0: Hoffentlich kommt ihr gut durch diese Nacht, durch diese Popnacht. Paris erlebt eine ganz besondere Nacht, nämlich die Nuit Blanche, die Nacht der Kultur, die lange Nacht der Kultur. Tanz, Ausstellungen, Konzerte, Partys, überall in der Stadt, alles ist erleuchtet. Und unser Popnacht-Reporter Basti Binz, der ist unterwegs in Paris heute Nacht. Vorhin haben wir mit ihm gesprochen, da war er in einem Schwimmbad gerade unterwegs. Und er hat von uns die Aufgabe bekommen, Paris ist ja die Stadt der Liebe, rauszufinden. Was wissen denn die Menschen in Paris über die Liebe? Hallo lieber Basti, grüß dich.
1: Was ich rausgefunden habe über die Liebe, ja, ich bin im 10. Arrondissement eben losgelaufen, als wir zuerst gequatscht haben, bin dann zum Canal Saint-Martin und den jetzt runter Richtung Rathaus gelaufen und habe zuerst mit einem 50-jährigen Pärchen gequatscht. Die meinten, sie sind gerade auf dem zweiten Date, also noch nicht so richtig zusammen. Oh. Und er war davon überzeugt, dass es Liebe für ihn eigentlich gar nicht so richtig gibt. Das sind nur einzelne Momente, wo er meinte, in denen, wenn beide Personen die Liebe in dem Moment spüren, dann wäre da die Liebe für ihn da.
0: Sie meinte schon. Sie das auch? War sie einverstanden?
1: Ja, sie hat in dem Moment schon gemeint, sie ist so ein bisschen, sie spürt schon mehr in der Beziehung zwischen den beiden, aber für sie ist es noch nicht das ganz große Gefühl, das sie schon gespürt hat.
0: Ja.
1: Also sie meinte, sie weiß schon ziemlich genau, wie sich Liebe anfühlt und das hat sie heute Abend in Paris wohl noch nicht gespürt. Mhm. Liebe sei für sie so ein Gefühl, das von ganz tief innen kommt. Papillon, hat sie gesagt, also Schmetterlinge im Bauch. Ja, also das Bild kennen wir ja auch. Dann habe ich mit einem Mann Ende 30 gequatscht. Der hat das eigentlich ganz ähnlich gesehen. Auch er ist davon überzeugt. Der saß ganz alleine am Canal Saint-Martin, als ich ihn getroffen habe. Und er meinte, Liebe sei für ihn was Ehrliches, was Tiefgehendes, sincère et profond. Heute Abend hatte er wohl auch keine Person bei sich dabei, aber er hat dieses Gefühl sehr genau beschreiben können. Und er meinte, Liebe würde vor allem dann entstehen, wenn man die gleichen Ideen teilt und die gleichen Visionen für die Zukunft hat. Also so ein bisschen in die Zukunft gedacht. Dann habe ich noch mit ganz jungen Parisern auch über die Liebe gequatscht. Ein junger Typ hat unterschieden zwischen leidenschaftlicher Liebe, ganz am Anfang von neuen Beziehungen, und Zärtlichkeit, Tendresse. Die man dann auch noch spüren kann, wenn die Beziehung dann eigentlich schon vorbei ist. Also diese Zärtlichkeit, dieses Liebe, Tendresse, wie er es eben beschrieben hat, würde er auch für seine Ex-Partnerin noch spüren. Und seine jetzige Partnerin, die saß nebendran, ganz verträumt und meinte, am liebsten würde diese junge Frau die ganze Welt lieben, hat sie zu mir gesagt. Mhm. Aber mon petit cœur ne le supporte pas. Also ihr kleines Herz würde das doch nicht aushalten.
0: Fand ich süß. Okay, also wir versuchen das mal mit dem die ganze Welt lieben Prinzip. Das klingt nicht schlecht. Wo bist du noch unterwegs in dieser magischen Nacht in Paris?
1: Ich weiß gar nicht, ob man es gerade im Hintergrund hört, weil es so leise geworden. Ich stehe mitten im... jetzt geht der Donnergollen wieder los. Ich stehe hier mitten im Wald auf dem Rathausvorplatz. Die ehemalige Bürgermeisterin Anne Hidalgo hat hier ein paar Bäume aufgebaut, anstatt das einfach nur so als einen heißen Platz im Sommer zu lassen. Und auf dieser Rathausfassade, hinter dem Wald, zwischen den Bäumen sehe ich das gerade, geht gerade wieder jetzt so eine Show los, in der ein großes Herz auf diese Fassade projiziert ist und die ganze Fassade zum Beben bringt. Also jedes Mal, wenn dieses große Herz schlägt, dann haut es einmal die ganze Fassade um. Jetzt hoffe ich, man hört mich überhaupt noch.
0: Ja, man hört.
1: Dann haut es einmal die ganze Fassade um und dazu wird im Hintergrund wechselnd auf Französisch und Englisch hier so ein bisschen was über Liebe erzählt. Und einige Leute hören sich das an. Also hier sitzen schätzungsweise ein paar hundert, 200, 300 Leute auf dem Boden. Manche stehen auch, manche essen auch die Bratwurst, die man dahinter noch kaufen kann und schauen sich dieses Spektakel auf der Fassade an.
0: Sehr schön. Also das Herz von Paris schlägt in dieser Nacht. Danke, Basti Binz. Hab noch eine wunderbare Nuit Blanche. Die lange Nacht der Kultur in Paris. Danke für deinen Besuch hier in der Popnacht.
1: Ganz liebe Grüße nach Deutschland.
0: Danke. Hier ist die Popnacht am Sonntag.

Das war Harry Styles mit American Girls in der Popnacht. Harry Styles, der ja gerade auf Tournee ist und in Amsterdam gespielt hat jetzt die letzten Wochen. Jetzt wechselt dieser Riesenzirkus nach London. Da gibt's auch mehrere Konzerte von Harry Styles. Und ich habe gestern noch mit Menschen gesprochen, die in Amsterdam beim Konzert waren. Und die haben gesagt, dass Harry Styles in der Stadt ist, sieht man unter anderem daran, dass alles voller so kleiner Federchen ist. Ja, weil ganz viele Menschen irgendwie ihre Federboas anwerfen, wenn sie da auf das Konzert gehen. Und dann liegen überall in den U-Bahn-Schächten und auf den Wegen diese kleinen Federn. Also daran sieht man, dass der Meister in der Stadt ist.

Energie Popnacht, jetzt mit neuer Musik von ADMT. ADMT, dahinter steckt der Singer-Songwriter Adam Taylor, ADMT aus Großbritannien. Und der hat eine Zeit lang in einer Flaschenfabrik gearbeitet. Lange Schichten hat er da gehabt. Es gibt Menschen, die lieben diesen Job. Für ihn war er ein bisschen schwierig und da zu kündigen, aber damit natürlich auch die Sicherheit aufzugeben. Das war für Adam Taylor ein extrem wichtiger Schritt, sagt er. Und das hier, das ist sein Feiersong für seine neu erworbene Freiheit. Burn Brighter. Brenne heller, lebe intensiver. So hat er es empfunden. Nach der Kündigung. ADMT, Burn Brighter, neu in der Popnacht. Oh.

nach halb drei, das Verkehrszentrum in der Popnacht. Entwarnung für die A4 Erfurt-Chemnitz. Kein Falschfahrer mehr zwischen Mirane und Hohenstein-Ernsthal. Die A1 Osnabrück-Münster ist zwischen Lengerich und Lattbergen wegen Brückenarbeiten in beiden Richtungen bis ca. 6 Uhr gesperrt. Die A4 Chemnitz Richtung Dresden ist zwischen Chemnitz-Mitte und Glöser nach einem Unfall gesperrt. Die A14 Richtung Wismar ist zwischen Kreuz Schwerin und Schwerin Nord wegen Bergungsarbeiten gesperrt. Die A67 Darmstadt Richtung Mannheim ist zwischen Darmstädter Kreuz und Pfungstadt nach einem Unfall gesperrt. Und die A565 Bonn-Meckenheim ist zwischen Bonn-Beuel und Auerberg in beiden Richtungen wegen Brückenschäden gesperrt. Allen unterwegs gute Fahrt in diesen Sonntag hinein. Hier ist die Popnacht mit Arno Wilhelm und mit Dua Lipa, die gestern nochmal ordentlich geheiratet hat. Und wer hat gespielt im Vorgarten bei der Hochzeit? Elton John. Wow. Glückwunsch an Dua Lipa. Hier ist die Popnacht.

Hier ist die Popnacht am Sonntag. Der Comedian Johann König, der lebt mit diversen Kindern zusammen, also mit seinen Kindern. Und seine jüngste Tochter steigt gerade ins Comedy-Geschäft ein. Wie? Das erzählt uns noch Latricia McNeil.

0: Hier ist die Popnacht mit Comedian Johann König.
1: Und ich kam die Jüngste aus der Schule und sagte zu mir, Papa, sag mal zu mir, nenn mir 4 Körperteile. Und da habe ich zu ihr gesagt, was willst du von mir? Ich habe keine Zeit. Ich muss umrühren. Und da sagt sie, sag mal zu mir, nenn mir 4 Körperteile. Da habe ich zu ihr gesagt, ja, von mir aus, nenn mir 4 Körperteile. Und da guckt die mich an, die Kleine, und sagt, Hals, Maul, Arsch, Gesicht.

Wenn ihr in der Popnacht eine ultra präzise Uhrzeit braucht, weil ihr gleich eine Straßenbahn fahren müsst oder einen Jet starten, hier gibt's eine. Es ist 2:52 und 43 Sekunden. Und zwar ganz genau.

0: 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Es ist 3 Uhr. Die Nachrichten mit Ronald Lessig. Guten Morgen. 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Russische Satelliten blockieren europaweit GPS-Signale. Das haben Experten herausgefunden. Boris Bauer für WDR aktuell.
1: Wissenschaftler der Universität Austin in Texas haben insgesamt 75 Ausfälle seit 2019 untersucht. Bei mindestens 3 davon sind sie sich sicher. Ursache waren russische Militärsatelliten. Dass GPS-Signale gestört werden, ist nicht neu. Im Ostseeraum ist das durch Russland inzwischen Alltag. Erstaunt hat die Wissenschaftler aber, dass die Blockade aus dem Weltraum geschieht und einen ganzen Kontinent treffen kann. Bisher waren nur GPS-Störungen von der Erde oder Flugzeugen aus bekannt, mit deutlich geringerer Reichweite. Wie die New York Times berichtet, hat die Europäische Union die Vorfälle untersucht, die Ergebnisse aber bisher als geheim eingestuft.
0: In der Debatte über die Rentenreform fordert der DGB eine verpflichtende Betriebsrente für alle. Diese zusätzliche Altersvorsorge solle von den Tarifparteien organisiert und den Arbeitgebern mitfinanziert werden, sagte DGB-Chefin Fahimi dem Redaktionsnetzwerk Deutschland. Rund 20 Millionen Beschäftigte hätten keine betriebliche Altersvorsorge. Verteidigungsminister Pistorius zeigt sich zufrieden mit dem Tag der Bundeswehr. Es sei eine seltene Gelegenheit, ins Innere des Militärs zu blicken. Mehrere Kasernen hatten ihre Türen geöffnet und nach eigenen Angaben sind weit mehr als 300.000 Besucher gekommen. Alleine 30.000 in Höxter in Ostwestfalen. In NRW gab es aber auch Protest gegen den Bundeswehrtag, etwa in Unna. Im letzten Testspiel vor der Weltmeisterschaft hat das deutsche Fußballnationalteam am Abend in Chicago die USA besiegt. Am Ende stand es 2:1. Das erste WM-Spiel ist in einer Woche gegen Curaçao.
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0: In Bonn haben die Verantwortlichen der Stadt wegen der plötzlich gesperrten Nordbrücke über den Rhein weitere Maßnahmen beschlossen. Sie sollen die Auswirkungen der Sperrung für den Berufsverkehr am Montag so gut wie möglich abmildern. Maike Krepper, WDR Bonn.
3: Zum einen möchte die Stadt schon ab Montag einen Park-and-Ride-Parkplatz einrichten. Von dem aus können Pendler per Shuttle zur Bahn fahren. Zum anderen soll eine Straßenbahnlinie, die viel im Stau steht, vorübergehend eine eigene Spur bekommen. Dazu wird ein Radweg umgeleitet. Weitere Maßnahmen sollen folgen, etwa dass Busse und Bahnen öfter fahren. Auch Anwohner sind verunsichert. Zwar ist bekannt, dass eine Neubauvariante der Brücke diskutiert wird, bei der bis zu 90 Wohneinheiten abgerissen werden müssten. Die Sperrung kam dennoch überraschend.
0: Das Wetter in Nordrhein-Westfalen. In der Nacht örtlich Schauer, 14 bis 11 Grad. Tagsüber von Köln bis zum Siegerland sonnig, vom Münsterland bis Ostwestfalen Schauer, dazu in Lemgo bis 18, in Warburg bis 19 und in Essen bis 20 Grad. Das war WDR aktuell.
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4: Die A1 Osnabrück-Münster ist zwischen Lengerich und Ladbergen wegen Brückenarbeiten in beiden Richtungen bis ca. 6 Uhr gesperrt. Die A565 Bonn-Meckenheim ist zwischen Bonn-Beuel und Auerberg in beiden Richtungen wegen Brückenschäden gesperrt.
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5: 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Die Popnacht-Familie, die reicht ja einmal rund um den ganzen Globus. Überall sind Menschen dabei. In den USA zum Beispiel jetzt, so beim späten Abendessen in Asien, nach der ersten Workout-Runde am Morgen. Wenn ihr dabei seid, dann könnt ihr euch kurz melden per WhatsApp. Einfach schreiben, wo seid ihr auf der Welt dabei? Und das Wichtigste, in welchem Gemütszustand? Wie sieht's aus in euren kleinen Herzen? Wo auf der Welt seid ihr dabei? In welchem Gemütszustand? Kurze WhatsApp hier schreiben, den 0722120011. Begleitmusik kommt unter anderem von Michael Schulte.
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Überall auf der Welt sind Menschen dabei in der Popnacht. Und ich hätte euch gefragt, egal wo ihr dabei seid, wo seid ihr dabei und vor allen Dingen, in welchem Gemütszustand? 07221 2011 ist unsere Nummer. Da könnt ihr eine WhatsApp hinschicken oder auch eine Signal-Nachricht. Peggy hat sich gemeldet. Peggy aus New York City. Gemütszustand Mixed Feelings. Wir ziehen nach 4 Jahren hier in New York zurück nach Berlin. Meine Lieblingsstadt, aber Abschied nehmen ist schwer. Liebe Grüße von Peggy, die offenbar ein Faible hat für größere Menschenansammlungen. Axel hat geschrieben, Axel und Irene sind genau am Mittelpunkt der Route 66 in Texas, hören über Webradio zu. Gemütszustand sehr gut. Wir fahren vermutlich jetzt noch weiter bis zur Cadillac Ranch und in gut 2 Wochen sind wir dann zurück in Baden-Württemberg, schreiben Axel und Irene. Thomas hat sich gemeldet aus Japan. Der baut gerade seine Gartentür fertig, nachdem wir gestern begonnen haben und Tür und Treppe gebaut haben, müssen heute noch die Griffe dran und dann müssen einige Pflanzen gesetzt werden. Und da hat er ein Bild von diesem Gartentürchen geschickt mit Sohn daneben. Das ist wirklich ein außergewöhnlich schönes Gartentürchen. Dann hat sich Peter gemeldet. Ich bin zu Hause, bereite den Kommunalwahlkampf vor. Hier bei uns in Laatzen in der Region Hannover für meine Partei. Sind nur noch 98 Tage bis zur Wahlkampfbeginn, dann zur Wahl. Also da müssen noch ein paar Plakate vermutlich geklebt werden. Und liebe Grüße von Uwe und Julia aus Neuseeland. Wir sind gerade am Brunchen mit selbstgebackenen Sonntagsbrötchen. Selbstgebackene Brötchen sind auch für uns hier, ihr zwei, eine gute Perspektive, Deutschland. Gleich gibt's noch eine Runde Grüße und Gemütszustände.

Vorsicht bitte in beiden Richtungen auf der A565 Bonn-Meckenheim zwischen Bonn-Poppelsdorf und Lengsdorf. Da laufen Personen auf der Fahrbahn. Hier ist die Popnacht am Sonntag mit euren Gemütszuständen weltweit. Wo seid ihr dabei und wie sieht's aus in euren kleinen Herzen? Joe hat geschrieben, guten Morgen Popnacht-Team. Ich höre schon fast 2 Jahre die Popnacht in Thailand. Bin gerade beim Frühstücken, bevor es auf mein E-Bike geht. Viele gut gelaunte Grüße aus Thailand von Joe. Nicola hat sich gemeldet von der anderen Seite der Route 66 aus Pasadena in Kalifornien. Wir bereiten uns gerade auf den Samstag Filmabend mit Pizza und Popcorn vor. Mit lieben Grüßen aus der Sonne, Nicola. Ihr mögt das gesunde Zeug, Nicola. Uwe hat sich gemeldet. Guten Morgen, lieber Anno. Hier ist der Uwe aus Ho Chi Minh City in Vietnam. Ich gehe jetzt gleich mit dem Hund Gassi und bin noch ein bisschen müde. Also sozusagen, ich habe keinen Gemütszustand, sondern einen Gemüdezustand. Tommy hat sich gemeldet aus Gladbeck im Ruhrgebiet. Gemütszustand ist locker und wach und seine Katzen ärgern ihn gerade. Und Monika lebt in Houston in den USA. Das ist eine der Städte, wo die WM, die Fußball-WM ausgetragen wird. Sie schreibt, ich fahre gerade zum Flughafen, freue mich, dass heute Deutschland gewonnen hat in Chicago. Ich wünsche unserer Mannschaft alles Gute und drücke die Daumen und freue mich, dass die hier dann spielen bei mir im Land. Danke, dass ihr dabei seid in der Popnacht. Immer gerne melden 07221 2011, wenn euch irgendwas bewegt in dieser Nacht.

0: Es ist 3:30.
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2: Der neue Tag bringt vor allem von der Kölner Bucht bis zum Siegerland längere Zeit Sonne. Vom Münsterland bis nach Ostwestfalen-Lippe gibt es hin und wieder Schauer. Höchsttemperaturen 13 bis 21 Grad, in Lünen 19 Grad. Am Montag tagsüber Sonne und Wolken im Wechsel, zum Abend zuerst im Rheinland aufkommende Schauer oder Gewitter. 20 bis 24 Grad.
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3: Die A1 Osnabrück-Münster ist zwischen Lengerich und Ladbergen wegen Brückenarbeiten in beiden Richtungen bis ca. 6 Uhr gesperrt. Die A565 Bonn-Meckenheim ist zwischen Bonn-Beuel und Auerberg in beiden Richtungen wegen Brückenschäden gesperrt.
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0: Komm, wir spielen ein bisschen in der Popnacht.
1: Sie haben ein Verhältnis.
0: Ja, Sie haben ein Verhältnis, ein erotisches Verhältnis. Es geht um zwei Zahlen. Zahlen in diesem Fall. Es geht hier um Zahlenverhältnisse. Ja, wir hatten hier schon die Maße einer Europalette oder neulich erst die Maße des Pariser Eiffelturms. Hier sind wieder zwei Zahlen, die stehen in einem bestimmten Verhältnis zueinander. Aber wobei? Versucht da erstmal zu raten, nicht zu googeln, auch die KI nicht zu benutzen, sondern wirklich zu raten, was könnten das für Zahlen sein? Sind sehr prominent in den kommenden Wochen. Die eine Zahl, das ist die Zahl 36,8. Und die andere Zahl ist die 6,175. Also Zahl A 36,8, Zahl B 6,175. Wie könnten die miteinander zu tun haben? 07221 2011, schnell mal eine Nachricht schicken, gerne hier anrufen. Wie hängen die 36,8 und die 6,175 zusammen? Hier ist die Popnacht am Sonntag.

0: Hier ist die Popnacht am Sonntag und eben haben wir gefragt, welche Zahlen haben denn hier ein besonderes Verhältnis zueinander? Sie haben ein Verhältnis, heißt das kleine Spiel, und die Zahlen, die ich eben genannt habe, das waren die A, 36,8 und B, die 6,175. Sehr, sehr schnell war dabei Markus aus La. Hallo lieber Markus, was sagst du denn, was könnten das für Zahlen sein?
1: Ja, einen wunderschönen guten Morgen. Das kann eigentlich fast nur der Weltpokal sein vom Fußball.
0: Hast du gegoogelt?
1: Nee. Nein.
0: Reine Gedankenkraft. Ich habe ja auch
1: ja,
0: gesagt...
1: Ja, das kann man Fußball-WM und die Maße, und da kann man gleich eigentlich der Fußball-WM-Pokal in den Kopf.
0: Und was sind die Zahlen? 36,8?
1: Das ist die Höhe und das andere ist das Gewicht.
0: Und genau so ist es. Der Weltpokal, jawohl, ich habe eben auch gesagt, spielt in den nächsten Wochen eine große Rolle. Andreas hat sich auch noch gemeldet, gerade sagt, hat das was mit Fußball zu tun? Wenn du sagst, in den nächsten Wochen, ja, es ist tatsächlich der Weltpokal. Du weißt, Markus, dass den eigentlich formal nur die Menschen anfassen dürfen, die ihn gewonnen haben. Also eigentlich ist der wirklich vorbehalten für die wenigen Menschen, die Fußball-Weltmeister werden.
1: Ja.
0: Aber manchmal legen ihre Hand doch Menschen an diesen Pokal, die es eigentlich gar nicht dürfen. Würde ich aber auch gerne. Und man sagt, fand ich auch interessant, wenn du das Gewicht ansprichst, der ist ja aus Gold, ne? Oder zum Teil.
1: Ja.
0: Und eigentlich müsste der schwerer sein bei der Höhe. Deswegen vermutet man, das weiß aber nicht so genau, außer natürlich den Leuten, die gemacht haben, dass er in der Mitte nicht massiv Gold ist, sondern dass er innen drin hohl ist. Ne?
1: Sonst ist anzunehmen bei der Höhe, ja.
0: Ja, sonst wird das mit dem Gewicht nicht zusammenpassen.
1: Ja.
0: Gut gemacht. Wieso bist denn du wach um die Zeit?
1: Ja, ich habe noch ein wenig gelesen, so ein Buch über Weltall.
0: Ach,
1: Kosmos, Wunderwelt.
0: So, du bist immer noch 7 Jahre alt und staunst über das Weltall. Bewahre
1: ja,
0: es
1: wunderbar.
0: Dir auf. Das ist total
1: ja,
0: schön.
1: Genau.
0: Danke fürs Mitspielen.
1: Ja, danke.
0: Guten Hier Nacht. Ist die Popnacht.

0: Hier ist die Popnacht am frühen Sonntag. Wir haben ja eingesammelt eure Gemütszustände weltweit. Hier kommen immer noch mehr davon. Lothar Grünewald hat sich gemeldet. Lothar Grünewald fährt einen Milchsammelwagen von Bauer zu Bauer jeden Tag, jede Nacht und sammelt einen die Milch fürs Frühstück. Gemütszustand ist super bei Lothar und die Kühe freuen sich auch und schlackern mit den Eutern, wenn Lothar kommt. Brenda hat sich gemeldet aus Hongkong. Hallo, Gemütszustand, ein entspannter Sonntag. Sie und der Hund und ein Kaffee. Alles bestens bei Brenda. Lillian Orange hat sich gemeldet. Hallo ihr Lieben, mein Partner und ich, wir sind gerade auf dem Weg nach von Schwalmtal zum Flughafen Weeze. Da wir gleich nach Malaga in den Urlaub fliegen, sind noch ein bisschen müde, aber freuen uns sehr auf den Urlaub. Wenn ihr das lest, würde ich mich sehr freuen, wenn ihr meinen Partner grüßt. Ich liebe dich, mein Schatz. Damit ist Björn gemeint. Und ich würde sagen, Björn am Flughafen Weeze, der wird jetzt ziemlich breit grinsen. Andi ist unterwegs auf der A6 auf dem Weg nach Hause. Gemütszustand todmüde, aber er hatte einen schönen Abend als Hochzeits-DJ. Danke, dass ihr immer eure Gemütszustände schickt hier in die Popnacht.
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0: 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Die Nachrichten mit Ronald Lessig. Guten Morgen. 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Im letzten Testspiel vor der Weltmeisterschaft hat das deutsche Fußballnationalteam am Abend in Chicago die USA besiegt. Am Ende stand es 2:1. Holger Dahl für WDR aktuell.
1: Deutschland packt den 9. Sieg in Folge in den Koffer und reist morgen zumindest mit einem guten Ergebnis aus Chicago ins WM-Camp nach Winston-Salem. Das 2:1 gegen die USA durch die Tore von Havertz und Sané beim zwischenzeitlichen Ausgleich des WM-Gastgebers offenbarte aber durchaus Schwächen. Gegen stärkere Gegner wird mehr Intensität und Präzision nötig sein. Der WM-Spielplan beschert kommenden Sonntag mit Curaçao aber einen vermeintlich leichten Turnierstart.
0: In der Debatte über die Rentenreform fordert der DGB eine verpflichtende Betriebsrente für alle. Diese zusätzliche Altersvorsorge solle von den Tarifpartnern organisiert und von den Arbeitgebern mitfinanziert werden, sagte DGB-Chefin Fahimi dem Redaktionsnetzwerk Deutschland. Rund 20 Millionen Beschäftigte hätten keine betriebliche Altersvorsorge. Bundeskanzler Merz, Frankreichs Präsident Macron und der britische Premier Starmer wollen am Abend in London den ukrainischen Präsidenten Zelensky treffen. Dabei soll es nach Angaben des Élysée-Palastes um die weitere Hilfe für die Ukraine und mögliche Verhandlungen mit Russland gehen. Der Krieg dauert inzwischen mehr als 4 Jahre. Die Stadt Bonn hat weitere Maßnahmen wegen der plötzlich gesperrten Nordbrücke beschlossen. Sie will damit das befürchtete Verkehrschaos im Berufsverkehr am morgigen Montag abmildern. Die Verantwortlichen setzen auf Bus und Bahn. Geplant ist ein weiterer Park-and-Ride-Parkplatz. Shuttlebusse sollen Pendler von dort zur Stadtbahn bringen.
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0: Tradition, Musik und Feststimmung gibt es heute in Düren. Dort richtet die St. Antonius Bruderschaft das Bezirksbundesschützenfest aus. Claudia Becker, WDR aktuell.
3: Höhepunkt ist der große Festumzug von 14.30 Uhr bis etwa 16.30 Uhr. Erwartet werden zahlreiche Gastvereine und insgesamt bis zu 900 Teilnehmerinnen und Teilnehmer im Zug. Rund um das Festgelände gibt es außerdem ein buntes Programm für die ganze Familie sowie eine kleine Kirmes. Zum Abschluss des Schützenfest-Wochenendes steigt ab 20 Uhr der Königsball mit Live-Musik. Der Eintritt ist frei.
0: Das Wetter in Nordrhein-Westfalen. Heute von Köln bis zum Siegerland sonnig, vom Münsterland bis Ostwestfalen Schauer. Dazu in Minden bis 18 Grad, in Hagen bis 19 und in Bonn bis 20 Grad. Am Montag erst sonnig, am Abend im Rheinland Schauer bei Höchstwerten zwischen 17 und 24 Grad. Und auch am Dienstag wird es wechselhaft sein, da nur noch Höchstwerte bis 19 Grad. Das war WDR aktuell.
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4: Die A1 Osnabrück-Münster ist zwischen Lengerich und Ladbergen wegen Brückenarbeiten in beiden Richtungen bis ca. 6 Uhr gesperrt. Die A565 Bonn-Meckenheim ist zwischen Bonn-Beuel und Auerberg in beiden Richtungen wegen Brückenschäden gesperrt.
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Gleich wird hier Comedian Nikita Müller darüber philosophieren, warum viele Tiere so weise auf uns wirken. Das nach Musik von Olivia Rodrigo, aktueller Hit Drop Dead. Da geht es darum, dass man ja manchmal so dermaßen verliebt ist, dass man sofort tot umfallen müsste vor lauter überschäumendem Gefühl. Und diesen Zustand, Drop Dead, besingt sie in ihrem aktuellen Hit in der Popnacht.

0: Hier ist die Popnacht am Sonntag. Schweigen würde uns Menschen manchmal ganz gut stehen, meint Comedian Nikita Miller und hat dafür Beweise.
1: Leute sagen auch immer wieder, Tiere sind so viel weiser als wir. Ich sag, nein, das kommt ja nur so vor, weil sie nicht sprechen können. Das ist mit Menschen ähnlich. Je länger wir die Schnauze halten, desto intelligenter wirken wir. Ich bin überzeugt davon, Affen können reden, machen's aber nicht, weil sie keinen Bock haben, Steuern zu zahlen.

Achtung, Falschfahrer auf der B2 Gera Leipzig zwischen Mark Kleberg und Richard Lehmann Straße kommt ein Falschfahrer entgegen. Bitte äußerst rechts fahren, nicht überholen. Auf der B2 Gera Leipzig zwischen Mark Kleberg und Richard Lehmann Straße ist ein Falschfahrer unterwegs. Bitte Vorsicht in beiden Richtungen.

Hier ist die Popnacht am Sonntag. Das hier, das war ein Welthit für Gracie Abrams. That's so true. Und das hier, das ist ihr neuer Hit the Wall. Gracie Abrams singt hier darüber, dass wir unsere inneren Kämpfe am Ende nur selber lösen können.

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2: Halb fünf, das Verkehrszentrum in der ARD Popnacht. Entwarnung auf der B2 Gera Leipzig. Kein Falschfahrer mehr zwischen Mark Kleberg und Richard Lehmann Straße. Die A1 Osnabrück Münster ist zwischen Längenich, Längerich und Lattbergen wegen Brückenarbeiten noch in beiden Richtungen bis ca. 6 Uhr gesperrt. Die A4 Chemnitz Richtung Dresden ist zwischen Chemnitz Mitte und Glöser nach einem Unfall gesperrt. Die A67 Darmstadt Richtung Mannheim ist zwischen Darmstädter Kreuz und Pfungstadt nach einem Unfall ebenfalls gesperrt. Und die A565 Bonn-Meckenheim ist zwischen Bonn-Beul und Auerberg in beiden Richtungen wegen Brückenschäden gesperrt. Allen unterwegs gute Fahrt in diesen Sonntag hinein. Hier ist die Popnacht am Sonntag mit Anno Wilhelm.

Hier ist die Popnacht. Wir müssen nicht irgendwann leben, nicht morgen oder in 5 Jahren, sondern jetzt, heute, now or never. Darüber singt Jennifer Lopez in ihrem aktuellen Hit Save Me Tonight, produziert von

0: Vom Profibereich wechseln wir jetzt in den Amateurbereich. Ich habe meine kleine Ukulele mitgebracht und wir spielen große Hits.
1: Erbärmlich vorgetragen.
0: Ja, natürlich. Ich kann es nicht so gut, aber so funktioniert nun mal dieses Quiz hier. Die Ukulele, mal schnell probieren. Stimmt einigermaßen. Ich zupfe einen Hit, den ihr garantiert alle kennt, natürlich nicht in dieser dürftigen Variante. Was ist denn bitte das hier? Ein Song eines echten, echten Weltstars. Achtung. Jetzt bin ich mal gespannt. Hat ihn jemand erkannt? Dann schnell mal anrufen. 07221 2011. Was war das gerade hier? Gezupft auf der Ukulele. Ein Welthit eines sehr, sehr erfolgreichen Einzelkünstlers.

0: Es ist noch was offen in der Popnacht, nämlich dieser auf der Ukulele gezupfte Hit hier. Achtung! Manuela aus Zweibrücken, was ist das gewesen?
1: Das war Watermelon Sugar von Harry Styles.
0: Naja, was soll ich sagen?
1: Ist richtig, nicht zu sagen.
0: Hörst du selber. Tippitoppi, Glückwunsch, liebe Manuela.
1: Danke.
0: Und die gute Nachricht ist, du bist Krankenschwester und bist auf dem Weg zur Arbeit.
1: Jawohl.
0: Das heißt, deine Patientinnen und Patienten können sich auf eine extrem wache und triumphierende Krankenschwester heute gefasst machen, die schon mit einem Triumph aufgestanden ist heute.
1: Genau, das werde ich Ihnen direkt erzählen heute.
0: Ja, das war natürlich die erste Nachricht, die du da vorbringst. Vielleicht kannst du dir mal wecken, wenn du gleich loslegst um 6. Sag mal, ihr macht das sehr oft sehr leidenschaftlich, diesen echt extrem wichtigen Beruf. Wie ist das bei dir mit so einer Frühschicht, die dann wahrscheinlich um 6 anfängt, oder?
1: Ja, die fängt um 6 an, aber ich muss halt 4:45 muss ich los und dann noch einen Kaffee vorne weg, bisschen quatschen mit den Kollegen und dann
0: geht es los.
1: Ja.
0: Machst du die gerne, die Frühschicht?
1: Ja, ich mache die Arbeit, mag ich. Ein bisschen Stress, das ist ein bisschen, ne, wie so Frankfurter Flughafen. Aber wenn die so 2 Stunden, 3 Stunden später anfangen würde, das wäre cool.
0: Also
1: könnten wir alle ein bisschen länger schlafen.
0: Ja, man müsste das, den Begriff früh ein bisschen anders definieren. Dann wäre Frühschicht tipptopp irgendwie.
1: Dann wäre es spitze.
0: Okay, ja, kannst du ja mal vorschlagen.
1: Weil man muss ja auch abends immer so früh ins Bett, weißt du?
0: Ja, wann gehst du denn dann schlafen?
1: Oh, echt so zwischen 8:30 und 9.
0: Das ist natürlich sehr vernünftig, ne? So ist das richtig. Ja, vielleicht kannst du das deiner Chefin oder deinem Chef ja mal vorschlagen. Wir definieren einfach früh mal um und fangen um 9 an. Da werden dir, glaube ich, viele Menschen applaudieren in diesem Land. Habt eine schöne Schicht. Danke fürs Mitspielen.
1: Alles klar.
0: Hier ist die Popnacht und das Original von Harry Styles. Hören wir noch Martin Garrix, Ed Sheeran, aktueller Hit und nach Duffy hier in der Popnacht.

Die Stimme kennen wir doch und den Groove kennen wir auch. Das waren Martin Garrix und Ed Sheeran, ihr gemeinsamer aktueller Hit Repeat It in der Popnacht. Wir haben eine Gefahrenmitteilung für Niedersachsen. Aufgrund einer starken Rauchentwicklung in Bremervörde-Meerdorf werden Anwohner in den Bereichen Meerdorf, Isalesheim, Hönau-Lindorf und Börde-Lammstedt gebeten, Fenster und Türen geschlossen zu halten und Lüftungen und Klimaanlagen auszustalten. 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

Duffy und Warwick Avenue in der gemeinsamen Popnacht von MDR Jump, SR1, von Bremen 4, WDR 2, HR3, NDR 2, RBB 88.8, produziert von SWR3 in Baden-Baden. Und wir sind ja immer gut erreichbar über die 07221 2011. Da könnt ihr eine WhatsApp schicken hier ins Studio oder eine Signal-Nachricht. Ihr könnt immer wieder gerne anrufen. Wir freuen uns, wenn ihr dabei seid. Bis ran an die Nachrichten gibt's den eben auf der Ukulele gezupften und jetzt hier im Original singenden Harry Styles und Watermelon Sugar. Die Popnacht mit Anno Wilhelm.

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1: Die Nachrichten mit Ronald Lessig. Guten Morgen.
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1: Bundesverteidigungsminister Pistorius zeigt sich zufrieden, wie der diesjährige Tag der Bundeswehr verlaufen ist. Mehr als 300.000 Menschen hätten sich an Standorten in ganz Deutschland ein Bild von der Arbeit der Armee gemacht. Es kam auch zu Protesten. Martin Günther, WDR aktuell.
2: Die Bundeswehr, sie sucht aktuell verstärkt nach Nachwuchs und da waren die Besucherzahlen an diesem Tag der offenen Kasernentür ein gutes Zeichen für den Minister. 70.000 Menschen mehr als vor einem Jahr zählte Pistorius am Nachmittag. Ein enormes Interesse, sagte er. Gezeigt wurde zum Beispiel ein simulierter Einsatz in Höxter, wo Soldaten mit Hubschrauber und Booten eine gespielte Geiselnahme auf einem Ausflugsdampfer beendeten. Dass Krieg keine Actionshow ist, wollten währenddessen Demonstranten an einer Kaserne in Unna klar machen. Sie kletterten beim Tag der Bundeswehr auf einen Panzer und protestierten unter anderem gegen die Rüstungsindustrie.
1: In der Debatte über die Rentenreform fordert der DGB eine verpflichtende Betriebsrente für alle. Diese zusätzliche Altersvorsorge solle von den Tarifpartnern organisiert und von den Arbeitgebern mitfinanziert werden, sagte DGB-Chefin Fahimi dem Redaktionsnetzwerk Deutschland. Rund 20 Millionen Beschäftigte hätten keine betriebliche Altersvorsorge. Im Ruhrgebiet ist eine wichtige Verbindung für Pendler wieder frei. Die Karl-Lehr-Brücke in Duisburg war 7 Wochen gesperrt wegen Sanierungsarbeiten. Nur die Straßenbahnen können bis Ende Juni noch nicht über die Brücke fahren, weil noch an den Gleisen gearbeitet wird. Im letzten Testspiel vor der Weltmeisterschaft hat das deutsche Fußballnationalteam am Abend in Chicago die USA besiegt. Am Ende stand es 2:1. Das erste WM-Spiel ist in einer Woche gegen Curaçao.
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1: In der Nähe von Bonn hat es einen Feuerwehreinsatz an einem berühmten Hotel gegeben. Auf dem Petersberg in Königswinter war das Grand Hotel lange das Gästehaus der Bundesregierung. Daniel Schwingenheuer, WDR aktuell.
3: Am späten Nachmittag rückten rund 100 Einsatzkräfte der Feuerwehr an. In der Tiefgarage brannten mehrere Autos. Alle Hotelgäste mussten das Gebäude vorübergehend verlassen, teils wohl nur im Bademantel. Nach etwa 1,5 Stunden war der Brand gelöscht. Im Grand Hotel auf dem Petersberg brachte die Bundesregierung jahrzehntelang ihre Staatsgäste unter. Auch historische Verträge wurden hier ausgehandelt.
1: Das Wetter in Nordrhein-Westfalen. Heute von Köln bis zum Siegerland sonnig, vom Münsterland bis Ostwestfalen Schauer. Dazu in Paderborn bis 18, in Hamm bis 19 und in Brühl bis 20 Grad. Am Montag ist es erst sonnig, am Abend im Rheinland Schauer bis 24 Grad. Und auch am Dienstag gibt es wechselhaftes Wetter bei bis zu 19 Grad. Das war WDR aktuell.
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4: Die A1 Osnabrück-Münster ist zwischen Lengerich und Ladbergen wegen Brückenarbeiten in beiden Richtungen bis ca. 6 Uhr gesperrt. Die A565 Bonn-Meckenheim ist zwischen Bonn-Beuel und Auerberg in beiden Richtungen wegen Brückenschäden gesperrt.
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5: Mit Anno Wilhelm, hallo. Der Sonntag ist noch ein ganz junges Ding-Dong. 5:03, dem werden wir gleich mal ein bisschen genauer in den Rachen gucken. Was hat er zu bieten? Sport sicherlich. Der Rest nach Max Giesinger und Bibi Rexha unter anderem.
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0: Hier ist die Popnacht. Guten Morgen am Sonntag, den 7. Juni 2026. Das ist heute der letzte Tag bei Rock am Ring und es soll trocken bleiben. Das ist insofern eine Nachricht bei Rock am Ring, als dass die da schon bis zum Gehirn im Matsch gestanden haben. Heute bleibt es trocken. Ansonsten Steffi Linkscheid aus dem ARD-Popnacht-Team. Was steht noch für heute im Kalender?
1: Einer meiner persönlichen Favoriten, das ist nämlich der Tischtennis-Dauerspielrekord im Kirchheimer Stadtteil Anzefahr in Hessen. Ich habe eben noch in den Livestream reingeschaut, die ziehen das wirklich durch. Mhm. Der Tischtennisverein, der wollte 210 Stunden Tischtennis spielen am Stück, also Tag und Nacht, zu Ehren der 800-Jahr-Feier des Ortes. Und darum haben auch gefühlt alle mitgemacht, Kinder, Teenies, die Jungs und Mädels von der Feuerwehr, eine Truppe von der Bundeswehr. Und es sind noch ganz viele andere Leute einfach vorbeigekommen und haben Tischtennis gespielt, damit das eben hinhaut. Und die haben sogar eine Art improvisierte Tischtennishalle überhaupt gebaut. So motiviert sind die da rangegangen. Heute Mittag 13.30 Uhr wird es dann soweit sein. Da gibt es dann einen frisch erspielten Rekord im Tischtennis-Dauerspiel.
0: Und es könnte noch einen Rekord geben, allerdings im Tennis. Der deutsche Tennisspieler Alexander Zverev, der könnte heute was Großes reißen.
1: Mhm. Der könnte sich heute im Finale der French Open gegen Flavio Cobolli seinen ersten Grand-Slam-Titel holen. Damit wäre er der erste männliche Tennisprofi aus Deutschland, der sich seit Beginn der Profi-Ära 1968 den Sieg des Sandplatz-Klassikers sichert.
0: Na, das wäre doch mal was. Alexander Zverev, das Spiel startet heute Nachmittag um 15 Uhr. Danke, Steffi.
1: Sehr gern.
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Das ist ja groovy. Was ein geiler Song von Flo. Englische Girl Group Flo mit Leak It war das neu. In der Popnacht am Sonntag.

Obnacht am frühen Sonntag. In wenigen Minuten müsste die Sonne aufgehen. Die Erfahrung zeigt ja, dass sie es immer tut, jeden Tag. Aber wir können uns natürlich nicht sicher sein. Ja, wir gehen ja immer davon aus, die wird schon aufgehen. Aber vielleicht will sie ja auch mal irgendwie ein bisschen gelockt werden, ein bisschen gepriesen. Und deswegen bauen wir der Sonne jetzt hier in der Popnacht eine kleine Showtreppe. Liebe Sonne, es wäre wahnsinnig freundlich, wenn du heute aufgehen würdest. So, das haben wir hier von unserer Seite alles getan. Es bleibt spannend. Augen auf, geht die Sonne auf? Vielleicht.

0: Es ist 5:30.
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2: Der neue Tag bringt vor allem von der Kölner Bucht bis zum Siegerland längere Zeit Sonne. Vom Münsterland bis nach Ostwestfalen-Lippe gibt es hin und wieder Schauer. Höchsttemperaturen 13 bis 21 Grad. In Herford bis 18 Grad. In Lünen 19 Grad. Am Montag tagsüber Sonne und Wolken im Wechsel, zum Abend zuerst im Rheinland aufkommende Schauer oder Gewitter. 20 bis 24 Grad.
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3: Die A1 Osnabrück-Münster ist zwischen Lengerich und Ladbergen wegen Brückenarbeiten in beiden Richtungen bis ca. 6 Uhr gesperrt. Die A565 Bonn-Meckenheim ist zwischen Bonn-Beuel und Auerberg in beiden Richtungen wegen Brückenschäden gesperrt.
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0: Hier ist die Popnacht am frühen Sonntag mit Anno Wilhelm. Guten Morgen.

0: Hier ist die Popnacht am Sonntag und das war jetzt also die Generalprobe für die deutsche Fußballnationalmannschaft. Sie hat das Testspiel vor der Weltmeisterschaft gegen die USA, einen der Gastgeber, gestern Abend gewonnen mit 2:1. Von den geschätzt 82 Millionen deutschen Bundestrainern werden jetzt einige sagen, oh, da ist noch ein bisschen was zu tun für die deutsche Mannschaft. Einer wird dafür bezahlt, Julian Nagelsmann, ARD-Sportreporter Dirk Walsdorf. Mit welchem Gefühl geht denn Nagelsmann in diesen letzten freien Tag heute vor der WM?
1: Er hat so ein bisschen Halsschmerzen, das haben wir gestern nach dem Spiel ganz gut hören können. Aber dafür bereitet ihm der Zustand seiner Mannschaft offenbar keine großen Sorgen. Nach 9 Siegen in Folge, total nachvollziehbar, auch wenn Nagelsmann das 2:1 gegen den WM-Gastgeber gestern in Chicago zumindest nach außen noch ein bisschen freundlicher bewertet hat als manche Beobachter. Aber insgesamt ist das natürlich eine beachtliche Siegesserie und eine gute Grundlage, auf der so ein Bundestrainer eben zufrieden in die letzte Vorbereitungsphase gehen kann. Komplett frei, das gilt für die Spieler. Die Trainer haben ein bisschen Videoanalyse vom Spiel gestern auf ihrem Arbeitszettel.
0: Waren denn diese Umstände des Spiels gestern Abend auch so ein bisschen Vorgeschmack auf das, was dann tatsächlich passiert bei der WM?
1: Das war gestern natürlich auf mehreren Ebenen irgendwie besonders, weil die Amerikaner selbst mitgespielt haben, dann auch, weil die deutsche Mannschaft hier sehr beliebt ist und von den Gastgebern auch sehr gefeiert wurde. Auch weil die Tickets bei diesem Testspiel zwar teuer waren, aber längst nicht so teuer wie die Tickets bei den WM-Spielen sein werden. Da wissen wir ja gar nicht, wie viele echte Fußballfans überhaupt in die Stadien kommen. Denn für ganz normale Leute sind die Ticketpreise eigentlich unbezahlbar. Auf jeden Fall wird es bei den Spielen und drumherum aber ziemlich eventig. Sehr vieles war für die Zuschauer komplett durchchoreografiert und auf Entertainment gestern in Chicago ausgerichtet. Das wird mit Sicherheit bei dieser WM immer wieder zu spüren sein.
0: Das ist also das letzte Probespiel oder Testspiel für die deutsche Mannschaft gestern in den USA. Das erste offizielle Spiel dann am kommenden Sonntag gegen die Mannschaft von Curaçao. Hier ist die Popnacht.

Hier ist der Service für den Hund in der Popnacht. Wenn der schon an der Tür kratzt und dringend pieseln will, muss er sich auf diese Bedingungen einstellen. Es ist fast überall bedeckt oder leicht bewölkt. In Hamburg bei 15, Berlin bei 16 Grad, Hannover 15, Leipzig 14, Dresden 14 Grad, Köln 13 Grad, Frankfurt am Main 13 Grad, Karlsruhe 15 Grad, Stuttgart 14 Grad, Nürnberg 13 Grad, München 16 Grad. Und wenn es ein sportlicher Hund ist und der unbedingt auf die Zugspitze pieseln will, dann muss er sich vielleicht ein kleines Jäckchen anziehen, denn auf der Zugspitze sind es gerade eben gemessen um 5:30 Grad. 0 Grad. 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

Achtung, Falschfahrer auf der A57 Köln-Krefeld. Zwischen Köln-Ehrenfeld und Kreuz Köln-Nord kommt ein Falschfahrer entgegen. Bitte äußerst rechts zwar nicht überholen. Auf der A57 Köln-Krefeld zwischen Köln-Ehrenfeld und Kreuz Köln-Nord ist ein Falschfahrer unterwegs. Bitte Vorsicht in beiden Richtungen.

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1: Die Nachrichten mit Marion Meinka. Guten Morgen.
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2: Ich glaube, war eine gute Generalprobe. Bei den Temperaturen war noch nicht extrem, aber trotzdem schon sehr schwül. Und von dem her guter Test.
1: Fußball-Bundestrainer Julian Nagelsmann ist mit dem letzten Länderspiel vor der WM zufrieden. Deutschland gewann in Chicago 2:1 gegen Gastgeber USA. Das erste Tor köpfte Kai Havertz in der zweiten Minute.
3: Ja, ist immer gut, früh zu treffen. Deswegen guter Start ins Spiel. Generell darf man nicht vergessen, dass die Amerikaner natürlich auch eine Top-Mannschaft haben. Gute Einzelspieler, viele Spieler, die in Top-Ligen spielen. Ein super Trainer. Dass sie da das ein oder andere Mal auch gefährlich werden, das war uns auch vor dem Spiel klar.
1: Die USA glichen Ende der ersten Halbzeit aus. Mitte der zweiten Hälfte machte Leroy Sané den Siegtreffer für Deutschland. Im ausverkauften Stadion von Chicago waren gut 63.000 Zuschauer. Die Tickets waren preiswerter als die teuren Karten für die WM. Das Turnier in den USA, Kanada und Mexiko beginnt am Donnerstag. Das erste deutsche Gruppenspiel ist am Sonntag gegen Curaçao. Die Bundeswehr ist zufrieden mit ihrem Aktionstag gestern. Nach ihren Angaben kamen bis zum Nachmittag etwa 300.000 Besucher, ein gutes Drittel mehr als im Jahr davor. Sie konnten sich am sogenannten Tag der Bundeswehr Fahrzeuge der Streitkräfte anschauen oder zum Beispiel selber einen Fitnesstest für Soldaten absolvieren. Kritiker sagen, dass die Bundeswehr mit dem Aktionstag gezielt Familien mit Kindern anspreche. Dazu äußerte sich Verteidigungsminister Pistorius so.
4: Also wir rekrutieren keine Kinder. Das Früheste, was wir rekrutieren, sind 17-Jährige mit Einverständnis der Eltern. Und ich verstehe jeden, der sich unwohl damit fühlt. Und ich würde auch lieber in einer Welt leben, in der es keine Verteidigungsausgaben gäbe, wenn alle Länder der Welt friedlich wären.
1: Derzeit besteht die Bundeswehr aus etwa 186.000 Soldatinnen und Soldaten. Bis 2035 sollen es mindestens 260.000 sein. Am Aktionstag gestern machte sie unter anderem in einer Kaserne in Unna für sich Werbung. Dort gab es Proteste von Aufrüstungsgegnern, die auf einen Panzer kletterten. Weitere Meldungen im Überblick. Der Wohnungskonzern LEG hat in NRW offenbar tausende fragwürdige Mieterhöhungen verschickt. Nach WDR-Recherchen wurden sie unter anderem mit Scheinargumenten begründet, zum Beispiel, dass man in der Nähe der Wohnung E-Scooter leihen könne. Etwa 17.000 solcher mutmaßlich unrechtmäßigen Erhöhungen hat die LEG demnach letztes Jahr verschickt. Viele Mieter widersprachen jedoch nicht. In Armenien wird heute ein neues Parlament gewählt. Das Land auf der Grenze zwischen Europa und Asien war lange Zeit eng mit Russland verbündet. Doch die Regierung will unabhängiger werden und sich eher Richtung Europa orientieren. Moskau hat daher Sanktionen gegen Armenien verhängt. Dort wurden vor der heutigen Wahl Mitglieder einer prorussischen Partei festgenommen. In der EU läuft eine Frist ab, bei der es um Lohnunterschiede zwischen Frauen und Männern geht. Mitgliedsländer hatten bis heute Zeit, neue Transparenzvorschriften einzuführen, etwa dass Firmen Gehaltsunterschiede offenlegen. Deutschland und auch andere Staaten haben das bisher nicht gemacht. Die Begründung ist unter anderem zu viel Bürokratie. Die EU könnte nun Strafzahlungen verhängen.
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1: Tradition, Musik und jede Menge Schützenfeststimmung gibt's an diesem Sonntag in Düren. Dort richtet die St. Antonius Schützenbruderschaft das Bezirksbundesschützenfest aus. Claudia Becker, WDR aktuell.
5: Höhepunkt ist der große Festumzug von 14.30 Uhr bis etwa 16.30 Uhr. Erwartet werden zahlreiche Gastvereine und insgesamt bis zu 900 Teilnehmerinnen und Teilnehmer im Zug. Rund um das Festgelände gibt es außerdem ein buntes Programm für die ganze Familie sowie eine kleine Kirmes. Zum Abschluss des Schützenfest-Wochenendes steigt ab 20 Uhr der Königsball mit Live-Musik. Der Eintritt ist frei.
1: Das war WDR aktuell.
6: Vom bunten Bundesbezirksschützenfest jetzt zum wahnsinnig warm, nee, das stimmt nicht. Wetter
7: jetzt
6: mit Milena Fuhrmann.
7: Irgendwie,
6: ich habe das noch nicht so ganz drauf mit den Alliterationen.
7: Schönen guten Morgen. Ja, warm ist es noch nicht und es wird wärmer, sagen Sie mal so, heute im Laufe des Tages. Genau. Wir messen aktuell Werte zwischen 8 und 14 Grad. Da kommt noch ein bisschen was drauf. 20 Grad an der Spitze sind heute möglich. Die erwarten wir unter anderem in Leverkusen und in Bottrop. Dazu erstmal viele Wolken stellenweise, vor allem nördlich der Ruhr. Regnet es hier und da auch mal ein bisschen. Im weiteren Verlauf lockern die Wolken aber auf. und die Sonne kommt immer öfter zum Einsatz, sodass es dann auch meistens trocken bleiben wird. Die neue Woche startet allerdings genauso wechselhaft wie die letzten Tage und mit maximal 19 Grad wird es auch jetzt nicht unbedingt wärmer.
6: Dass ich die Realität aber auch nicht an meine Alliteration anpassen
7: Schade,
6: kann, Mensch.
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6: Mit der Dauermeldung, die A565 Bonn-Meckenheim ist zwischen Bonn-Beul und Bonn-Auerberg in beiden Richtungen wegen der kaputten Brücke gesperrt. Kommt gut an.
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6: Guten Morgen. Ostern ist schon ein bisschen länger vorbei, oder? Ich frage nur, weil ich heute auf dem Fahrrad auf dem Weg zur Arbeit Hasen gesehen habe. Und zwar zig Hasen, die meinen Weg gekreuzt haben. Also an verschiedenen Stellen, mitten in Köln. Ich würde fast behaupten, ich habe noch nie so viele Hasen in so kurzer Zeit gesehen wie heute Morgen. Also vielleicht nachher doch nochmal nachgucken, ob nicht irgendwo noch Eier versteckt sind.
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0: 6.12 Uhr am Sonntagmorgen. Hier ist WDR 2. WDR 2-Hörerin Erika meldet sich gerade an die 0221 567 89 222, weil ich ja gerade erzählt habe, dass ich heute Morgen vom Fahrrad aus auf dem Weg zur Arbeit so viele Hasen gesehen habe.
1: Guten Morgen, lieber Moderator. Ich denke, das waren wahrscheinlich Kaninchen und keine Hasen.
0: Da hat der liebe Herr Moderator, so wurde ich übrigens noch nie angesprochen, mal gerade kurz gegoogelt. Und da steht, Hasen sind Einzelgänger in der freien Natur, während Kaninchen gesellige Höhlenbewohner sind. Also behauptet diese KI hier, wenn man das Ganze googelt. Dann mögen es Kaninchen gewesen sein, wobei es auch nicht so viele auf einem Haufen waren, nur eben an ganz vielen verschiedenen Stellen. Aber vielleicht haben wir ja unter euch noch irgendwie den ein oder anderen Tierexperten, der dieses Rätsel noch auflösen kann. Die kleinen Rätsel am frühen Sonntagmorgen.
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0: Und das andere Rätsel wäre dann noch das mit der Temperatur Anfang Juni, Milena. Und es ist doch irgendwie, ja, noch so, dass man durchaus hin und wieder mal einen Pulli braucht. Also so die etwas dickeren Klamotten kann ich noch nicht wegpacken.
3: Oder die Übergangsjacke. Ja. Das nutze ich ja auch immer sehr gerne um diese Zeit. Tatsächlich kann man die ganz gut gebrauchen, vor allem jetzt in der Früh, wer schon unterwegs ist. 8 bis 14 Grad messen wir bei uns im Westen. Das ist noch recht frisch. Von lauwarmen Nächten sind wir da noch sehr, sehr weit entfernt. Wird sich jetzt auch tatsächlich in den nächsten Tagen nicht großartig ändern, aber schauen wir erstmal auf heute. Heute nämlich 20 Grad an der Spitze, immerhin. Dazu aber viele Wolken, stellenweise auch etwas Regen, vor allem so im Laufe des Vormittags gibt es hier und da nochmal einen kleinen Schauer. Auch jetzt schon zeigt mir das Regenradar ein bisschen was an. Südlich der Ruhr ist es jetzt schon meistens trocken und im Laufe des Tages wird das dann auch überall meistens sein, dass der Regen sich dann verzogen haben wird und die Wolkenlücken auch etwas größer werden, sodass die Sonne mal durchkommt und da kann es dann auch mal wieder so ein bisschen, kann da mal ein bisschen Sommerfeeling aufkommen, wenn die Sonne da ist. Sag ich mal so.
0: Immerhin. So, wir müssen uns an was gewöhnen.
3: Ah ja?
0: Die Feiertage und die langen Wochenenden sind erstmal vorbei.
3: Die sind vorbei.
0: So,
3: ist richtig.
0: Lass uns trotzdem in die nächste Woche gucken. Wie geht's denn weiter?
3: Die nächste Woche, ja, die wird tatsächlich auch ähnlich wechselhaft. Wir müssen uns darauf einstellen, dass wir so ein bisschen Aprilwetter im Juni haben. Immer mal wieder auch Schauer oder teils kräftige Gewitter mit stürmischen Böen, die durchziehen können daneben. Aber auch immer mal wieder freundliche Momente mit Sonnenschein. Nur die Temperaturen, ja, die lassen noch ein bisschen zu wünschen übrig. Ich habe ja eben gesagt, es wird eher ein bisschen kälter. Ich habe minimal ein bisschen gelogen, aber nicht mit Absicht, denn ich habe den Montag überschlagen. Tut mir leid, der Montag ist nicht mein Lieblingstag, aber der Tag morgen bringt tatsächlich nochmal temperaturmäßig ein bisschen mehr, 24 Grad, aber danach geht's wieder runter auf maximal 19.
0: Wie war das? Make Montag great again,
3: ja,
0: oder so.
3: Genau.
0: Man muss ihn doch gar nicht so schlecht reden.
3: Ja, gut.
0: 6.15 Uhr jetzt.

0: Guten Morgen an diesem Sonntag. Mein Bruder, der ist irgendwie seit Monaten hyped, hat ein neues Hobby, sagt immer, ich war wieder fliegen, ich war wieder fliegen. Aber nicht so, wie ihr jetzt wahrscheinlich denkt.
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0: Der macht nämlich jetzt Skydiving, also auf Deutsch Himmelstauchen. Das ist das, wo man aus irren Höhen aus dem Flugzeug springen kann oder es eben Indoor machen kann. So wie es mein Bruder im Moment macht. Also ich bin da jetzt familiär etwas vorgeprägt. Aber auch WDR 2 raus in den Westen, Reporterin Anita Horn hat das am Freitag in Bottrop getestet.
2: Das ist so ein Indoor-Windkanal und der hier ist komplett verglast. Das heißt, alle, die nur begleiten, die können zugucken. Und ich bin jetzt gerade wirklich genau vor dieser Glasscheibe und da drin fliegt eine Grinsebacke in blauem Anzug mit Trainer zusammen. Immer hoch und runter und fliegt hier wirklich meterhoch in die Luft. Das ist wie der freie Fall aus dem Flugzeug bei einem Fallschirm. Sprung einfach.
0: Müsste man fragen, ob mein Bruder da war, ob das die Grinsebacke war. Diese Fotos im blauen Anzug habe ich von ihm auf jeden Fall auch gesehen.
2: 60 Sekunden ist eine Flugmöglichkeit, du kannst auch länger fliegen. Ich durfte gerade dreimal in diesen Windkanal, habe mich da so reinfallen lassen und in meinen Pausen, weil es da so laut ist, habe ich ein bisschen was aufnehmen können. Das ist, glaube ich, einer der krassesten Adrenalinkicks, die ich in meinem Leben bisher hatte. Wahnsinn! Ich bin ein, zwei Mal so Richtung Scheibe geflogen, aber ich habe zum Glück einen guten Coach. Ich habe immer gesagt, ich will niemals aus dem Flugzeug springen, aber ich glaube, ich ändere gerade echt meine Meinung.
0: Ja, mal gucken, ob Anita noch aus dem Flugzeug springt. Anita war beim Adrenalinkick im Bottrop, in Bottrop beim Indoor Skydiving. So herum macht dieser Satz auch Sinn. Alle Infos dazu auch online bei uns auf wdr2.de. 6.24 Uhr jetzt.
1: 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Michael Schulte, Lovesick.

0: Der 90er der Stunde von Meredith Brooks. Gleich Nico Santos bei uns, Ray of Light, es ist jetzt 6.30 Uhr.
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0: Die A565 Bonn-Meckenheim ist zwischen Bonn-Beul und Bonn-Auerberg in beiden Richtungen wegen der kaputten Bonner Nordbrücke gesperrt. Kommt gut und vor allem sicher an heute Morgen.
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0: Mit Milena Fuhrmann aus unserer WDR 2 Wetterredaktion.
2: Schönen guten Morgen. Wir starten mit vielen Wolken und gebietsweise auch mit Regen. Vor allem nördlich der Ruhr, da ist ein bisschen was unterwegs. Ansonsten ist es meistens trocken und soll es dann auch im Laufe des Tages bleiben. Dann lockern die Wolken nämlich auch auf und die Sonne kommt immer öfter zum Einsatz bei Temperaturen zwischen 17 und 20 Grad.
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0: Guten Morgen, da habe ich ein Thema aufgemacht, als ich gerade erzählt habe, dass ich heute auf dem Weg zur Arbeit ganz viele Hasen gesehen habe, die mir so über den Weg gelaufen sind. Dann hat hier WDR2-Hörerin Erika die Frage aufgemacht, ob es nicht auch Kaninchen gewesen sein könnten. Und jetzt kommt WDR2-Hörer Jörn um die Ecke auf dem Weg zur Arbeit, wie ich vorhin. Und hat offenbar vorher noch einen Clown gefrühstückt.
3: Ist doch eigentlich egal, ob das Kaninchen sind oder Hasen. Vielmehr würde mich interessieren, woher weißt du, dass sie auf dem Weg zur Arbeit waren?

0: Guten Morgen. 6.41 Uhr, jetzt ein Mann bei uns im WDR 2 Musikmix, der gestern Abend zum zweiten Mal bei uns im Westen auf der Bühne stand, nicht in
1: Gelsenkirchen,
0: sondern in
1: Düsseldorf.
0: Ja, möchtest du dich nicht noch auch vorstellen? Yes, er war nochmal da. Robbie gestern Abend ein zweites Mal in der Arena präsentiert von WDR 2.
2: Sehr sympathisch und authentisch.
3: Guter Musiker, Robbie ist was Besonderes.
4: Auch wenn er immer betont hat, er ist 52, aber ganz grandios.
5: Bei seinem Lied von Frank Sinatra, It's My Way, da hatte ich Gänsehaut, ja.
6: Das letzte Lied, Angels, fand ich am tollsten, denn das singe ich auch in meiner Band.
7: I'm loving angels instead.
0: Ui, da, ja, das ist gut, nicht schlecht. So haben die Menschen es jedenfalls am Freitagabend schon beim ersten Konzert gefeiert. Und wahrscheinlich schläft Robbie jetzt gerade noch tief und fest in seinem Hotel im Medienhafen in
1: Düsseldorf.
0: Ja, aber im Radio kann er ja trotzdem singen, ne, für so ein Entertainer sind Zeit und Raum natürlich relativ.

0: WDR2 hier am Sonntagmorgen, gleich mit Samstagabendmusik. Das ist neu und sehr, sehr cool von Kygo und Khalid. Save My Love. Und klingt immer so ein bisschen sommerlich. Tropical House, so heißt diese Musikrichtung, für die Kygo steht, die ja quasi mitbegründet hat. Tropical, ja, weil da halt eben dieses Tropische immer rauszuhören ist. Gleich bei uns auf WDR 2.
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2: Tachchen.
3: Moment, wo wollen Sie hin?
2: Wonach sieht's denn aus? Ich will mir die Höhle des heiligen Bibers anschauen.
3: Da brauchen Sie einen Eintrittsstein.
2: Was brauche ich?
3: Eintrittsstein. Kostet 12 Muscheln. Gibt's drüben am Infostein.
2: Ich soll zahlen, um in die Höhle des heiligen Bibers zu kommen? Seit wann das denn?
3: Seit letztem Wechselmond. Wir können das nicht länger gratis anbieten. Jeden Tag rennen hier mindestens 60 Leute durch die Höhle, trampeln über das Muschelmosaik, malen sich gegenseitig vor den Wandbildern und dann schmeißen sie auch noch ihre Knabberknochen einfach in die Ecke. Die Kosten für Reinigung und Instandhaltung sind so hoch, dass wir jetzt Eintritt nehmen.
2: Ich finde, das geht nicht.
3: Wieso? In der Museumshöhle zahlen sie auch 14 Muscheln. Da meckert keiner.
2: Ja, das ist auch eine Museumshöhle. Und hier, das ist eine Kultstätte. Der heilige Biber hat selbst gesagt, lasset die Armen zu mir schwimmen. Vor dem großen Biber sind alle gleich.
4: Guten Abend.
2: Moment mal.
4: Was?
2: Warum durfte die jetzt einfach durchgehen?
3: Die kommt hier jeden Abend hin. Die zündet einen Stinkpilz an und betet zum großen Biber dafür, dass ihr Mann sicher von der Jagd kommt.
2: Ach, und das kostet nichts?
3: Natürlich nicht. Biberrituale sind weiterhin kostenlos. Also was ist jetzt? Wollen Sie einen Eintrittsstein?
2: Nee, ich brauche keinen. Ich gehe auch nur rein, um zu beten.
3: Eben haben Sie noch gesagt, Sie wollen sich die Höhle anschauen.
2: Hab's mir anders überlegt. Jetzt will ich beten.
3: Wirklich? Und für was wollen Sie beten?
2: Dafür, dass man hier bald wieder kostenlos rein kann.
1: Sie hörten, heute vor mehr als 50.000 Jahren, das erste Eintrittsgeld für einen spirituellen Ort.
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1: Die Nachrichten mit Marion Meinka. Guten Morgen.
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1: Die Bundesregierung hat europäische Regeln gegen Gehaltsunterschiede zwischen Frauen und Männern bisher nicht umgesetzt. Bis heute hätten Mitgliedsländer der EU die Richtlinie in nationales Recht gießen sollen. Deutschland und auch andere Staaten haben das bisher nicht getan, unter anderem mit Verweis auf die Bürokratie. Sie riskieren Strafzahlungen der EU. Was die Regeln gegen den Gender Pay Gap vorsehen, erklärt Sarah Lopez, WDR Brüssel.
2: Also Unternehmen mit mindestens 100 Mitarbeitern, die werden dazu verpflichtet, die Durchschnittsgehälter von Frauen und von Männern mit dem gleichen Job offenzulegen. Und dazwischen dürfen maximal 5% liegen. Sonst müssen Unternehmen Gehälter angleichen und Betroffene haben Anspruch auf Schadenersatz. Dann gibt's auch noch Neuerungen beim Thema Bewerbungsgespräche. Einmal müssen Unternehmen das Gehalt für die Stelle bei der Ausschreibung oder spätestens beim Bewerbungsgespräch offenlegen. Und im Gespräch selbst darf dann nicht gefragt werden, was haben Sie denn eigentlich in Ihrem alten Job verdient? Damit Frauen dann quasi nicht in ihrem niedrigen Gehalt stecken bleiben.
1: Die deutschen Fußballer haben das letzte Testspiel vor der Weltmeisterschaft gewonnen. In Chicago besiegten sie den Gastgeber USA mit 2:1. Die Tore für Deutschland machten Kai Havertz und Leroy Sané. Kapitän Joshua Kimmich freute sich über den Sieg.
3: Ich glaube, das hat man auch gemerkt, dass es wichtig ist natürlich für Selbstvertrauen, wenn man auch spürt, dass gewisse Dinge funktionieren. Manche Dinge funktionieren noch nicht perfekt. Ja, da werden wir noch dran arbeiten. Wir haben noch eine Woche und dann werden wir hoffentlich einen guten Start ins Turnier haben.
1: Die WM in den USA, Kanada und Mexiko beginnt am Donnerstag. Im Eröffnungsspiel trifft Mexiko dann auf Südafrika. Das erste Gruppenspiel des deutschen Teams ist heute in einer Woche gegen Außenseiter Curaçao aus der Karibik. Weitere Meldungen im Überblick. In der Debatte über die Rentenreform fordert der DGB eine verpflichtende Betriebsrente für alle. Diese zusätzliche Altersvorsorge solle von den Tarifparteien organisiert und von den Arbeitgebern mitfinanziert werden, sagte DGB-Chefin Fahimi dem Redaktionsnetzwerk Deutschland. Rund 20 Millionen Beschäftigte hätten keine betriebliche Altersvorsorge. Das NRW-Landeskriminalamt hat eine Zwischenbilanz gezogen zu einer speziellen Ermittlungsmethode im Internet. Damit sollen Täter überführt werden, die sexuellen Kontakt zu Minderjährigen suchen. Etwa 750 solcher Cyber-Grooming-Fälle konnte das LKA in den letzten 3 Jahren feststellen. Um Verdächtige zu finden, setzen die Ermittler gefälschte Profile von Kindern ein. Bundeskanzler Merz berät heute mit anderen Regierungschefs, wie man Russland zu Verhandlungen über ein Kriegsende in der Ukraine bewegen könnte. Merz trifft sich in London mit dem britischen Premier Starmer, mit Frankreichs Präsident Macron und dem ukrainischen Staatschef Zelensky. Der hatte dem russischen Präsidenten Putin kürzlich vergeblich ein persönliches Treffen vorgeschlagen.
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1: In der Nähe von Bonn hat es einen Feuerwehreinsatz an einem bekannten Hotel gegeben. Auf dem Petersberg in Königswinter war das Grand Hotel lange das Gästehaus der Bundesregierung. Daniel Schwingenheuer, WDR aktuell.
4: Am späten Nachmittag rückten rund 100 Einsatzkräfte der Feuerwehr an. In der Tiefgarage brannten mehrere Autos. Alle Hotelgäste mussten das Gebäude vorübergehend verlassen, teils wohl nur im Bademantel. Nach etwa 1,5 Stunden war der Brand gelöscht. Im Grand Hotel auf dem Petersberg brachte die Bundesregierung jahrzehntelang ihre Staatsgäste unter. Auch historische Verträge wurden hier ausgehandelt.
1: Das war WDR aktuell.
5: Das Wetter im Westen jetzt mit Milena Fuhrmann aus unserer WDR 2 Wetterredaktion.
6: Schönen guten Morgen. Wir starten mit vielen Wolken und stellenweise vor allem nördlich der Ruhr auch mit etwas Regen, ansonsten aber meistens trocken. Und im weiteren Verlauf lockern die Wolken auch immer mehr auf, sodass die Sonne auch mal zum Einsatz kommen wird. Am meisten so tatsächlich in den südlicheren Regionen bei uns im Westen. Regen ist dann aber meistens kein Thema mehr. Bei folgenden Höchstwerten für heute: Monschau erreicht 17 Grad, Münster 19 und Neuss kommt auf 20 Grad. Und die neue Woche startet ähnlich wechselhaft, wird mit bis zu 24 Grad aber ein Ticken wärmer.
5: Es ist 7:04.
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5: Die A565 Bonn-Meckenheim ist zwischen Bonn-Beul und Bonn-Auerberg in beiden Richtungen wegen der kaputten Brücke gesperrt. Kommt gut an.
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5: Guten Morgen auch in meine Heimatstadt Münster und nicht wundern, wenn es da heute Mittag mal laut wird auf dem Prinzipalmarkt. großer Motorradkorso da heute. Hunderte Biker wollen kommen zum Abschluss der Motorradtage, die das ganze lange Wochenende über gelaufen sind. Also gute Fahrt heute und immer ein Schutzengel dabei beim Motorradfahren. Das ist wichtig.
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0: Vorne ganz ruhig, hinten ganz ruhig und dazwischen rockig, Evanescence. Auf WDR 2, letztes langes Wochenende in diesem Jahr, das heute zu Ende geht.
1: Nein, doch.
0: Ja, denn sowohl im Herbst fallen Tag der Deutschen Einheit als auch Allerheiligen aufs Wochenende.
1: Nein, doch.
0: Und bis zu den Sommerferien müssen wir auch noch ganze 6 Wochen durchhalten.
1: Nein, doch.
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0: Und Milena, das Wetter macht einen auf April. Nein.
3: Ein bisschen schon. Fühlt sich ein bisschen so an. Ich weiß, es ist ein bisschen kühler.
0: Ich dachte, du sagst jetzt doch nach meinem Nein.
3: Ach so. Nee, so offensichtlich war
1: Nein,
3: das jetzt
1: doch.
3: Nicht.
1: Oh.
0: So, bitte.
3: Nochmal jetzt?
0: Also, Aprilwetter.
3: Aprilwetter. Ja, eigentlich habe ich ja alles schon gesagt.
0: Gut.
3: Also Wetter ist halt wechselhaft, es ist kühler und bevor du fragst, ja, die nächsten Tage bleiben ganz ähnlich.
0: Komm, warum einfach mal nicht so kurz Wetter gemacht? Ja. Kommen wir weiter mit Musik machen, Kamrat, Hack Yourself, neu auf WDR 2.

0: Guten Morgen, hier ist WDR 2. Letzter Test vor der WM bestanden.
1: Ich glaube, war eine gute Generalprobe. Gegner sehr emotional gespielt. Finde, wir haben wieder sehr gut angefangen. Insgesamt bin ich mit der Umsetzung sehr zufrieden. Die Jungs haben einen guten Eindruck gemacht.
0: Sagt der Bundestrainer gestern Abend. Deutschland gewinnt 2:1 in Chicago gegen die USA. Heute in einer Woche geht's dann für Deutschland richtig los mit dem ersten Gruppenspiel. Und vorher gibt's für das Nationalteam heute nochmal einen letzten freien Tag vor der WM. Dirk Walzdorf, WDR 2 Sport. Mit welchem Gefühl dürfte der Bundestrainer denn heute in den Tag starten?
2: Julian Nagelsmann dürfte tatsächlich ganz zufrieden in diesen Tag starten. Er hat so ein bisschen Halsschmerzen, das haben wir gestern nach dem Spiel ganz gut hören können, aber dafür bereitet ihm der Zustand seiner Mannschaft offenbar keine großen Sorgen. Nach 9 Siegen in Folge, total nachvollziehbar, auch wenn Nagelsmann das 2:1 gegen den WM-Gastgeber gestern in Chicago zumindest nach außen noch ein bisschen freundlicher bewertet hat als manche Beobachter, aber insgesamt ist das natürlich eine beachtliche Siegesserie und eine gute Grundlage, auf der so ein Bundestrainer eben zufrieden in die letzte Vorbereitungsphase gehen kann. Komplett frei macht er selbst übrigens heute nicht. Das gilt für die Spieler. Die Trainer haben ein bisschen Videoanalyse vom Spiel gestern auf ihrem Arbeitszettel.
0: War dieses Spiel denn gestern auch so ein bisschen ein Vorgeschmack auf das, was uns jetzt erwartet bei der WM, da unter anderem in den USA?
2: Das war gestern natürlich auf mehreren Ebenen irgendwie besonders, weil die Amerikaner selbst mitgespielt haben, dann auch, weil die deutsche Mannschaft hier sehr beliebt ist und von den Gastgebern auch sehr gefeiert wurde. Auch weil die Tickets bei diesem Testspiel zwar teuer waren, aber längst nicht so teuer, wie die Tickets bei den WM-Spielen sein werden. Da wissen wir ja gar nicht, wie viele echte Fußballfans überhaupt in die Stadien kommen. Denn für ganz normale Leute sind die Ticketpreise eigentlich unbezahlbar. Auf jeden Fall wird es bei den Spielen und drumherum aber ziemlich eventig. Sehr vieles war für die Zuschauer komplett durchchoreografiert und auf Entertainment gestern in Chicago ausgerichtet. Das wird mit Sicherheit bei dieser WM immer wieder zu spüren sein.
0: Die dann am Donnerstag losgeht und Deutschland dann eben das erste Mal kommenden Sonntag im Einsatz gegen Curaçao. Dirk Walzdorf, WDR 2 Sport. 7:02 Uhr.

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2: Kurz nach halb 8.
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2: Mit der einen Meldung, die A565 Bonn-Meckenheim ist zwischen Bonn-Beul und Bonn-Auerberg in beiden Richtungen wegen der Brückenschäden gesperrt. Kommt gut und vor allem sicher an.
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2: Mit Milena Fuhrmann aus unserer WDR 2 Wetterredaktion.
3: Guten Morgen, es sind viele dicke Wolken unterwegs und nördlich der Ruhr auch ein paar Schauer, gerade schwerpunktmäßig zwischen dem Ruhrgebiet und Münsterland. Am unteren Niederrhein und Ostwestfalen-Lippe werden mir auch kleine Scheuerchen angezeigt. Insgesamt werden diese aber dann abziehen und dann setzt sich ein Tag durch, der meistens trocken bleiben wird mit ein paar Wolkenlücken und auch etwas Sonnenschein bei Temperaturen zwischen 17 und 20 Grad.
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2: Guten Morgen. Klopfzeichen, die sorgen gestern dafür, dass ein dreijähriges Kind in Baden-Württemberg wiedergefunden wird, das von den Eltern wegläuft. Spürhunde waren im Einsatz, aber keine Spur, bis eben in einem Getränkemarkt plötzlich Klopfgeräusche zu hören waren. Aus einem 5000 Liter Saftfass. Da klettert der Dreijährige offenbar rein über eine Leiter. Zum Glück war es leer, der Junge unverletzt. Aber so einen Schutzengel musst du erstmal haben.

0: Drop Dead spiele ich euch gleich.
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2: Die Kirche ist bis zum letzten Platz besetzt. Namensschilder an den Bänken zeigen die Plätze für die Angehörigen an. Die Orgel übertönt das Gemurmel der Gemeinde. 19 aufgeregte Konfirmandinnen und Konfirmanden ziehen in die Kirche ein. Schick angezogen bahnt sich die Gruppe der Jugendlichen durch die Kirchenbänke. Ist die groß geworden? Haben wir nicht gerade erst noch Taufe gefeiert? Die ersten Taschentücher werden gezückt. Erinnerungen kommen hoch an diesen Ort, an die Feste, an die Menschen, die mit diesem Ort verbunden sind, an die eigene Konfirmation, an die Zeit, in der man selbst schick angezogen und aufgeregt in die Kirche eingezogen ist. Im Mittelpunkt des Gottesdienstes steht die Konfirmation. Es ist der Moment, an dem die Jugendlichen ihr Ja zum Glauben sagen. Bei ihrer Taufe haben Eltern, Patinnen und Paten stellvertretend Ja gesagt. Der Konfirmationsunterricht ist sozusagen nachgeholter Taufunterricht. Und jetzt können die Jugendlichen für sich selbst sprechen. In kleinen Gruppen treten sie an den Altar. Jeder hat seinen Spruch aus der Bibel ausgesucht. Das ist ein ganz besonderer Moment für mich. Welche Worte haben sie sich ausgesucht? Welcher Gedanke, welcher Zuspruch soll sie begleiten? In der Wahl des Konfirmationsspruchs wird ein Stück der uralten biblischen Geschichte zur Lebensgeschichte der Jugendlichen. Ein kleines Fenster, durch das die Hoffnung und das Vertrauen junger Menschen nach außen scheint. Auch wenn ich allen Mut verlieren sollte, du weißt immer einen Ausweg für mich. Diesen Spruch hat einer der Konfirmanden ausgesucht. Wie die anderen steht er ein wenig unbeholfen vor dem Altar und lässt sich diesen Satz zusagen. Es ist einer der Verse, der bei mir nachhallt. Mir wird bewusst, was das für ein Schatz ist, dass junge Menschen die Gelegenheit haben, zusammen mit anderen nach Orientierung in ihrem Leben zu suchen und sie zu finden. Am Ende des Gottesdienstes ziehen die Konfirmierten aus der Kirche aus. Mit einem guten Wort im Herzen und im Erleben nicht alleine unterwegs zu sein. An meinen Konfirmationsspruch kann ich mich übrigens nicht mehr erinnern. Wir haben damals alle den gleichen bekommen. Der ist bei mir nicht hängen geblieben. Dafür sind es Momente wie dieser, in dem ganz unerwartet ein Wort bei mir etwas auslöst und Orientierung gibt. Auch wenn ich allen Mut verlieren sollte, du weißt immer einen Ausweg für mich.
0: 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Ah.

WDR2 gleich mit den Sonntagsfragen und Gisela Steinhauer bei ihr zu Gast, der Anwalt Christian Solmecke. Mit Fragen wie, darf man in Badebekleidung in den Supermarkt? Habe ich mir noch nie gestellt, die Frage, aber gut. Dürfen Kinder ganz alleine bestimmen, was sie mit ihrem Taschengeld machen? Oder auch, kann man den Reisepreis drücken, wenn die Mitreisenden nerven? Bin sehr auf die Antworten gespannt. So, falls euch der Moderator bisher genervt hat, könnt ihr mich dafür leider nicht verklagen, aber immerhin müsst ihr mich jetzt nicht weiter ertragen. Ich heiße Niklas Roth. Schönes Wochenende.

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2: Die Nachrichten mit Marion Meinka, guten Morgen.
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2: In der Rentendebatte macht der Deutsche Gewerkschaftsbund einen Vorschlag. DGB-Chefin Fahimi fordert im Redaktionsnetzwerk Deutschland, dass es für alle Beschäftigten eine betriebliche Altersvorsorge geben soll, ergänzend zur staatlichen Rente. Ronald Lessig, WDR aktuell.
3: Rund 20 Millionen Menschen in Deutschland hätten keine betriebliche Altersvorsorge, meist weil sie in Betrieben ohne Tarifbindung tätig seien, kritisierte Fahimi. Dort sei es denkbar, die Beschäftigten in bestehende Modelle aufzunehmen. Die Gewerkschaften stünden bereit, das zu regeln. Konkrete Eckpunkte kündigte die DGB-Chefin für Ende Juni an. Klar sei, dass die Arbeitgeber mit in die Pflicht genommen werden müssten. Die betriebliche Altersvorsorge dürfe nicht einseitig zulasten der Arbeitnehmer gehen. Bei der Finanzierung sieht Fahimi Luft nach oben. In den meisten Ländern Europas liege der Rentenbeitrag bei 20% oder mehr und damit deutlich über den deutschen Sätzen.
2: Die deutsche Fußballnationalmannschaft hat das letzte Testspiel vor der WM gewonnen, in Chicago mit 2:1 gegen Gastgeber USA. Verteidiger Jonathan Tah sprach von einer dominanten Leistung.
4: Ich finde, um ehrlich zu sein, dass die USA kein bisschen das Spiel übernommen hat. Und deswegen glaube ich, dass wir insgesamt ein sehr, sehr gutes Spiel gemacht haben. Wir sind happy mit der Leistung und happy natürlich, dass wir am Ende auch das Spiel gewonnen haben und mit einem guten Gefühl ins Turnier starten können.
2: Für die USA stand unter anderem Bundesliga-Profi Malik Tillman von Bayer Leverkusen auf dem Platz. Nach der Niederlage gegen Deutschland sprach er über die Ziele des US-Teams bei der Heim-WM.
5: Ja, die Meinung vieler Menschen, die sie gegenüber dem Fußball in Amerika haben, zu ändern. Ich glaube, heute war auch ein kleiner guter Schritt in die Richtung. Aber ja, die WM ist dann nochmal entscheidend und nicht dieses Testspiel.
2: In den USA sind andere Sportarten wie American Football, Basketball und Baseball beliebter. Die Fußball-WM in den USA, Mexiko und Kanada beginnt am Donnerstag. Weitere Meldungen im Überblick. In der EU läuft eine Frist ab, bei der es um Lohnunterschiede zwischen Frauen und Männern geht. Mitgliedsländer hatten bis heute Zeit, neue Transparenzvorschriften einzuführen, etwa dass Firmen Gehaltsunterschiede offenlegen. Deutschland und auch andere Staaten haben das bisher nicht gemacht. Die Begründung ist unter anderem zu viel Bürokratie. Die EU könnte nun Strafzahlungen verhängen. In Armenien wird heute ein neues Parlament gewählt. Das Land auf der Grenze zwischen Europa und Asien war lange Zeit eng mit Russland verbündet. Doch die Regierung will unabhängiger werden und sich eher Richtung Europa orientieren. Moskau hat daher Sanktionen gegen Armenien verhängt. Dort wurden vor der heutigen Wahl Mitglieder einer prorussischen Partei festgenommen. Mit zahlreichen Veranstaltungen werden in Deutschland heute die 55 Welterbestätten der UNESCO gefeiert. Dazu zählen beispielsweise der Aachener Dom, die Zeche Zollverein in Essen oder auch bestimmte Ökosysteme wie das Wattenmeer. Bei dem Aktionstag soll es auch um den Schutz der Welterbestätten gehen. Laut UNESCO sind diese durch Kriege und den Klimawandel zunehmend bedroht.
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2: In der Innenstadt von Münster wird es heute laut. Auf dem Prinzipalmarkt treffen sich hunderte Motorradfahrer. Es ist die Abschlussfeier eines mehrtägigen Bikertreffens. Ralf Tschichowski, WDR Münster.
6: Und bei dieser Feier gibt es so einige Preise, und zwar nicht für die schnellsten oder lautesten. Seit Donnerstag gab es in und um Münster einige Wettbewerbe. Wer kommt am elegantesten durch einen Hindernisparcours? Beim Geocaching mussten die Teilnehmer bei einer Art Schnitzeljagd mit Koordinaten durch das Münsterland. Die Motorradtage in Münster gelten als Familienveranstaltung. Das gilt für die Aktiven und für das Publikum heute auf dem Prinzipalmarkt. Vom schweren Reisemotorrad bis hin zum Vespa-ähnlichen Cityflitzer mit Batterie unter der Sitzbank ist alles dabei.
2: Das war WDR aktuell.
7: Das Wetter im Westen mit Milena Fuhrmann aus unserer WDR2-Wetterredaktion.
8: Guten Morgen. Der Tag startet mit vielen dicken Wolken und stellenweise auch mit Regen. Vor allem nördlich der Ruhr sind da einige kleine Schauer unterwegs. Im weiteren Verlauf lockern die Wolken aber auf und die Sonne kommt immer öfter zum Einsatz. Dabei bleibt es dann überwiegend trocken bei uns im Westen. Das alles bei folgenden Höchstwerten für heute. Attendorn erreicht 17 Grad, Waldbröl 18 und Aachen kommt auf 20 Grad. Und die neue Woche startet morgen erstmal freundlich. Ab dem Mittag ziehen dann aber dichtere Wolken auf, die zum Abend hin dann auch Schauer, teils kräftige Witter mitbringen. Vorher gibt es noch Höchstwerte zwischen 17 und 24 Grad.
7: Es ist 4 nach 8.
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7: Die A565 Bonn-Meckenheim ist zwischen Bonn-Beul und Bonn-Auerberg in beiden Richtungen wegen Brückenschäden gesperrt. Gute Fahrt.
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9: Und mit dem Juristen Christian Solmecke über Gesetze, Gags und einen Nachbarschaftsstreit, der zum Nummer 1-Hit wurde. Guten Morgen.
10: Hallo, schönen guten Morgen.

0: Schnitt von 1,0. Den hatte ich nicht ganz, ich hatte 2,0. Damit konnte man halt Jura studieren. Dann dachte ich mir, mit Jura kannst du alles machen, also machst du erstmal das. Und jetzt bin ich doch irgendwo wieder bei einer Mixtur aus Journalismus und Jura angekommen.
1: Und kein Maschinenschlosser und kein Bürgermeister.
0: Und auch kein Leiter der berufsbildenden Schulen im Ennepe-Ruhr-Kreis. Das hat mein Vater nämlich auch noch gemacht.
1: Man vermutet ja, dass bei deinen Eltern so Recht und Ordnung geherrscht hat, auch übertragen auf den Sohn in der Erziehung.
0: Ja, aber ich würde sagen, ich habe schon eine lockere Erziehung genossen. Ich kann mich echt nicht beschweren.
1: Bist du trotzdem mal mit dem Gesetz in Konflikt gekommen, so wegen Sprayen oder Schwarzfahren oder Grasrauchen?
0: Nur beim Ironman im Gevelsberger Freibad. Das war kurz vorm Abitur. Das hieß es immer dreimal um Schwimmer laufen in der Nacht und dann oben auf dem Bademeisterturm klettern und dann in Schwimmer reinspringen. Hochgefährlich würde ich natürlich jetzt keinem raten, ehrlicherweise. Dann kam die Polizei, wir über die Zäune sind erwischt worden und mussten dann zum Bürgermeister, der ja verantwortlich war. Peinlich, peinlich. Und das war damals mein Vater. Also gab dann direkt Ärger.
1: Wie war das als Kind? Durftest du mit deinem Taschengeld machen, was du wolltest?
0: Weitestgehend ja. Und das Schlimmste, was ich mit meinem Taschengeld gemacht habe, war, einen Schießstand zu kaufen, auf dem ich mit so einer Lichtpistole auf laufende Hasen schießen konnte. Meine Idee war, dass ich dann auf der Gevelsberger Kirmes am Schießstand all die Teddys abschießen könnte, wenn ich nur genug trainiere. Hab all mein Taschengeld dafür eingesetzt. Sagen wir mal, unter Kritik meiner Eltern, hab's trotzdem gemacht. Das Ding hat 4 Wochen gehalten, war der größte Schaden, an den ich bis heute erinnere. Hat, glaube ich, 80 D-Mark gekostet oder so, war alles Taschengeld eingesetzt, ja.
1: Wie ist die allgemeine Rechtslage dazu? Dürfen Kinder mit ihrem Taschengeld machen, was sie wollen?
0: Da gibt's natürlich den Taschengeldparagraphen. Kinder dürfen alles machen mit ihrem Taschengeld, mehr oder weniger, was sie wollen. Sie dürfen nur keine Abos abschließen, also nichts, was dann immer wieder käme. Aber das war damals schon legal, dass ich mir das Ding da gekauft habe, aber das Taschengeld war weg.
1: Wie warst du denn als Jugendlicher, Christian? Warst du eher so ein Nerd oder eher Disco?
0: Eher Disco, auf jeden Fall. Also, wir waren viel unterwegs. Andererseits habe ich auch viel gearbeitet. Gerade noch in meiner Zeitungszeit habe ich sehr gute Erinnerungen dran. Ich habe dann nachher mir Fotografieren beigebracht, weil bei der Zeitung war es so, es gab, ich glaube, 20 Pfennig pro Zeile. Und du hast so bei der durchschnittlichen Ratssitzung 40 Zeilen geschrieben, also 8 D-Mark gab es da. Und du saßt aber in so einer Ratssitzung 3 Stunden, ja. Also 3 D-Mark Stundenlohn. Es sei denn, du hast noch ein Foto gemacht, dann gab es noch 30 D-Mark obendrauf. Das heißt, da habe ich viel Zeit mit verbracht. Am Wochenende, aber dann abends ging es schon in die Disse, heute würde man sagen, in den Club.
1: Du bist in den 70er, 80er Jahren aufgewachsen. War diese Zeit gefühlt sicherer oder war sie weniger rau oder weniger aggressiv als heute?
0: Kann ich nicht sagen. Ich habe zwar jetzt einen 18-jährigen Sohn, kann das also vergleichen. Ich würde nicht sagen, dass das sonderlich unterschiedlich war als zu meiner Jugend. Ich glaube, wir haben verglichen zu ihm sogar noch mehr Mist gebaut. Also würde ich es jetzt heute vielleicht sicherer empfinden. Andererseits, er wird in Köln groß. Das ist eine Großstadt, ist per se ein gewisser Unsicherheitsfaktor wahrscheinlich gegeben als das kleine Gevelsberg. Also ich kann da nicht sagen, dass es rauer geworden wäre. Mhm. Aber es ist ja schön, dass wir in einem Ordnungsstaat leben, wo Korruption weitestgehend keine Chance hat zum Beispiel. Ich bin schon jemand, der grundsätzlich auf Recht und Ordnung steht, auch wenn ich meine, dass manchmal Bürokratieabbau und damit Abbau von Gesetzen auch ganz sinnvoll sein kann. Also man muss es auch nicht übertreiben mit den Gesetzen.
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0: Mein Sonntagsfragengast Christian Solmecke hat Suchtpotenzial, zumindest für 1 Million Fans, die deinen YouTube-Kanal abonniert haben, auf dem du dich mit rechtlichen Fragen beschäftigst, die ihr in eurer Kanzlei auf den Tisch bekommt.
1: Unter anderem, aber wir haben neuerdings auch viele Rechtsfragen, die speziell die YouTube-Community betrifft. Da gibt's so Charaktere wie einen Drachenlord, einen Simon Desio, einen Apo Red. Die musste ich auch alle erstmal kennenlernen. Das ist jetzt auch nicht ganz meine Altersriege. Aber die bauen so viel Scheiß auf YouTube. Wenn du das dann rechtlich kommentierst, dann feiern dich alle dafür. Und das haben wir in den letzten Jahren, glaube ich, ganz erfolgreich gemacht.
0: Ist der Drachenlord der, dem sie zu Hause aufgelauert haben? Da kamen auf einmal irgendwie, weiß ich nicht, 1000 Leute oder was waren vor dessen Haustür?
1: Genau, der kam aus Bayern und das war das sogenannte Schanzenfest. Und dann kamen die da zu Tausenden hin und das Haus wurde nachher abgerissen. Er ist ausgezogen. Eigentlich eine traurige Geschichte, aber er hat auch immer wieder provoziert und ich habe das dann rechtlich eingeschätzt. Was ist, wenn da die Menschen plötzlich auf sein Grundstück gehen? Ist das Hausfriedensbruch? Hat er die dazu eingeladen? Und das kam bei YouTube jedenfalls ganz gut an.
0: Was ist es denn? Ist es Hausfriedensbruch?
1: Auf jeden Fall, wenn du nicht dazu eingeladen worden bist und vor allen Dingen einen Zaun übersteigen musst, das war da jedenfalls so, ist Hausfriedensbruch. Wenn der Briefträger dein Grundstück betritt und da nur die Post einwirft, ist es kein Hausfriedensbruch. Aber zum Thema Hausfriedensbruch, es gibt auch so viele YouTuber beispielsweise, die an verlassene Orte gehen und Krankenhäuser filmen, die keiner mehr bewohnt oder bewirtschaftet. Und da setze ich mich dann auch drauf, gucke mir die Videos an und sage, Leute, eigentlich dürft ihr das nicht.
0: Was sind so die häufigsten Fälle, die kommen?
1: Also ich beschäftige mich sehr viel mit Alltagsfragen. Wenn zum Beispiel Wal Timmy im Sterben liegt und alle fordern, dass er gerettet werden soll, dann schaue ich mir an, gibt's im Tierschutzgesetz irgendwelche Paragraphen, dass der Staat eine Pflicht hat, so einen Wal zu retten. Das ist jetzt gar nichts aus meinem eigentlichen Rechtsgebiet. Ich bin ja Urheberrechtler, IT-Rechtler, E-Commerce-Rechtler. Aber wir fuchsen uns dann da rein und klären die Fragen, die die Menschen interessieren.
0: Der Kanal wurde am 23. Juli 2010 gegründet und das ist ihn gibt. Das hast du, glaube ich, deinem Sohn Julian zu verdanken.
1: Also, dass es ihn gibt, glaube ich nicht. Da war er noch zu klein für. Aber tatsächlich hat der Kanal durch ihn eine starke Wende bekommen, als er so 10 war. Und zwar hat Julian mich ein bisschen herausgefordert. Er hat gesagt, Papa, deine Videos, die sind doch grottenlangweilig. Ja? Er hat auch nicht ganz Unrecht gehabt. Ich habe da wirklich so langweilige Sachen gemacht wie sieht der optimale IT-Software-Vertrag aus? Das wollte natürlich jetzt nur eine ganz kleine Klientel hören. Und ich habe ihn dann gechallenged und gesagt, ja, was fändest du denn gut? Da sagt er, ja, cool wäre, wenn du mal sagen könntest, 10 Dinge, die Lehrer machen, aber nicht dürfen. Und habe ich zum Beispiel die Frage beantwortet, dürfen Lehrer Schülern verbieten, während einer Klassenarbeit auf Toilette zu gehen? Habe ich gesagt, das verstößt gegen Artikel 5 der Europäischen Menschenrechtskonvention. Und das Video hat bis heute, ist ein Evergreen, ich glaube 2 oder 3 Millionen Zuschauer. Und alle Schüler sind während der Klassenarbeit hingegangen, haben den Lehrern das Video gesagt, hier, ich darf aber sehr wohl auf Toilette, Lehrer, hat der Solmecke gesagt.
0: Und seither sind Lehrer deine größten Fans.
1: Die haben auch ein Video bekommen, 10 Dinge, die Schüler machen, aber nicht dürfen. Aber das Video hatte, glaube ich, nur 300.000 Views bekommen.
0: Wie ist das bei dir, wenn du dann auf YouTube bist? Fängst du dir schon mal selber eine Klage ein, weil dann irgendwelche Schlaumeier da sind, die sagen, das stimmt aber jetzt nicht so, Herr Solmecke?
1: Ja, haben wir natürlich. Wir sind verklagt worden und da bin ich meinen damaligen Geschäftspartner noch super dankbar. Ich hatte gerade mit YouTube angefangen, das ist ja jetzt 16 Jahre her, war noch ein junger Anwalt und zupp war die erste Klage da. Und zwar von Anwälten, die uns gesehen hatten. Und die reagierten auf diese Neuheit, Anwalt auf YouTube, so wie Anwälte immer auf was Neues reagieren, sie verklagen denjenigen erstmal. Das ist doch illegale Anwaltswerbung, das ist neu, das geht so nicht. Aber meine Geschäftspartner und ich, wir haben durchgehalten, wir haben insgesamt 6 oder 7 Klagen bekommen wegen des YouTube-Kanals. Aber ich muss sagen, bei 5.500 Videos, die ich gedreht habe, ist das verkraftbar.
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0: 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Vor 27 Jahren wurde das ganze Land Zeuge eines Streits, bei dem es darum ging, dass der wuchernde Knallerbsenstrauch von Gerd Trommer im Vogtland den Maschendrahtzaun seiner Nachbarin Regina Zindler beschädigte. Dieser Fall wurde bei der Fernsehrichterin Barbara Salesch verhandelt und die wies die Klage ab. Und aus dem Fall hat dann Stefan Raab zusammen mit Truckstop ein Country-Lied gemacht, das wochenlang auf Platz 1 in den Charts war. Christian Solmecke, das Ganze ist passiert, als du noch Student warst, zu Ende warst?
1: Also das ist eine gute Frage. Ich kann dir aber sagen, dass ich Barbara Salesch in meiner Jurastudienzeit fast täglich geguckt habe, aus folgendem Grund. Ich hielt das für Weiterbildung, was noch so gerade zu rechtfertigen wäre, denn ich habe ja in der Zeit kein Jura gelernt. Also habe ich mir die ganzen Gerichtssendungen reingezogen, nachmittags. Eigentlich hätte ich Jura lernen müssen, aber ich dachte, das wäre doch erlaubt. Und dabei ist mir irgendwie auch der Maschendrahtzaun untergekommen. So richtig präsent wurde er mir dann durch den Song von Stefan Raab.
0: Habt ihr den denn diskutiert unter Studenten?
1: Also nicht, dass ich mich an den Maschendrahtfall erinnern könnte, aber ich kann dir auch sagen, wenn du mit Juristen zusammen bist, dann wird sofort juristisch diskutiert. Mein Sohn hat jetzt das erste Semester Jura hinter sich und meine Frau kriegt am Frühstückstisch zu viel. Die ist BWLerin und sagt, hey, könnt ihr mal wieder normal reden? Ja, sobald zwei Juristen an einem Tisch sitzen, da kannst du jedes Problem irgendwie zu einem Jura-Problem machen.
0: Bei der Frau Zindler fand ich so interessant, die hat zwar verloren, aber die ist ja dann trotzdem Medienstar geworden. Also die ist ja auch an den Einnahmen des Songs beteiligt worden. Das heißt, auch wenn man einen Fall verliert, kann man großen Gewinn daraus ziehen. Hast du ähnliche Fälle erlebt?
1: Ja, es ist so, dass wir die Einhörner vertreten haben. Die Einhörner ist eine Kondomfirma aus Berlin und die hat damit geworben, dass 7 Kondome für 21 Orgasmen taugen. Aber ein Mitbewerber aus Köln kam, Kondomi, hat die verklagt und gesagt, das sieht ja so aus, als wenn die Leute denken, eure Kondome kann man dreimal gebrauchen. Ja, das ist illegal. Also wir bis zum Oberlandesgericht Düsseldorf gegangen. Die haben den Streit verloren, aber selbst die New York Times hat über diesen Rechtsstreit berichtet und die Kondomverkäufe gingen durch die Decke. Das heißt, Fall verloren, aber wirtschaftlich gewonnen. Und das sind die interessantesten Fälle.
0: Wir nähern uns den Sommerferien. Kann man den Reisepreis mindern, wenn die Mitreisenden nerven?
1: Das kannst du, wenn sie mehr nerven als nur normale Mitreisende. Es gab einen Fall aus München, da ist jemand in die Türkei gefahren und war der Meinung, dass die Mitreisenden alle müffeln. In einem fernen Land hat aber das Gericht gesagt, muss man das schon mal akzeptieren, dass die Menschen einfach anders riechen als man selbst. Da gab es also keinen Minderungsanspruch. Dann gab es ein Urteil, da hat eine bayerische Blaskapelle auf einem Kreuzfahrtschiff jeden Nachmittag ausgepackt und da in die Tröte geblasen. Und da hat das Gericht gesagt, na, da hätte der Reiseveranstalter echt mal eingreifen müssen und die dann zur Raison bitten müssen. Das war nicht mehr akzeptabel. Da konnte man, glaube ich, 20% mindern.
0: Darf man in Badekleidung in den Supermarkt reingehen?
1: Also der Supermarkt hat natürlich generell das Hausrecht und kann dir so ein bisschen sagen, wie du da reingehen kannst oder nicht. Wenn es nicht geregelt ist, kannst du auch in Badekleidung in den Supermarkt, sofern damit keine Erregung öffentlichen Ärgernisses verbunden ist. Aber wenn ich mir angucke, wie manche junge Leute so normal rumlaufen, dann kannst du auch in Badekleidung in den Supermarkt gehen. Also das regt auch nicht mehr das öffentliche Ärgernis.
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0: Es ist 8:30.
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0: Die A565 Bonn-Meckenheim ist zwischen Bonn-Beul und Bonn-Auerberg in beiden Richtungen wegen der Brückenschäden gesperrt. Gute und vor allem sichere Fahrt heute Morgen.
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0: Mit Milena Fuhrmann aus unserer WDR 2 Wetterredaktion.
2: Schönen guten Morgen und mit ein paar Wolken und ein paar Schauern, vor allem nördlich der Ruhr, die gerade noch durchziehen. Ansonsten aber meistens trocken. Im Laufe des Tages gibt es dann ein paar mehr Wolkenlücken und entsprechend Sonnenschein mit kaum noch Regen. Das alles bei Temperaturen zwischen 17 und 21 Grad.
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3: Und mit dem Juristen Christian Solmecke, der nie mehr den Warnblinker setzt, wenn er in der zweiten Reihe parkt. Guten Morgen.
4: Hallo, schönen guten Morgen.

0: Mietrecht, Erbrecht, Familienrecht, Anzeigen, Strafzettel, Verkehrsdelikte. Dafür gibt es in Deutschland tausende Gesetze und Rechtsverordnungen. Und in der Cologne Comedy hat mein WDR2-Sonntagsfragengast Christian Solmecke gesagt, Zitat, es gibt in Deutschland keine Scherzklagen. Unsere Zivilprozessordnung sieht wirklich vor, dass man sich mit allem Scheiß auseinandersetzen muss. Trotzdem können ja auch Anwaltskanzleien Nein sagen. Wann habt ihr mal Nein gesagt?
1: Oh, wir sagen ganz oft Nein. Also ja? Ich sage, am Tag lehne ich sogar die meisten Mandatsanfragen ab. Ich kriege am Tag tatsächlich so 200 Mandatsanfragen, aber wir können nur 20 annehmen, unterschiedliche Gründe. Manchmal sind Sachen auch sehr klein, dann geht's um irgendwelche Mini-Abo-Fallen, 1,95, das rechnet sich nicht. Dann gebe ich den Leuten schon mal einen Tipp, schreibt vielleicht mit künstlicher Intelligenz einfach ein Schreiben selbst. Ne? Das kann ich in Kleinstfällen den Menschen jetzt auch wirklich ganz gut raten. Mhm. Insofern haben wir sehr häufig schon Klagen abgelehnt und wir machen zum Beispiel kein Strafrecht. So, das sind auch Dinge, da können wir nicht weiterhelfen.
0: Sind wir denn wirklich so ein Volk von Prozesshanseln, die wegen jedem Kinkerlitzchen dann vor Gericht ziehen?
1: Was man so liest, tatsächlich klagen die Deutschen schon häufiger, aber sie werden müder. Es gibt also weniger Eingänge bei unseren Gerichten. Ein Grund, warum überhaupt in Deutschland so viel prozessiert werden kann, sind die Rechtsschutzversicherungen. Die gibt's nicht in jedem Land. Und das heißt, du kannst wie beim Tennis mal locker aufschlagen, denn dir kann am Ende nicht viel passieren. Ansonsten in den USA gibt's dieses System nicht und hast du plötzlich 30, 40, 50.000 Euro Gerichtskosten am Hals. Da überlegst du dir zweimal, ob du hier wirklich einen Prozess anfangen willst oder nicht.
0: Ist eine Rechtsschutzversicherung eine Versicherung, die wir alle haben sollten?
1: Also für gewisse Rechtsgebiete ja, fürs Arbeitsrecht, weil da zahlst du in der Regel in der ersten Instanz deine Kosten immer selbst. Fürs Verkehrsrecht, weil da kann es dich treffen, ohne dass du was dazu kannst. Und wenn man zur Miete wohnt, Mietrecht. Das wären so die drei elementaren Rechtsschutzversicherungen, die ich immer abschließen würde. Die sind, glaube ich, auch gar nicht so teuer.
0: Es sind ja alle Gerichte überlastet. Vielleicht klagen die Leute auch deshalb weniger, weil es auch so ewig lange dauert. Diese Prozesse sind ja irgendwie endlos. Welche Wege gibt es, sich außergerichtlich zu einigen?
1: Also ich glaube, dass wir da in Zukunft vor allen Dingen durch künstliche Intelligenz sehr viel erleben werden. Ich weiß, dass es Plattformen gibt, schon in den USA. Und wenn man Streit mit einem Online-Händler hat, dann trägt man den Streit vor und der Online-Händler trägt den Streit von seiner Seite aus vor und eine künstliche Intelligenz macht dann einen Einigungsvorschlag. Wenn man den annimmt, hat man sofort alles gelöst und das innerhalb von Minuten. Und ich glaube, dass da für kleinere Streitigkeiten künftig die Reise hingehen wird. Wenn es um mehr Geld geht, wird man sicherlich schon noch einen Anwalt brauchen, aber da bin ich eigentlich ein Freund von, dass man nicht eben in diese jahrelangen Prozesse reingeht, die dann am Ende so oder so ausgehen können.
0: Wann sollte man auf jeden Fall einen Anwalt einschalten?
1: Ja, in der Regel, wenn es existenzbedrohend ist, also wenn es um meinen Job geht und wenn das Wort Abmahnung irgendwo drüber steht. Nicht nur im Arbeitsrechtlichen, sondern sagen wir mal, ich habe ein Unternehmen und kriege eine Abmahnung, weil ich angeblich irgendwas im Internet falsch gemacht habe. Dann sollte ich auch nicht mehr rumexperimentieren und dann würde ich auch nicht empfehlen, noch mit KI zu basteln, denn die halluziniert noch ganz ordentlich. Also da kommen auch echt falsche Sachen bei raus, haben wir jetzt schon häufiger festgestellt.
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0: Bitte jetzt mal mit den Sonntagsfragen und dem Juristen Christian Solmecke aus Köln, der sich auf Medien, Urheberrecht und IT-Recht spezialisiert hat, weil du lieber 100.000 IT-Fälle löst oder verhandelst anstatt 200.000 Mietrechtsfälle?
1: Ja, kann man so sagen, weil ich auch, glaube ich, ganz gut Ahnung von IT habe. Das lag daran, dass ich als Jugendlicher erstmal das Pech hatte, nicht wie alle anderen einen Commodore C64-Computer geschenkt bekommen zu haben von meinen Eltern. Dafür gab es nämlich damals raubkopierte Spiele. Ich habe einen wesentlich teureren Apple IIc geschenkt bekommen, weil mein Vater ja damals Lehrer war und das für pädagogisch sinnvoller hielt, aber es gab eben keine geklauten Spiele. Und dann habe ich doch tatsächlich als junger Bursche mit 11, 12 Jahren angefangen zu programmieren. Hatte deswegen sehr viel Ahnung von Computern, von IT. Und wenn du das mixt mit einer Jura-Ahnung und dann mit Entwicklern und Programmierern zusammensitzt und die denken, wow, der spricht ja auch unsere Sprache und noch die juristische Sprache, dann hast du zwei Sprachen, die du sprichst, dann bot sich das wirklich an. Und Medienrecht, klar, ich habe lange für die Medien auch gearbeitet. Das war auch noch so ein zweiter Skill, den ich dann mit Jura kombinieren konnte und dann wird meistens was ganz Gutes draus.
0: Und Rechtsberatung ist auch wirklich nötig im Bereich Urheberrecht bei so Musiktauschbörsen?
1: Also Musiktauschbörsen haben wir natürlich Hunderttausende vertreten. Das war krass. Am Anfang wurde wirklich Musik darüber getauscht und die meisten haben nicht gecheckt, dass in dem Moment, wo man sich Musik runterlädt, man die auch wieder rauflädt. Heute tauschen die Kinofilme darüber. Also das boomt immer noch. Das mache ich seit 18 Jahren. Und das Neueste ist, das sind Musikabmahnungen bei Instagram. Das heißt, bei Instagram machst du ein Reel und legst dahinter Musik und bist aber ein Kleinstunternehmer, ein Handwerker oder ein Hausmeister. Und dann steht im Kleingedruckten von Instagram irgendwo drin, die Musik, die man bei uns findet, darf aber nur zu privaten Zwecken verwendet werden. Und in den beiden Bereichen erlebe ich gerade auch nochmal einen Boom und sehr viele Abmahnungen. Da müssen wir viele Leute gerade verteidigen.
0: Wie teuer kann das werden?
1: Also bei den Musikabmahnungen, das teuerste gerade, was ich auf dem Tisch liegen habe, sind für ein Instagram-Reel 28.000 Euro. Und so ein Putzservice ist das. Ein Mini-Putzservice. Der hat, ich glaube, 500 Follower, aber das Reel ist seit 5 Jahren online. Und jetzt rechnen die hoch irgendwie 5.000, 6.000 Euro Nutzungsgebühren pro Jahr. Existenzbedrohend. Wirklich, für nix, also für ein Musikstückchen, was keiner gehört hat, weil er auch kaum Follower auf Instagram hat. Das erlebe ich gerade sehr, sehr stark.
0: Was erlebst du im Hinblick auf Cyberkriminalität? Also ist unser Rechtssystem gut genug auf solche Herausforderungen eingestellt?
1: Rechtlich ja. In der Rechtsverfolgung haben wir da noch ein Problem. Wir kriegen die Leute nicht. Wenn wir sie kriegen, ist alles klar. Und was ich gerade selber sehe, ist, dass den Leuten ihre Bitcoin-Börsen gehackt werden. Da werden 100, 200, 300.000 Euro leergeräumt. Und da würde ich total gerne helfen, habe aber auch noch keinen Weg gefunden, die Verbrecher zu finden. Die sitzen in China, Russland, was weiß ich nicht wo, Myanmar. Und die Bitcoin-Konten sind nicht so gut geschützt wie unsere Bankkonten. Das ist etwas, was ich gerade in der Cyberkriminalität sehe. Die Menschen haben immer mehr Geld in Krypto angelegt, aber die Kryptobörsen sind nicht so gut geschützt wie unsere Bankbörsen. Da sind echt große Summen verschwunden.
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0: Wenn ich jetzt sagen würde, mein WDR 2 Sonntagsfragen-Gast Christian Solmecke war mal rasender Reporter beim WDR und da war er richtig schlecht. Was wäre das dann juristisch übersetzt?
1: Also man kann hier nur streiten, ist das eine unwahre Tatsachenbehauptung oder eine Meinungsäußerung? Und wenn du sagst, der war richtig schlecht, dann ist das eine Meinungsäußerung. Meinungsäußerungen sind von Artikel 5 unseres Grundgesetzes gedeckt. Die sind also ein ganz wichtiges Gut. Und bei Tatsachen, die ich in die Welt setze, da müssen die einfach wahr sein. Jedes Wort, was ich da falsch irgendwo äußere, kann dann dazu führen, dass ich eine Abmahnung bekomme. Aber tatsächlich, unwahre Tatsachenbehauptungen können auch noch einen Straftatbestand zusätzlich, nämlich den der Verleumdung oder der üblen Nachrede erfüllen oder eine Beleidigung sein. Und dann ja, dem, was ich da behauptet habe, kann ich auch ins Gefängnis dafür kommen.
0: Natürlich warst du als Reporter sagenhaft. Natürlich warst du glänzend, auch als Moderator. Du hast in Düsseldorf gearbeitet. Warum bist du dann nicht doch Journalist geworden?
1: Letztlich, ganz ehrlich, machst du als Anwalt genau das, was ein Journalist auch macht. Du musst einen Sachverhalt verstehen, auf den Punkt bringen und dann on point vortragen. Habe ich gemerkt, ja, das machst du jetzt doch noch länger.
0: Du hast ja auch reichlich Medienpräsenz durch den YouTube-Kanal, durch viele, viele Interviews und natürlich durch dein neues Buch, das den unbescheidenen Titel trägt, das einzige Buch über Recht, das du lesen musst. Welcher Paragraph spricht dafür, dass ich das lesen muss?
1: Also es spricht zumindest mal dafür, dass du in der Schule kein Recht hast. Und ich der Meinung war, wir müssen den Leuten mal irgend so ein Standardwerk an die Hand geben, wo du von der Geburt bis zum Tod, bis zum Erbvertrag oder Testament mal alles drin hast. Zwischendurch kann Verkehrsunfall passieren, du kannst in der Arbeit entlassen werden, du kannst aber auch einen Arbeitsvertrag auf dem Tisch liegen haben, du kannst dich scheiden lassen, du kannst heiraten. Das alles passiert im Leben und das, was so das Häufigste ist, was dir im Leben so passiert, das habe ich gesagt, packst du mal in ein Buch. Und deswegen habe ich gesagt, das ist zumindest mal so das einzige Buch, was du lesen musst, wer sich darüber hinaus bilden will, habe ich natürlich auch nichts gegen.
0: Wenn ich jetzt nur dein Buch lese oder die KI befrage oder ChatGPT befrage, dann mache ich dich doch überflüssig.
1: Ja, aber sagen wir mal so, zum Landgericht kommst du eh nur mit Anwalt. Erzähl zum Glück, muss ich sagen, zu den geschützten Berufen. Das heißt, spätestens dann, wenn es zum Streit kommt, wird die KI uns so schnell nicht überflüssig machen. Und die KI liegt auch oft daneben. Und solange das noch der Fall ist, werden wir Anwälte, glaube ich, noch länger gebraucht werden.
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1: Was passiert, wenn man bei uns im Westen landesweit auch der Polizei bekannt ist und dann in zweiter Reihe mit Warnblinker parkt? Christian Solmecke.
2: Ich wollte doch nur mal ganz kurz gucken in der Reinigung, ob meine Hemden fertig sind und bin hier in Köln in der Christophstraße. Ganz kurz rechts rangefahren, zweite Reihe, das war zweispurig, mach den Warnblinker an, spring rüber in die Wäscherei, der war aber noch nicht fertig. Und dann komme ich eine Minute später, ohne Witz, wieder raus und dann stehen da schon zwei Fahrradpolizisten und sagen, ach nee, der Herr Solmecke, in zweiter Reihe geparkt. Macht 15 Euro. Und dann sage ich zu denen, was heißt hier 15 Euro? Zweite Reihe sind 5 Euro. Ja, ja, sagen die. Aber sie hatten ja noch ein Warnblinklicht an, ohne dass hier eine Gefahrensituation bestand. Hätten sie das ausgelassen, wären es nur 5 Euro gewesen. Jetzt wird es 10 Euro teurer. Ja, hätte ich mal besser meine Verkehrsrechtsspezialistin vorher gefragt, bevor ich da in zweiter Reihe parke.
0: Inzwischen ist es noch teurer, oder?
2: Es ist noch teurer geworden, genau. Ich glaube, es liegt bei 55 Euro, zweite Reihe parken. Also die haben es ordentlich angehoben, richtig.
1: Du bietest ja digitale Vorlesungen an für Studentinnen und Studenten am CBS Campus. Das ist eine private Hochschule.
2: Mhm.
1: Woran lässt du die Leute da teilhaben in deinen Vorlesungen?
2: Also ich bin ein Honorarprofessor im Bereich Recht für BWLer vor allen Dingen. Das heißt, ich bringe denen bei, wie man eine Marke anmeldet. Ich bringe denen bei, was Compliance bedeutet im Betrieb. Ich bringe denen ein bisschen was zum Arbeitsrecht bei. Macht mir großen Spaß. Das sind junge Menschen, die sind so alt wie mein Sohn. Und insofern kann ich mich ganz gut, glaube ich, in deren Situation reinversetzen. Und da ich auch weiß, was die so auf YouTube gucken, kann ich viele meiner Rechtsfälle auch anhand der aktuellen YouTube-Stars denen beibringen. Und ich glaube, das kommt ganz gut an bei den Studenten, weil es mal so ein bisschen eine andere Art und Weise ist, Jura beizubringen.
1: Auf YouTube kann man dich immer sehen. Wann sieht man dich beim nächsten Comedy-Festival?
2: Das ist im September, ich meine am 18. September in Köln im Nightwash Club.
1: Ich bin Gisela Steinhauer, bedanke mich sehr für diesen exklusiven Besuch in den WDR 2 Sonntagsfragen, die ihr natürlich auch noch als Podcast nachhören könnt. Und wünsche dir ein bisschen mehr Entspannung.
2: Ich wünsche dir auch noch einen ruhigen Sonntag.
1: Und nach uns begleitet euch dann Marco Schreil weiter durch den Sonntag.

0: 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Es ist 9 Uhr.
1: Die Nachrichten mit Marion Meinker. Guten Morgen.
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1: Bei der ungleichen Bezahlung von Frauen und Männern läuft in der EU heute eine Frist ab. Auch Deutschland müsste eigentlich eine EU-Richtlinie zum Pay Gap umsetzen. Das Familienministerium will das erst später tun. Simon Lanzerath, WDR aktuell. Was soll Deutschland genau ändern?
2: Es geht darum, mehr Transparenz bei den Löhnen zu schaffen. Die Beschäftigten sollen unter anderem Auskunft darüber verlangen können, was in der Firma in bestimmten Positionen im Schnitt verdient wird, aufgeschlüsselt nach Geschlechtern. Arbeitgeber mit mehr als 100 Beschäftigten sollen außerdem regelmäßig darüber Bericht erstatten müssen, wie groß die Verdienstlücke zwischen Frauen und Männern ist. Ziel ist, sie so deutlich zu verkleinern. Nur wenige Länder haben die EU-Richtlinie allerdings bislang umgesetzt, auch weil Unternehmen mehr Bürokratie fürchten. Wenn die Frist morgen gerissen ist, dann könnten Deutschland im schlimmsten Fall Strafzahlungen drohen. Je nach Berechnung liegt der Pay Gap in Deutschland zwischen 6% und 16%.
1: Die Bundeswehr ist zufrieden mit ihrem Aktionstag gestern. Nach ihren Angaben kamen etwa 300.000 Besucher, ein gutes Drittel mehr als im Jahr davor. Sie konnten sich Fahrzeuge der Streitkräfte anschauen oder selber einen Fitnesstest für Soldaten absolvieren. Kritiker sagen, dass die Bundeswehr mit dem Aktionstag gezielt Familien mit Kindern anspreche. Dazu äußerte sich Verteidigungsminister Pistorius so.
3: Also wir rekrutieren keine Kinder. Das Früheste, was wir rekrutieren, sind 17-Jährige mit Einverständnis der Eltern. Und ich verstehe jeden, der sich unwohl damit fühlt. Und ich würde auch lieber in einer Welt leben, in der es keine Verteidigungsausgaben gäbe, wenn alle Länder der Welt friedlich wären.
1: Derzeit besteht die Bundeswehr aus etwa 186.000 Soldatinnen und Soldaten. Bis 2035 sollen es mindestens 260.000 sein. Am Aktionstag gestern machte sie unter anderem in einer Kaserne in Unna für sich Werbung. Dort gab es Proteste von Aufrüstungsgegnern, die auf einen Panzer kletterten. Jetzt weitere Meldungen im Überblick. Der Deutsche Gewerkschaftsbund hat einen Vorschlag gemacht, mit dem Arbeitnehmer im Ruhestand finanziell besser dastehen sollen. DGB-Chefin Fahimi fordert im Redaktionsnetzwerk Deutschland, dass es für alle Beschäftigten eine betriebliche Altersvorsorge geben soll, ergänzend zur staatlichen Rente. Fahimi zufolge haben etwa 20 Millionen Menschen keine betriebliche Altersvorsorge. In Köln sind in der Nacht mehrere Schüsse abgegeben worden. Sie galten offenbar einem türkischen Imbiss im Stadtteil Höhenberg. Dort sind nach Angaben der Polizei mehrere Einschusslöcher zu sehen. Es gab in Köln auch einige Festnahmen. Ob die in Zusammenhang mit den Schüssen an dem Imbiss stehen, ist unklar. Ebenso, ob es Verletzte gegeben hat. Die deutschen Fußballer haben das letzte Testspiel vor der WM gewonnen. In Chicago besiegten sie Gastgeber USA mit 2:1 durch Tore von Kai Havertz und Leroy Sané. Das erste WM-Spiel des deutschen Teams ist nächsten Sonntag gegen Curaçao.
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1: In Bonn beginnt gleich der jährliche Triathlon. Etwa 1600 Teilnehmer haben sich für den Wettbewerb im Schwimmen, Radfahren und Laufen angemeldet. Zum ersten Mal sind auch Parasportler dabei. Die Atmosphäre kurz vor dem Start schildert Andreas Palik, WDR Bonn.
4: Viele Athleten sind schon seit 2-3 Stunden hier. Der Check-in ging schon sehr früh los. Jetzt, wo die Sonne rauskommt, ist die Stimmung richtig gut und die Sportler haben auch richtig Lust auf den Wettkampf. Als erstes geht es gleich in den Rhein. Von einem Bootsanleger springen alle ins Wasser und schwimmen mit der Strömung zur Wechselzone, wo es dann auf die Fahrräder geht. Unter den Athletinnen und Athleten sind auch ein knappes Dutzend mit Behinderung. Sie tragen weiße Badekappen, damit man sie im Notfall besser erkennt und schneller helfen kann. Außerdem gibt es für sie zum Beispiel mehr Platz in der Wechselzone und mehr Unterstützung, damit sie hier am Bonner Triathlon mitmachen können.
1: Das war WDR aktuell.
5: Links fließt er rein, rechts fließt er raus. Milena Fuhrmann. In der WDR 2 Wetterredaktion hat das Sonntagswetter.
6: Schönen guten Tag und wir haben noch recht viele dicke Wolken, die bei uns im Westen unterwegs sind. Auch ein bisschen Regen ist mit dabei. Vor allem so nördlich der Ruhr zwischen Unteren Niederrhein und Ostwestfalen-Lippe sind ein paar Schauer unterwegs. Ansonsten ist es meistens trocken und im weiteren Verlauf des Tages stehen die Chancen ganz gut, dass die Sonne auch mal zum Einsatz kommen wird. Dazu gibt es folgende Höchstwerte für heute. Remscheid erreicht 17 Grad, Schleiden 18 und Bocholt kommt auf 20 Grad, genauso wie Bergisch Gladbach. Der Tag morgen wird ein Ticken wärmer mit bis zu 24 Grad, startet erstmal freundlich, wird dann aber im weiteren Verlauf grauer und dann ziehen zum Abend dann auch Schauer und teils kräftige Gewitter auf.
5: 4:09.
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5: Die A31 Oberhausen Richtung Gronau ist zwischen Gescher-Kusfeld und Lechten-Ahaus nach einem Unfall gesperrt. Und die A565 Bonn-Meckenheim ist zwischen Bonn-Beuel und Bonn-Auerberg in beiden Richtungen wegen Brückenschäden gesperrt. Kommt gut an.
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5: Guten Morgen, es ist Juni und das ist schön. Und weil man im Juni auch so in Gedanken schon mal ans Meer reisen kann, freue ich mich auf das, was Christine Westermann gleich über dieses schöne Buch hier sagen wird. Unter Wasser stellt sie uns vor. Und direkt nach Christine starten wir das härteste Radioquiz der Welt. Vier Begriffe, die eine Gemeinsamkeit haben, auf die ihr bitte kommen sollt, auf diese Gemeinsamkeit. Den exklusiven Hinweis, den habe ich, ihr wisst es, immer direkt kurz nach neun für euch. Den nenne ich ein einziges Mal, dann gibt's den nie wieder. Also, exklusiver Hinweis für heute. Emotionen hoch drei.
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5: Und Sonntagsritual. Ihr kocht Kaffee oder Tee, ich deck den Tisch.
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0: Das ist die Frau, die gepflegt Krach macht am Sonntagmorgen. Ray, where is my husband? 9:12.
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0: Und Christine Westermann hat den Strand dabei. Das Meer, unter Wasser von Tara Mennen. Das sieht aus wie ein Sommerbuch, wenn ich das so angucke.
2: Es ist ein Sommerbuch. Es ist ein absolutes Sommerbuch. Es ist voller Leben. Es leuchtet, es schillert. Es schildert die Natur in den schönsten Farben, solange diese Natur noch in Ordnung ist. Und das ist eigentlich das Grundthema in diesem Buch. Mhm. Unter Wasser ist eine Geschichte, die in zwei Zeitebenen erzählt wird. Weihnachten 2004 und Oktober 2012. Und sie spielt an zwei Orten. Weihnachten 2004 an den Stränden von Phuket in Thailand und 8 Jahre später im Oktober mitten in New York. Und beide Zeitebenen mischen sich miteinander. Manchmal denke ich, oh, das könnte kompliziert werden. Also in dem Fall ist es ganz einfach und es funktioniert wunderbar, wie das ineinander greift.
0: Weihnachten 2004 ja, habe ich schon eher große Ausrufe und Fragezeichen, klären wir gleich. Also Unter Wasser von Tara Mennen. Christine Westermann empfiehlt dieses Buch hier auf WDR 2.

0: Unter Wasser von Tara Mennen, der Buchtipp von Christine Westermann, heute hier auf WDR 2. Eine Geschichte in zwei Zeitebenen, Christine, hast du gerade gesagt. Weihnachten 2004 und Oktober 2012. Und bei diesen Weihnachten 2004 liege ich richtig mit Thailand und mit dem Tsunami?
1: Du liegst richtig mit dieser Naturkatastrophe. Und dort in Phuket am Strand in Thailand lernen sich vor der Katastrophe zwei kleine Mädchen kennen. Sie sind beide 7 Jahre alt und die eine kommt aus New York, direkt aus New York mit ihrem Vater, das ist ein Meeresbiologe. Mhm. Und diese Marissa trifft auf Ariel. Und die beiden Mädchen mögen sich sofort. Sie lernen in der Tiefe zu tauchen, minutenlang die Luft anzuhalten. Die beiden haben, und das ist ganz wichtig, Respekt vor dem Meer und seinen Bewohnern. Und sie wissen auch um die Gefahren. Aber mit einer Gefahr konnten sie eben nicht rechnen, mit jener Riesenwelle, die am zweiten Weihnachtstag die Strände von Thailand überrollt.
0: Das habe ich Gänsehaut.
1: Ja, das ist wie Twin Tower. Du, wo war ich zu der Zeit? Denkst
0: absolut,
1: du sofort?
0: Ne? Absolut. Also dieses Erlebnis, das erleben wir in dem Buch.
1: Genau. Es ist eine Welle, die auch die kleine Ariel mit sich reißt. Mhm. Und dann kommt die andere Zeitebene. Marissa lebt in New York und immer in Erinnerung an ihre tote Freundin, die sie spürt und mit der sie spricht, weil sie sich auch schlechtes Gewissen macht, weil sie denkt, ich hätte es verhindern können, wären wir nur nicht dann und dann da und da gewesen. Und wieder droht eine Naturkatastrophe, Hurricane Sandy, der Ende Oktober 2012 die Ostküste der USA verwüstet, auch New York und mittendrin Marissa.
0: Also das sind zwei Katastrophen und es ist eine Mädchenfreundschaft.
1: Es ist eine Mädchenfreundschaft und es ist, also ich merke gerade, wenn man so schildert oder versucht zu erzählen, dass man denkt, oh, will ich lieber nicht lesen, ist alles zu dramatisch. Aber es ist ein ungemein gut geschriebenes und ein ungemein spannendes Buch, auch weil es so einen realen Hintergrund hat. Die Autorin ist als Kind mit den Eltern in den Weihnachtsferien immer nach Thailand gefahren, viele Jahre lang, aber ausgerechnet in diesem Jahr 2004, dem Jahr dieser riesigen Tsunamiwelle, sind sie zu Hause in New York geblieben. Und seither lässt auch Tara Mennen, also die Autorin, die Erinnerung an diese Naturkatastrophe nicht los. Und dennoch ist es kein düsterer, kein trauriger Roman. Es ist ein Roman, der wärmt und warnt zugleich. Ein Buch, finde ich, vor dem man sich überhaupt nicht fürchten muss, dass man vielleicht sogar lieben wird
0: oder mögen wird. Und dass man auch am Strand lesen kann?
1: Ich glaube ja. Ich glaube ja, ich bin sicher.
0: Okay.
1: Also ich würde es mit in einen Urlaub am Meer nehmen, auf jeden Fall.
0: Und dieses Buch heißt Unter Wasser. Tara Mennen ist die Autorin. Die Empfehlung kommt von Christine Westermann, von unserer Christine Westermann, hier auf WDR 2. Alle Informationen stellen wir ins Netz, wdr2.de. Ich danke dir sehr, Christine.
1: Ich danke dir auch.
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9.26 Uhr sagt die Uhr. Alphaville sind big in Japan. Und wir sind big in eurem Radio. Das ist schön so. 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Und WDR 2-Hörer Klaus schreibt: Denk dran, über den Wolken scheint die Sonne. Eine schöne Vorstellung, Klaus. Baby,

0: 2014. Das war ein toller Sommer.
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0: Es ist kurz nach 10:30 die A31 Oberhausen Richtung Gronau zwischen Gescher-Kusfeld und Lechne-Ahaus ist es gesperrt. Da landet der Rettungshubschrauber. Und die A565 Bonn-Meckenheim ist zwischen Bonn-Beuel und Bonn-Auerberg in beiden Richtungen wegen Brückenschäden gesperrt. Kommt gut an.
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0: Andreas Burani singt vom Hoch. Ich wünsche mir rein wettertechnisch auch eins, Milena.
2: Schöner Übergang. Ja, das wird ein bisschen schwierig im Moment. Im Moment ist es eher so ein bisschen tief. Aber das macht nichts, wir machen es trotzdem schön. Es sind zwar viele Wolken unterwegs und zwischen Niederrhein und Ostwestfalen-Lippe sind auch vereinzelt ein paar kleine Schäuerchen unterwegs. Sie werden aber im Laufe des Tages sich verabschieden. Dann lockern die Wolken hier und da auch mal auf, sodass die Sonne zum Einsatz kommt bei immerhin 17 bis 21 Grad.
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0: Einen schönen Sonntag zusammen. Hat er schon angefangen? Nee, hat er nicht. Den exklusiven Hinweis um kurz nach neun hat er genannt. Aber das härteste Radioquiz der Welt starten wir gleich. Diese vier Begriffe, die wir uns zusammensuchen und zu denen wir uns eine Gemeinsamkeit ausdenken. Also ihr könnt euch ganz bequem den realen und den musikalischen Espresso zocken mit Sabrina Carpenter und dann geht's los. Nein.

0: Seit Ende der 90er singen sich Aerosmith hier die Seele aus dem Leib. I don't want to miss a thing. 20 vor 10 haben wir's. Und jetzt legen wir los.
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0: Den exklusiven Hinweis kennt ihr, den habe ich euch um kurz nach neun wie immer gegeben, ein einziges Mal und nicht wieder. Jetzt legen wir los, diese vier Begriffe, die eine Gemeinsamkeit haben. Das ist das härteste Radioquiz der Welt, die vier Begriffe suchen wir uns zusammen. Die Gemeinsamkeit suchen wir uns auch dazu und auf die sollt ihr bitte kommen. Wir starten mit zwei Begriffen, irgendwann gibt's den dritten, dann den vierten. Wenn ihr alle vier Begriffe von mir gehört habt, dann könnt ihr versuchen aufzulösen. Das geht auch nur per Telefon. Dann, ich sag Bescheid und bis dahin könnt ihr miträtseln über alle verfügbaren Wege. Und wir kommen ins Gespräch und rätseln miteinander. Begriff Nummer eins heute heißt Chicken Wings und Begriff Nummer zwei Belinda. Chicken Wings und Belinda. Was für eine Gemeinsamkeit könnten wir uns ausgedacht haben? 0221 567 89222 ist unsere Telefonnummer zum Miträtseln oder ihr schickt am besten eine Sprachnachricht über die WDR 2 App. Chicken Wings und Belinda.
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WDR 2, die Sonntagsshow mit Marco Schreil. Wir hatten Besuch von diesem Entertainer hier. Mr. Robbie fucking Williams war gestern und vorgestern in der Arena in Düsseldorf mit allem, was man als Robbie Williams liefern kann. Relight my fire. Da konnten wohl alle mit singen.

0: Ein wahrer Entertainer. Und WDR2-Hörerin Katja hat Robbie Williams live erlebt. Sie hatte Tickets bei uns gewonnen. Guten Morgen, Katja.
1: Guten Morgen, Marco.
0: Ich kriege Gänsehaut, wenn ich es höre. Hast du noch welche?
1: Ja, absolut. Also wenn ich das jetzt nochmal in eurem Einspieler höre, das war so ein toller Abend. Und ich bin so dankbar, dass ich durch euch dabei sein konnte.
0: Das ist schön.
1: Magisch war es.
0: Wenn du sagst, es war magisch, gab es in diesem magischen Konzert einen Moment, wo du dich ewig dran erinnern wirst und weißt, das war das Allerbeste?
1: Also der hat natürlich gezeigt, dass er richtig entertainen kann, ne? Und hat viel zwischendurch mit dem Publikum interagiert. Das fanden einige um uns etwas lang. Für mich hat das alles sehr witzig gemacht, ne? Wenn er sich Heidi und Klaus da rauspickt, ich glaube, für die war das der Abend des Lebens. Aber was mich besonders berührt hat, war, als er dann echt diesen einen ruhigen Moment am Ende hatte, als Robbie von seinem Vater erzählt hat, der mittlerweile an Parkinson erkrankt ist und der sonst eigentlich gern mit ihm auf der Bühne stand. Und da standen ihm die Tränen in den Augen und ich glaube, nicht nur ihm. Also mir, und ich glaube, da mussten echt viele schlucken. Und das sind die Momente, die hat man dann auch im Herzen, ne, nach so einem Konzert.
0: Okay. Und Heidi und Klaus, die mochten es, dass sie angesprochen werden?
1: Ja, klar. Ich glaube, Heidi war in dem Moment noch schockverliebter, als sie es eh schon war und wollte ihn gar nicht mehr loslassen. Und Klaus hat auch die Witze, die dann gemacht wurden, nach dem Motto, wir hatten in den 90ern ja was miteinander. Das hat er auch sehr cool gefunden. Ja,
0: wie schön. Dann hattest du also einen wundervollen Abend. Ihr hattet einen wundervollen Abend. Das ist schön. Nimm dieses Gefühl einfach mit. Unsere WDR2-Hörerin Katja hat Robbie Williams erlebt in der Arena in Düsseldorf, hat die Tickets bei uns gewonnen. Millennium war dabei, gehe ich davon aus, oder?
1: Ja, klar, auch mit einer Riesenshow und ne, alles in Gold dann auf dem LED-Screen und den Tänzerinnen, die auch eine geile Sache gemacht haben.
0: Okay. Also die Show dazu, die kann ich jetzt nicht liefern, sondern ich kann hier irgendwie die digitale CD auflegen und wir reisen zurück ins Jahr 98 und zu Robbie Williams Millennium. Katja, vielen Dank, hab einen schönen Sonntag.
1: Ja, danke euch.
0: Tschüss.
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0: Nico Santos.
2: Nico Santos.
0: Optimist.

Der kann ganz sanft. Nico Santos, aktuelle Single heißt Optimist. WDR 2, die Sonntagsshow mit Marco Schreil und das härteste Radioquiz der Welt ist eröffnet. Vier Begriffe, die eine Gemeinsamkeit haben. Die ersten zwei Begriffe kennt ihr. Begriff Nummer 1 heißt Chicken Wings. Begriff Nummer 2 heißt Belinda. Was für eine Gemeinsamkeit haben wir uns dazu einfallen lassen? Rätselt mit unter 0221 567 89 222 oder ihr schickt eine Sprachnachricht. Das geht über die WDR 2 App. Begriff Nummer 1 Chicken Wings. Begriff Nummer 2 Belinda.

0: Chicken Wings, Begriff Nummer 1. Belinda, Begriff Nummer 2. Das sind die ersten zwei Begriffe im härtesten Radioquiz der Welt. 0221 567 89222. Oder ihr macht mit über die WDR2-App. Und gerade haben wir berichtet über Robbie Williams in Düsseldorf. Da meldet sich WDR2-Eurin Barbara und schreibt: Lieber Marco, Robbie war nicht der einzige Entertainer gestern Abend. In Köln war auch ein tolles Konzert. DJ Bobo hat in der Arena gespielt und auch eine super Show geliefert. Ja, Barbara, und es gab noch ein Konzert. Mein Patenkind hat auf die Trommel gehauen.
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2: Die Nachrichten mit Marion Meinka. Guten Tag.
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2: Das Landeskriminalamt hat 3 Jahre nach der Einführung einer Spezialermittlung eine erste Bilanz gezogen. Es geht um eine besondere Maßnahme gegen das sogenannte Cyber-Grooming. Das ist das gezielte Ansprechen von Kindern und Jugendlichen im Internet durch Erwachsene, die sexuelle Absichten verfolgen. Anja Lordig, WDR Landespolitik.
3: Mit sogenannten Scheinkind-Operationen geht das Landeskriminalamt Nordrhein-Westfalen gegen Cyber-Grooming vor. Dabei legen Ermittler mithilfe künstlicher Intelligenz Fake-Profile von Kindern auf sozialen Medien an, um Täter im Netz zu überführen. Kommt es zu strafbaren Inhalten wie sexuellen Aufforderungen oder dem Versand entsprechender Bilder, werden Beweise gesichert und die mutmaßlichen Täter ermittelt. Dies ist nach Angaben des LKA in 80% der Fälle gelungen. Für die Ermittler ein Erfolg. Wie viele Täter am Ende verurteilt wurden, konnte das NRW-Justizministerium auf WDR-Anfrage jedoch nicht beantworten.
2: In der Rentendebatte macht der Deutsche Gewerkschaftsbund einen Vorschlag. DGB-Chefin Fahimi fordert im Redaktionsnetzwerk Deutschland, dass es für alle Beschäftigten eine betriebliche Altersvorsorge geben soll, ergänzend zur staatlichen Rente. Ronald Lessig, WDR aktuell.
4: Rund 20 Millionen Menschen in Deutschland hätten keine betriebliche Altersvorsorge, meist weil sie in Betrieben ohne Tarifbindung tätig seien, kritisierte Fahimi. Dort sei es denkbar, die Beschäftigten in bestehende Modelle aufzunehmen. Die Gewerkschaften stünden bereit, das zu regeln. Konkrete Eckpunkte kündigte die DGB-Chefin für Ende Juni an. Klar sei, dass die Arbeitgeber mit in die Pflicht genommen werden müssten. Die betriebliche Altersvorsorge dürfe nicht einseitig zulasten der Arbeitnehmer gehen. Bei der Finanzierung sieht Fahimi Luft nach oben. In den meisten Ländern Europas liege der Rentenbeitrag bei 20% oder mehr und damit deutlich über den deutschen Sätzen.
2: Weitere Meldungen im Überblick. In der EU läuft eine Frist ab, bei der es um Lohnunterschiede zwischen Frauen und Männern geht. Mitgliedsländer hatten bis heute Zeit, neue Transparenzvorschriften einzuführen, etwa dass Firmen Gehaltsunterschiede offenlegen. Deutschland und auch andere Staaten haben das bisher nicht gemacht. Die Begründung ist unter anderem zu viel Bürokratie. Die EU könnte nun Strafzahlungen verhängen. Bundeskanzler Merz berät heute mit anderen Regierungschefs, wie man Russland zu Verhandlungen über ein Kriegsende in der Ukraine bewegen könnte. Merz trifft sich in London mit dem britischen Premier Starmer, mit Frankreichs Präsident Macron und dem ukrainischen Staatschef Selenskyj. Der hatte dem russischen Präsidenten Putin kürzlich vergeblich ein persönliches Treffen vorgeschlagen. Die deutschen Fußballer haben das letzte Testspiel vor der Weltmeisterschaft gewonnen. In Chicago besiegten sie den WM-Gastgeber USA mit 2:1. Die Tore machten Kai Havertz und Leroy Sané. Morgen reisen die deutschen Fußballer in ihr WM-Quartier in North Carolina. Ihr erstes Gruppenspiel ist nächsten Sonntag gegen Curaçao. Papst Leo feiert heute im Rahmen seiner Spanienreise einen großen Fronleichnamsgottesdienst. Dazu werden in der spanischen Hauptstadt Madrid Hunderttausende Menschen erwartet. Spanien gehört zu den Ländern, in denen Fronleichnam nicht am Donnerstag, sondern am Sonntag gefeiert wird.
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2: In Köln sind in der Nacht mehrere Schüsse abgegeben worden. Sie galten offenbar einem türkischen Imbiss im Stadtteil Höhenberg. Zu den Hintergründen ist bisher nichts bekannt. Ferle Selig für WDR aktuell.
5: Die Schüsse haben die Scheiben des türkischen Imbisses getroffen. Es sind mehrere Einschusslöcher zu sehen. Ob dabei jemand verletzt wurde, ist nicht bekannt. Die Polizei war vor Ort. Es gab später in der Nacht auch mehrere Festnahmen. Ob die in direktem Zusammenhang mit der Tat stehen, ist unklar. Die Kölner Staatsanwaltschaft hat die Ermittlungen übernommen.
2: Das war WDR aktuell.
0: Und das ist Milena Fuhrmann in der WDR 2 Wetterredaktion.
6: Schönen guten Morgen. Wir starten mit vielen Wolken und stellenweise auch mit etwas Regen in diesen Tag. Vor allem nördlich der Ruhr sind, so zeigt es mir das Regenradar an, ein paar einzelne Schauer unterwegs. Ansonsten ist es aber trocken. trocken und soll es dann auch im Laufe des Tages bleiben. Dann lockern die Wolken auch mal auf und die Sonne kommt immer öfter zum Einsatz. Das alles bei folgenden Höchstwerten für heute. Lüdenscheid kommt auf 17 Grad, Xanten auf 18 und Düren auf 20 Grad. Und die neue Woche, die startet morgen erstmal freundlich, wird ab dem Mittag dann aber wieder etwas grauer und zum Abend ziehen dann Schauer, teils auch kräftige Gewitter mit stürmischen Böen auf. Vorher gibt es aber noch recht milde Temperaturen und zwar 17 bis 24 Grad.
0: 5 nach 10.
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0: Die A565 Bonn-Meckenheim ist zwischen Bonn-Beuel und Bonn-Auerberg in beiden Richtungen wegen der Brückenschäden dort gesperrt.
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0: Morgen! Chicken Wings und Belinda, das sind die ersten zwei Begriffe im härtesten Radioquiz der Welt. Welche Gemeinsamkeit haben wir uns in unseren Birnen zusammengereimt in dieser Woche? Chicken Wings und Belinda 0221 567 89222 oder ihr nehmt die WDR 2 App.
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0: WDR 2 ist hier. Die Sonntagsshow mit Marco Schreil. Und kommende Woche um diese Zeit macht sich die deutsche Mannschaft bereit für ihr erstes WM-Spiel. Kommt ein Sonntag um 19 Uhr unserer Zeit. Erstes Vorrundenspiel gegen Curaçao. Am Abend gab es das letzte Testspiel vor der Fußball-Weltmeisterschaft in Chicago gegen die USA. 2-1 Sieg für Deutschland.
1: Ich glaube, war eine gute Generalprobe. Gegner sehr emotional gespielt. Wir haben wieder sehr gut angefangen. Insgesamt bin ich mit der Umsetzung sehr zufrieden. Die Jungs haben einen guten Eindruck gemacht.
0: Sagt der Bundestrainer, sagt Julian Nagelsmann. Und was sagen die Jungs selbst, Jonathan Tah?
2: Ich finde, um ehrlich zu sein, dass die USA kein bisschen das Spiel übernommen hat. Und deswegen glaube ich, dass wir insgesamt ein sehr, sehr gutes Spiel gemacht haben. Wir sind happy mit der Leistung und happy natürlich, dass wir am Ende auch das Spiel gewonnen haben und mit einem guten Gefühl ins Turnier starten können.
0: Ja, und vielleicht haben die Gastgeber ja jetzt auch sowas wie ein gutes Gefühl in Sachen Fußball. Die Euphorie hat noch Luft nach oben, haben wir gesehen am Abend. Aber Bundesliga-Profi Malik Tillmann von Bayer Leverkusen ist da guter Dinge.
3: Ja, die Meinung vieler Menschen, die sie gegenüber dem Fußball in Amerika haben, zu ändern. Ich glaube, heute war auch ein kleiner guter Schritt in die Richtung. Aber ja, die WM ist dann nochmal entscheidend und nicht dieses Testspiel.
0: Und das hat die deutsche Mannschaft dabei eben mit einem Erfolg beendet, dieses Testspiel. 2-1 gegen die USA am Abend in Chicago. 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

0: zwei Begriffe? Chicken Wings und Belinda. Zwei der vier Begriffe kennt ihr.
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0: Mit WDR 2-Hörer Gernot in Düsseldorf. Hallo Gernot.
2: Hallo Marco.
0: Rätselst du allein oder sind mehrere Menschen dabei?
2: Nee, ich bin allein.
0: Wieso bist du allein?
2: Ich sitze im Auto und bin auf dem Weg zu meinem Bruder.
0: Okay, dann bist du gemeinsam, wenn du beim Bruder angekommen bist. Du sitzt im Auto und hörst diese zwei Begriffe, Chicken Wings und Belinda. Sag mir mal, was für eine Idee hast du?
2: Ja, also Chicken Wings ist ja zum Essen und Belinda ist eine Kartoffelsorte. Und da habe ich mir gedacht, die treffen sich beide auf dem Teller. Und das ist dann die Gemeinsamkeit, dass es beides Lebensmittel sind.
0: Du bist ja ein lustiger Kerl, du. Isst du gerne?
2: Ob ich gerne esse?
0: Ja.
2: Ja, natürlich. Also meine Eltern haben Bauernhof oder mein Bruder, deshalb weiß ich überhaupt, dass Belinda eine Kartoffelsorte ist. Mhm. Das würde ich das wahrscheinlich auch nicht wissen. Und da ist natürlich Essen auch Teil des Lebens.
0: So, und jetzt fährst du zu deinem Bruder, um dir irgendwie was so abzusahnen, was nicht über den Tresen gegangen ist, oder wie?
2: Nee, bei uns geht alles über den Tresen, um da zu arbeiten.
0: Ja. Sag mir jetzt nicht, dass du deine Kartoffeln im Supermarkt kaufen musst.
2: Nein, natürlich nicht.
0: Sehr gut.
2: Nein.
0: Lieber Gernot, wir nehmen die Lebensmittel als Gemeinsamkeit mit. Ich grüße ins Auto und wünsche dir, dass du gut ankommst. Liebe Grüße in die Familie. Ja, danke fürs Miträtseln.
2: Bis dann, tschüss.
0: Super, also Lebensmittel ist notiert und wieder WDR2-Hörerin Melanie ist auch in the game in Erkelenz. Hallo Melanie.
3: Ja, hallöchen.
0: Wie ist es bei dir? Rätselst du allein oder gibt es noch Menschen, die drumherum sind und sagen, oh, ich hätte eine Idee?
3: Nee, also ich rätsel eigentlich mit meinem Mann hier alleine. Ich bin da eben auf die Idee gekommen. Er hatte auch noch ein paar nette Ideen.
0: Wie schön, du rätselst mit deinem Mann alleine. Das heißt, du rätselst und er hört zu.
3: Richtig.
0: Super. Melanie, was glaubst du denn? Chicken Wings ist ja Begriff Nummer 1, Belinda ist Begriff Nummer 2. Was glaubst du? Was haben wir uns, einfallen lassen?
3: Ich hatte es einfach ein bisschen anders gedacht als der Gano eben. Ich bin davon ausgegangen, Chicken Wings kann man auch für Hühnerpelle stehen, also für Frieren. Und Belinda ist unter anderem eine Strumpfhosenmarke. Und dann die ziehe ich an, damit ich warme Beine kriege.
0: Ah. Okay, und was ist dann
3: jetzt nur so?
0: Die Gemeinsamkeit ist also Wärme oder was
3: schreibt? Genau, das Wärme, dass es wieder warm wird.
0: Okay.
3: Also eigentlich ist das eine gegen das andere, dann ist es vielleicht auch keine Gemeinsamkeit. Aber irgendwie fand ich das jetzt nett. Es gibt ja so viel mit Belinda, wenn man, je nachdem jemand schreibt, ein oder zwei L, dann gibt es ja die verschiedensten Sachen. Ich weiß nicht, mit wie viel L ihr es geschrieben habt.
0: Belinda mit einem L.
3: Ja, dann fällt ja mein schon raus.
0: Aber ich schreibe es trotzdem mal auf, irgendwie wieder warm zu werden. Und Melanie mit einem L aus Erkelenz mit einem L hat mitgespielt.
3: Genau.
0: Herzlichen Dank. Liebe Grüße, einen schönen Sonntag. Tschüss.
3: Tschüss. Danke.
0: So, dann haben wir also die Lebensmittel und dieses wieder warm werden bei Begriff Nummer 1 Chicken Wings und Begriff Nummer 2 Belinda. Ich gebe euch jetzt Begriff Nummer 3. Vielleicht ändert das nochmal die Richtung beim Rätseln. Begriff Nummer 3 heißt 10 Sekunden. Chicken Wings, Belinda, 10 Sekunden. Was für eine Gemeinsamkeit haben wir uns ausgedacht? 0221 567 89222 oder ihr nehmt die WDR2-App.
1: 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Jan und Cascada, Boy You Turn Me.

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2: Kurz nach 10:30.
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2: Die A3 Arnheim Richtung Oberhausen vor dem Grenzübergang Elten mehr als 20 Minuten drauf planen. 2 Kilometer Stau gibt's und die A565 Bonn-Meckenheim ist zwischen Bonn-Beuel und Bonn-Auerberg in beiden Richtungen wegen Brückenschäden gesperrt. Kommt gut und sicher an.
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2: Na, was ist denn das?
3: Och, das ist ein kleiner Sonntag.
2: Das ist ein kleiner grauer Sonntag.
3: Das ist ein kleiner grauer Sonntag, der ein bisschen auf April macht, obwohl wir Juni haben. Denn wir haben ein paar kleine Schauer, die durchziehen. Wir haben ein paar dickere Wolken. Aber im Laufe des Tages soll es auch ein bisschen Sonne geben. Ein paar Wolkenlücken mit Temperaturen, die eher ein bisschen an Frühling erinnern. Nämlich 20 oder 21 Grad an der Spitze. Ich würde jetzt gerne sagen, die nächsten Tage werden deutlich besser, aber da ändert sich tatsächlich nicht so viel, außer dass wir es morgen ein bisschen wärmer haben werden mit 24 Grad, Sonntag allerdings, Dienstag dann nur noch 19.
2: Dann bin ich gespannt, wann ich mich nach unten beugen kann und so über die Wange streichen kann und sagen kann, na, wer bist du denn? Und dann sagt der kleine Sommer, ich.
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2: Und mit dem härtesten Radioquiz der Welt. 4 Begriffe, die eine Gemeinsamkeit haben. 3 kennt ihr schon. Chicken Wings Belinda mit einem L. Und 10 Sekunden. Was für eine Gemeinsamkeit haben wir uns ausgedacht im härtesten Radioquiz der Welt. 0221 567 89222. Oder ihr nehmt die WDR 2 App zum Miträtseln. Chicken Wings Belinda. 10 Sekunden. 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

0: vor 11. WDR 2 ist hier. Die Sonntagsshow mit Marco Schreil, da war er noch mit Sunrise Avenue am Abend, war er, einfach er, Samu Haber war Vorband bei Robbie Williams in Düsseldorf. Und jetzt schmeißen wir mal die Zeitmaschine an.
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2: Tachchen.
3: Moment, wo wollen Sie hin?
2: Wonach sieht's denn aus? Ich will mir die Höhle des heiligen Bibers anschauen.
3: Da brauchen Sie einen Eintrittsstein.
2: Was brauche ich?
3: Eintrittsstein. Kostet 12 Muscheln. Gibt's drüben am Infostein.
2: Ich soll zahlen, um in die Höhle des heiligen Bibers zu kommen? Seit wann das denn?
3: Seit letztem Wechselmond. Wir können das nicht länger gratis anbieten. Jeden Tag rennen hier mindestens 60 Leute durch die Höhle, trampeln über das Muschelmosaik, malen sich gegenseitig vor den Wandbildern und dann schmeißen sie auch noch ihre Knabberknochen einfach in die Ecke. Die Kosten für Reinigung und Instandhaltung sind so hoch, dass wir jetzt Eintritt nehmen.
2: Ich finde, das geht nicht.
3: Wieso? In der Museumshöhle zahlen sie auch 14 Muscheln. Da meckert keiner.
2: Ja, das ist auch eine Museumshöhle. Und hier, das ist eine Kultstätte. Der heilige Biber hat selbst gesagt, lasset die Armen zu mir schwimmen. Vor dem großen Biber sind alle gleich.
4: Guten Abend.
2: Moment mal.
3: Was?
2: Warum durfte die jetzt einfach durchgehen?
3: Die kommt hier jeden Abend hin. Die zündet einen Stinkpilz an und betet zum großen Biber dafür, dass ihr Mann sicher von der Jagd kommt.
2: Ach, und das kostet nichts?
3: Natürlich nicht. Biberrituale sind weiterhin kostenlos. Also was ist jetzt? Wollen Sie einen Eintrittsstein?
2: Nee, ich brauch keinen. Ich geh auch nur rein, um zu beten.
3: Eben haben Sie noch gesagt, Sie wollen sich die Höhle anschauen.
2: Hab's mir anders überlegt. Jetzt will ich beten.
3: Wirklich? Und für was wollen Sie beten?
2: Dafür, dass man hier bald wieder kostenlos rein kann.
1: Sie hörten, heute vor mehr als 50.000 Jahren, das erste Eintrittsgeld für einen spirituellen Ort.
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0: Na, da haben wir doch Coldplay, Feels Like I'm Falling in Love. Und da haben wir doch drei von vier Begriffen, nämlich Chicken Wings, Belinda und 10 Sekunden. Und da haben wir Amy McDonald mit This is the Life. Und wen haben wir denn hier, Mr. 007? Na, hallo.
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0: Den haben wir auch noch.

0: 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At home. 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Amy MacDonald. This is the Life. 10 vor 11 haben wir's.
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0: 4 Begriffe, eine Gemeinsamkeit, 3 Begriffe kennt ihr. Chicken Wings, Belinda, 10 Sekunden. Wir haben uns zu diesen Begriffen eine Gemeinsamkeit ausgedacht und auf die sollt ihr bitte kommen. Und am Miträtseln ist wieder Erzweuerin Petra in Essen. Hallo Petra.
2: Hallihallo Markus.
0: Marco, ist aber nicht schlimm. Wir haben hinter den Kulissen gerade gesprochen über deinen letzten Urlaub, den du hattest. Du warst in der Nordsee, ne?
2: Ja, war ich.
0: Bist du so eine...
2: Ich bin total gerne. Meer ist meins.
0: Meer ist deins. Bringst du dir vom Meer auch immer irgendwie sowas mit? Also ich laufe ja gerne mit Kopf nach unten und suche mir irgendwie hier so, oh, guck mal da eine Muschel, oh, guck mal hier einen Stein.
2: Ich habe Muscheln. Und ich habe auch eine, ich weiß nicht, warum ich sie für speziell hielt, aber die habe ich immer noch, die habe ich im Bad liegen. Irgendwie ist das für mich so eine Glücksmuschel.
0: Ja,
2: ob es wirklich bringt, weiß ich nicht, aber... Ich glaube dran.
0: Das kann ich nachvollziehen. Das mit dem Glück gehört ja zum Rätseln auch immer so ein kleines bisschen dazu. Chicken Wings, Belinda und 10 Sekunden. Sag mir doch mal, wir sind auf dem Weg, ja, auf dem Rätselweg. Was glaubst du, was wir uns für eine Gemeinsamkeit haben einfallen lassen?
2: Oh, das ist mir so ziemlich spontan gekommen heute, weil ich rätsel eigentlich immer mit. Mhm. Und Barbecue, Quatsch. Chicken Wings, sehr gerne genommen beim Grillen. Ja, Belinda, da gehe ich auch auf die Kartoffelsorte,
0: ja. Ne,
2: Grillkartoffel auch gern. Und zuletzt hatten wir 10-Sekunden-Regel.
0: Richtig.
2: Das ist, ich kenne das nur, dass es so heißt, 10 Sekunden die Hand über die Grillkohle halten. Und wenn man schnell wegzieht, das sind die 10 Sekunden Handregel. So kenne ich das. Dann ist die Grillkohle heiß genug.
0: Okay.
2: Und deshalb bin ich auf Barbecue gekommen.
0: Dann schreiben wir das doch auf, liebe Petra. Barbecue, deine Gemeinsamkeit ist notiert. Ich wünsche dir einen schönen Sonntag. Vielen Dank fürs Miträtseln. Und wenn du das nächste Mal an der Nordsee bist, sammel eine Muschel für mich.
2: Ja, okay, mache ich.
0: Liebe Grüße.
2: Marco.
0: Tschüss. Genau.
2: Ja, tschüss.
0: Tschüss, Petra. Ciao. So, also wir haben Chicken Wings, wir haben Belinda, wir haben 10 Sekunden und ich nenne euch Begriff Nummer 4. Und wenn ich den genannt habe, dann machen wir unsere Telefonleitung auf. Und dann könnt ihr versuchen aufzulösen und es geht dann bitte auch nur per Telefon. Das ist die kleine Regel dabei. Also, Chicken Wings, Begriff Nummer 1. Belinda, Begriff Nummer 2. 10 Sekunden, Begriff Nummer 3. Und Begriff Nummer 4 heißt Vuvuzela. Chicken Wings, Belinda, 10 Sekunden, Vuvuzela. Was für eine Gemeinsamkeit suchen wir? Attacke.
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Das härteste Radioquiz der Welt möchte gelöst werden. Hat was von Kinderparadies, ich weiß. Aber Begriff Nummer 1, Chicken Wings. Begriff Nummer 2, Belinda. Begriff Nummer 3, 10 Sekunden. Begriff Nummer 4, Vuvuzela. Was für eine Gemeinsamkeit haben wir uns ausgedacht? 0800 567 8222. Chicken Wings, Belinda, 10 Sekunden und die Vuvuzela.

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1: Die Nachrichten mit Marion Meinka. Guten Tag.
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1: Für Deutschland und mehrere andere EU-Staaten läuft heute eine Frist zur ungleichen Bezahlung von Frauen und Männern aus. Eigentlich sollen die Länder EU-Regeln der sogenannten Entgelttransparenzrichtlinie umsetzen. Damit soll die Einkommenslücke zwischen den Geschlechtern kleiner werden. Deutschland hat aber angekündigt, das erst später zu tun. Unternehmen befürchten mehr Bürokratie. Sarah Lopez, WDR Brüssel.
2: Die Entgelttransparenzrichtlinie sieht vor, dass der Gehaltsunterschied von Frauen und Männern mit dem gleichen Job in einem Unternehmen maximal bei 5% liegen darf. Unternehmen ab 100 Mitarbeitern müssen die Durchschnittsgehälter von Frauen und Männern veröffentlichen und die Gehälter gegebenenfalls angleichen. Passiert das nicht, haben die Betroffenen Anspruch auf Schadenersatz. Außerdem müssen die Unternehmen das Gehalt von ausgeschriebenen Jobs offenlegen. Gleichzeitig dürfen sie in Bewerbungsgesprächen nicht fragen, was die Bewerberin im früheren Job verdient hat.
1: In Zukunft soll in der amtlichen Statistik erfasst werden, ob Cannabiskonsum als Ursache für einen schweren Unfall gilt. Das Bundesverkehrsministerium hat dazu ein Gesetz vorbereitet, über das der Bundesrat kommende Woche abstimmen soll. Andreas Gerlach für WDR aktuell.
3: Im Gesetz konkret vorgesehen ist, den Grad der Cannabis-Einwirkung zu erfassen. Das wird aktuell bei Alkohol schon so gemacht. Es geht um Unfälle mit hohen Schäden oder bei denen mindestens eine Person verletzt oder getötet wurde. Mit der Erfassung von Cannabis-Werten soll die Unfallforschung verbessert werden. Seit der Legalisierung von Cannabis vor rund 2 Jahren gilt im Straßenverkehr ein Grenzwert von 3,5 Nanogramm THC je Milliliter Blut. Wer mehr hat, muss mit 500 € Bußgeld rechnen, sowie Fahrverbot und Punkten. Kommt noch Alkohol dazu, werden 1.000 € Buße fällig.
1: Weitere Meldungen im Überblick. Das NRW-Landeskriminalamt hat eine Zwischenbilanz gezogen zu einer speziellen Ermittlungsmethode im Internet. Damit sollen Täter überführt werden, die sexuellen Kontakt zu Minderjährigen suchen. Etwa 750 solcher Cyber-Grooming-Fälle konnte das LKA in den letzten 3 Jahren feststellen. Um Verdächtige zu finden, setzen die Ermittler gefälschte Profile von Kindern ein. In Köln sind in der Nacht mehrere Schüsse abgegeben worden. Sie galten offenbar einem türkischen Imbiss im Stadtteil Höhenberg. Verletzt wurde niemand. Der Täter soll nach den Schüssen in ein Auto gesprungen sein. Die Polizei stoppte den Wagen. Die 3 Insassen wurden festgenommen. Die Polizei untersucht jetzt, wer von ihnen geschossen hat. Die Hintergründe der Tat sind noch unklar. In Armenien wird heute ein neues Parlament gewählt. Das Land auf der Grenze zwischen Europa und Asien war lange Zeit eng mit Russland verbündet. Doch die Regierung will unabhängiger werden und sich eher Richtung Europa orientieren. Moskau hat daher Sanktionen gegen Armenien verhängt. Dort wurden vor der heutigen Wahl Mitglieder einer prorussischen Partei festgenommen.
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1: Tradition, Musik und jede Menge Schützenfeststimmung gibt's an diesem Sonntag in Düren. Dort richtet die St. Antonius Schützenbruderschaft das Bezirksbundesschützenfest aus. Claudia Becker, WDR aktuell.
4: Höhepunkt ist der große Festumzug von 14.30 Uhr bis etwa 16.30 Uhr. Erwartet werden zahlreiche Gastvereine und insgesamt bis zu 900 Teilnehmerinnen und Teilnehmer im Zug. Rund um das Festgelände gibt es außerdem ein buntes Programm für die ganze Familie sowie eine kleine Kirmes. Zum Abschluss des Schützenfest-Wochenendes steigt ab 20 Uhr der Königsball mit Live-Musik. Der Eintritt ist frei.
1: Das war WDR aktuell.
5: Und das ist Milena Fuhrmann in unserer WDR 2 Wetterredaktion. Ich kriege hier gerade einen Rüffel von WDR 2-Hörerin Ulrike, die sagt, Schafskälte muss auch sein. Ich soll mir nicht immer nur den Hochsommer wünschen. Ich meine, sie hat ja recht, ne?
6: Schafskälte, ja.
5: Aber so ein bisschen Sonne wäre ja ganz schön.
6: Ja, ist ja auch drin heute. Also die Wolken, die lockern ja immer mehr auf und die Sonne kommt öfters zum Einsatz. Nördlich der Ruhr, also so unter Niederrhein, übers Münsterland, Ruhrgebiet bis hin nach Ostwestfalen-Lippe, da kann es auch gebietsweise mal länger grau bleiben. Einzelne Schauer werden mir dort auch immer noch angezeigt, aber ansonsten ist Regen tatsächlich kein großes Thema. Sonne ist da, vielleicht nicht überall flächendeckend und auch nicht so lang, aber sie ist da und die Temperaturen haben auch noch Luft nach oben. 18 Grad in Olpe, 24, Köln immerhin 21 Grad. Aber dafür gibt es morgen 24 Grad. Schöner Start in die neue Woche.
5: 10:55.
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5: Das hier ist der Start ins durchs Wochenende. Der Verkehrsstart durchs Wochenende. Die A3 Köln Richtung Arnheim. Zwischen dem Kreuz Oberhausen West und dem Kreuz Oberhausen stockt es auf 4 Kilometern. A3 Arnheim Richtung Oberhausen vor dem Grenzübergang Elten. Mehr als 20 Minuten drauf, 2 Kilometer Stau. A4 Aachen Richtung Köln. Zwischen dem Grenzübergang Fettschau und Aachen-Laurensberg. 10 Minuten drauf, 2 Kilometer. Und die A565 Bonn-Meckenheim ist zwischen Bonn-Beuel und Bonn-Auerberg in beiden Richtungen wegen der Brückenschäden gesperrt. Kommt gut und sicher an, egal wohin ihr startet.
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5: Einen schönen Sonntag zusammen. Chicken Wings, Belinda, 10 Sekunden und Vuvuzela. Das sind unsere 4 Begriffe im härtesten Radioquiz der Welt. Das ist das härteste Radioquiz. Das muss ja schwer sein. Versucht aber mitzurätseln unter 0800 567 8222. Chicken Wings, Belinda, 10 Sekunden und Vuvuzela. Was für eine Gemeinsamkeit haben wir uns da ausgedacht zu?
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0: Das härteste Radioquiz der Welt. Ihr könnt versuchen, es zu lösen unter 0800 567 8222. Vier Begriffe, eine Gemeinsamkeit. Begriff Nummer 1 Chicken Wings, Begriff Nummer 2 Belinda, Begriff Nummer 3 10 Sekunden und Begriff Nummer 4 Vuvuzela. 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Würdet ihr euch trauen, so aus einem Flugzeug einfach so rausspringen? Ja? So, 60 Sekunden freier Fall, bevor sich der Fallschirm öffnet. Unsere Raus-in-den-Westen-Reporterin Anita, die ist zwar sehr abenteuerlustig, aber so 4000 Meter hoch, da hört bei ihr der Spaß auch auf. Und trotzdem wollte sie dieses Gefühl mal erleben. Das hat sie gekriegt beim Skydiving in Bottrop. Das ist so ein Indoor-Windkanal, den es dort gibt, mit so richtig Schmackes. Bis zu 286 Kilometer pro Stunde, hat sie erzählt, wird es da schnell. Und das scheint Bock zu machen. Ja?
1: Das ist, glaube ich, einer der krassesten Adrenalinkicks, die ich in meinem Leben bisher hatte. Wahnsinn! Ich bin ein, zwei Mal so Richtung Scheibe geflogen, aber ich habe zum Glück einen guten Coach.
0: Ja, und dieser Coach, der heißt Bruno und hat Anita nach ihrem ersten Testflug mal direkt so mit in die Höhe genommen. Ne? Über 10 Meter hoch in so einem Affenzahn.
2: Das Ganze nennt sich Taxifliegen. Taxifliegen bedeutet im Endeffekt einfach nur, dass ich mich hinten an den Griffen von eurem Anzug festhalte, wir den Wind ein bisschen erhöhen und ich dann mit euch hoch und runter fliege.
0: So, Achterbahn war gestern. Taxi ist jetzt. Und dann durfte Anita noch ein drittes Mal irgendwann so schön in so einem schicken Ganzkörperanzug mit Helm und Brille in den Windkanal und fand's mega.
1: Ich will gar nicht mehr aufhören. Das könnte ich den ganzen Tag machen. Ich habe jetzt eine Liste von Dingen, die ich lernen möchte. Wie sieht's aus mit meiner ersten Pirouette?
3: Kriegt man auf jeden Fall hin. Also die Basics auf dem Bauch haben wir heute sozusagen schon angefangen. Das muss man noch ein bisschen weiter trainieren, bis man dann auch alleine fliegen kann.
0: Ja, und alleine war Philipp aus Brühl auch nicht unterwegs. Der hatte seinen Lukas, seinen Sohn, dabei.
4: Ja, ist tatsächlich nicht ganz so einfach, die Position zu halten. Ne? Das muss man einfach mal sagen. Aber der Coach ist ja dabei, hilft einem gut. Wenn man ehrlich ist, wenn es dann abgeht nach oben, einmal den Abflug, das macht natürlich mega Bock.
0: Ja, also unser Raus in den Westen-Tipp diese Woche, Skydiving in Bottrop. 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

0: Soon. Mag ich sehr den Song. Das ist ein Cha-Cha-Cha. Habe ich meinem Team hier gerade sogar vorgetanzt. Hm?
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0: Kannst du gut tanzen, Ariane?
2: Oh Gott, schon lange, lange her. Hochzeitstanz haben mein Mann und ich mal gemacht.
0: Ja, aber das muss ja nicht bedeuten, dass du es nicht mehr kannst.
2: Ja, das stimmt. Wir haben es nicht mehr versucht.
0: Das mit dem Zusammentanzen ist bei mir auch schon sehr, sehr, sehr, sehr lange her. Aber ich kann sehr gut auch mit mir und mit dem Küchentresen und mit dem Moderationspult hier tanzen. Das funktioniert. liebe Ariane, du bist in Inden im Kreis Düren. Wenn du nicht tanzt, was machst du sonst an diesem Sonntag?
2: Wir wollten eigentlich gleich in den Pflanzenmarkt fahren und ein paar Pflanzen für unseren Garten kaufen.
0: Am Sonntag?
2: Ja, die haben tatsächlich Sonntag auf. Hm.
0: Ach, guck. Bringst du mir was mit?
2: Auf jeden Fall. Wir kaufen Geranien. Ich weiß nicht, ob du die magst.
0: Nee. Wo sollen die denn hin?
2: Die sollen auf unsere Terrasse.
0: Ja.
2: Und ja, einfach in verschiedenen Farben. Rot, weiß, rosa, gemischt.
0: Ich möchte noch irgendwie loslegen und hier wieder so ein Kasten für Schnittlauch, Petersilie, Basilikum. Du weißt schon, dass man irgendwie so die kleine Balkontür aufmacht und sagt so, hab ich.
2: Das ist auch immer sehr schön. Das
0: ja,
2: stimmt.
0: Ja.
2: Aber auch viel Arbeit.
0: Ja, das stimmt. Also man muss irgendwie darauf achten, dass sie nicht verkrüppeln. Ne?
2: Ja.
0: Liebe Ariane, dann legen wir doch mal los. Also du bist ja im Rennen hier, weil alle vier Begriffe gefallen sind, nämlich Chicken Wings, Belinda, 10 Sekunden und Vuvuzela. Und jetzt hast du dich gemeldet, du bist durchgekommen und möchtest versuchen aufzulösen. Das ist immer diese tricky Situation. Also liegt dir richtig oder nicht? Was meinst du denn? Was für eine Gemeinsamkeit haben wir denn uns ausgesucht?
2: Also die Gemeinsamkeit ist die WM, die Weltmeisterschaft.
0: Okay. Die Eishockey.
2: Nein, die Fußball-Weltmeisterschaft, Entschuldigung.
0: Okay, und was könnte dieser spezielle Punkt noch sein an der Fußball-Weltmeisterschaft, den wir bei Chicken Wings, Belinda, 10 Sekunden und Vuvuzela vielleicht uns noch extra ausgedacht haben? Es ist die...
2: Also den ersten Hinweis habe ich leider nicht gehört, aber wo bei mir der Groschen gefallen ist, waren die 10 Sekunden.
0: Ja, also du liegst natürlich richtig, aber bei Emotionen hoch 3, das war mein exklusiver Hinweis, haben wir zur Fußball-Weltmeisterschaft die WM-Eröffnung gesucht und ich lasse das gelten. Das ist richtig.
2: Da freue ich mich. Juhu.
0: Und zwar, weil es doch, also Chicken Wings, das ist so ein, es gibt Chicken Wings in einem Spezialrestaurant, der in Mexiko direkt neben dem Aztekenstadion ist. Und es gibt ja 3 Eröffnungsfeiern, ne? Und die in Mexiko ist am kommenden Donnerstag. Das also erklärt Chicken Wings. Belinda, eine Sängerin, Belinda Mana, die tritt in Mexiko bei der Eröffnung auf. Dann haben wir noch eine in L.A. und eine in Toronto. Ne? Dann haben wir die 10 Sekunden. Magst du die erklären?
2: Genau. Also da gibt es eine neue Regel. Und zwar darf die Auswechslung nicht länger als 10 Sekunden dauern. Also
0: richtig.
2: Das Zeitfenster 10 Sekunden. Bei Verstoß muss der Spieler bis zu mindestens eine Minute draußen bleiben. Und dann,
0: genau, korrekt erklärt. Und die Vuvuzela?
2: Die Vuvuzela ist ja das Blasinstrument, was bei der Fußball-WM 2010 in Südafrika ganz berühmt wurde.
0: Irgendwo im Keller habe ich noch eine. Man hat sie
2: wir
0: ja zum
2: auch noch eine.
0: 2010. Wir haben uns ja quasi, die Lippen wund gepustet, ne?
2: Ja, also wie gesagt, ab und zu ertönt das hier im Haus auch noch von unserer Tochter.
0: Und es gab welche, die konnten das gar nicht, ne? Die haben da reingespuckt und dann haben gesagt, ich kann das nicht. Ich war da sehr gut drin. Irgendwo im Keller muss die liegen. Zwischen Schlittschuhen und Skischuhen und diesen ganzen Kram. Liebe Ariane, damit geht der WDR 2 Thermobecher ab zu dir nach Inden, in den Kreis Düren.
2: Da freue ich mich sehr.
0: Ich wünsche dir einen schönen Sonntag, herzlichen Glückwunsch und viel Freude beim Geranien aussuchen.
2: Danke gleichfalls, Marco.
0: Irgendjemand muss sie ja im Garten haben, ne?
2: Das ist richtig.
0: Tschüss.
2: Tschüss.
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0: Kaching, um es mit Shania Twain zu sagen. Ariane aus Inden hat also gelöst. Die WM-Eröffnung haben wir gesucht. Quiz.

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1: 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Drive safe.

0: Ein sehr schöner Hinweis. Drive safe. Kurz nach halb zwölf.
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2: Die A3 Köln Richtung Arnheim. Zwischen dem Kreuz Oberhausen West und dem Kreuz Oberhausen stockt's auf 4 Kilometern. Die A3 Arnheim Richtung Oberhausen vor dem Grenzübergang Elten mehr als 20 Minuten plus 2 Kilometer Stau. Dann haben wir die A3 Köln Richtung Frankfurt zwischen Lohmar und dem Kreuz Bonn-Siegburg 10 Minuten drauf planen, 5 Kilometer stockend. Die A4 Aachen Richtung Köln zwischen dem Grenzübergang Fetschau und Aachen-Laurensberg 10 Minuten plus 2 Kilometer Stau. Und die A565 Bonn-Meckenheim ist zwischen Bonn-Beuel und Bonn-Auerberg in beiden Richtungen wegen Brückenschäden gesperrt. Drive safe und komm gut an.
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2: Hat Milena.
3: Schönen guten Tag. Heute gibt es mal mehr, mal weniger Wolken. Weniger Wolken gibt es vor allem in Richtung Eifel. Da scheint schon die Sonne. Ansonsten machen es die Wolken der Sonne etwas schwer. Nördlich der Ruhr kann auch mal ein kurzer Schauer mit dabei sein. Das alles bei Höchstwerten zwischen 13 und 21 Grad. Und die neue Woche, die startet erstmal freundlich. Ab dem Mittag wird es aber wieder grauer. Von den Niederlanden her ziehen dichtere Wolken, auf die zum Abend hin dann auch Schauer bringen. Das alles bei 17 bis 24 Grad.
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2: Und mit einem großen Dankeschön an euch. Das muss ich immer wieder sagen. Jeden Sonntag rätseln so viele Menschen im Westen und außerhalb des Westens mit beim härtesten Radioquiz der Welt. WDR-2-Hörerin Ariane aus Inden im Kreis Düren hat aufgelöst, dass wir die WM-Eröffnungsfeier gesucht haben bei diesen 4 Begriffen. Sie kriegt den WDR-2-Thermobecher. Wir haben noch mehr davon. Einen für nächsten Sonntag versprochen.

0: slidet ihr in den Sonntag. Vielleicht seid ihr auch schon mittendrin. Sapphire. Und jetzt ab aufs Schiff.
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0: Aufs Kreuzfahrtschiff. Wir beamen uns zurück zum 7. Juni 1996. Heute vor 30 Jahren wurde das erste AIDA-Kreuzfahrtschiff getauft.
2: Roter Kussmund auf weißem Schiffsbug. Mit diesem Markenzeichen gleiten die Kreuzfahrtschiffe der AIDA-Flotte durch die Weltmeere. An Bord gibt es Minigolfanlagen, Kletterparks, Wasserrutschen, Restaurants und jede Menge Partys.
3: AIDA!
2: Kaum zu glauben, aber die Wurzeln der rotlippigen Spaß- und Konsumkreuzfahrtflotte liegen in der DDR.
4: Allzeit gute Fahrt für Schiff und Passagiere wünschen auch wir und danken zugleich den Erbauern, die gut und zügig gearbeitet haben.
2: Die DDR steigt im Jahr 1960 ins Kreuzfahrtgeschäft ein. Und zwar mit den beiden Ferienschiffen Völkerfreundschaft und Fritz Heckert. Später kommt die MS Arkona dazu. Die Schiffe steuern vor allem Häfen in sozialistischen Bruderländern wie Polen oder Kuba an. Mitfahren darf, wer besonders parteitreu oder ein verdienter Arbeiter oder verdiente Arbeiterin ist.
5: Ich arbeite beim WBK Cottbus, Betonwerk Hoyerswerda. Ich habe diese Reise als Auszeichnung bekommen und die Kollegen haben mich eben ausgewählt.
6: Für diese Reise wünsche ich mir in erster Linie ein ausgezeichnetes Wetter. Vor allen Dingen recht schöne Tage in Leningrad, weil Leningrad immer mein Wunsch war, einmal bei schönem Wetter zu sehen, weil ich noch nie was die Möglichkeit hatte, Leningrad zu besuchen.
2: Betrieben werden die Urlauberschiffe von der deutschen Seereederei in Rostock, der Staatsreederei der DDR. Knapp 300.000 Gäste reisen auf den Schiffen über die Weltmeere. Dann kommt die Wende.
7: Nach der deutschen Einheit ist das Unternehmen wirtschaftlich in stürmische See geraten. Damit die ehemalige DDR-Flotte in Zukunft in schwarzen Zahlen schwimmt, müssen mindestens 42 Schiffe verkauft werden.
2: Die Staatsreederei wird privatisiert und tausende Arbeitsplätze gestrichen. Um das Kreuzfahrtgeschäft zu retten, ordnet die Leitung der deutschen Seereederei einen Imagewechsel an. Weg mit der verstaubten Etikette an Bord. Kreuzfahrten sollen für alle da sein. Nicht nur, wie in der BRD üblich, für gediegene, ältere Gäste mit viel Geld.
8: Sportlich und unkompliziert soll's zugehen. Clubferien zur See heißt das Motto, fünfmal am Tag raus aus den Klamotten, rinnende Klamotten, wie auf einer herkömmlichen Kreuzfahrt. Nein, danke, das ist out. Lieber am Pool lümmeln und zwischendurch schnell ans Buffet.
2: Für das Clubferienkonzept wird ein neues Schiff gebaut. Die AIDA bietet Platz für 1.300 Gäste. Sie ist zu dieser Zeit das größte deutsche Passagierschiff. Bei der Schiffstaufe im Juni 1996 sorgt nicht nur der Kussmund am Bug, sondern auch der Name für Gesprächsstoff.
9: Ja, also eigentlich hat es ja italienischen Touch und ich erwarte also Opernprogramme.
10: Ich hätte den Namen meiner Frau gewählt. Ilse.
11: Nein, Ilse, finde ich viel, viel schöner.
12: Nein, ich würde mir vielleicht.
11: Ist doch mal was anderes als wie Ilse. Ilse gibt es immer. Aber AIDA ist, finde ich, toll.
12: Passt.
11: Wunderschön.
2: Heute gehören die inzwischen 11 AIDA-Schiffe zum amerikanischen Konzern Carnival Corporation. Doch der Hauptsitz von AIDA Cruises ist immer noch in Rostock. Dort, wo am 7. Juni 1996 das erste AIDA-Kreuzfahrtschiff getauft wurde. Heute vor 30 Jahren.
0: Das war Mirjam Benecke über diese erste AIDA-Kreuzfahrt. Der Stichtag zum Nachhören geht unter Podcasts auf wdr2.de und ich gucke hier mit einem Auge gerade nicht aufs Schiff, sondern auf das schnelle Auto. Fast Car, Tracy Chapman auf WDR 2.

0: So, Jörgi, hallo. Hast du ein sauberes Hemd an? Lass dich mal angucken.
1: Ja.
0: Ja, weil Frau Professor Doktor kommt.
1: Frau Professor Doktor, da stellt man sich aber falsch vor, wenn man Frau Professor Doktor hört und dann auch noch weiß, dass sie Juristin ist und wenn man dann auch noch weiß, dass sie internationale Erfahrung hat, dann denkt man tatsächlich, oh, jetzt aber die Haken zusammenschlagen. Aber Elisa Hofen ist eine hinreißende Juristin. Ich habe schon seit dem Film Staatsanwälte küsst man nicht, da erkennt man wieder, wie alt ich bin, eine absolute Schwäche für Juristin. Und Elisa ist aber noch toller als Deborah Winger in dem Film, an den sich Leute nicht erinnern. Wenn das Wetter heute so bleibt, wie Milena die ganze Zeit sagt, kann man den Film heute Abend nochmal angucken. Vorher aber zuhören, wie wir mit Elisa über das sprechen, was ist Recht, was ist Gerechtigkeit, was sind tückische Fragen, was steht in ihrem neuen Roman Feine Risse.
0: Also vorher hören wir zu, wie Jörg Thaddäus sich zum x-ten Mal verlieben wird im Radio, und zwar in Professor Dr. Elisa Hofen.
1: Schon passiert.
0: Die Professorin für Strafrecht ist, und das macht sie an der Uni in Leipzig. Ich wünsche euch viel Freude.
1: Da war doch was drin. Ja, danke schön, Marco.
0: Lass dir gut gehen. Tschüss.
2: Ich nehme gerne noch ein Eierlikörchen. Das Leben muss ja irgendwie weitergehen.
0: Erst recht jetzt!

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1: Die Nachrichten mit Regina Münch. Guten Tag.
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1: Das Landeskriminalamt hat eine Bilanz zu den Anstrengungen gegen sogenanntes Cyber-Grooming gezogen. Dabei geht es um Kontaktaufnahmen zu Kindern und Jugendlichen übers Internet mit sexuellem Hintergedanken. Seit 3 Jahren finden in NRW regelmäßig Spezialoperationen dagegen statt. Simon Lanzerath, WDR aktuell, wie fällt die Bilanz des LKA aus?
2: Die Ermittler sagen, dass sie in den 3 Jahren rund 750 Anzeigen erstattet haben. In 80% der Fälle seien die Täter auch gefunden worden. Zu wie vielen Verurteilungen es dann auch wirklich gekommen ist. Dazu hat das Justizministerium dem WDR allerdings nichts gesagt.
1: Und wie kann man sich diese Spezialoperationen beim LKA vorstellen?
2: Ja, die Ermittler legen sich Fake-Profile von Kindern an, in Chats, auf Social Media, aber auch bei Videospielen. Dort laden sie Beiträge hoch mit Hilfe von künstlicher Intelligenz. Und oft dauert es dann nicht lange, bis der Erste anbeißt und obszöne Bilder schickt. Für die Ermittler geht es darum, Beweismaterial zu sichern. Laut einer Befragung der Landesanstalt für Medien NRW hat ein Viertel der Kinder und Jugendlichen in Deutschland schon Fälle von Cyber-Grooming erlebt.
1: Deutschlandweit werden heute einzigartige Kultur- und Naturdenkmäler gefeiert, etwa besondere Ökosysteme wie das Wattenmeer, Bauwerke wie der Kölner Dom oder andere Orte der Geschichte. Am heutigen Aktionstag sind hunderte Veranstaltungen geplant. Er findet in Deutschland schon zum 20. Mal statt. Ferle Selig, WDR aktuell.
3: Im Ruhrgebiet ist zum Beispiel die Zeche Zollverein mit dabei, die mit ihrer Industriekultur eine wichtige Marke in Essen geworden ist. Dort wird es ein Programm aus Live-Musik, Yoga oder Konzerten geben. Dazu können Familien in der Mitmachzeche aktiv werden. Highlight ist das neue Welterbe-Forum, das heute passend eröffnet wird. Es soll ein neuer, zentraler Treffpunkt sein, um Gäste mit Informationen zu versorgen. Insgesamt gibt es 55 Welterbestätten in Deutschland.
1: Weitere Meldungen im Überblick. In der EU läuft eine Frist ab, bei der es um Lohnunterschiede zwischen Frauen und Männern geht. Mitgliedsländer hatten bis heute Zeit, neue Transparenzvorschriften einzuführen, etwa dass Firmen Gehaltsunterschiede offenlegen. Deutschland und auch andere Staaten haben das bisher nicht gemacht. Die Begründung ist unter anderem zu viel Bürokratie. Die EU könnte nun Strafzahlungen verhängen. Der ukrainische Präsident Zelensky hat Russland für einen Drohnenangriff auf ein Atommülllager verurteilt. Seinen Angaben zufolge hatte eine russische Drohne ein Lager für abgebrannte Brennelemente in der Nähe des Atomkraftwerks Tschernobyl getroffen. Die Behörden teilten mit, die Strahlungswerte seien stabil geblieben und es gebe keine Berichte über Verletzte. Der deutsche Tennisprofi Alexander Zverev spielt am Nachmittag um seinen ersten Grand-Slam-Titel. Im Finale der French Open tritt er ab 15 Uhr gegen den Italiener Flavio Corboli an. Es ist schon das 4. Mal, dass Zverev im Finale eines Grand-Slam-Turniers steht. Diese haben im Tennis einen hohen Stellenwert. Gewonnen hat Zverev sie aber bislang nie.
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1: In der Innenstadt von Münster wird es heute laut. Auf dem Prinzipalmarkt treffen sich hunderte Motorradfahrer. Es ist die Abschlussfeier eines mehrtägigen Bikertreffens. Ralf Tschichowski, WDR Münster.
4: Und bei dieser Feier gibt es so einige Preise, und zwar nicht für die schnellsten oder lautesten. Seit Donnerstag gab es in und um Münster einige Wettbewerbe. Wer kommt am elegantesten durch einen Hindernisparcours? Beim Geocaching mussten die Teilnehmer bei einer Art Schnitzeljagd mit Koordinaten durch das Münsterland. Die Motorradtage in Münster gelten als Familienveranstaltung. Das gilt für die Aktiven und für das Publikum heute auf dem Prinzipalmarkt. Vom schweren Reisemotorrad bis hin zum Vespa-ähnlichen Cityflitzer mit Batterie unter der Sitzbank ist alles dabei.
1: Das war WDR aktuell.
5: Das Wetter an diesem Sonntag hat zum Glück für uns Milena Fuhrmann.
6: Schönen guten Tag. Am Nachmittag gibt es bei uns mal mehr, mal weniger Wolken und entsprechend Sonnenschein. Vor allem nördlich der Ruhr, da kann es auch mal länger grau bleiben. Bis auf ganz, ganz einzelne Schauer ist es aber meistens trocken heute bei uns im Westen. Dazu erreichen Menden 18 Grad, Gütersloh 19 und Königswinter kommt auf 21 Grad. Und die neue Woche morgen, die startet erstmal freundlich. Ab dem Mittag werden die Wolken von den Niederlanden her allerdings dann dichter und bringen zum Abend hin dann auch die ersten Schauer, zum Teil auch kräftiger Gewitter samt stürmischen Böen.
5: Dankeschön, Milena.
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5: Die Staus mit den längsten Wartezeiten: A3 Arnheim Richtung Oberhausen vor dem Grenzübergang Elten, mehr als 20 Minuten plus 2 Kilometer Stau. A3 Arnheim Richtung Oberhausen zwischen Dienstlaken Nord und Oberhausen Holten 10 Minuten plus 5 Kilometer stockender Verkehr. A4 Aachen Richtung Köln zwischen Grenzübergang Fettschau und Aachen-Laurensberg 10 Minuten plus 2 Kilometer Stau. Die A33 Osnabrück Richtung Bielefeld zwischen Osnabrück-Fledder und Borklo-Kloster-Ösede 10 Minuten plus 5 Kilometer stockender Verkehr. Die A565 Bonn-Meckenheim ist zwischen Bonn-Beul und Bonn-Auerberg in beiden Richtungen, wie ihr wisst, wegen Brückenschäden gesperrt. Allen unterwegs gute Fahrt.
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5: Ich will doch nur Gerechtigkeit, ruft der Angeklagte. Darauf sagt der Richter: Gerechtigkeit bekommen Sie im Himmel, bei mir kriegen Sie ein Urteil. Diese Geschichte habe ich im YouTube-Kanal Herr Anwalt gelernt. Und auch dazu wird die Frau Professor etwas sagen können, denn das ist alles ihr Thema. Wer hat Recht und bekommt es auch? Bin ich in Deutschland frei genug, um behaupten zu dürfen, Robert Habeck könne nicht bis drei zählen? Und was passiert einem Rechtsanwalt wie Wolfgang Kubicki, wenn er den Bundeskanzler einen Eierarsch nennt? Bis hin zu, wenn ein Kind totgefahren wurde, welche Gerechtigkeit kann es dann noch geben? Bei mir ist die Strafrechtsprofessorin und Schriftstellerin Elisa Hofen. Elisa, wie schön, dass du da bist. Herzlich willkommen.
7: Ich freue mich auch.
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0: Natürlich finden wir Juristen alle toll, weil wir, oder viele von uns finden jedenfalls Juristen toll, weil wir die im Fernsehen kennenlernen. Zum Beispiel die mittlerweile ja ausgeschiedene Staatsanwältin aus dem Tatort, Mechthild Großmann.
1: Übrigens, Herr Thiel, Ihnen ist hoffentlich klar, dass Dr. Öri für das Wirtschaftsleben dieser Stadt nicht ganz unwichtig war.
2: Ja, man muss aber schon sagen, dass er überall als Schlitzohr und als Emporkömmling verpönt war. Im Reitverein hat man ihn gar nicht gerne gesehen, weil seine Geschäfte für unseriös gehalten wurden.
1: Das soll ja bei Bauunternehmern öfter vorkommen.
2: Ja, sicher. Das sagt der Direktor des Kunstvereins auch immer.
0: Ach, das ist diese hinreißende Stimme aus dem fabelhaften Tatort aus Münster. Leider Gottes hat sie ja den Dienst quittiert. Bei mir ist eine Stimme aus der richtigen Rechtswissenschaft. Elisa Hofen ist Professorin für deutsches und ausländisches Strafrecht, Strafprozessrecht, Wirtschafts- und Medienstrafrecht sowie Sexualstrafrecht an der Uni Leipzig, geborene Berlinerin. Elisa und ich durften schon hin und wieder eine kleine Zeit verbringen, und das heißt, ich durfte mir wegen Elisa Zugang erschleichen zu Orten, an denen ich eigentlich nichts zu suchen habe, zum Beispiel zum Bundesverwaltungsgericht in Leipzig, ganz tolles Gebäude, ich habe da Elisa ein paar Fragen zu ihrem Buch gestellt. Jetzt sagt aber eine Freundin von mir, Elisa, Jura, das ist letztendlich nur eine riesige Korinthenkackerei. Inwiefern hat sie recht?
3: Ich hoffe, du hast diese Freundschaft gleich mal in Frage gestellt, Jörg, weil das ist natürlich eine ganz gemeine Lüge.
0: Lüge? Eine Lüge sogar?
3: Nein, also Korinthenkackerei

0: die Körperverletzung mittels einer Kreissäge?
1: Herrschende Meinung, ja. Spannend, aber oh, wow. Was ist, wenn du die Kreissäge jetzt irgendwo fest montiert hast, ja, so dass sie nicht einfach wieder abzubauen geht? Ja, ist das dann noch ein Werkzeug oder ist das dann schon Teil dieses Gesamtraumes? Und wenn du jetzt die Person dahin führst, ist das dann noch mittels? Also über all diese Fragen.
0: Aber das ist Kurrentenkackerei.
1: Ja, ich gebe es ja ein bisschen zu, aber das Wort klang gemein, ne? Weil es ist ja letztendlich eine notwendige Präzision, weil es ist ja ein ganz wichtiger Grundsatz des Strafrechts zu sagen, wir müssen alles, was strafbar ist, müssen wir gesetzlich normieren und nur was auch da festgelegt ist, das darf einem Menschen zur Last gelegt werden. Und wenn ein Tatbestand so gefasst ist, dass ein bestimmtes Verhalten vielleicht nicht drunter fällt, dann darf der dafür auch nicht bestraft werden. Also zum Beispiel Diebstahl elektrischer Energie. Ja, es gab mal einen Fall, da hatte jemand wirklich im großen Stil elektrische Energie abgezogen. Der wurde dann erstmal angeklagt wegen Diebstahls. Sagte, ja, aber Diebstahl setzt voraus, die Wegnahme einer fremden beweglichen Sache. Ist Strom eine fremde bewegliche Sache? Und dann wurde ewig debattiert über diese Begriffe und das Ergebnis war, nein, es fällt dann doch nicht drunter. Das heißt, er war straffrei, man musste einen neuen Tatbestand, die heißt dann jetzt auch Entziehung elektrischer Energie, musste man einen neuen Tatbestand erlassen.
0: Aber wer ist das, der das dann debattiert? Weil du jetzt sagst, das wurde dann debattiert. Wer hat denn das besprochen und wer hat gesagt, nein, das ist kein beweglicher Gegenstand und wer hat die andere Seite vertreten und gesagt, doch, das ist ein beweglicher Gegenstand.
1: Also im Verfahren haben wir dann natürlich immer auf der einen Seite die Anklage, die Staatsanwaltschaft, die dann zweifelhaft für eine Strafbarkeit argumentiert, die Verteidigung dagegen. Aber auf sowas stürzt sich dann natürlich auch die gesamte Strafrechtswissenschaft, also Leute wie ich, die dann total glücklich sind über so einen Fall, weil sie dann endlich mal alles schreiben können, was sie schon immer über den Begriff der Sache gedacht haben. Und dann entstehen Kommentierungen, Aufsätze, Vorträge. Und das ist dann auch wirklich eine Diskussion, die dann auch kontrovers geführt wird. Und das macht auch echt richtig Spaß.
0: Also das heißt, wenn du jetzt im Supermarkt stehst, also sag mal, ich stehe im Supermarkt und denke, boah, ich muss mal wieder Ratatouille machen. Du stehst im Supermarkt und kaufst womöglich die gleichen Sachen ein, denkst aber dann, ach, ich müsste mich echt mal zum Begriff der Sache veröffentlichen.
1: Ja, im Supermarkt hat man natürlich nochmal ganz andere Assoziationen. Ne? Da sieht man, wie jemand, weiß nicht, aus Bequemlichkeitsgründen eine Packung Kekse in seinen Rucksack schon mal packt. Denkt, oh, Gewahrsamsenklave, ist das jetzt?
0: Moment.
1: Da würde man schon gern drauf.
0: Was für ein herrlicher Begriff. Gewahrsamsenklave.
1: Aha.
0: Was ist das denn?
1: Also meinst du, das interessiert deine Zuhörer und Zuhörerinnen?
0: Es interessiert jetzt mich und deswegen hoffe ich, dass es alle Zuhörerinnen und Zuhörer herzlich willkommen übrigens unsere Edelhörer Edeltrud, die wird immer besonders begrüßt vom Kapitän vor Antritt des Reisefluges. Also bitteschön, was heißt denn Gewahrsamsenklave?
1: Und ist vielleicht auch gar nicht so verkehrt zu wissen, weil ja die meisten doch mal ab und an einkaufen gehen. Also es ist so, wenn du in den Supermarkt gehst, ja. Der Täter-Tee, wie wir sie da nennen, der geht in den Supermarkt und überlegt, er möchte eine Packung Kaugummi klauen. So, und jetzt nimmt er diese Packung Kaugummi, steckt die in seine Hosentasche. Dann geht er zur Kasse. Jetzt bekommt er ein schlechtes Gewissen, legt sie raus und bezahlt sie. Würdest du denken, er hat sich strafbar gemacht wegen Diebstahls?
0: Wenn er sie rauslegt?
1: Mhm, er bezahlt sie dann auch.
0: Wegen des Begriffes, der schon im Raum steht, würde ich argumentieren, er hat einfach das Kaugummi nur in eine Gewahrsamsenklave überführt.
1: Also, das genügt für die Strafbarkeit. Ja, weil der
0: Diebstahl, im Ernst, das genügt?
1: Ja, das ist ganz spannend, weil der Diebstahl setzt voraus, dass du eine Sache weggenommen hast. Und Wegnahme bedeutet, du hast fremden Gewahrsam gebrochen, eigenen begründet. Und man sagt, in einem fremden Raum, wie der Supermarkt, kann ich eigenen Gewahrsam schon dann begründen, wenn ich die Sache in meine Tabuzone bringe. Ja, also irgendwie in meinen persönlichen Bereich, auf den ein anderer nicht einfach so zurückgreifen kann. Das heißt, Kaugummi, natürlich mit Zueignungsabsicht, in die Hosentasche gesteckt, Diebstahl vollendet. Und dann kann man auch nicht mehr zurücktreten. Dann, ja, dann kommt man da nicht mehr raus.
0: Du bist ein Dieb.
1: Zeigt natürlich kein Mensch an, ne? Aber für Strafrechtsaufsätze ist das ganz spannend.
0: Oh ja, ich würde das allein deswegen nicht machen, weil in dem Supermarkt meiner Wahl arbeitet eine hinreißende iranischstämmige Kassiererin und vor der möchte ich unter keinen Umständen schlecht dastehen. Also wäre das möglich, würde ich mich für die sogar kämmen. Ehe ich bezahle.
1: Wow.
0: Ja, wie gesagt, das ist jetzt leider Gottes nicht mehr denkbar. Aber trotzdem, wir haben den Begriff der Gewahrsamsenklave gelernt. Wir haben so viele Sachen zu besprechen. Die Strafrechtsprofessorin und Schriftstellerin Elisa Hofen, ich habe noch nicht erwähnt, dass es so ähnlich spannend, wie sie jetzt über diese Sache erzählt hat. Noch viel spannender ist ihr neuer Roman, der heißt Feine Risse. Darüber reden wir hier bei WDR 2.

0: weiß ich schon wieder einen neuen Begriff, mit dem ich meine Umgebung als Schlaumeier traktieren kann. Es mag eigentlich natürlich keiner, aber trotzdem mache ich's. Gewahrsamsenklave habe ich gelernt von Elisa Hofen, von Frau Professor Elisa Hofen, die Strafrechtsprofessorin ist, die das Buch Feine Risse geschrieben hat, wo es um ihr, naja, kann man das so sagen, Elisa, um dein Leib- und Magenthema geht? Also die Juristerei betreibst du jetzt schon eine ganze Weile, als vor allen Dingen auf dem hohen Niveau, das wir vorhin mitbekommen haben, Diskussionen, Fachdiskussionen, Begriffe ausdefinieren, wie es sich für eine Professorin gehört. Ist das für dich, das ist ja für dich mehr als nur ein Fach?
1: Ja, es ist schon eine Leidenschaft tatsächlich. Also das Strafrecht insgesamt und auch in den beiden unterschiedlichen Facetten, würde ich sagen. Zum einen die juristischen Fragen, also sich damit zu beschäftigen, was ist strafbar, warum ist es strafbar, sollten wir das Strafrecht erweitern, sollten wir es einschränken, werden wir heute ja auch nochmal drüber sprechen. Und auch auf der anderen Seite mit den Straftaten als Phänomen. Ja, also warum kommt es zu Straftaten? Wer wird zum Täter? Warum? Und was passiert mit den Opfern? Also auch diese ganze phänomenologische Komponente ist halt auch total faszinierend. Da geht man ja sehr viel rein eigentlich in die Psychologie, in menschliche Schicksale, in das ganze Soziale drumherum. Und ich glaube, das macht das Strafrecht auch zu so einem faszinierenden Gebiet, weil es wirklich beide Ebenen so anspricht.
0: Und dann gibt es das, was du, glaube ich, schon als ganz junge Juristin kennengelernt hast, weil du da dabei warst beim Internationalen Kriegsverbrechertribunal gegen die Roten Khmer in Kambodscha. Es ist ein furchtbares Verbrechen. Und zwar haben damals die Roten Khmer, die zwischen 1975 und 1979 Kambodscha regiert haben, wahrscheinlich 2 Millionen Menschen umgebracht. Und 8 Millionen Menschen lebten zu dem Zeitpunkt in Kambodscha. Das war wirklich ein unvorstellbarer kommunistischer Horror gewesen. Hören wir da mal ganz kurz einen Überlebenden.
2: Die Roten Khmer haben die Leute aus der Stadt getrieben. Sie haben gedroht, dass sie uns töten, wenn wir nicht gehen. Sie gaben uns 3 Tage zum Verlassen der Stadt. Sonst würden die USA uns bombardieren. Wer sich weigerte, wurde getötet.
0: Das ist auf der anderen Seite von dem, was wir an Südostasien-Tourismus natürlich toll finden, weil Kambodscha, wie ihr höchstwahrscheinlich wisst, liegt neben Vietnam. Und du warst da eben an diesem Kriegsverbrechertribunal. Da könnte ich mir aber auch vorstellen, dass eine junge Juristin dann denkt, wow, jetzt habe ich das zu Hause alles so ordentlich gelernt und hier lerne ich gleich die Grenzen kennen von dem, was bestrafbar oder was Strafe sein kann.
1: Total, genau so war es. Also ich bin da mit ganz, im Nachhinein würde ich sagen, naiven Annahmen hingegangen, mit den Vorstellungen, die man sich so macht, wenn man das Recht ja erstmal nur an der Universität gelernt hat. Jetzt wird es dieses Tribunal geben, jetzt wird es die Aufarbeitung geben, die Verfahren geben, die Opfer werden alle wahnsinnig glücklich sein, dass wir jetzt kommen und helfen, da Gerechtigkeit zu bringen. Und dann wird man vor Ort mit den Realitäten konfrontiert und auch mit den Menschen, die ja ganz real jemanden verloren haben, deren Leben durch dieses Leid massiv geprägt war und die mehr sind als einfach nur ein Name auf der Liste der Nebenkläger. Und dass man da sehr schnell zu dem Ergebnis kam, Gerechtigkeit ist sehr, sehr schwer zu bekommen, also wirklich gefühlte Gerechtigkeit für die Betroffenen und erst recht in diesem Kontext dieser internationalen Verbrechen, die nochmal ganz besondere Schwierigkeiten mit sich bringen. Also zum Beispiel ein Punkt ist, dass den Betroffenen ganz wichtig war zu erfahren, was ist eigentlich mit meinem Vater, meiner Mutter, meinem Bruder passiert. Und die haben diese Fragen dem Angeklagten gestellt, sag mir, Foto hochgehalten, was hast du mit ihm gemacht? Und der zuckte die Schultern, der war kooperationsbereit, ja, aber sagte, ich erinnere mich nicht, wir haben zehntausende Menschen gefoltert und getötet. Ich erinnere mich an keine einzelne Person. Das heißt, er konnte den Leuten die Antworten, die sie sich von diesem Verfahren erhofft haben, überhaupt nicht geben. Und das war für die ein ganz, ganz großes Defizit in dem, was für sie Gerechtigkeit gewesen wäre.
0: Nun ist die Juristerei das eine und das andere ist die persönliche Elisa, die da an so einem Prozess teilnimmt und die weiß, okay, in meinem Leben war es bisher so, ich war eine fabelhafte Schülerin, ich bin eine gute Sportlerin, ich war eine fabelhafte Studentin, ich habe sogar dann später für meine Habilitationsschrift als Professorin eine Auszeichnung bekommen. Ich sage, das könnte das jetzt alles mit Preisen belegen, die du gewonnen hast.
1: Wie charmant du das immer machst, ne?
0: Ja, weil das hast du alles gemacht und dann sitzt du da im Phnom Penh und denkst dir, wow, was haben die Leute hier erlitten? Ist das dann für jemanden mit unserem Erfahrungshorizont überhaupt fassbar? Oder hast du dir in dem Moment gedacht, ich habe aber auch echt ganz schön Sahne gehabt?
1: Ja, total. Also ich finde, man wird da sehr demütig und das, glaube ich, tut einem auch ganz gut. Man kommt aus einer Zuckerwattenwelt, wo eigentlich alles immer einfach war. Man denkt ja, man hatte irgendwie mal Probleme oder große Herausforderungen, aber wenn man mal gesehen hat, wie Menschen wirklich mit Problemen zu kämpfen haben, was sie wirklich erlitten haben, was wirklich Leid und Schmerz ist, dann schämt man sich ja fast im Nachhinein ein bisschen, dass einem, ja, dass man todunglücklich war, weil man Mathe nur die 2 gekriegt hat. Ne? Und dann sieht man, wie das, ja, also wie es Menschen auch in anderen Teilen der Welt geht und Menschen, die so etwas erlebt haben, mit was für Dingen, die so strugglen. Also ich glaube, für mich war das auch mal charakterlich total wichtig, da immer so ein bisschen geerdet zu werden und auch zu sehen, es gibt auch Dinge, die sind wichtiger als ja, so dieser oberflächlich berufliche Erfolg zum Beispiel.
0: Sagt Elisa Hofen, Feine Risse heißt ihr Buch. Auch das wird gleich Thema sein. Wir werden gleich sprechen auch über den Fall von Colleen Fernandez, weil da Leute sagen, da gibt es eine große Rechtslücke, was digitale Gewalt im Internet angeht. Alles das kann ich zum Glück mit Elisa Hofen gleich weiter besprechen. Shut up, shut up.

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1: A3 Arnheim Richtung Oberhausen vor dem Grenzübergang Elten, 30 Minuten plus 3 Kilometer Stau. A4 Aachen Richtung Köln zwischen Grenzübergang Fettschau und Aachen-Laurensberg, 30 Minuten plus 3 Kilometer Stau. A30 Amsterdam Richtung Rheine vor dem Grenzübergang Bad Bentheim, etwa 15 Minuten plus 3 Kilometer Stau. Bad Bentheim, Jörg. A33 Osnabrück Richtung Bielefeld zwischen Osnabrück-Fledder und Hilta am Teutoburger Wald, 15 Minuten plus 8 Kilometer stockender Verkehr. Und die A565 Bonn-Meckenheim ist zwischen Bonn-Beul und Bonn-Auerberg in beiden Richtungen wegen Brückenschäden gesperrt. Allen unterwegs eine gute Fahrt.
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1: Tja, wie viel Glück haben wir heute mit dem Wetter? Melina Fuhrmann weiß es zum Glück. Hallo Melina.
2: Schönen guten Tag. Am Nachmittag lockern die Wolken immer mehr auf, auch wenn vor allem nördlich der Ruhr noch viele dichte Wolken unterwegs sein können. Bis auf einzelne Schauer bleibt es aber meistens trocken und die Sonne kommt auch immer öfter zum Einsatz, wenn auch nicht überall flächendeckend. Die Höchstwerte heute liegen zwischen 13 und 21 Grad und die neue Woche, die startet morgen erstmal freundlich, wird aber im Laufe des Tages wieder etwas grauer und zum Abend sind dann auch erste Schauer und teils kräftige Gewitter mit dabei.
1: Dankeschön.
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1: Warum darf sich eine Frau nicht als Leihmutter zur Verfügung stellen? Was ist da eigentlich los? Was ist der Vorwurf? Worum geht es in der Geschichte von Colleen Fernandez und ihrem Ex-Mann Christian Ulm, wobei ich nicht sicher bin, ob die schon geschieden sind? Das sind alles Rechtsfragen. Die Rechtsfragen gehen von Schein einfach bis hin zu ganz kompliziert. Und zum Glück weiß mein Gast, Professor Elisa Hofen, da ganz genau Bescheid und kann uns ganz genau klar machen, wo da Argumentationslinien verlaufen, da wo wir sie nämlich oft überhaupt nicht erwarten. Das alles hier und wdr2@wdr.de ist die Adresse für eure Inspiration. Bis später.
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0: Elisa Hofen ist bei mir. Als Strafrechtsprofessorin, die sie ist, hat sie eigentlich eine ganze Menge zu tun. Das könnt ihr euch auch im Internet angucken, weil sie da zum Glück zum Beispiel bei Instagram immer wieder zeigt, wie sie mit Studentengruppen diskutiert, was für Fragen da diskutiert werden. Es gibt wahnsinnig viel zu schreiben. Du hast schon mal, als wir uns darüber unterhalten haben, gesagt, Elisa, dass dein Laptop ist eigentlich beinahe schon mit dir verwachsen, weil du da so davor hockst. Und du bist aber gleichzeitig auch glücklich, oder, wenn du da reinschreiben darfst?
1: Ja, ich bin ja deshalb glücklich, genau. Also ich habe wirklich eine enge Beziehung zu meinem Laptop aufgebaut. Wir sind ja ständig zusammen, also mit niemandem so viel wie mit dem Laptop. Ja, aber im Ernst, also diese Idee, irgendwo zu sitzen und sich Gedanken zu machen und entweder beim Fachaufsatz wirklich so ein Problem so einzukreisen und irgendwann zu wissen, ja, das ist der Schlüssel, so ist das richtig, so muss man das verstehen und auslegen, so ist das Recht richtig angewendet. Das ist wirklich total befriedigend irgendwie. Und das andere, diese Geschichten zu schreiben, sich in diese Welten so hineinzugeben, sich mit auch der Protagonistin ja in bestimmte Situationen dann einzufinden, das macht einfach wahnsinnig viel Spaß. Also Schreiben ist wirklich was wahnsinnig Schönes. Ne?
0: Genau, das merkt man. Das merkt man dir an, weil du tatsächlich in dein neues Buch Feine Risse auch wieder deine Heldin eingebaut hast, Frau Bergener, die Rechtsanwältin Bergener, die kurz davor ist, eigentlich, die ist deutlich älter als du. Du bist Mitte, Ende 30 und sie ist Anfang 60 und denkt eigentlich darüber nach, dass die Rüsterei zu lassen. Also sie hat ihren Brief schon fertig, dann schafft sie aber die Fristen nicht einzuhalten. Und dann werden wir gleich am Anfang mit einem Fall konfrontiert. Das ist insofern Alltag, als dass viele Menschen, die nicht Juristen sind, dass wir also immer denken, das ist doch ganz einfach. Macht euren Job, Justiz, denkt man. Ein Junge wird totgefahren. Und Herr Dombrowski, der Fahrer, ist besoffen und hat das verschuldet. Und wie gesagt, da denkt man als Laie, ja nun, ab in Schapp mit ihm. Und das ist aber nicht in deinem Buch nicht so.
1: Also auch in der echten Welt ist es halt so leicht gar nicht. Ich frage auch immer, wie würdet ihr das sehen? Da fährt jemand wirklich erheblich alkoholisiert Auto und fährt einen kleinen Jungen tot. Meine Geschichte ist ja ein bisschen komplexer, können wir ja gleich noch drüber sprechen. Aber wie wäre das? Was für eine Strafe ist angemessen? Oder was denkt ihr, was wäre die Höchststrafe, die das Recht dafür vorsieht? Kann ja jeder zu Hause mal kurz überlegen. Die meisten sagen dann, ja, 10 Jahre, 15 Jahre. Tatsächlich sind es 5. Ja, weil es keinen speziellen Tatbestand gibt dafür. Noch. Das ist mich genau das, was man dann auch in der Strafrechtswissenschaft macht, dass man sieht, da ist für mich auch eine Lücke. Ja, es sollte einen Tatbestand geben, der Trunkenheit im Verkehr mit Todesfolge reguliert und dann höhere Strafen auch erlaubt. So ist es rein eine fahrlässige Tötung und das ist Strafe 5 Jahre. Das heißt, also eine wirklich schwere Strafe bekommt der Täter dann nicht. Und solche Fälle gibt es ja immer wieder, also gar nicht so lange her. Ich glaube, das war in Thüringen. Da hat ein Mann auch schwerst betrunken, ist Auto gefahren und ist dann in einen PKW reingefahren, in dem 4 junge Studierende saßen und hat die totgefahren. Ja, also da ist so viel Leid, so viel Unrecht und am Ende maximal 5 Jahre Freiheitsstrafe. Ja, also das ist dann wieder etwas, wo den Punkt sind, wie gerecht ist das eigentlich?
0: Also ich glaube, ich habe es mit dir entweder im Interview gelesen oder ich habe den Begriff sogar im Roman gelesen von der Kuscheljustiz.
1: Ja, ja.
0: Nimmst du das dann auch so wahr? Weil das, was du jetzt gerade ja formuliert hast, ist, das ist eine Sache, die müssen wir, wenn wir Gerechtigkeit wollen, härter bestrafen. Ist das ein Gedanke, den du häufiger denkst, ein Weg, den du häufiger gehst?
1: Also in dem konkreten Punkt kann die Justiz ja gar nicht viel machen, weil das Recht gar nicht mehr hergibt. Ne? Also da wäre es wirklich Aufgabe dann des Gesetzgebers zu sagen, brauchen wir vielleicht neue, andere Tatbestände, die da differenzierter sind, ne? Die bei bestimmten Folgen einen höheren Strafrahmen erlauben. Also da kann die Justiz mal nichts dafür. Der Begriff der Kuscheljustiz, ja, der kommt tatsächlich auch in dem Roman vor, als Eva und Peter, ihr Mann, im Auto sitzen und mit einem Taxifahrer dann irgendwie ins Gespräch kommen und der sagt das dann. Ne? Also ist ja wieder typisch unsere deutsche Kuscheljustiz. Und damit werde ich natürlich auch ganz oft konfrontiert in meiner Beschäftigung mit dem Strafrecht, wenn ich über Urteile und Entscheidungen schreibe, dass sehr viele Menschen empört sind über Urteile und sagen, das kann ja wohl nicht wahr sein. Wieso bekommt ein Vergewaltiger nur 2 Jahre auf Bewährung? Wie kann es denn dafür nur dieses oder jenes geben? Und ich glaube, das ist eine ganz, ganz zentrale Frage, weil es nicht nur darum geht, findet man dieses eine Strafurteil jetzt richtig oder nicht, sondern es macht was mit unserer Wahrnehmung insgesamt des Staates, unseres Rechtsstaates. Ist der in der Lage, einzugreifen, zu reagieren? Auch dieses Gefühl, werden wir denn ordentlich beschützt? Ja, das wird alles assoziiert mit diesen Urteilen. Deswegen ist darüber zu sprechen und zu überlegen, ist das einfach nur, wie es ja viele meinen, ach ja, ein falscher Eindruck, die Bevölkerung hat einfach keine Ahnung, ne? Die Leute wissen ja nichts, ne? Ist es nur das? Oder ist da vielleicht mehr dahinter? Und muss man da auch ein bisschen grundlegender überlegen, wie man mit dem Strafniveau in Deutschland umgeht und wie man auch diese Dinge besser kommuniziert.
0: Aber ist nicht eine Erkenntnis aus den Geschichten, auch schon aus deinem ersten Roman, dass immer, wenn man daran näher rangeht und man fängt an, irgendwo zu kratzen und zu knibbeln, dann plötzlich zeigen sich ganz andere Details. Das heißt, das Plakative, was womöglich in der Boulevardzeitung steht, was wir auch mal eben schnell auf eine 30-Sekunden-Meldung verkürzen, das ist so nicht richtig. Das trifft so die ganze Sache nicht. Zumindest habe ich das aus deinem ersten wie aus dem zweiten Buch zu lernen geglaubt.
1: Genau, nee, so ist das auch. Also ich denke immer, es sind zwei Facetten. Aber das ist meiner Ansicht nach auch mit die wichtigste und ja eigentlich auch eine beruhigende Erkenntnis. Denn wie gesagt, mir geht das auch oft so, ich lese in der Zeitung über ein Urteil und denke auf Basis dessen, was ich gelesen habe, wie kann denn dieses Urteil zustande gekommen sein? Das ist ja ein Wahnsinn, so wenig. Und dann lasse ich mir die Urteile kommen. Ja, also das ist ja für mich dann ein bisschen leichter als für andere, dass mir das Urteil dann anonymisiert zur Verfügung gestellt wird. Und es war bisher wirklich in fast allen Fällen, also eine Ausnahme im Kopf, ansonsten bei eigentlich allen Fällen so, dass nach der Lektüre des Urteils ich gedacht habe, ja, die Strafe ist richtig. Aber ne, die mediale Darstellung, nicht nur, dass sie natürlich oft überspitzt ist, dass die ein bisschen polemisch ist, aber sie ist halt auch notwendig verkürzt. Ne? So viel Platz hat man ja oft auch gar nicht, um alle Facetten abzubilden. Und ich hoffe, dass das die Leute auch so ein bisschen beruhigt. Ne? Dass man jetzt nicht nur sagt, ja, gute, milde Strafen, das ist sowieso alles ganz toll und richtig. Ja, sondern selbst wenn man, wie ich, ein bisschen strenger unterwegs ist, dass man sehr häufig ganz zufrieden ist mit den Urteilen der Gerichte.
0: Oh, ich muss mir das gerade mal aufschreiben, wenn man wie ich ein bisschen strenger unterwegs ist. Da müssen wir gleich nämlich noch weiter nachfragen, wie Elisa Hofen das meint. Geht bitte in eine unabhängige Buchhandlung eurer Wahl oder schreibt denen heute noch und tut euch selbst einen Gefallen, indem ihr feine Risse von Elisa Hofen bestellt und dann schön lest.

0: Dua Lipa. Frisch verheiratet mit Prinz Philipp, will ich immer sagen, weil mir ihr Mann bei The Crown seinerzeit so in Erinnerung geblieben ist. Aber ja, wenn wir das so in den Raum stellen, frisch verheiratet, dann heißt das, wenn man das aus juristischer Sicht sieht oder aus der Sicht der Fälle, die populär und prominent geworden sind, vor allem der Strafrechtsfälle, die populär geworden sind, dann denkt man natürlich, mit der Eheschließung kann so mancher Horror beginnen, beispielsweise diese furchtbare Geschichte von Gisèle Pelicot, die von ihrem Mann, ja, das ist nicht der juristische Begriff, aber auf fürchterlichste Art und Weise misshandelt worden ist. Und tatsächlich ist daraus eine Debatte entstanden, die nur Ja heißt Ja Debatte oder die nur heißt Ja, nur Ja heißt Ja Regelung, die es auf EU-Ebene schon gibt, in Deutschland noch nicht. Elisa, als Strafrechtsprofessorin, was bedeutet denn das ganz genau? Also außer, dass natürlich eigentlich nach allem, was anständig ist, nach allem, was ich da gehört, wollen wir sagen, nur Ja, Ja heißt. Aber was bedeutet das darüber hinausgehend?
1: Also momentan haben wir das Nein heißt Nein Modell. Seit 2016 haben wir das in unserem Strafgesetzbuch. Und das setzt voraus, dass ich gegen den erkennbaren Willen einer anderen Person handle. Das bedeutet, die Person muss in irgendeiner Weise ihr Nein kommuniziert haben. Muss nicht zwingend Nein gesagt haben. Es genügt auch, dass ich das körperlich zum Ausdruck bringe. Ja, das ist bisher Voraussetzung. Das Ja heißt Ja-Modell würde ein Stück weitergehen und sagen, nein, ich brauche eine positive Zustimmung. Aber auch das kann körperlich sein. Ja, auch da brauche ich.
0: Also Daumen hoch.
1: Genau, ne, wie man es so macht, ne? Daumen hoch vorher. Kurz klatschen. Nein, aber man braucht auch da keinen Vertrag, was ja oft gesagt wird, dann gibt Sex nur noch mit Vertrag. Nein, auch da würde ein leidenschaftlicher Sexualakt würde natürlich als konsensualer Akt wahrgenommen und auch vom Recht so bewertet werden, weil das Ja auch wieder körperlich zum Ausdruck gebracht werden kann.
0: Was für eine wahnsinnig romantische Formulierung. Mhm. Da müsste man ganz dringend eine Sinfonie draus machen. Okay, bitteschön.
1: So, aber für das Recht bedeutet das, dass letztendlich diese Grenze hauchdünn ist. Das heißt, wenn wir über das Ja-heißt-Ja-Modell reden, das können und sollten wir tun, dann bleibt trotzdem immer die Frage, was ändert sich wirklich? Also zum Beispiel der Fall Pelicot, der ist natürlich jetzt schon strafbar. Ja, gar keine Frage. Ne? Das wäre nach allen, wäre auch schon nach dem ganz alten Recht strafbar.
0: Also der Mann ist ja auch mittlerweile bestraft, weil er hat seine Frau unter Drogen gesetzt und hat andere Männer mit ihr Sex haben lassen dann und genau. Das gefilmt.
1: Genau, und das wäre nach deutschem Recht ebenfalls strafbar. Da gibt es nämlich so einen Absatz 2 in der Vorschrift, der auch solche Situationen abdeckt. Wenn ich irgendwie aufgrund von Bewusstlosigkeit gar nicht mehr meinen Willen äußern kann, dann ist das auch jetzt schon strafbar, natürlich. Welche Fälle möglicherweise vom Ja-heißt-Ja-Modell erfasst werden, die bisher nicht erfasst sind, das wäre dieses, was häufig gesagt wird, so ein Freezen, ja, dass eine Person in der Situation so überfordert ist, dass sie gar nicht kommuniziert. Also auch kein Nein sagt, ne, und auch kein Nein zum Ausdruck bringt. Das Problem, was man da hat, ist, man muss dem Täter immer noch den Vorsatz nachweisen. Ja? Also man muss dem Täter nachweisen, dass er dann gewusst hat, dass die Person nicht zustimmt. Und da sieht man im Vergleich mit anderen Rechtsordnungen, wir haben mal so eine große internationale Tagung gemacht, wo wir über Konsens gesprochen haben. Und da hat man gesehen, in der Praxis sind diese Fälle fast identisch. Ja, denn das, was bei uns dann mal, objektiv noch kein äußerter Wille war, ist bei denen das Problem in der Vorstellung des Täters. Ne? Was wusste der denn? Also man muss bei der ganzen Diskussion sich vor Augen führen, denke ich ganz klar, dass der Gewinn durch das Ja-heißt-Ja-Modell in der Praxis gering sein wird. Es wird nicht so sein, dass wir auf einmal viel, viel mehr Verurteilungen haben. Es geht auch darum, denke ich, um eine symbolische Diskussion.
0: Ja, die symbolische Diskussion ist ja wichtig. Nehmen wir an, dass geschieht ja allermeistens Frauen. Da müssen wir jetzt ja nicht so tun, als wären allermeistens Männer davon betroffen. Können Frauen nach deiner Meinung, nach dem, was du mitkriegst, du hast vorhin gesagt, du lässt die Urteile kommen, können Frauen, wenn ihnen jemand auf welche Art und Weise da auch immer Gewalt antut oder etwas tut, was sie definitiv nicht wollten, können die sich auf das Recht, können die sich auf die Justiz verlassen?
1: Das ist eine ganz, ganz schwierige Frage, die ich leider nicht mit einem klaren Ja beantworten kann. Denn tatsächlich birgt das Strafverfahren gerade bei Sexualdelikten riesige Probleme auch für die Betroffenen. Das ist natürlich auch so ein bisschen in der Natur der Sache angelegt, weil die meisten dieser Delikte, die finden zwischen zwei Personen statt, hinter verschlossenen Türen. Wir haben heute tatsächlich manchmal mehr Beweismittel, weil es hinterher Chatverläufe gibt, wo dann Leute sich auch äußern zu dem, was passiert ist. Dann hat man eine Möglichkeit, was zu beweisen. Aber ansonsten hängt halt ganz viel davon ab, er sagt, sie sagt. Ne? Und es gibt keine Gewissheit, dass es im Strafverfahren dann zu einer Verurteilung kommt. Denn natürlich gilt, und das ist in einem Rechtsstaat alternativlos, die Unschuldsvermutung und im Zweifel für den Angeklagten. Das heißt, ist die eine Komponente, ja, dass man sich also nicht darauf verlassen kann, ist das, was mir passiert ist, auch wirklich beweisbar vor Gericht. Ja, und das andere ist natürlich auch die Struktur unseres Strafverfahrens, das grundsätzlich richtigerweise ja auf den Täter fokussiert ist. Ja, es geht ja immerhin darum, schicke ich diese Person ins Gefängnis, ja oder nein. Die Opfer, die Betroffenen, kommen in diesem Kontext manchmal doch zu kurz, werden manchmal zu sehr an den Rand gedrängt. Und da ist so eine Empathie auch mit Menschen, die das erlebt haben, ja etwas, woran man vielleicht noch ein bisschen mehr arbeiten muss.
0: Sagt Professor Elisa Hofen, sie ist heute zu Gast bei WDR 2 und wir können jetzt gemeinsam nochmal das Ereignis von gestern Abend nachschmecken, wo ganz viele Leute Ja gesagt haben in Düsseldorf zu Robbie Williams, der gestern Abend da zu Gast war und ein furioses Konzert gegeben hat.

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1: Die Nachrichten mit Regina Münch. Guten Tag.
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1: In London treffen sich heute die Regierungschefs von Deutschland, Frankreich und Großbritannien mit dem ukrainischen Präsidenten Selenskyj. Sie wollen beraten, wie der Krieg zwischen der Ukraine und Russland zu einem Ende kommen und die Ukraine weiter unterstützt werden könnte. Worüber dabei konkret gesprochen wird, erklärt Franziska Hoppen, WDR London.
2: Dazu gehören wahrscheinlich Militärhilfen, Finanzhilfen und auch die langfristige Unterstützung der Wirtschaft und Verteidigung. Und es soll um die Frage gehen, wie der Druck auf Russland weiter erhöht werden kann und was dabei sicherlich eine Rolle spielt, ist die jüngste Ablehnung Putins von direkten Gesprächen mit der Ukraine. Also eben die Frage, wie Europa auf die Ablehnung reagieren und welche Rolle Europa bei künftigen Verhandlungen über eine Waffenruhe spielen soll. Auch mit Blick auf die sogenannte Koalition der Willigen, der Zusammenschluss von mehr als 30 Ländern unter Führung von Frankreich und Großbritannien. Anscheinend sieht man da gerade ein Fenster für Gespräche der europäischen Seite mit Russland.
1: Mehrere Verkehrsunternehmen in NRW warnen, dass es seit einigen Jahren mehr Unfälle mit Straßenbahnen gibt. Laut einer Umfrage der Deutschen Presseagentur liegt das daran, dass Autofahrer Verkehrsregeln missachten. Markus Meyer-Gehlen, WDR aktuell, wie passieren denn diese Unfälle genau?
3: Laut den Verkehrsunternehmen passiert das oft, wenn Autos links abbiegen wollen. Da fährt man ja normalerweise schon mal so mittig auf die Kreuzung und muss dann noch auf den Gegenverkehr warten, der kommt. Aber was anscheinend viele nicht wissen, das darf man nur, wenn man keine Straßenbahn behindert. Also wenn von hinten zum Beispiel eine Straßenbahn kommt, dann darf man nicht auf der Mitte der Kreuzung stehen bleiben. Und da kommt es dann oft zu diesen Unfällen. Die Stadtwerke in Bielefeld sagen, sie haben jetzt einige Ampeln so geschaltet, dass das seltener vorkommt. Und die Rheinbahn in Düsseldorf hat angefangen, Züge vorne rot zu lackieren, damit man die besser sieht, wenn sie ankommen. Außerdem soll es ein Assistenzsystem in den Bahnen geben, das Hindernisse erkennen kann.
1: Weitere Meldungen im Überblick. Das NRW-Landeskriminalamt hat eine Zwischenbilanz gezogen zu einer speziellen Ermittlungsmethode im Internet. Damit sollen Täter überführt werden, die sexuellen Kontakt zu Minderjährigen suchen. Etwa 750 solcher Fälle konnten in den letzten 3 Jahren ermittelt werden durch den Einsatz gefälschter Profile von Kindern. In Madrid sind nach offiziellen Angaben mehr als 1 Million Menschen zu einem Gottesdienst mit Papst Leo zusammengekommen. Die Gläubigen versammelten sich im Zentrum der spanischen Hauptstadt zu einer Fronleichnamsprozession. Spanien gehört zu den Ländern, in denen Fronleichnam nicht am Donnerstag, sondern am Sonntag gefeiert wird. Der Konsum von Cannabis soll künftig als mögliche Ursache für schwere Verkehrsunfälle in der Statistik erfasst werden. Über einen entsprechenden Gesetzentwurf des Bundesverkehrsministeriums soll in der kommenden Woche der Bundesrat abstimmen. Mit den zusätzlichen Daten soll die Unfallforschung verbessert werden.
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1: In Köln sind am frühen Morgen Schüsse auf einen türkischen Imbiss abgegeben worden. Ein Großaufgebot der Polizei hat 3 Tatverdächtige festgenommen. Oliver Köhler, WDR Köln.
4: Einer der Männer soll am frühen Morgen mehrere Schüsse auf die Scheiben des geschlossenen Lokals abgefeuert haben. Es wurde aber niemand verletzt. Nach den Schüssen soll der Mann in einen Kleinwagen gesprungen sein. Die Polizei löste eine Fahndung aus. Wenige Kilometer vom Tatort entfernt stoppte der Kleinwagen. Die 3 Insassen versuchten zu flüchten. Beamte konnten sie aber festnehmen. Die Polizei untersucht jetzt, wer von ihnen geschossen hat. Die Hintergründe der Tat sind noch immer unklar.
1: Das war WDR aktuell.
5: Wir haben Wetteraussichten, das heißt nicht wir, sondern Milena Fuhrmann hat die für uns.
6: Hallo zusammen, am Nachmittag lockern die Wolken immer mehr auf und die Sonne kommt entsprechend öfters zum Einsatz. Nördlich der Ruhr, da können auch mal ein paar dichtere Wolken unterwegs sein, bis auf ganz einzelne Schauer. Bleibt es heute aber meistens trocken. Folgende Höchstwerte erwarten uns heute: Schwerte kommt auf 18 Grad, Rheine auf 19 und Heinsberg auf 20 Grad. Und die neue Woche morgen, die startet erstmal freundlich mit Sonne. Ab dem Mittag ziehen dann dichtere Wolken auf, die kommen von den Niederlanden her und bringen zum Abend hin dann auch erste Schauer, zum Teil auch kräftig. Gewitter mit stürmischen Böen. Vorher gibt es noch Höchstwerte von 17 bis 24 Grad.
5: Dankeschön, Milena.
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5: A1 Bremen Richtung Münster, zwischen Bramsche und Lengerich 20 Minuten plus 10 Kilometer Stau stockend. A3 Arnheim Richtung Oberhausen vor dem Grenzübergang Elten 30 Minuten plus 3 Kilometer Stau. A4 Aachen Richtung Köln zwischen Grenzübergang Fetschen und Aachen-Laurenzberg 30 Minuten plus 3 Kilometer Stau. A33 Osnabrück Richtung Bielefeld zwischen Osnabrück-Fledda und Hilter am Teutoburger Wald 20 Minuten plus 10 Kilometer stockender Verkehr an einer Baustelle. Die A565 Bonn-Meckenheim ist zwischen Bonn-Beul und Bonn-Auerberg in beiden Richtungen wegen Brückenschäden gesperrt. Alle Staus, auch die kürzeren, rund um die Uhr, zuverlässig in der WDR2-App. Gute Fahrt.
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5: Mein Gast hat vorhin schon die Unschuldsvermutung ins Spiel gebracht. Das heißt, dass jeder erstmal als unschuldig zu gelten hat, auch wenn er eines Verbrechens bezichtigt wird. Gilt denn das wirklich noch? Und wie ist das eigentlich mit den ganzen Beleidigungen, über die wir so oft reden? Darf man eigentlich über andere Leute sagen, was man will? Oder wo hört das auf? Elisa Hofen ist Strafrechtsprofessorin. Sie ist nach wie vor bei WDR 2 und das ist schön so. Hallo Elisa.
7: Hallo Jörg.
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0: 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Wie lange bin ich unschuldig? Wie unschuldig bin ich vor allen Dingen dann noch, wenn mir jemand schwere Vorwürfe macht? Das klingt jetzt ein bisschen merkwürdig, aber ich bespreche das zum Glück mit einer Kapazität auf diesem Feld, denn Elisa Hofen lehrt als Professorin für Strafrecht, Strafrecht an der Universität Leipzig. Da ist auch Sexualstrafrecht mit dabei. Und eine Sache, die Leute mehr oder weniger immer so dazu gesagt haben, wie fragen Sie Ihren Arzt oder Apotheker, also so einfach hinten dran geklatscht, ist immer in der Sache Colleen Fernandez gegen ihren mittlerweile in Trennung befindlichen Mann Christian Ulm. Da haben wir alle Vorwürfe mittlerweile öffentlich besprochen gehört, die es da so gibt. Und haben dann hat immer einer hinten dran geklatscht, es gilt aber die Unschuldsvermutung. Weil, also so richtig unschuldig, weil er mittlerweile auch Jobs verloren hat, ist Christian Ulm ja eigentlich schon sowieso nicht mehr, ohne dass ein Verfahren gegen ihn stattgefunden hat, oder? Wie ist das?
1: Genau, also die Unschuldsvermutung ist wirklich ein ganz interessantes Konzept. Es ist eine Fiktion. Es ist eine Fiktion, die wir aufstellen, damit ein Strafverfahren gut funktionieren kann. Aber wir davon ausgehen, wenn jemand angeklagt wird und vor Gericht steht und letztendlich sind schon alle überzeugt, dass er schuldig ist, dann wird er nie ein faires Verfahren bekommen können. Und damit wird dann auch der Gerechtigkeit und der Wahrheitsfindung nicht Genüge getan. Das heißt, wir legen zugrunde die Unschuldsvermutung. Zu Beginn des Verfahrens müssen wir erstmal davon ausgehen, er war unschuldig, bis das Gegenteil bewiesen wird. Das ist aber, wie gesagt, so ein Prozessgrundsatz, der jetzt nichts mit, ja, ich sag mal, Wahrscheinlichkeiten zu tun hat. Im Gegenteil, wenn jemand erstmal angeklagt ist, ist die Wahrscheinlichkeit, dass er verurteilt wird, höher, als dass er freigesprochen wird. Ja, das ist also wirklich nur, um ein Verfahren zu sichern.
0: Warum ist das so, dass es wahrscheinlicher ist?
1: Naja, weil wir ja davor schon ein paar Hürden haben. Ne? Die Staatsanwaltschaft, da sind ja auch kluge Juristen und Juristinnen, die sich das alles angeschaut haben, die das geprüft haben, die Beweise gesammelt haben, die davon ausgegangen sind, das wird zu einer Verurteilung führen. Wir haben das Zwischenverfahren, wo erstmal das Gericht schaut, lasse ich die Anklage zu. Ja, also wir haben ja schon Hürden und wir haben auch keine Staatsanwaltschaft mit einem Verfolgungseifer, wie man es vielleicht in anderen Ländern kennt, weil da auch gar keine persönlichen

0: anklagen. Und dann sieht es natürlich anders aus. Mhm. Aber zur Unschuldsvermutung nochmal, was mich dabei nicht unwichtig ist. Die Unschuldsvermutung gilt aber für uns zum Beispiel jetzt nicht. Also wir dürften Christian Ulm für so schuldig halten, wie wir möchten. Ja, also
1: das ist ja auch das, was passiert. Also Colleen Fernandez-Ulm saß schon im Fernsehen, in verschiedenen Sendungen, hat ihre Vorwürfe untermauert. Sie hat tatsächlich bei der Verleihung des Deutschen Filmpreises stehende Ovationen bekommen von dem Publikum, was da saß, wo also Gut und Böse ist öffentlich total verteilt. Ja. Das heißt, wenn jetzt vor Gericht, weil das soll ja wohl vor Gericht gehen, es liegt aber, wenn ich das richtig weiß, bitte korrigiere mich da ganz unbedingt, wenn ich das falsch sage, bisher ist er ja noch nicht angeklagt tatsächlich, oder?
0: Genau, das wird erst vorbereitet und es ist gar nicht so leicht. Also ich kenne jetzt nicht alle Details dieses Falls, weil ich die Aktennummer ja auch leider noch nicht habe. Aber es ist gar nicht so klar, was davon rechtlich überhaupt relevant ist. Ja? Also was strafrechtlich wirklich bedeutsam ist. Die häusliche Gewalt, also körperliche Gewalt, die stattgefunden haben soll, jedenfalls das der Vorwurf, das ist natürlich etwas, was wir im Strafrecht klar abbilden. Aber alles andere ist deutlich schwieriger. Und deswegen war ja auch die Diskussion so groß und auch so spannend. Was ist, wenn tatsächlich so ein Identitätsdiebstahl stattgefunden hat.
1: Der Vorwurf für diejenigen, die das nicht mitbekommen haben, der Vorwurf, der da erhoben wird, ist, dass Christian Ulm soll Sexvideos, also Pornos gemacht haben, wo er die Identität seiner Frau, Colleen Fernandez, gefälscht hat und soll die dann anderen Männern zugespielt haben. In einem Spiel, was wir jetzt beide hier Schwierigkeiten haben zu verstehen und was viele Menschen in der deutschen Öffentlichkeit Schwierigkeiten haben zu verstehen, aber es soll für ihn Gründe gegeben haben, das so gemacht zu haben. Wenn er das getan hat, wenn man nachweisen kann, das hast du gemacht, das ist nicht deine Frau, du hast aber so einen Porn in Umlauf gebracht, wo zu sehen ist, das könnte deine Frau sein. Für was könnte man ihn denn dann bestrafen?
0: Ja, also mir fällt leider wirklich nicht viel ein. Ne? Also wenn das tatsächlich ein Deepfake gewesen wäre, ne, dass er dann ihr Gesicht genommen hätte und das auf einen anderen Körper, dann wären wir im Kunsturhebergesetz zumindest das, ja, hätte man darüber nachdenken können. Wenn das aber nicht der Fall ist, dann fällt relativ viel weg. Und überlegt wird so ein bisschen der Stalking-Tatbestand, denn der hat extra so eine neue Tathandlung, Cyberstalking mit drin, wo es auch darum geht, dass man halt Bilder einer Person versendet, falsche Profile. Aber der Tatbestand in meinen Augen passt halt vorne und hinten nicht, weil der ist darauf angelegt, ne, Stalking sagt ja sicher den meisten was, dass ich zu einer Person versuche, gegen ihren Willen eine Nähe herzustellen. Ich muss der ja nachstellen. Wenn ich aber, ohne dass die Person das weiß, kommuniziere mit anderen und auch gar nicht möchte, dass sie davon was erfährt, dann passt dieser Tatbestand nicht. Das heißt also, ich bin wirklich sehr gespannt, was die Staatsanwaltschaft daraus machen wird, die Gerichte daraus machen werden. Ich glaube, wir haben tatsächlich hier eine weitgehende Schutzlücke.
1: Sagt Elisa Hofe, sie ist Strafrechtsprofessorin, hat das Buch Feine Risse geschrieben und ist heute zu Gast bei WDR 2.

0: So, jetzt sitzt eine echte Strafrechtsprofessorin bei mir. Ich habe bedauerlicherweise die Kaffeemaschine nebenher laufen lassen. Ich bitte dafür um Entschuldigung. Jetzt sitzt eine Strafrechtsprofessorin bei mir mit Elisa Hofen, die die Dinge ganz genau weiß. Aber mein Job ist es natürlich, das alles so grob über den Daumen zu peilen. Und aus dem, was du gerade gesagt hast, Elisa, habe ich jetzt mehr oder weniger gelernt, man kann in der Welt des Digitalen, man kann im Netz schon eine ganze Menge Schweinereien machen und damit komplett straffrei durchgehen.
1: Ja, das ist richtig. Ne? Unser Strafgesetzbuch ist aus dem Jahr 1871. Das heißt, es
0: da waren ganz wenig Leute im Netz.
1: Ja, genau. Da hat man bestimmte Risiken wahrscheinlich noch nicht antizipiert. Und es ist insoweit auch richtig, dass danach gebessert wird. Ne? Also es gibt ja oft auch so eine skeptische Haltung gegenüber Änderungen von Strafgesetzen, weil, was ja auch stimmt, man nicht alles mit dem Strafrecht lösen kann und sollte. Aber das Strafrecht muss natürlich ein modernes sein. Ne? Und das muss im Blick nehmen, was sind die Dinge, die tatsächlich im Netz passieren. Und die auch für die Leute tatsächlich invasiv sind. Ne? Von Revenge-Porns über Dickpics, was auch immer, Deepfake-Sexualisierte.
0: Rache-Pornos.
1: Genau.
0: Heißt das, also du trennst dich von mir und dann schicke ich in unsere gemeinsame Community, da guckt sie euch an die Schlampe.
1: Genau, oder ich lade das hoch auf irgendwelchen Pornoseiten. Ne? Das gibt's ja leider alles. Ne? Und da ist es schon ein Problem, selbst wenn wir manchmal es schaffen, es unter bestimmte Strafnormen zu subsumieren. Ja, ganz häufig ist es das sogenannte Kunsturhebergesetz, was kaum einer kennt, ja, weil es ja nicht Kernstrafrecht ist, dann wissen die Ermittlungsbehörden häufig auch nicht viel damit anzufangen. Sagen, was soll denn das sein? Ja, also oft ist es schon nicht schlecht, wenn man einen ganz klaren, einschlägigen Straftatbestand hat, wo man sofort erkennt, ah ja, ne, also zum Beispiel Stalking war so eine Geschichte, ne, hatten wir eben schon kurz besprochen. Wenn ich, vorher hatte ich diesen Tatbestand nicht. Wenn jemand so ein Verhalten angezeigt hat, dann war das immer so eine Mischung aus, naja, hier gab es mal vielleicht eine einfache Körperverletzung, dann gab es hier mal eine Bedrohung, dann mal eine Beleidigung. Das waren alles irgendwie so für sich genommen Bagatellen. Und da ist häufig gar nichts passiert. Und erst als man diesen Straftatbestand hatte, Stalking, wurde dieses Gesamtphänomen erfasst. Dann hatte das Kind einen Namen. Und dann wurde auch dagegen vorgegangen.
0: Und einen deutschen Namen, weil es Nachstellung
1: hat? Nachstellung, genau.
0: Ja. Weil unsere Gesetze, das ist auch so, die müssen deutsch heißen. Ne? Die kann man nicht, man kann jetzt nicht sagen, also mich könnte kein Richter wegen Revenge-Porn verhaften.
1: Ich hoffe das sowieso nicht, Jörg, aber tatsächlich, ich weiß nicht, es gibt, glaube ich, jetzt kein Gesetz, was das vorschreibt, aber es wäre ja tatsächlich auch merkwürdig, wenn einem deutschen Strafgesetzbuch jetzt diese Anglizismen Einzug halten würden. Jetzt
0: hat die Bundesjustizministerin angekündigt, dass sie sich um dieses Thema der Gewalt, der digitalen Gewalt, tatsächlich kümmern möchte.
2: Wir haben schon im Koalitionsvertrag festgelegt, dass wir den Schutz vor digitaler Gewalt verbessern wollen. Der Entwurf besteht aus zwei Säulen. Das ist einmal die Säule Strafrecht. Da geht es darum, die Lücken im Strafrecht zu schließen. Zum anderen nehmen wir die digitalen Plattformen stärker in die Pflicht. Damit machen wir es für die Betroffenen einfacher, selbst gegen digitale Gewalt vorzugehen.
0: Das heißt, die Lücke, die du vorhin selbst beschrieben hast, Elisa, ist sie nach deiner Meinung damit schließbar, verschließbar?
1: Also der Gesetzentwurf insgesamt ist sehr begrüßenswert. Also da ist eine Menge drin, was auch notwendig ist. Wo man sagen muss, da gab es bisher Lücken, die kaum zu erklären waren. Also das betrifft ja ganz viel so ein sexualisiertes Film. Zum Beispiel, das waren auch Fälle, die in der Öffentlichkeit diskutiert wurden, wenn Nacktaufnahmen von Menschen in der Sauna gemacht wurden gegen ihren Willen. Das war bislang nicht strafbar, wegen einer offensichtlichen Lücke im Gesetz, auf die die Strafrechtswissenschaft schon seit Jahren hingewiesen hat. Aber man braucht ja dann immer...
0: Ihr habt darauf hingewiesen, habt gesagt, das kann ja wohl nicht wahr sein.
1: Ja, total. Also das war, es gab einen neuen Tatbestand, Upskirting, Downblousing. Also wenn ich das dann kurz erzählen darf. Das war so ein neues...
0: Downblousing.
1: Ja, das heißt, ne, in die Bluse rein, das ist schon wieder bei den Anglizismen, in die Bluse rein filmen und dann so unter den Rock filmen. Und das war eine Zeit lang ein Phänomen, das auch breit medial diskutiert wurde. Dann gab es einen Gesetzentwurf und da war ich auch in der Sachverständigenanhörung im Bundestag und sowohl ich als auch zwei meiner anderen Kollegen, die da geladen waren, haben gesagt, alles wunderbar, aber es gibt eine ganz offensichtliche Schutzlücke, nämlich wenn ich Nacktaufnahmen von jemandem mache. Weil das Gesetz hatte nur unter Strafe gestellt, wenn dieser Teil des Körpers bedeckt ist und dann darunter gefilmt wird, weil man so genau diese einzelne Konstellation des Upskirtings im Kopf hatte. Und wir haben gesagt, naja, aber Nacktaufnahmen gegen den Willen der Person, ne, in der Sauna, im FKK-Bereich, das muss doch auch erfasst sein. Nickten alle, fanden alle total logisch. Das Gesetz wurde trotzdem genauso erlassen. Ja, und das ist das, was zum Beispiel, das wird geschlossen dadurch.
0: Und trotzdem habe ich immer das Gefühl, wenn ich mir jetzt denke, der Luca hielt das für eine gute Idee, weil eine Kollegin von mir, die ist kürzlich unter dem Rock gefilmt worden in einem Supermarkt, auf Sizilien. Der Luca fand das eine gute Idee und ich hatte dann immer noch den Eindruck, es ist dann einfach besser, dem Lukas links und rechts ein paar reinzuhauen und zu sagen, das mach lieber nicht mehr, als dass man sagt, ich denke mir mal einen Gesetzentwurf aus, weil wer weiß, wann Luca dann mal jemals bestraft wird.
1: Naja, aber jetzt stell mal vor, sie hätte ihm wirklich links und rechts eine reingehauen, dann hätte sie im Zweifel noch ein Verfahren wegen Körperverletzung bekommen. Ne? Also weil, ob das jetzt Notwehr ist, würde ich mal bezweifeln. Also dann lieber nee, doch auf das Recht vertrauen.
0: Du würdest bezweifeln, dass es Notwehr ist, wenn dieses Schwein ihr gerade unter den Rock gefilmt hat. Das ist dann keine, das ist, ja gut, nicht
1: das
0: Notwehr.
1: Das ist eher Selbstjustiz, oder? Also das ist eher die völlig berechtigte Rache, ja, und nachvollziehbarer Bestrafungswunsch. Aber Notwehr meint ja, dass man einen Angriff abwendet. Und das tut man ja nicht dadurch.
0: Das ist wunderbar. Das im Straßenverkehr geht mir das ganz oft so, dass ich einen nachvollziehbaren Bestrafungswunsch gegen andere Verkehrsteilnehmer habe.

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1: 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Zum Beispiel über die A1, unseren Dauerbrenner am heutigen Sonntag, Bremen Richtung Münster zwischen Bramschow und Lengerich, etwa 30 Minuten plus mehr als 10 Kilometer Stau. A3, Frankfurt Richtung Köln zwischen Siebengebirge und Kreuzborn-Siegburg, 30 Minuten plus 9 Kilometer Stau. A4, Aachen Richtung Köln zwischen Grenzübergang Fettschau und Aachen-Laurensberg, 30 Minuten plus 3 Kilometer Stau. Die A33 Osnabrück Richtung Bielefeld zwischen Osnabrück-Fledder und Hilter am Teutoburger Wald, 30 Minuten plus 8 Kilometer Stau an einer Baustelle. Die A565 Bonn-Meckenheim ist zwischen Bonn-Beul und Bonn-Auerberg in beiden Richtungen wegen Brückenschäden gesperrt.
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1: Sowohl für heute als auch für morgen hat Milena Fuhrmann für uns Aussichten.
3: Hallo zusammen, am Nachmittag gibt es bei uns im Westen einen Mix aus mal mehr, mal weniger Wolken und entsprechend Sonnenschein. Mehr Wolken gibt es vor allem nördlich der Ruhr, ganz vereinzelt kann es da auch mal kurz regnen. Meistens bleibt es heute aber trocken. Die Höchstwerte heute liegen zwischen 13 und 21 Grad. Morgen geht es rauf auf bis zu 24 Grad. Dazu ist es erstmal meistens freundlich. Später wird es grauer und zum Abend hin ziehen dann auch schon die ersten Schauer, teils auch Gewitter auf.
1: Dankeschön, Milena.
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1: Ich habe mich gefragt, liebe Elisa Hofen, was wird hier eigentlich genau zerrissen auf deinem Buch Feine Risse? Ist das eine Klamotte oder eine Tischdecke, die zerrissen wird? Das zerrissene Tischtuch?
2: Genau das haben wir auch debattiert. Also ich habe es auch noch nicht rausbekommen. Ich glaube, es ist ein Tischtuch. Es könnte aber auch ein Pullover sein.
1: Ja, wer weiß. Interessanter ist noch, was drinsteht zwischen diesem Cover. Wir werden jetzt gleich die Gelegenheit nutzen, mit Elisa nochmal darüber zu sprechen, als Strafrechtskapazität, die sie ist. Wie ist das eigentlich mit der Beleidigung von Leuten? Wie ist das insbesondere mit der Beleidigung von Politikern? Wie strafbewehrt ist die? Warum gibt es da ein besonderes Gesetz oder eine besondere strafrechtliche Vorschrift dafür? Ist das sinnvoll oder wann darf man den Bundeskanzler Lügenfritz nennen und wann nicht? WDR2@wdr.de für eure Meinung.
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0: Taylor Swift, die darf natürlich sagen, was sie will, weil sie ist ja, ich glaube, sie ist mittlerweile sogar schon Milliardärin, wenn ich das mal kürzlich richtig gelesen habe. Und da darf man ja sagen, was man will.
1: Und sie ist Amerikanerin und dort haben sie ja bekanntermaßen kaum Strafgesetze gegen die freie Rede.
0: Genau, darauf wollen wir nämlich jetzt tatsächlich hinaus. Das hat in den Vereinigten Staaten mitunter, man treibt das wilde Blüten, aber gucken wir mal bei uns. Bei uns sagen viele Leute, Elisa, ich darf gar nicht sagen, was ich will. Und dann gibt es Beispiele, wo man immer nicht ganz sicher ist. Ich habe zum Beispiel dieses eine Beispiel, habe ich jetzt versucht rauszufinden, ob das wirklich stimmt. Dass ein Rentner in Niedersachsen, glaube ich, dafür verurteilt worden sein soll, dass er gesagt hat, Annalena Baerbock ist beim Trampolinspringen zu oft gegen die Decke geknallt. Und das erklärt ihre politische Aufführung. Das ist schmähend natürlich, selbstverständlich. Ich kann mir aber die ein oder andere Grillsituation gestern Abend in Nordrhein-Westfalen vorstellen, wo Männer, rechthaberische Männer, die Arme vor der Brust verschränkt haben und was Ähnliches gesagt haben. Mhm. Aber offenbar sind ja Gerichte da mitunter sehr wenig milde und sagen, das darf man nicht sagen.
1: Ja, also tatsächlich ist erstmal diese Grundannahme, was man ja häufig hört, man darf ja nichts mehr sagen. Also der, finde ich, muss man schon entgegentreten, weil Deutschland immer noch ein Land ist, wo die Meinungsfreiheit eine große Rolle spielt, hat auch ein großes Gewicht hat. Aber tatsächlich mehren sich, würde ich auch sagen, so in den letzten ein, zwei Jahren die Berichterstattung über solche Fälle. Also den konkreten Fall mit dem Trampolin, den weiß ich jetzt auch nicht. Aber es gab eine Verurteilung, weil jemand sie als dümmste Außenministerin der Welt bezeichnet hat. Und der wurde verurteilt wegen Beleidigung. Und das ist für mich ganz, ganz falsch und auch ein fatales Signal, denn es ist wahnsinnig wichtig, dass Menschen wissen, dass sie gerade Politiker in Machtstellungen auch kritisieren dürfen und auch hart und polemisch und überspitzt. Das sagt auch das Bundesverfassungsgericht immer wieder, wie wichtig diese Machtkritik ist. Sie ist der Kern, der Grund, die Essenz von Meinungsfreiheit. Und da müssen die Gerichte, nicht die Gerichte, auch schon die Staatsanwaltschaften, müssen da sehr, sehr, sehr restriktiv sein und sollten sich auf das beschränken, was wirklich menschenverachtend ist. Kein Politiker, keine Politikerin muss sich bedrohliche Nachrichten gefallen lassen, muss sich sexistische, rassistische Beleidigungen anhören. Aber eine Kritik auch an der Amtsführung, das muss immer in Ordnung sein.
0: Nehmen wir mal ein Beispiel, das auch die Gerichte gestört hat. Zumal man dann ja dazu sagen muss, politisch Verantwortliche haben ja sehr viel Möglichkeit, sich zu verbreiten und sich zu äußern und auch viel Quatsch zu erzählen. Und auf dem zweiten Banner, das ist, glaube ich, ein Transparent gewesen in der Nähe vom Tegernsee, ist Habeck alleine abgebildet. Also Robert Habeck, ehemaliger Bundeswirtschaftsminister, erhält drei Finger in die Kamera und wird mit der Talkshow-Aussage "Unternehmen gehen nicht insolvent, sie hören nur auf zu produzieren" zitiert. Das hat Robert Habeck tatsächlich gesagt. Das hat er im September 2022 bei Sandra Maischberger gesagt. Und darunter steht jetzt die polemische Frage des Mannes, der dieses Banner aufgehängt und dafür bestraft worden ist. Kann er überhaupt bis drei zählen? Ja. Da würde ich jetzt als Richter sagen, ist das euer Ernst, dass ich mich jetzt damit beschäftige? Warum soll ich mich damit beschäftigen? Aber er hat dazu geführt, dass dieser Mann, glaube ich, zumindest erstinstanzlich verurteilt worden ist. Er ist dann weitergegangen. Wissen wir jetzt nicht, wie das weitergegangen ist, aber das finde ich schon ganz schön. Naja.
1: Ja, also in dem Fall war es tatsächlich so, dass es eine Beschlagnahme gab. Also dieses Banner, da muss man sich auch mal vorstellen, dann kommen Polizisten zu dir nach Hause, sagen so, wir dürfen das hier beschlagnahmen, ja, Beschlagnahmeanordnung, wir nehmen das jetzt weg. Es gab, soweit ich mich erinnere, einen Strafbefehl und dann im Einspruch wurde es dann aufgehoben. Ja, aber es gab erstmal diesen Strafbefehl im Raum. Und selbst wenn man sagen kann, in dem konkreten Fall hat sich die Justiz am Ende korrigiert, ja, es gab dann letztendlich einen Freispruch, ist ja für uns Bürgerinnen und Bürger schon dieses Verfahren wahnsinnig invasiv. Ja, also die meisten von uns, die schütteln das nicht so locker ab, wenn da die Staatsanwaltschaft steht, wenn sie Post vom Gericht bekommen, wenn sie als Angeklagte in einem Verfahren dann geführt werden.
0: Da muss man aber dazu sagen, der Mann hat natürlich jetzt auch tatsächlich sich eine extra Mühe gemacht. Das war jetzt nicht einfach, der nur was rumgepöbelt hat, sondern der hat ja einen Banner produziert und ist aufgehängt.
1: Ja, aber das ist ja auch sein gutes Recht, ne? Und das ist, was ich so problematisch finde. Und du hast einen wichtigen Punkt angesprochen. Politiker haben die Möglichkeit, ihre Positionen sehr breit öffentlich zu äußern. Ja, du würdest ja Robert Habeck auch in deine Sendung hier mal einladen. Ne?
0: Er war schon hier.
1: Ach so, na siehst du.
0: Ja, der war schon hier.
1: Dann durfte der da auch alles.
0: Aber ich war natürlich total unterwürfig.
1: Damit, wie bei mir.
0: Genau. Insofern konnte da nichts passieren. Okay, aber
1: er darf sich... Also Politiker haben große Plattformen und sie treffen ja teilweise auch Entscheidungen, die in das Leben der Menschen hineinreichen, sind in machtvollen Positionen. Und was hat der Bürger? Der hat nur seine Stimme, nur seine Kritik. Und deswegen, wie gesagt, das Bundesministerium Bundesverfassungsgericht auch immer wieder, dass man da ein bisschen großzügig sein muss wegen des machtasymmetrischen Verhältnisses. Ja, also dass der Bürger muss die Mächtigen kritisieren dürfen, ohne Angst zu haben, dass dann wie Teile aus seiner Aussage rausgepickt werden, die dann möglicherweise beleidigend sind. Und diesem Spirit, den das Bundesverfassungsgericht hat, dem werden die Gerichte und die Anklagebehörden in den letzten Jahren nicht mehr ganz so gerecht. Und da muss man dringend ran. Das hat viel mehr damit zu tun, wie es einfach auch in der Praxis gelebt wird, aber auch mit dem Recht und diesem Paragraphen 188.
0: Über den reden wir gleich nochmal. Da gibt es nämlich von heute eine Initiative, weil CDU und Grüne offenbar sich vorstellen können, den Straftatbestand der Politikerbeleidigung, der in diesem Paragraph 188 geregelt ist, abzuschaffen.

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1: So geht es nicht, sagt die Strafrechtsprofessorin Elisa Hofen. Das ist eigentlich so, das ist so die Phrase schlechthin. Ne? So eine Politikerphrase. So geht es nicht, so geht es nicht weiter, so geht es nun wirklich nicht. Damit müssen wir aufhören. Aber tatsächlich.
2: Hab ich das gesagt gerade?
1: Hast du nicht gesagt? Ich habe das gemacht, was man als Journalist macht, nämlich die Aussagen des Gesprächspartners unzureichend zusammenzufassen. Also gewissermaßen sind deine Aussagen jetzt in meiner Gewahrsamsenklave.
2: Wie toll, schön der Bogen gespannt wurde.
1: Oder? Das hast du uns vorhin erzählt, was passiert, wenn man ein Kaugummi einsteckt und dann hinterher sagt, ach, ich will es doch nicht klauen. es gibt eine Meldung von heute, nachdem wird diskutiert, ob man den Paragraphen 188 Strafgesetzbuch abschaffen soll. Ist das tatsächlich der Paragraph, der Politikerbeleidigung beschreibt?
2: Genau, also dafür muss man erstmal wissen, es gibt ja den ganz allgemeinen Beleidigungstatbestand, das ist der 185. Der gilt für alle, der gilt auch für Politiker natürlich und der würde auch weiterhin gelten. Der 188 ist insoweit eine Qualifikationsnorm, also die eine härtere Strafe vorsieht, wenn eine Person beleidigt wird, die im politischen Leben steht.
1: Härter.
2: Ja, genau, gibt eine strengere Strafe. Also wenn du jetzt zum Beispiel Friedrich Merz beleidigst und er beleidigt dich, dann wirst du härter bestraft.
1: Als
2: und,
1: er?
2: Genau.
1: Und wie das, gemein.
2: Ja, und auch einfach völlig unsinnig.
1: Aber das heißt, ich könnte jetzt aber auch Wolfgang Kubicki anzeigen, weil es ist ja so, dass Friedrich Merz gesagt hat, die FDP ist tot. Und darüber hat sich der FDP-Politiker seit 50 Jahren, Wolfgang Kubicki, so geärgert, dass er hat dann in so einem Interview gesagt, und da habe ich mir gedacht, der Eierarsch.
2: Das kannte ich noch gar nicht. Aber Eierarsch, das wäre schon was.
1: Ja. Eierarsch, wenn ich vor deinem Gericht stünde, da müsstest du schon sagen, hier 188?
2: Ja, also Eierarsch ist, glaube ich. Also erstmal ist es ganz, ganz schwer, tatsächlich abstrakt, und das ist auch ein Problem an diesem Tatbestand, zu sagen, was machen die Gerichte draus? Also sag mir 10 Beleidigungen und ich werde dir bei 8 sagen, vielleicht. Ne?
1: Bei 2 also zum Beispiel, nehmen wir zum Beispiel, wo ich sagen würde, wo es klar ist, wenn ich jetzt sage, die und die ist eine Schlampe.
2: Ja, das würde wahrscheinlich, also hatten wir ja auch den Fall, deswegen kam das Ganze ja ins Rollen, dass zum Beispiel Renate Künast so beschimpft wurde. Krass. Und damals Gerichte gesagt haben, na, das muss sie noch hinnehmen. Und das war natürlich total falsch. Ne? Also das ist eine Formalbeleidigung. Ja, da ist schon das Wort so tabuisiert, dass wir sagen, also das hat nichts mehr mit einer Auseinandersetzung.
1: Das ist natürlich nicht wirklich, das ist natürlich nicht wirklich tabuisiert, weil an vielen Arbeitsplätzen das Leute die ganze Zeit übereinander sagen.
2: Ja, okay, wo arbeitest du denn? Also an der Universität möchte ich sagen. Nein, aber da würde man sagen, das ist keine Auseinandersetzung mehr mit der Sache. Ne? Und das ist dann auch richtig, dass sowas, gerade wenn das so sexuell konnotiert ist, dass das auch strafrechtlich relevant ist. Bei vielen anderen ist das aber wirklich, sind das Grenzfälle. Und da würde ich halt ganz stark dafür plädieren, Grenzfälle restriktiv zu lesen und gerade wenn es um Politiker geht, die nicht zu bestrafen. Und dieser 188 sendet halt das konträre Signal. Der sagt ja auch gegenüber der Justiz, die Fälle wiegen besonders schwer. Wenn jemand unseren Bundeskanzler beleidigt oder eine Bundesministerin, dann ist das ein größeres Unrecht, als wenn ein Bürger einen Bürger beleidigt. Und das macht natürlich auch was mit der Justiz. Da wird dann auch intensiver verfolgt. Und das ist nicht richtig. Das kehrt diese Logik berechtigter Machtkritik komplett um, verkehrt sie in ihr Gegenteil.
1: Jetzt machen wir das komplette Gegenteil von Beleidigung und Herabwürdigung. Wir loben hoch das Buch Feine Risse, was du geschrieben hast. Elisa, wir haben es vorhin schon gehört, deine Heldin Eva kennen wir aus dem ersten Werk. Mhm. Ich habe mich jetzt gefragt, warum ist es überhaupt ein Roman geworden? Weil es sind wieder Fälle drin. Es sind Fälle, die einen total tatsächlich gefangen nehmen, weil man denkt, was ist das für eine Tücke? Und das könnte man normalerweise denken, da haben Elisa Hofen hat der wilde Hahn geritten, deswegen schreibt sie solche Sachen auf mit so einem Twist drin. Nur die Befürchtung ist ja, oder das, was es so glaubwürdig macht, ist, dass du es aus der Realität entnommen hast. Das heißt, wenn ich jetzt diesen Roman von Elisa Hofen zur Hand nehme, dann könnte es schon sein, dass ich eine ganze Menge Rechtsrealität mitbekomme.
2: Ja, tatsächlich. Also es gibt nur einen einzigen Fall, der gar keinen realen Hintergrund hat. Den habe ich mir selbst ausgedacht, in der Hoffnung, das perfekte Verbrechen zu beschreiben. Alle anderen, tatsächlich gehen zurück auf Urteile, mit denen ich mich irgendwie beschäftigt habe. Entweder weil es spannende Rechtsfragen sind oder weil es auch medial bekannt war. Und die Geschichten sind dann ganz frei erzählt. Also es ist nur Inspiration, aber es sind hoffentlich immer auch ein paar juristische Finessen drin. Also es ist nichts, wo man sagt, ja, da muss da nicht jetzt Jura mit, aber man bekommt vielleicht schon einen kleinen Einblick darin, wie filigran das Recht an manchen Stellen sein kann, welche Grenzen es auch manchmal stößt. Das ist schon die Hoffnung, dass das so neben der Unterhaltung mitschwingt.
1: als wir mal über dein Buch gesprochen haben im Bundesverwaltungsgericht, das ist ein absolut einschüchternder Bau.
2: War schön dort.
1: Fantastisches Gebäude, also wirklich eine Kathedrale des Rechts, wo in der ganz viele Juristinnen und Juristen unterwegs sind. Und die Leute, die da arbeiten an so einem Gericht und dann da mit ihren Absatzschuhen über Marmor gehen, was sagen die denn dazu, dass da eine von ihnen, noch dazu eine Professorin für Strafrecht, romanisch schreibt? Sagen die denn, also muss das sein, Frau Professor?
2: Also tatsächlich hatte ich damit fast gerechnet, war aber nicht so. Also die meisten Kollegen und Kolleginnen, die fanden das tatsächlich auch ganz interessant. Natürlich kannten viele einige der Fälle und fanden es dann besonders spannend zu hören, wie ich das dann auserzählt habe. Und ich war ja auch mit den Büchern dann in vielen Gerichten und habe da Einladungen bekommen. Und das hat auch immer viel Spaß gemacht, auch mit Juristen dann über diese Fälle zu sprechen.
1: So wie es uns heute Spaß gemacht hat, Elisa, dass du heute Zeit für uns hattest. Feine Risse, dieses Buch. Ich sag das ja immer wieder. Es gibt ja so gewissermaßen mit der Saison wechselnd Lieblingsbuchhandlungen dieser Sendung. Das sind natürlich immer unabhängige Buchhandlungen, weil ich finde, dass die Buchhändlerinnen und Buchhändler so hart kämpfen, da in den Städten wirklich schöne Orte zu schaffen. Und meine im Moment Lieblingsbuchhandlung in Nordrhein-Westfalen im Moment Platz 1 ist natürlich neben Leselust, die außer Kontrolle oder immer nebenher läuft, als ewige Nummer 1 in Castrop-Rauxel. Ist das ja die Buchhandlung Sabel in Bad Driburg an der Langenstraße 101. Unbedingt da mal vorbeigucken. Wahnsinnig sympathischer Laden, nette Leute. Macht Spaß, da zu sein. Gegenüber gibt's tolle Waffeln, kann ich auch nur noch mal dazu sagen.
2: Und die haben das Buch hoffentlich in der Auslage. Hast du das getestet?
1: Und die haben das Buch ganz, ganz, ganz wahrscheinlich in der Auslage. Das Buch von Elisa Hofen, Feine Risse. Elisa, ganz schönen Sonntag für dich. Danke, dass du Zeit hattest.
2: Ich danke dir.
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0: Hier ist WDR 2 und ich hätte jetzt beinahe schon hier den Liga-Live-Bumper, wie wir das nennen, abgeschossen. Aber ich begrüße einfach so Sven, the man Pistor, auf der anderen Seite. Hallo, ja. Hallo Sven.
1: Natürlich, und ich bin ganz entspannt an diesem Sonntag, weil so viel Liga-Live haben wir gar nicht an diesem Sonntag. Ja.
0: Aber du kannst ja einfach heraufbeschwören, dass Deutschland nach diesem Testspiel natürlich Weltmeister wird. Das ist ja höchstwahrscheinlich deine Überzeugung, Sven.
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0: 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Das heißt, es gibt ganz viel spannende Sachen. Ehe dann der Fußball sowieso total die Regentschaft übernimmt.
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0: Gründet Banden, alle gegen Pistor. Dankeschön, Sven. Dir einen ganz schönen Sonntag. Tschüss.
1: Jo, tschüss.

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1: Die Nachrichten mit Regina Münch. Guten Tag.
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1: Bei der ungleichen Bezahlung von Frauen und Männern läuft in der EU heute eine Frist ab. Auch Deutschland müsste eigentlich eine EU-Richtlinie umsetzen, die den Pay Gap verkleinern soll. Das Familienministerium hat aber angekündigt, das erst bis Anfang kommenden Jahres zu tun. Was Deutschland ändern soll, beschreibt Simon Lanzerath, WDR aktuell.
2: Es geht darum, mehr Transparenz bei den Löhnen zu schaffen. Die Beschäftigten sollen unter anderem Auskunft darüber verlangen können, was in der Firma in bestimmten Positionen im Schnitt verdient wird, aufgeschlüsselt nach Geschlechtern. Arbeitgeber mit mehr als 100 Beschäftigten sollen außerdem regelmäßig darüber Bericht erstatten müssen, wie groß die Verdienstlücke zwischen Frauen und Männern ist. Ziel ist, sie so deutlich zu verkleinern. Nur wenige Länder haben die EU-Richtlinie allerdings bislang umgesetzt, auch weil Unternehmen mehr Bürokratie fürchten. Wenn die Frist morgen gerissen ist, dann könnten Deutschland im schlimmsten Fall Strafzahlungen drohen. Je nach Berechnung liegt der Pay Gap in Deutschland zwischen 6% und 16%.
1: Wenn im Fernsehen Fußball läuft, sind einer Umfrage zufolge offenbar viele Zuschauer nebenbei mit ihrem Handy beschäftigt. Zum Thema Second Screen hat ein Mobilfunkanbieter rund 1000 Nutzer befragt. Julian Cooper, WDR aktuell.
3: Der Second Screen ist für viele schon total normal. Also streamen oder Fernseh schauen und gleichzeitig am Handy schreiben, telefonieren oder online shoppen. Bei der Umfrage kam raus, dass das für 3/4 der Leute dazugehört. Ein Wissenschaftler der Uni Paderborn forscht rund um das Thema Second Screen und sagt, warum Zuschauer das machen. Nämlich, weil das Gehirn sehr auf neue Reize steht. Es braucht aber auch Phasen, in denen mal nichts passiert und in denen es aufräumen kann. Gefühle einordnen, Erinnerungen sortieren. Wegen der späten Anstoßzeiten will die Hälfte der befragten Leute diesmal nur einige WM-Spiele schauen. Und auch die Gastro rechnet damit, dass sie dieses Jahr weniger Umsatz machen kann mit der WM.
1: Weitere Meldungen im Überblick. Bundeskanzler Merz berät heute mit anderen Regierungschefs, wie man Russland zu Verhandlungen über ein Kriegsende in der Ukraine bewegen könnte. Merz trifft sich in London mit dem britischen Premier Starmer, mit Frankreichs Präsident Macron und dem ukrainischen Staatschef Zelensky. In Armenien wird heute ein neues Parlament gewählt. Das Land auf der Grenze zwischen Europa und Asien war lange Zeit eng mit Russland verbündet. Doch die Regierung will unabhängiger werden und sich eher Richtung Europa orientieren. Moskau hat daher Sanktionen gegen Armenien verhängt. Der deutsche Tennisprofi Alexander Zverev spielt am Nachmittag um seinen ersten Grand-Slam-Titel. Im Finale der French Open tritt er ab 15 Uhr gegen den Italiener Flavio Cobolli an. Es ist schon das vierte Mal, dass Zverev im Finale eines Grand-Slam-Turniers steht. Diese haben im Tennis einen hohen Stellenwert. Gewonnen hat Zverev sie aber bislang noch nie.
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1: Beim Bonner Triathlon laufen die letzten Sportler durchs Ziel. Die unter den 1600 Teilnehmern waren zum ersten Mal auch Athleten mit Behinderung. Andreas Palik, WDR Bonn.
4: Schon den ganzen Tag über machen die Besucher hier am Rand der Strecke richtig Stimmung. Aber das brauchen die Athleten auch. Heute Morgen ging es schon los mit rund 4 Kilometer Schwimmen im Rhein. Danach rauf aufs Fahrrad und anschließend laufend durchs Ziel. Der erste Athlet hat das in unter 3 Stunden geschafft. In diesem Jahr ist ja auch das Besondere, unter den Teilnehmern sind 4 Paraathleten. Dafür wurden auch ein paar Vorbereitungen getroffen. Beim Schwimmen haben sie zum Beispiel weiße Badekappen getragen, damit man sie im Notfall besser erkennt. Dadurch sollen es die Athleten mit Behinderung hier einfacher haben, beim Bonner Triathlon mitzumachen.
1: Das war WDR aktuell.
5: Es hat mich voll getriggert, die Stimmung da am Streckenrand, oder?
6: Klang gut, ne?
5: Ja, weißt du, dass ich mich jetzt angemeldet habe für einen Marathon im Oktober?
6: Wow.
5: Und ich bin seit vergangener Woche bin ich im Training. Ja, der ist der dritte in meinem Leben.
6: Wie viel schaffst du schon?
5: Das Wetter schaffen wir jetzt erstmal.
6: Ja,
5: naja, es ist ein Anfang. Du musst klein anfangen und dann musst du dich steigern, Jörg.
6: So, das mit dem Anfang ist ein gutes Stichwort für
5: mit
6: mich.
5: Dem Wetter.
6: Weil wir haben jetzt auch einen Anfang in Sachen Sonne in der Eifel, im Rheinland lockert es jetzt langsam auf. Da kommt die Sonne immer öfter raus. Weiter nördlich, also sprich hier vor allen Dingen Richtung Münsterland, da hält sich doch einiges an hartnäckigen Wolken. Kann sein, dass den ganzen Tag über grau bleibt. Schauer hin und wieder möglich, aber ist eher die Ausnahme. Und Temperaturen, da sind wir heute in Olpe bei 17 Grad, Bielefeld 18, Bochum maximal 19.
5: Danke dir.
6: Gerne.
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5: Ja, hier sind die Staus mit den längsten Wartezeiten. A1 Bremen Richtung Münster zwischen Osnabrück-Nord und Kreuzlotte Osnabrück 20 Minuten plus. Mehr als 10 Kilometer Stau. Die 3 Frankfurt Richtung Köln zwischen Siebengebirge und Loma 15 Minuten plus. 8 Kilometer stockender Verkehr. A4 Aachen Richtung Köln zwischen Grenzübergang Fetschau und Aachen-Laurensberg 30 Minuten. 3 Kilometer. Die 30 Rheine Richtung Osnabrück zwischen Hörstel und Ibbenbüren 20 Minuten plus. 5 Kilometer Stau. Da steht ein defektes Fahrzeug in der Baustelle. Deshalb ist nur ein Fahrstreifen frei. Die 565 Bonn-Meckenheim ist zwischen Bonn-Beuel und Bonn-Auerberg in beiden Richtungen wegen Brückenschäden gesperrt. 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
5: Yes. Die App könnt ihr auch nutzen, um im WM-Tippspiel mitzumachen. Ist vielleicht so der Sonntag, um die ersten Tipps da einzutragen oder sich zu registrieren. Und ganz wichtige Durchsage für alle Fans der Toten Hosen. Ich habe 2 Tickets und um die soll es gehen in der nächsten halben Stunde. Könnt ihr gewinnen, wenn ihr Hosenfest

0: Ja, Spitzenreiter und das als Fan von Fortuna Düsseldorf, das sind schon ambivalente Zustände. Ihr wisst, Fortuna Düsseldorf, es ist ein Jammer, in die dritte Liga abgestiegen. Ja, aber die Toten Hosen, Hardcore-Fans, die entern Platz 1 der Albumcharts und das ist natürlich der Hammer. Trink aus, wir müssen gehen, das Album und die Tour, die dann kommt. Und jetzt kommt was super Interessantes für euch, weil das Ding ist natürlich restlos ausverkauft. Und zwei Tickets habe ich hier für den 3.7. im Homeground der Toten Hosen in Düsseldorf im Stadion. Und wir spielen, naja, ein Spiel, ich erkläre es gleich. Also es geht um diese Band hier. Genau, die Toten Hosen, und es gibt mehr als 1000 Gründe, da beim Stadionkonzert dabei zu sein, und zwei Tickets haben wir jetzt für euch. Was spielen wir? Naja, wir spielen im Prinzip so eine Mischung aus Fußball, Stadionatmosphäre und dann ist Halbzeitpause, und eure Aufgabe ist es im Prinzip, den Song zu erkennen, den man nur so erahnt bei diesen Heimspielgefühlen. Die Toten Hosen, ich habe es gesagt, am 3. Juli kommen sie in die Arena nach Düsseldorf, präsentiert von WDR 2. Grund genug auch für Campino, da mal überhaupt keinen Druck aufkommen zu lassen.
1: Es kann nie genug vorbereitet sein, und am Ende des Tages muss ich immer erinnert werden, Junge, komm mal runter, so, Hauptsache du kannst deine Lieder singen. Ob du da rumhüpfst oder nicht, ist eine andere Frage. Und insofern versuche ich gerade mild auch gegen mich selber zu sein. Ja, es wird schon irgendwie laufen.
0: Ja, er wird da Vollgas geben. Ja, und wer schon mal die Toten Hosen gesehen hat, weiß, Campino wird steil gehen. Das ist mal klar. Wenn du den schickst, der macht die Dinger vorne rein. Den könnte vielleicht Fortuna Düsseldorf auch gebrauchen. 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

0: Das ist Kamrat in WDR 2 Sonntag Live und das hier sind die Toten Hosen.
1: Es gibt tausend gute Gründe, auf dieses Land stolz zu sein.
0: In den Albumcharts Nummer 1 seit Freitag. Wir gratulieren herzlichst und wir haben das von WDR 2 präsentierte Konzert in Düsseldorf am 3.7. Insoweit jetzt auf dem Sender, weil wir dafür zwei Karten haben und vielleicht gehen wir jetzt an diesen Menschen hier, ich sag mal, hallo in die Leitung, bin der Sven, wer ist da? Hallo, hallo?
2: Hallo?
0: Ja, der Sven Pistor hier, ich grüße dich, Mensch, da sind wir schon da.
2: Hi.
0: Hi, wer bist du?
2: Marcel aus Arnsberg.
0: Marcel aus Arnsberg, bist du Fan von den Toten Hosen?
2: Ja, klar.
0: Ja, klar. Du, wenn man guckt, Tickets gibt's ja kaum mehr. Ich hätte hier zwei im Angebot, die du gewinnen könntest. Aber wir spielen eben dieses Ding, so eine Mischung aus Pausenshow im Fußball und es ist laut und im Hintergrund läuft Musik. Und du solltest jetzt gleich so einen Hosensong erkennen. Bist du da sicher bei den Toten Hosen? Kennst du so ziemlich alles von denen?
2: Ja, alles will ich jetzt nicht sagen, aber das meiste schon, ja.
0: Ich habe ja auch die Opel-Gang voll abgefeiert, aber ich kann dir so viel sagen, von diesem ersten Studioalbum konnte jetzt nichts. Ne? Ich würde sagen, wir starten dieses Experiment. Du hörst gut zu und wenn du eine Ahnung hast, welchen Song wir suchen, dann meldest du dich und dann checken wir, ob es richtig ist. Es geht um zwei Karten für das von WDR 2 präsentierte Konzert. Also, Marcel, jetzt gut zuhören. Hast du eine Ahnung? Hast du eine Ahnung, was das sein könnte?
2: Tage wie dieser, meine ich. Ist es.
0: Du meinst, es ist Tage wie diese? Warte mal, ich check das nochmal.
2: Ja!
0: Ha! Potzblitz! Hör mal, das ist richtig!
2: Ja!
0: Wie geil ist das denn?
2: Ja, richtig geil!
0: Ja, aber hallo, ey! Ja, aber ich glaube, es war auch nicht so super schwer. Kann das sein?
2: Nein, so schwer war es nicht. Obwohl, ich musste mich konzentrieren, wirklich im Hintergrund darauf zu hören, was jetzt gerade kommt.
0: Ja, war das so ein Moment?
2: Weil man dann doch mehr diese... Ja, deshalb war ich erst so leise, weil man erst dann doch dieses Gekreische von den Zuschauern quasi, von dem Fußballstadion, dann
0: aber
2: da
0: das
2: konzentriert
0: cool ist,
2: man sich irgendwie drauf, bekloppt.
0: Ja, Menschen in Arnsberg wissen jetzt, dass du gewonnen hast, weil das war ziemlich laut eben von dir. Aber ich freue mich für dich. Ach ey, das
2: ja,
0: ist doch
2: danke,
0: total
2: danke.
0: Schön. Ja, danke, dass du angerufen hast. Und so viele andere haben es versucht, aber du bist ja glücklich. Wer darf denn mit?
2: Meine Frau fährt mit.
0: Deine Frau fährt mit. Und ihr macht euch wunderbaren Abend am 3. Juli in der Arena Düsseldorf. Komplett ausverkauft und wir haben diese Tickets für euch. Macht ihr noch einen wunderbaren Tag mit WDR 2, okay?
2: Mach ich, danke.
0: Grüße nach Arnsberg. Ja,
2: danke,
0: und hier
2: danke.
0: Sind die.
2: Schönen Tag euch.
0: Ja, den werden wir haben. Ja, hier sind die Toten Hosen, Tage wie diese.

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2: Yes, Staus mit den längsten Wartezeiten. Die 1 Bremen Richtung Münster zwischen Osnabrück-Nord und Lengerich 20 Minuten plus. Mehr als 10 Kilometer Stau. Die 3 Arnheim Richtung Oberhausen vor dem Grenzübergang Elten 30 Minuten plus. 3 Kilometer Stau. Die 4 Herlen Richtung Aachen zwischen Simpelfeld in den Niederlanden und Aachen-Laurensberg 45 Minuten plus 4 Kilometer Stau. A33 Osnabrück Richtung Bielefeld zwischen Osnabrück-Lüstringen und Hilter am Teutoburger Wald 20 Minuten plus. Mehr als 10 Kilometer Stau an einer Baustelle. Und die A565 Bonn-Meckenheim ist zwischen Bonn-Beuel und Bonn-Auerberg in beiden Richtungen wegen Brückenschäden gesperrt. Alle Staus, auch die kurzen, gibt es in der WDR 2-App.
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2: Das gibt's jetzt mit Senior Brunsmann.
3: Und ich habe ein bisschen Sonne mitgebracht. Und da sieht man sehr schön hier an den Messdaten, wie unterschiedlich das gerade bei uns im Westen verteilt ist. Letzte Stunde, Flughafen Köln-Bonn meldet 44 Minuten. Also recht sonnig. In Lüdenscheid waren es noch 9, in Werl 3 und in Essen 0 Minuten. Also grob gesagt, im Süden, sprich Rheinland-Eifel, da ist es schon inzwischen ziemlich sonnig. Da hat es die Sonne schon geschafft. Weiter nördlich, vor allen Dingen Richtung Münsterland, da sind es vor allen Dingen Wolken. Einzelne Schauer werden wahrscheinlich im Laufe des Nachmittags auch durchziehen, ist aber nicht allzu viel. Das Ganze heute bei Höchstwerten 17 bis 20 Grad. Morgen geht es ähnlich weiter. Erstmal freundlich, aber dann ab dem Nachmittag kommen dann doch Schauer auf, teils auch kräftig mit Gewittern vermischt. Temperaturen morgen ganz ähnlich, wie das wir heute haben.
2: Keine weiteren Fragen. Also heute ja, das genießen, was irgendwie die Katze vor die Tür legt.
3: Wer es denn hat, ja.
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2: Sind ja dann oft nur so die paar Sekunden, die man sich wirklich die Zeit nimmt. Ne?
3: Habe ich dich erschlagen mit den ganzen Informationen?
2: Nein, gar nicht. Aber wenn die Sonne scheint und wärmt an so einem Tag, bleibe ich mittlerweile stehen und mach die Augen zu und lass das mal auf mich wirken.
3: Hast du nicht vorhin gesagt, du willst Marathon laufen? Entscheide dich mal bitte.
2: Yin Yang. Hör mal, das kannst das eine machen, ohne das andere zu lassen.
3: Ich bleibe stehen.
2: Erzähl ich dir später mehr zu.
3: Gerne.

0: Sting mit einem Song über einen Kumpel, der in New York lebte mit allen möglichen Widrigkeiten, aber dann doch ziemlich gut klarkam. Englishman in New York.
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0: Das wisst ihr, wenn es irgendwie einen Hype gibt, von dem wir glauben, hey, Leute, sollten wir mal drüber reden, weil irgendwie sprechen ganz viele Menschen drüber, dann machen wir das doch. Jetzt gerade wird eine neue Serie bei Amazon Prime wirklich gehypt. Die heißt Off Campus. Es geht um Liebe. Es geht um Sex. Soweit, okay. Ich sag mal, handelsübliche Zutaten für etwas, was Menschen dann gucken. Und es geht um Eishockey. Und das ist ja dann schon eine weirde, interessante Kombination. Simone Schlosser, WDR 2 Serien. Was ist die Geschichte?
2: Ja, es gibt zwei Hauptfiguren, das sind Hannah und Garrett. Die ganze Serie spielt an einem College. Und ja, er ist so der Star des Eishockey-Teams. Sie ist Musikerin, sehr gut in allen Fächern, also so ein bisschen so ein Nerd. Und die beiden schließen einen Deal. Sie hilft ihm, eine Prüfung zu bestehen. Und er hilft ihr dafür, bei ihrem Schwarm zu landen, Justin.
3: Du wirst mein Nachhilfeschüler und außerdem mein Fake-Boyfriend, sodass Justin neidisch wird?
4: Sowas in der Art.
3: Du musst mich trotzdem bezahlen.
4: Selbstverständlich.
2: Wir wollen nichts spoilern, aber ja, wenig überraschend. Justin ist irgendwann nicht mehr und stattdessen fängt es natürlich an, zwischen Hannah und Garrett so ein bisschen zu kribbeln.
0: Aha, klingt nicht sonderlich originell, aber was ist da jetzt so besonders?
2: Ja, das Schöne an der Serie ist eigentlich genau das. Also einerseits ist sie nicht besonders originell, ne? Steckt bis zum Rand voller Klischees. Allein ja auch schon die Figuren, ne? Er ist so der heiße Sportler, sie ist so ein bisschen so der Nerd. Gleichzeitig, und das ist, macht die Serie wirklich, wirklich schön, bricht sie immer wieder diese Klischees. Und gerade wenn es auch um die Männerbilder geht, die sind nämlich alle, surprise, sehr modern, sehr aufgeklärt, reden untereinander über ihre Gefühle und interessieren sich vor allem auch dafür, was die Frauen wollen.
4: Ich möchte einfach, dass es wirklich gut wird für sie.
5: Das meist empfohlene und effektivste von allen geschätzte Mittel, auf das du Zugriff hast, Vertrauen. Das ist alles. Sie muss sich einfach komplett sicher fühlen und entspannt.
2: Ja, wunderbare Szene. Zwei Männer Anfang 20, die sich darüber unterhalten, wie es für die Frau am schönsten ist. Hab ich so auch noch nicht gehört in der Serie, muss ich ganz ehrlich sagen. Es gibt aber auch einige ernste Themen, auch die erzählt die Serie mit. Und sehr viele schöne Anspielungen. Und ich glaube, das ist auch so ein Grund dafür, dass die Serie auch bei Frauen über 40 sehr gut ankommt. Eine große Rolle immer wieder taucht auf in dieser Serie der Film Dirty Dancing.
0: Ah, okay. Aber jetzt dieses Ding mit dem Eishockey. Gab es nicht letztes Jahr schon mal eine Serie damit? Also warum geht es jetzt so oft um Eishockey?
2: Ja, also die Serie beruht ja auf einem Buch, auf einer Buchreihe, genau wie auch Heated Rivalry. Da ist Eishockey ein Riesending. Man muss sagen, es ist halt einerseits ein sehr körperlicher Sport und auch ein sehr männlicher Sport und eignet sich gerade deshalb besonders gut, wenn man das so ein bisschen hinterfragen möchte, wie diese Serie das ja auch tut. Man muss aber auch sagen, genau wie bei Heated Rivalry, auch hier spielt Eishockey wirklich nur am Rand eine Rolle. Im Mittelpunkt steht diese Liebesgeschichte oder vielmehr mehrere Liebesgeschichten. Es gibt nicht nur ein paar, auch noch andere, die auftauchen. Also es wird auf jeden Fall noch einige Staffeln danach geben.
0: Ah, okay. Ja, Simone Schlosser, WDR 2 Serien über den aktuellen Serienhype Off Campus. Die Serie ist zu sehen auf Prime Video. Und zu hören ist das Finale der French Open unter anderem heute bei WDR 2. Alexander Zverev kann die French Open gewinnen, seinen ersten Grand Slam Titel holen. 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

0: Rodrigo Drop Dead. Hier ist WDR 2. Im Musikmix gibt's gleich für euch Depeche Mode. 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Und das ist herrschende Meinung. Die meisten setzen nicht auf Deutschland als Weltmeister. Ich bin einer der wenigen, bin aber auch ein Optimist. Ich weiß nicht, wie es Tom Beinlich geht mit seinem Blabla der Woche. Ich glaube, er ist eher ein verzweifelter Optimist, aber hört selbst.
1: Bitte gehen Sie weiter. Hier gibt's nichts zu sehen.
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3: Deutschland ist bei der UN-Generalversammlung
4: beim Wahldrama in New York
3: krachend gescheitert.
4: Das ist einer dieser Momente, wo man sich als Volk Beistand wünscht. Salbungsvolle Worte wie diese hier.
5: Deutschland auf dem letzten Platz und hat das nicht verdient.
4: Aber Peter Orban ist leider im Ruhestand und so müssen wir die
6: herbe Schlappe für Kanzler Merz und seinen Außenminister
4: anders verarbeiten, indem wir einfach mal auf unsere Stärken gucken. Zum Beispiel, wenn der Kanzler vor Wirtschaftsleuten spricht, dann kriegt unser Land sofort so einen Schimmer, so einen Schillern.
7: Deutschland wird von außen viel positiver wahrgenommen, als wir es selbst von innen wahrnehmen.
4: Okay, jetzt nicht immer und überall, wie wir gesehen haben, aber trotzdem.
7: Ich wünsche mir einfach, dass wir so ein bisschen mehr Grundoptimismus und ein bisschen mehr positive Stimmung haben im Blick auf die Zukunft.
4: Und da gibt's auch wirklich gute Gründe für, denn, und die wenigsten sehen das,
7: wir sind auf dem Weg, die Richtung stimmt.
4: Und im Grunde haben wir reformtechnisch das Schlimmste bereits hinter uns. Der Kanzler erklärt uns mal, wie das läuft und wo wir so stehen.
7: Dieser große Tanker Bundesrepublik Deutschland, der lässt sich nicht hier draußen auf dem See mal eben wie ein Schnellboot um 180 Grad in eine neue Richtung drehen.
4: Wäre ja auch Blödsinn, denn die Richtung stimmt auch schon, oder?
7: Das ist ein schwerfälliges, großes Gefährt.
4: Ja, ja, hast du gerade gesagt, aber der Kurs stimmt ja schon.
7: Der Kurs wird korrigiert.
4: Ach, stimmt doch nicht.
7: Braucht seine Zeit, aber der Kurs stimmt.
4: Das sind doch mal gute Aussichten. Allerdings kann es sein, dass das Schiff gar nicht ankommt.
7: Das Hoffen auf den großen Tag, auf den großen Big Bang, der alle Probleme auf einmal löst, meine Damen und Herren, den wird es nicht geben.
4: Oh.
7: Aber es kann umgekehrt einen Big Bang geben, der dann nicht zum Besseren und zum Guten führt.
4: Okay, ich übersetze das mal. Sollte es irgendwann mal wieder besser werden, dann wird das so langsam geschehen, dass wir es wahrscheinlich gar nicht mitbekommen werden. Und wenn es doch noch mal schlechter wird, dann aber so richtig. Oder anders, es ist noch Luft nach unten. Motivieren kann er.
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1: Die Nachrichten mit Regina Münch. Guten Tag.
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1: Deutschland hat die Frist für eine EU-Regel verstreichen lassen. Bei der Richtlinie geht es darum, mehr Lohngerechtigkeit zwischen Männern und Frauen zu erreichen. Bis heute hatten die EU-Staaten Zeit, ihr nationales Recht entsprechend anzupassen. Laut EU-Statistikbehörde haben Frauen in Deutschland zuletzt im Schnitt 15,6% weniger verdient als Männer. Diane Batani für WDR aktuell.
2: Die EU-Richtlinie soll dafür sorgen, dass solche Entgeltlücken transparent werden. Beschäftigte dürfen dann den durchschnittlichen Lohn von männlichen oder weiblichen Kollegen erfragen, die eine ähnliche Aufgabe haben. Und Unternehmen ab einer bestimmten Größe sollen Bericht erstatten über Gehaltslücken. Arbeitgeber befürchten einen hohen Verwaltungsaufwand. Bei der Abstimmung über die Regelung vor 3 Jahren im Rat der EU-Staaten hatte Deutschland sich enthalten. Das Bundesfamilienministerium kündigte inzwischen an, dass die EU-Richtlinie möglichst unbürokratisch ausgelegt wird. Das Gesetz soll bis Anfang kommenden Jahres umgesetzt werden.
1: In London treffen sich heute die Regierungschefs von Deutschland, Frankreich und Großbritannien mit dem ukrainischen Präsidenten Selenskyj. Sie wollen beraten, wie der Krieg zwischen der Ukraine und Russland zu einem Ende kommen und die Ukraine weiter unterstützt werden könnte. Franziska Hoppen, WDR London.
3: Dazu gehören wahrscheinlich Militärhilfen, Finanzhilfen und auch die langfristige Unterstützung der Wirtschaft und Verteidigung. Und es soll um die Frage gehen, wie der Druck auf Russland weiter erhöht werden kann. Und was dabei sicherlich eine Rolle spielt, ist die jüngste Ablehnung Putins von direkten Gesprächen mit der Ukraine. Also eben die Frage, wie Europa auf die Ablehnung reagieren und welche Rolle Europa bei künftigen Verhandlungen über eine Waffenruhe spielen soll. Auch mit Blick auf die sogenannte Koalition der Willigen, der Zusammenschluss von mehr als 30 Ländern unter Führung von Frankreich und Großbritannien. Anscheinend sieht man da gerade ein Fenster für Gespräche der europäischen Seite mit Russland.
1: Weitere Meldungen im Überblick. Bundespräsident Steinmeier hat sich für Olympische Spiele 2036 in Deutschland ausgesprochen. In der ARD sagte Steinmeier, er sei inzwischen davon überzeugt, dass alle Beteiligten mit dem Datum verantwortungsvoll umgehen würden. Weil 100 Jahre zuvor die Olympischen Spiele unter Nazi-Herrschaft stattfanden, war Steinmeier bisher gegen eine Bewerbung Deutschlands. Im Iran hat ein Gericht die Strafen für den bekannten Regisseur Jafar Panahi bestätigt. Er war wegen, Zitat, Propaganda gegen das System zu einem Jahr Gefängnis sowie zu 2 Jahren Ausreiseverbot verurteilt worden. Panahi erhielt im vergangenen Jahr die Goldene Palme von Cannes für einen heimlich im Iran gedrehten Film. Der deutsche Tennisspieler Alexander Zverev spielt in Paris jetzt um seinen ersten Grand-Slam-Titel. Im Finale der French Open steht er dem Italiener Flavio Cobolli gegenüber. Es ist das 4. Mal, dass Zverev im Finale eines Grand-Slam-Turniers steht. Gewonnen hat Zverev bisher keines.
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1: In Köln-Höhenberg ist am frühen Morgen Schüsse auf einen türkischen Imbiss geschossen worden. Die Polizei nahm nach einer Fahndung mit dem Hubschrauber 3 Tatverdächtige fest. Oliver Köhler, WDR Köln.
4: Einer der Männer soll am frühen Morgen mehrere Schüsse auf die Scheiben des geschlossenen Lokals abgefeuert haben. Es wurde aber niemand verletzt. Nach den Schüssen soll der Mann in einen Kleinwagen gesprungen sein. Die Polizei löste eine Fahndung aus. Wenige Kilometer vom Tatort entfernt stoppte der Kleinwagen. Die 3 Insassen versuchten zu flüchten. Beamte konnten sie aber festnehmen. Die Polizei untersucht jetzt, wer von ihnen geschossen hat. Die Hintergründe der Tat sind noch immer unklar.
1: Das war WDR aktuell.
5: Ja, danke an die Nachrichten. Und wir kommen zum Wetter mit Jörg Brunsmann und es ist teils sonnig.
6: Ja, Sonne im Süden, Wolken im Norden, aber die Sonne kämpft und sie hat ja auch noch ein bisschen Zeit. Sonnenuntergang ist erst so gegen 9:30 bei uns im Westen. Bis dahin wird sie sich dann doch noch ein bisschen mehr erobern können. Im Norden, da wo die Wolken unterwegs sind, insbesondere Münsterland, kann es auch den ein oder anderen Schauer geben. Ist aber nicht allzu viel, was da unterwegs ist. Temperaturtechnisch sind wir heute so im Bereich 17 bis 20 Grad.
5: Danke.
6: Gerne.
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5: Die Staus mit den längsten Wartezeiten. A3 Arnheim Richtung Oberhausen, vor dem Grenzübergang Elten 30 Minuten plus 3 Kilometer Stau. Die 4 Herlen Richtung Aachen zwischen Simpelfeld in den Niederlanden und Aachen-Laurensberg 45 Minuten plus 3 Kilometer Stau. Die 33 Osnabrück Richtung Bielefeld zwischen Osnabrück-Fledder und Hilte am Teutoburger Wald 20 Minuten 9 Kilometer Stau an einer Baustelle. Die 44 Kassel Richtung Dortmund zwischen Kreuzwerl und Kreuz Dortmund-Unna 20 Minuten plus 7 Kilometer stockender Verkehr. A565 Bonn-Meckenheim, die ist zwischen Bonn-Beul und Bonn-Auerberg in beiden Richtungen wegen Brückenschäden gesperrt. Und alle Staus gibt es auch in der WDR 2-App.
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6: Wäre cool, ne, wenn der Zverev das gewinnt heute. Was meinst du, wie sind seine Chancen? Erste Mal, ne, dass er da steht.
7: Totaler Favorit, also ja. Schon. Und der hat ganz oft, war der schon nah dran. Und jetzt, also nach 1996 bei den Männern mal wieder ein Grand Slam Turnier gewinnen für einen Deutschen. Boris Becker war es seinerzeit, das wäre schon ein dickes Ding.
6: Bring die down.
7: Ja, und er ist der Favorit. Ne? Der Italiener ist auf Platz 14 gesetzt in der Weltrangliste. Und Zverev hat gute Chancen, glaube ich. Weil wir es in den Nachrichten eben erwähnt haben, es läuft noch nicht das Spiel. Wir sind in einer Viertelstunde in Paris bei den French Open, haben das Spiel natürlich komplett auf dem Zettel für euch. Hier ist Sarah Larsson. Schönen Sonntag.

0: Vincent Weiss, gleich die French Open auf WDR 2. Alexander Zverev kann heute den Grand Slam-Titel klar machen. Es ist ein Sportsonntag, der letzte Sonntag vor der WM. Ja, Donnerstag geht's los. Und naja, wo wir schon beim Thema Sport sind, machen wir doch mal mit Dokus weiter. Ich suchte die ja auch zum Beispiel in der ARD-Mediathek. Sehr viele tolle WM-Dokumentationen, die einen vorbereiten auf das, was kommt mit der Nationalmannschaft, mit dem Gastgeber. Und sehr reingezogen hat mich in der vergangenen Woche auch eine vierteilige Doku über die WM 94 in den USA, die aus deutscher Sicht sportlich komplett in die Hose ging, mit einer wahnsinnig talentierten Mannschaft und einem damals ja überforderten Bertie Fuchs. Aber das ist das Tolle an dieser Dokumentation, deswegen solltet ihr die unbedingt mal angucken. Hinten raus bekommt Bertie Fuchs den roten Teppich, den er dann auch verdient hat nach dieser schwierigen Zeit. Mit dieser WM, wo dann eben relativ früh Schluss war. So, und noch eine andere Dokumentation gibt es relativ neu im Regal, und zwar die über Lukas Podolski. Seit Donnerstag auf Netflix eine Doku, die heißt schlicht und einfach Poldi.
1: Eine Doku hat 90 Minuten und 70-80% ist davon nur der Fußballer und seine Erfolge. Und 20% ist halt nur, was macht er so außerhalb des Platzes? Wenn ich die Richtung vorgeben würde, würde ich das eher umdrehen.
0: Ja, 15 Sekunden und man ist direkt wieder in diesem Poldi-Universum, oder? Es geht hinter die Kulissen von Lukas Podolski. Wir lernen gefühlt

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0: Duffy, WDR 2, Sonntag live, mon Dieu, es geht nach Paris. Und da spielt Alexander Zverev im Finale.
1: Das Einzige, was meine Aufgabe ist, ist der Gegner, der vor mir steht. Und alles andere ist mir egal.
0: Genau so ist es. Und wir sind jetzt da live beim Tennis bei Guido Ringel und der Gegner ist ein Italiener, Fabio Cobolli. Wie ist die Atmosphäre gerade bei dir? Hat es schon angefangen?
2: Nee, wir sind gerade dabei, die Spieler vorzustellen und das ist ein bisschen hinterm Zeitplan, aber es hat auch damit zu tun, dass hier natürlich so eine kleine Tanzdarbietung erst einmal präsentiert wurde, dann gab es das Ganze hier mit Rauch und Bengalos in den Farben der französischen Nationalflagge, viel Pomp, viel Musik und jetzt vor wenigen Minuten sind die beiden Finalisten auf den Court gekommen, die Sonne lacht über Paris, nur wenige Wolken, so 20, 21 Grad, also perfekter Rahmen für das, was gleich sportlich passieren wird.
0: Du, auf einmal interessieren sich natürlich alle wieder für Tennis und was wir hier in Deutschland hören, ist, dass Zverev klarer Favorit ist bei diesem Spiel. Du bist der Experte, was sagst du?
2: Ja, es ist so. Da muss er auch gar nicht lange selbst überlegen wahrscheinlich. Alexander Zverev als Nummer 3 der Welt ist von der reinen Arithmetik schon hier favorisiert. Cobolli Nummer 14, aber auch aufgrund der Tatsache, dass er mehr Erfahrung hat. Er ist 5 Jahre älter, gerade auch bei Grand-Slam-Turnieren. Mhm. Zum 41. Mal tritt er bei einem Grand-Slam-Turnier an, hat ja auch schon Final- und Halbfinalerfahrung. Und für Cobolli ist das alles neu. Und den Eindruck, den jeweils die Spieler hier hinterlassen haben in den letzten 2 Wochen. Auch da sehe ich vom Tennis her einfach Alexander Zverev vorn und insofern spricht viel, wenn nicht sogar alles für den Hamburger.
0: Ja, aber er hat es auch schon echt vergeigt bei so ganz großen Spielen. Also ist es vor allem ein Kopf gegen oder ein Kampf gegen den eigenen Kopf?
2: Ja, definitiv. Er muss seine Nerven im Griff haben, aber so eben, wie er sich präsentiert hat, das bezieht sich nicht nur auf sein Spiel auf dem Platz, sondern eben auch neben dem Court. Mhm. Das wirkt alles konzentriert und in sich ruhend und deswegen glaube ich, der packt das.
0: Okay. Ja, noch wird sich eingeschlagen, später wird gespielt und Guido Ringel ist für WDR 2 in diesem Sonntag in Paris. Oh.

Hier ist wieder A2 Sonntag live mit dem Verkehrsservice für euch. Achtung auf der A2 Oberhausen-Dortmund zwischen Recklinghausen Süd und Recklinghausen Ost. Werfen komplette Schwachmaten Gegenstände auf die Fahrbahn. Ich glaube, so kann man das sagen, oder? Vorsicht in beiden Richtungen.

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3: Staus mit den längsten Wartezeiten. A3 Köln Richtung Oberhausen zwischen Kreuz Leverkusen und Dreieck Langenfeld 30 Minuten plus 4 Kilometer Stau. Die 3 Arnhem Richtung Oberhausen vor dem Grenzübergang Elten 30 Minuten plus 3 Kilometer. A4 Herden Richtung Aachen zwischen Simpelfeld in den Niederlanden und Aachen-Laurensberg 45 Minuten plus 3 Kilometer Stau. Dann die A33 Osnabrück Richtung Bielefeld zwischen Osnabrück-Lüstringen und Hilta am Teutoburger Wald 20 Minuten plus 9 Kilometer Stau an der Baustelle. Und A565 Bonn-Meckenheim, die ist zwischen Bonn-Beul und Bonn-Auerberg in beiden Richtungen wegen Brückenarbeiten gesperrt.
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3: Ist das so spannend wie das Finale der French Open? Das ist natürlich die Frage an Jörg Brunsmann.
4: Das kommt wahrscheinlich eher darauf an, wie sehr man an Tennis interessiert ist. Es wird auf jeden Fall ein freundlicher, für viele auch ein sonniger Abend. In der Eifel, im Rheinland hat sich die Sonne oft schon durchsetzen können. So rund um Lippstadt haben wir auch so ein paar Wolkenlücken. Aber im Münsterland, da hängt es dann doch noch ziemlich zu, aber größtenteils trocken. So ein ganz paar kleine Schauer sind unterwegs und auch relativ freundlich am Abend. Temperaturen heute in Steinfurt bis 19 Grad, in Neuss bis 20.
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3: Ich finde die Story halt so spannend mit Alexander Zverev, der ist 29, hat heute die Chance, als Mann aus Hamburg ein Grand Slam Turnier zu gewinnen, die French Open. Erstes Spiel, hart umkämpft schon, Italiener. Coboli muss da schon alles reinwerfen. Also Zverev ist auf Zack, aber es ist erst der Anfang von diesem Spiel. Wir werden es verfolgen.
4: Klingt nach guten Chancen für ihn, so wie das jetzt schön ist.
3: Ja, auch unser Experte hat gesagt, eigentlich muss er das heute gewinnen. Aber wie das so ist, wenn man muss, ne? Schönen Sonntag euch.

0: für eine Stimme, oder? Sienna Spiro, Die on This Hill. Und naja, wir haben jetzt einen Tipp, der passt, glaube ich, in diesen Sonntag, oder?
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0: Genau, das Buch, das wir von WDR 2 heute empfehlen, ist Knallorange. Darauf sitzt eine Frau im gestreiften Schlafanzug vor einer Zimmerpflanze und sie guckt nach oben. Und wir ist eigentlich auch falsch mit der Empfehlung, Pia empfiehlt es. WDR 2 Buchhändlerin Pia Patt aus der Buchhandlung Funk in Bensberg. Pia, worum geht's?
2: Hanna, die Hauptfigur in der Geschichte, ist Mitte 30. Die bricht zusammen und muss im Krankenhaus feststellen, dass keiner ihrer Freunde und auch nicht ihr Partner ihr da irgendwie hilfreich zur Seite steht. Und jetzt muss sie die Entscheidung treffen und ihre Eltern anrufen und muss mit Mitte 30 zu Mama und Papa von Berlin nach Lüneburg in ein altes Kinderzimmer, in dem ein viel zu großer Drucker steht, um sich da erstmal zu erholen.
0: Okay, klingt erstmal sehr schlimm. Was passiert dann?
2: Also dazu möchte ich eigentlich inhaltlich gar nicht so viel zu erzählen, weil das einfach ganz, ganz toll ist, da reinzutauchen und mitzuerleben, was mit Hannah passiert. Aber es geht um eine Frau, die irgendwie versucht, alles alleine zu regeln bis zu diesem Punkt, die ihre Bedürfnisse nicht richtig äußert und die dann irgendwann an einen Punkt gelangt, wo es einfach so nicht mehr weitergeht.
0: Okay, die Autorin Lena Kupke lebt in Köln, ist auch Stand-up-Comedian und regelmäßig auch im Fernsehen zu sehen. Aber lustig ist das ja nicht, was da beschrieben wird jetzt in der Geschichte. Es ist eher ernst.
2: Ja, das ist auch ein ernstes Thema, aber es ist wunderbar erzählt. Es ist total direkt, es ist ein bisschen schonungslos. Manchmal lacht man, weil die Situation so bitter ist. Mhm. Es hat einen zauberhaften Humor und einen tollen Ton. Und ich habe die Geschichte sehr gemocht und klar ist das traurig und rührt einen an, aber es hat immer noch so einen etwas schrägen Humortick. Das ist ganz toll.
0: Ja, hat sie uns hier bei WDR 2 erzählt, die Buchhändlerin Pia Patt, ihr hörtet das, aus vielen Richtungen. Sie ist von der Buchhandlung Funk in Bensberg und sie empfiehlt Pause von Lena Kupke. Alles nochmal zum Nachhören unter wdr2.de. Und ich habe es versprochen, ich habe

0: Nathan Evans und er löste einen echten Hype auf, auch bei TikTok rund um Shanty-Songs. Das war sein großer Hit, der Weatherman. Und nee, man denkt, die kommen und verschwinden wieder. Nee, der tritt immer noch auf, aber es ist vor allem eher die schottische Folkmusik, die er da präsentiert. So, wir hatten es mit TikTok. Ich sag mal, Leute, die das permanent nutzen, werden jetzt gleich denken, das ist ja, boah, wie so ein fiebriger Albtraum. Denn, naja, der Günther erklärt Wetter-Apps, ne? Ja.
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2: Eine Wetter-App ist ein Knopf auf dem Handy, den man im Durchschnitt 412 Mal am Tag drückt, um zu gucken, ob man der Grillwürstchen einfrieren muss. Damit man nicht jedes Mal meteorologische Details lesen muss, zeigt die Wetter-App Symbole an, etwa eine gelbe Sonne für Nieselregen oder eine Sonne mit weißem Wölkchen für diagonalen Schlagregen. Zwei Nutzer, die gleichzeitig dieselbe Wetter-App befragen, erhalten völlig verschiedene Antworten, weil die App Zugriff auf persönliche Datennutzungsprofile der User hat. So zeigt die Wetter-App zum Beispiel Mitte Juni für Köln eine Schneewahrscheinlichkeit von 96% an, wenn der Nutzer vorher einen Online-Shop für Wintersportbedarf besucht hat. Falls einem das in der Wetter-App gezeigte Wetter nicht gefällt, kann man einfach so lange andere Wetter-Apps öffnen, bis man sein persönliches Wunschwetter gefunden hat. Die in der Wetter-App angezeigten Sonnenstunden bezeichnen nicht nur die voraussichtliche Zeit, in der die Sonne scheinen wird, sondern auch jene Zeit, in der die Sonne zwar nicht sichtbar, aber hinter den Regenwolken immer noch vorhanden ist. Mit Hilfe einer verbotenen Glücksspiel-App kann man eine eigene Wetterprognose wagen und viel Geld verdienen, wenn sie eintritt. Nutzer solcher Apps bezeichnet man auch als Wetterwetter. Was ist das denn für ein Quatsch?
0: Chill! Freundchen, ja, das machen wir jetzt mit Nelly featuring Kelly Rowland. Dilemma in eurem WDR 2 Musikmix. Einen wunderbaren Sonntag euch.

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1: Die Nachrichten mit Regina Münch. Guten Tag.
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1: Der Deutsche Gewerkschaftsbund schlägt vor, eine Betriebsrente für alle Arbeitnehmer zur Pflicht zu machen, als zusätzliche Altersversorgung zur gesetzlichen Rente. Die DGB-Vorsitzende Fahimi sagte dem Redaktionsnetzwerk Deutschland, eine betriebliche Vorsorge dürfe nicht einseitig zulasten der Arbeitnehmer gehen. Andreas Gerlach für WDR aktuell.
2: Fahimi bietet an, dass in den Tarifverhandlungen eine solche Altersvorsorge ausgehandelt werden kann. Die Arbeitgeber müssten dann mindestens an der Finanzierung beteiligt sein. Laut DGB haben rund 20 Millionen Beschäftigte aktuell keine Altersvorsorge über ihren Betrieb. Das liege daran, dass es dort keine Tarifbindung gebe. Auch für diesen Bereich solle es einfach werden, Betriebsrenten anzubieten. Fahimi kündigte an, dass Ende des Monats konkrete Vorschläge präsentiert werden.
1: Mehrere Verkehrsunternehmen in NRW warnen, dass es seit einigen Jahren mehr Unfälle mit Straßenbahnen gibt. Laut einer Umfrage der Deutschen Presseagentur liegt das daran, dass Autofahrer Verkehrsregeln missachten. Markus Meyer-Gehlen, WDR aktuell. Wie passieren denn diese Unfälle genau?
3: Laut den Verkehrsunternehmen passiert es oft, wenn Autos links abbiegen wollen. Da fährt man ja normalerweise schon mal so mittig auf die Kreuzung und muss dann noch den Gegenverkehr durchlassen. Aber was anscheinend viele nicht wissen, das darf man nur, wenn keine Straßenbahn kommt von hinten. Dann darf man eben nämlich nicht auf der Mitte der Kreuzung stehen bleiben. Und da kommt es dann oft zu diesen Unfällen. Die Stadtwerke in Bielefeld, die sagen, sie haben jetzt einige Ampeln so geschaltet, dass das seltener vorkommt. Und die Rheinbahn in Düsseldorf hat angefangen, Züge vorne rot zu lackieren, damit man noch besser sieht, wenn eine Bahn ankommt. Außerdem soll es ein Assistenzsystem in den Bahnen geben, das Hindernisse erkennen kann.
1: Weitere Meldungen im Überblick. Deutschland hat die Frist für eine EU-Regel zur Lohngerechtigkeit verstreichen lassen. Bei der Richtlinie geht es darum, dass Beschäftigte von den Arbeitgebern mehr Klarheit erhalten sollen, wie andere Mitarbeiter bezahlt werden. Laut EU-Statistikbehörde haben Frauen in Deutschland zuletzt im Schnitt 15,6% weniger verdient als Männer. Im Iran hat ein Gericht die Strafen für den bekannten Regisseur Jafar Panahi bestätigt. Er war wegen Zitat Propaganda gegen das System zu einem Jahr Gefängnis sowie zu 2 Jahren Ausreiseverbot verurteilt worden. Panahi erhielt im vergangenen Jahr die Goldene Palme von Cannes für einen heimlich im Iran gedrehten Film. In Madrid sind nach offiziellen Angaben mehr als 1 Million Menschen zu einem Gottesdienst mit Papst Leo dem 14. zusammengekommen. Die Gläubigen versammelten sich im Zentrum der spanischen Hauptstadt zu einer Fronleichnamsprozession. Spanien gehört zu den Ländern, in denen Fronleichnam nicht am Donnerstag, sondern am Sonntag gefeiert wird.
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1: In Düsseldorf findet zum 2. Mal der Ilan Fiorentino Cup statt. Mit dem Fußball-Freundschaftsturnier erinnert die jüdische Gemeinde an einen Spieler, der am 7. Oktober 2023 von Hamas-Terroristen ermordet wurde. Benedikt Walter, WDR Düsseldorf.
4: Vor dem ersten Anstoß gab es eine kleine Feier sowie Ansprachen von Hinterbliebenen des Ermordeten. Außerdem sprachen Düsseldorfs OB Keller sowie NRW-Wirtschaftsministerin Neubauer. Auf dem Platz begegnen sie heute Fiorentinos Veteranenteam vom Kibbutz Nachal Oz, eine israelische Studentenmannschaft, ein iranisches Team und eine Mannschaft mit Mitgliedern des Landtags. Begleitet wird das Turnier von starker Polizeipräsenz sowie einer kleinen Gruppe Protestierender vor der Tür.
1: Das war WDR aktuell.
5: Ja, vielen Dank an die Nachrichten. In Paris scheint die Sonne und Zverev hat den ersten Satz souverän gegen den Italiener Cobolli gewonnen mit 6:1 nach 35 Minuten. Wir halten euch da auf dem Laufenden. Also Sonne in Paris. Was ist in NRW, Brunsmann?
6: Auch da teilweise Sonne, zumindest im Rheinland, in der Eifel, auch in Teilen von Ostwestfalen-Lippe. Viele Wolken am Niederrhein und im Münsterland, aber kaum was an Schauern unterwegs. Also bleibt größtenteils trocken. Insgesamt also ein ganz freundlicher Abend. Temperaturen am Abend etwa 13 bis 20 Grad.
5: Und morgen sind wir dann später vereint im Regen?
6: Vereint nicht. Das dauert ein bisschen bis zum vereint im Regen, denn die Wolken ziehen zuerst im Rheinland auf und werden sich dann so erstmal durch die Westhälfte durcharbeiten. Das heißt, in Ostwestfalen-Lippe bleibt es am längsten noch freundlich morgen.
5: Okay.
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5: Aber der Regen kommt, oder?
6: Ja, der wird sich dann nach und nach durcharbeiten.
5: Ja. Ich schaue mal auf die Straßen und da sehe ich einiges. Staus mit den längsten Wartezeiten ist natürlich nach dem langen Wochenende auch ein Rückreisetag heute.
6: Ja, absolut.
5: Okay, los geht's mit der A1 Osnabrück Richtung Münster zwischen Kreuz Lotte Osnabrück und Flughafen Münster Osnabrück. Mehr als 20 Minuten plus immer wieder Staus und stockender Verkehr auf einer Strecke von mehr als 15 Kilometern. Die 3 Arnheim Richtung Oberhausen vor dem Grenzübergang Elten 30 Minuten plus plus 3 Kilometer die 4, Herlen Richtung Aachen zwischen Simpelfeld in den Niederlanden und Aachen-Laurenzberg 30 Minuten plus 3 Kilometer Stau. A33 Osnabrück Richtung Bielefeld zwischen Kreuz Osnabrück Süd und Hilta am Teutoburger Wald 15 Minuten plus 7 Kilometer stockender Verkehr an der Baustelle. Die 565 Bonn-Meckenheim, die ist zwischen Bonn-Beuel und Bonn-Auerberg in beiden Richtungen wegen Brückenschäden gesperrt. 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
5: Ja, und in dieser Stunde werden wir noch reden über dieses 2:1 der deutschen Nationalmannschaft gegen die USA. Hast du das verfolgt?
6: Es war nicht so souverän, oder?
5: Naja, es war aber gegen den Gastgeber ein 2:1-Sieg, also, ja, oder?
6: Ich will es gar nicht schlecht reden.
5: Ja, der Bundestrainer sagte auch, Generalprobe geglückt. Holger Dahl ist für uns, für WDR 2 in den USA dabei. Mit ihm werden wir in einer halben Stunde reden. Der muss ja noch, der wacht ja gerade auf. Ist ja
6: stimmt,
5: früher morgen da in Chicago, ja. Ne? Und davor hauen wir 2 Karten raus für Sarah Connor. WDR 2 präsentiert sie am 19. Juni im wunderbaren Open Air Park in Mönchengladbach. Und vielleicht könnt ihr da genau hingehen. Gleich gibt es sie zu gewinnen.

0: Mamma Mia, Italien, ja, nicht bei der WM dabei, im Fußball und naja, bei dem French Open wird Kopoli ziemlich weggebraten von Alexander Zverev. Im ersten Satz hat der Deutsche mit 6:1 gewonnen und im zweiten läuft es auch richtig gut. Da führt Zverev mit 2:1. Ja, aber es gibt einen Hoffnungsschimmer für Italien. Das ist Kimi Antonelli in der Formel 1 beim großen Preis von Monaco. Da führt er nämlich vor zwei Ferraris. Ja, wenn das ein Trost ist, ich hoffe doch. Ne? Also weil, naja, Italien liegt ja wirklich sportlich am Boden zurzeit. Wir liegen überhaupt nicht am Boden. Wir freuen uns, dass wir diese Frau hier für euch präsentieren dürfen.
1: Hi!
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0: Und das ist neu im WDR 2 Musikmix.
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0: Nico Santos.
2: Nico Santos.
0: Optimist.

0: Das ist der Nico Santos. Und jetzt hau ich zwei Sarah Connor Tickets raus an diesem WDR 2 Sonntag. Selbstredend wird Sarah das auch performen, und zwar im Juni im Park in Mönchengladbach. Und vielleicht geht ja WDR2-Hörerin Tanja aus Moers dahin, die müsste in der Leitung sein. Hallo Tanja.
1: Hallo.
0: Hast du einen schönen Sonntag?
1: Ja, bis jetzt ja.
0: Ja? Was lag so an?
1: Ich habe heute Morgen ein bisschen meine Wohnung aufgeräumt, wie immer eigentlich sonntags, weil ich die ganze Woche arbeite. Und jetzt bin ich auf dem Weg zu meinem Vater, weil ich Mittagessen gekocht habe.
0: Okay, was hast du gekocht?
1: Kartoffeln, Spargel und ein kleines Steak.
0: Ah, der Klassiker. Wobei, also eigentlich wäre es ja mit Schinken, ne? Und Hollandaise.
1: Eigentlich mit Schinken oder mit Schnitzel, ja, gibt's auch. Ja. Stimmt.
0: Papa freut sich bestimmt. Und vielleicht hast du ja zwei Sarah Connor Karten gleich. Das Spiel ist tricky, würde ich in dem Fall sagen. Ist Sarah Connor so für dich ganz groß? Du kennst viele Lieder?
1: Ich kenne ein paar Lieder. Ich war auch schon mal live auf einem Konzert bei ihr. Mag ihre Texte.
0: Hm?
1: Ja, also ich bin gespannt.
0: So, ich auch. Weil es ist echt schwer. Ich mache jetzt auch mal leise hier. Ich mache es jetzt echt mal leise, damit du wirklich alles hörst. Du hörst mich, ja?
1: Ja, ich höre dich.
0: Sehr gut. Also gleich hörst du eine Stadionkulisse und ganz, ganz weit hinten durchs Telefon ist ein Song von Sarah Connor zu erahnen. Und wenn du den erkannt hast, dann sagst du, Sven, ich will lösen. Okay?
1: Okay.
0: Dann bitte hör mal zu. Nicht mal die Klappe halten. Man, hörst du es?
1: Ich habe nur Rauschen gehört.
0: Ja? Hast du eine Ahnung? Ah, jetzt hören wir weiter.

0: Hast du einen Schimmer? Ah, jetzt kommt's vielleicht.
1: Mama, ich kann nicht mehr denken. 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
0: Ja, ich höre euch. Ja? Ja, genau. Aber wie heißt denn das Lied? Wie heißt also der Titel? Ich weiß es, Mama, ich kann nicht mehr denken, ist eine Zeile darin, aber es heißt irgendwie anders. Hast du eine Ahnung?
1: Vincent.
0: Vincent heißt das? Warte mal, ich check das mal.
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0: Es ist natürlich Vincent und du hast gewonnen. Herzlichen Glückwunsch.
1: Ja, vielen, vielen lieben Dank.
0: Ja, hör mal, bitte. Das ist ja cool, da kannst du hingehen. 19. Juni, ich war letztes Jahr auch da bei einem Konzert.
1: Perfekt.
0: Warst du schon mal da in Gladbach in diesem Park?
1: Ja, da war ich schon für, jetzt bin ich ganz nervös.
0: Ja,
1: aber
0: ist ja nicht schlimm.
1: Ich war auf jeden Fall schon in München-Gladbach auf dem Konzert und hatte da, meine ich,
0: wen auch immer gesehen. Aber du hattest einen guten Tag.
1: Roland Kaiser, glaube ich.
0: Ach, Roland Kaiser. Also, aber, ja, das ist ja ein Katzensprung zu Sarah Connor. Ist überhaupt, ey, wir nehmen sie alle. Weißt du, musikalisch
1: ja,
0: wird bei uns
1: Fall.
0: Inklusion großgeschrieben. Das ist überhaupt kein Problem. Das Ganze wird präsentiert von WDR 2. Noch eine Frage, nimmst du Papa mit oder wen anders?
1: Nee, mein Papa ist 82. Der wird das wohl nicht schaffen, aber ich werde eine sehr, sehr gute Freundin mitnehmen.
0: Macht euch einen sehr coolen Mädelsabend da.
1: Ja,
0: und
1: perfekt.
0: Wir wünschen da viel Spaß. Danke, dass du mitgespielt hast. Und
1: ja,
0: hier ist
1: vielen
0: sie.
1: Dank und ganz liebe Grüße. Schönen Sonntag.
0: Ja, auch. Ne? Lasst euch schmecken.
1: Dankeschön.
0: Ja. Und hier ist Sarah Connor mit Vincent.
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4: Die Staus mit den längsten Wartezeiten. Die 1 Osnabrück Richtung Münster zwischen Lengerich und Greven. 45 Minuten plus immer wieder Staus und stockender Verkehr auf einer Strecke von mehr als 15 Kilometern. A3 Arnheim Richtung Oberhausen. Vor dem Grenzübergang Elten 30 Minuten plus 3 Kilometer. Die 4 Herlen Richtung Aachen. Zwischen Simpelfeld in den Niederlanden und Aachen-Laurensberg 30 Minuten plus 3 Kilometer Stau. A44 Kassel Richtung Dortmund zwischen Marsberg und Lichtenau 20 Minuten plus 5 Kilometer Stau nach einem Unfall. Die 565 Bonn-Meckenheim, die ist zwischen Bonn-Beuel und Bonn-Auerberg in beiden Richtungen wegen Brückenschäden gesperrt. Und alle Staus, auch die kürzeren rund um die Uhr, zuverlässig in der WDR 2 App.
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4: Ja, wie ist es, Jörg Brunsmann?
5: Also die Prognose sagt, dass auch das Münsterland heute noch ein bisschen was an Sonne bekommt. Aber es ist ja auch noch lang bis zum Sonnenuntergang. Ungefähr 5 Stunden Sonnenuntergang Köln, so um 21.45 Uhr. Und dementsprechend hat die Sonne noch ein bisschen Zeit, sich weiter auszubreiten. Im Rheinland ist sie schon, auch in Teilen am Niederrhein zieht es jetzt langsam frei. Wird wohl größtenteils schauerfrei bleiben, wenn dann wirklich nur so ganz kurze Schauer. Und das Ganze heute Abend dann bei Temperaturen so 13 bis 20 Grad.
4: Danke.
5: Gerne.
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4: Ein Sportsonntag. Gerade läuft das Finale bei den French Open. Alexander Zverev auf dem Weg zu seinem ersten Grand Slam Titel. Nein, den ersten Satz hat er mit 6:1 gewonnen. Im zweiten ist es hart umkämpft mit dem Italiener Cuboli. Also, das werden wir weiter für euch verfolgen. Und gleich hat auch Holger Dahl sein Continental Breakfast in Chicago Intus. Und er kann ein bisschen erzählen, wie er das erlebt hat mit der deutschen Nationalmannschaft gestern bei dieser Generalprobe für die Fußballweltmeisterschaft. WDR 2 hier.
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1: WDR 2, Sonntag live, manchmal passt es einfach. DJ Bobo und jetzt unser Holger Dahl in Amerika. Good morning, würde ich sagen.
2: Ja, good morning.
1: Ja, du bist in Chicago, hast gestern das Spiel der deutschen Nationalmannschaft da gesehen, wirst für WDR 2 viele Spiele da übertragen. Der Bundestrainer war ja ganz angetan nach diesem 2:1 Sieg. Er sagte:
3: Ich glaube, war eine gute Generalprobe. Bei den Temperaturen war noch nicht extrem, aber trotzdem schon sehr schwül und von dem her guter Test.
1: Ja, genau. Siehst du es auch so?
2: Ich sehe das auch so und ich habe besser auf meine Stimme geachtet. Also so klimaanlagentechnisch war der Bundestrainer, glaube ich, nicht so gut vorbereitet auf das, was ihn hier erwartet. Ja, ich finde, er sieht es ein bisschen zu positiv. Da ist schon noch Baustelle in der Mannschaft. Ne? Also so ein Jamal Musiala ist, glaube ich, noch nicht da, wo er ihn haben möchte. Ob Leroy Sané jetzt wirklich so die überragende Lösung ist, statt Lennart Kahle auf der rechten Seite. Mal gucken. Ich finde, Flo Wirtz hat noch Luft nach oben. Aber ich habe gestern mit ein paar US-amerikanischen Journalisten gesprochen nach dem Spiel und wir waren so ein bisschen zögerlich mit dem Lob für die deutsche Mannschaft und die waren völlig fassungslos. Die haben gesagt, ihr immer hier mit eurer deutschen Art, die haben doch jetzt 2:1 gewonnen und das war ja jetzt auch das letzte Vorbereitungsspiel. Das wird schon. Ich versuche mir so ein bisschen davon zu bewahren, wenn ich wieder nach Deutschland komme,
1: naja,
2: mit diesem amerikanischen Blick.
1: Andere
2: auf die
1: stolpern
2: Dinge.
1: Ja auch in der Vorbereitung. Die Franzosen, für viele der Turnierfavorit. Also es gibt ja auch andere Mannschaften, die nicht so die Resultate produzieren. Und Sané, du hast ihn angesprochen. Ja, der hat aber, Holger, den Siegtreffer gemacht.
2: Ja, reingemurmelt, ne? Also das war so ein bisschen
1: gut,
2: abgefälscht, so halb mit der Picke, ja. Vielleicht ein richtig guter Torwart hält den, aber du merkst, ich bin so richtig positiv in Amerika noch nicht angekommen. Du hast recht, er hat das Tor gemacht, Deutschland hat 2:1 gewonnen, jetzt eine Siegerserie von 9 Siegen in Folge, das hat es in der DFB-Geschichte nur zweimal besser gegeben, ja. Also die sind schon auf einem ganz okayen Weg.
1: Manuel Neuer guckte immer rechts und links rum, was auffällt, er und Jonas Urbich, die sind ja wirklich ein Dreamteam, aber der Urbich wird ihm nicht helfen können. Ist er wirklich die Nummer 1A? Glaubst du, er wird gegen Curaçao im Kasten stehen? Weil der Baumann hat das gut gemacht gestern.
2: Ja, also ich glaube, der wird im Kasten stehen. Die haben den jetzt nur noch mal geschont, um letzte Risiken zu vermeiden. Sagen alle, Neuer hat kein Problem damit, wenn er nicht so mit der ganz großen Spielpraxis ins Turnier geht. Also der steht nächste Woche Sonntag in einer Bude.
1: Okay, der Bundestrainer hat jetzt erstmal heute, ich glaube, fast Sightseeing Chicago verordnet.
3: Ja, Jungs, können wir was machen. Wir im Trainerteam können da mal durchschnaufen. Und dann fliegen wir ins Basecamp, freuen wir uns sehr drauf. Ich habe es schon gesehen, die Jungs noch nicht. Das sind alle sehr gespannt. Und dann werden wir uns gut vorbereiten und hoffentlich erstmal mit 3 guten Spielen starten.
1: Genau. Holger und wir starten natürlich auch in unser WM-Tippspiel, Ade gegen Pistor. Ich persönlich lach nicht. Glaube, Deutschland wird Fußball-Weltmeister. Ich muss fast selber lachen. Aber weißt du, es gibt halt noch Optimisten hier im Lande. Ich gehöre dazu.
2: Ja, finde ich gut. Das
1: Danke.
2: Ist ein amerikanischer Blick auf die Dinge.
1: Ja, und was sagst du?
2: Ich sag Frankreich. Ich weiß, das ist ja wirklich so ein Mainstream-Tipp, aber ich will das Ding ja am Ende gewinnen und nicht wie du irgendwie auf den letzten Plätzen rumdümpeln.
1: Wer Frankreich tippt, der kann auch nur im Baumarkt vorwärts einparken.
2: Ja, so bin ich.
1: Ja. Aber glaubst du wirklich, also Frankreich macht das Ding?
2: Ich glaube, dass Frankreich das Ding macht, aber ich bin hier auch extrem abgelenkt in Chicago, denn hier läuft gerade das größte Pokémon-Festival der Welt. Hier rennen Menschen durch die Gegend mit den Smartphones in der Hand, mit Akkupacks auf dem Rücken und jagen diese digitalen Figuren, die irgendwie die angeblich da überall in den Parks rumliegen sollen. Deswegen muss ich sagen, mir fällt es schwer, im Moment schon so richtig in diesen WM-Modus reinzukommen. Aber ich bin bei Frankreich, tut mir leid.
1: Holger, das haben wir doch vor 20 Jahren gemacht. Ich dachte, oder kommt das wieder? Ich habe
2: fast Angst. Tausende von Menschen, also die Nationalspieler werden heute sehr irritiert durch Chicago laufen, weil es ist sehr, sehr besonders.
1: Sag mal, bei Alle gegen Pistol, du bist ja eingeloggt. Für dich lief es ja zuletzt ziemlich gut. Und die Lust haben, jetzt sich anzumelden und dazu zu kommen, sind herzlich eingeladen. Es gibt als Toppreis VIP-Karten für euren Lieblingsclub im Westen, Trikots und alles andere. Holger, danke.
2: Gerne.

Es war sehr schön. Robbie Williams an zwei Abenden für euch von WDR 2 zu präsentieren in Düsseldorf. Und das hat er auch gespielt. Der Alexander Zverev spielt auch bei dem French Open das Finale. Er liegt ein Break hinten im zweiten Satz. Den ersten hat er gewonnen gegen den Italiener, gegen den er spielt, Kubali. Aber im zweiten hat der Italiener jetzt Aufschlag zum Satzgewinn. Wir bleiben weiter für euch dran. Gleich die Nachrichten. 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

0: vor den Nachrichten ein Update von den French Open. Den zweiten Satz hat der Italiener Cobolli für sich entschieden mit 6-4. Den ersten hat Zverev gewonnen, gespielt wird mit 3 Gewinnsätzen. Gleich geht's also weiter.
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2: Die Nachrichten mit Regina Münch. Guten Tag.
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2: Deutschland hat die Frist für eine EU-Regel verstreichen lassen. Bei der Richtlinie geht es darum, mehr Lohngerechtigkeit zwischen Männern und Frauen zu erreichen. Bis heute hatten die EU-Staaten Zeit, ihr nationales Recht entsprechend anzupassen. Laut EU-Statistikbehörde haben Frauen in Deutschland zuletzt im Schnitt 15,6% weniger verdient als Männer. Diane Batani für WDR aktuell.
3: Die EU-Richtlinie soll dafür sorgen, dass solche Entgeltlücken transparent werden. Beschäftigte dürfen dann den durchschnittlichen Lohn von männlichen oder weiblichen Kollegen erfragen, die eine ähnliche Aufgabe haben. Und Unternehmen ab einer bestimmten Größe sollen Bericht erstatten über Gehaltslücken. Arbeitgeber befürchten einen hohen Verwaltungsaufwand. Bei der Abstimmung über die Regelung vor 3 Jahren im Rat der EU-Staaten hatte Deutschland sich enthalten. Das Bundesfamilienministerium kündigte inzwischen an, dass die EU-Richtlinie möglichst unbürokratisch ausgelegt wird. Das Gesetz soll bis Anfang kommenden Jahres umgesetzt werden.
2: Am Abend treffen sich in London die Regierungschefs von Deutschland, Frankreich und Großbritannien mit dem ukrainischen Präsidenten Selenskyj. Sie wollen beraten, wie der russische Krieg gegen die Ukraine zu einem Ende kommen könnte. Die Position der sogenannten E3, also Deutschland, Frankreich und Großbritannien, erklärt Franziska Hoppen, WDR London.
4: Weil die USA als Unterstützer gerade mit dem Krieg im Iran und im Nahen Osten beschäftigt sind, wächst der Druck auf die Europäer, mehr Verantwortung zu übernehmen. Und die möchten eben vermeiden, dass sie bei etwaigen Verhandlungen dann nur Zuschauer sind und am Ende vor vollendete Tatsachen gestellt werden. Deshalb versuchen die E3 jetzt wohl diplomatisch Gewicht aufzubauen und Russland wirkt gerade geschwächt durch massive wirtschaftliche Belastungen und militärische Abnutzung. Die Zustimmungswerte für Putin sind schlecht, während die Ukraine ja Russland zuletzt massiv angegriffen hat in St. Petersburg und diese Schwäche wollen die E3 wahrscheinlich nicht ungenutzt lassen.
2: Weitere Meldungen im Überblick. Der Deutsche Gewerkschaftsbund fordert, eine Betriebsrente zur Pflicht zu machen. Die Vorsitzende Fahimi sagte dem Redaktionsnetzwerk Deutschland, rund 20 Millionen Beschäftigte hätten diese Möglichkeit der Zusatzabsicherung nicht, weil ihre Betriebe keine Tarifverträge haben. Der Konsum von Cannabis soll künftig als mögliche Ursache für schwere Verkehrsunfälle in der Statistik erfasst werden. Über einen entsprechenden Gesetzentwurf des Bundesverkehrsministeriums soll in der kommenden Woche der Bundesrat abstimmen. Mit den zusätzlichen Daten soll die Unfallforschung verbessert werden. Bundespräsident Steinmeier hat sich für Olympische Spiele 2036 in Deutschland ausgesprochen. In der ARD sagte Steinmeier, er sei inzwischen davon überzeugt, dass alle Beteiligten mit dem Datum verantwortungsvoll umgehen würden. Weil 100 Jahre zuvor die Olympischen Spiele unter Nazi-Herrschaft stattfanden, war Steinmeier bisher gegen eine Bewerbung Deutschlands.
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2: In Köln ist auf einen türkischen Imbiss geschossen worden. Die Polizei nahm nach einer Fahndung mit dem Hubschrauber 3 Tatverdächtige fest. Oliver Köhler, WDR Köln.
5: Einer der Männer soll am frühen Morgen mehrere Schüsse auf die Scheiben des geschlossenen Lokals abgefeuert haben. Es wurde aber niemand verletzt. Nach den Schüssen soll der Mann in einen Kleinwagen gesprungen sein. Die Polizei löste eine Fahndung aus. Wenige Kilometer vom Tatort entfernt stoppte der Kleinwagen. Die 3 Insassen versuchten zu flüchten. Beamte konnten sie aber festnehmen. Die Polizei untersucht jetzt, wer von ihnen geschossen hat. Die Hintergründe der Tat sind noch immer unklar.
2: Das war WDR aktuell.
6: Ja, vielen Dank an die Nachrichten und wir sind beim Wetter und Jörg Brunsmann.
7: Und vor allem südlich der Ruhr wird das ein recht freundlicher Abend mit viel Sonne in Rheinland, in der Eifel und auch so Richtung Niederrhein. Da klart es jetzt doch zunehmend auf. Weiter nördlich, vor allem im Münsterland, da hält sich einiges an Wolken, aber Schauer sind kaum unterwegs. Morgen dann, der Tag startet häufig mit Sonne, aber ab dem Mittag, da ziehen dann zuerst im Rheinland mehr Wolken auf, bringen Schauer und am Abend dann vor allen Dingen in der Westhälfte einiges an Schauern, lokal auch kräftige Gewitter. Das heißt entsprechend, am längsten freundlich bleibt es morgen in Ostwestfalen-Lippe.
6: Danke dir.
7: Gerne.
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7: Die Staus mit den längsten Wartezeiten. A1 Osnabrück Richtung Münster zwischen Lattbergen und Greben 20 Minuten plus 8 Kilometer stockt. Die 1 Münster Richtung Dortmund zwischen Kamerkreuz und Kreuz Dortmund unter 10 Minuten 4 Kilometer stocken. 3 Arnheim Richtung Oberhausen vor dem Grenzübergang Elten 20 Minuten plus 3 Kilometer Stau. Die 4 Herlen Richtung Aachen zwischen Simpelfeld in den Niederlanden und Aachen-Dauensberg 20 Minuten plus 3 Kilometer Stau. Die 565 Bonn-Meckenheim ist zwischen Bonn-Beul und Bonn-Auerberg in beiden Richtungen wegen Brückenschäden gesperrt. 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
7: Und gleich French Open, Alexander Zverev. Und dieser erste Grand Slam, den er holen kann, nach Sätzen steht es 1-1 und er hat gerade sein erstes Spiel durchgebracht im dritten Satz. Und jetzt hat Cobolli, der Italiener, Aufschlag. Es ist ein spannendes Match und Guido Ringel ist für uns in Paris, in Roland Garros. Da sind wir gleich live, WDR 2.

0: Es ist möglicherweise ein Sonntag zwischen Traum, der sich verwirklicht, und Trauma. Wir sind bei Alexander Zverev, wir sind bei den French Open, dem Grand Slam Finale. Und es wäre der erste Sieg in einem Grand Slam Finale für ihn, der jetzt 29 ist. Und er ist klarer Favorit. Guido Ringel, du bist für uns da am Center Court und da läuft das Finale. Wir sind im dritten Satz. Wie läuft es aus Zverevs Sicht?
1: Tja, 1-1 in den Sätzen, nachdem er hier so stark begonnen hatte, der Hamburger, mit diesem 6-1 mal richtig einen vorgelegt hatte, ist es dann Flavio Cobolli gewesen, der im zweiten Durchgang seine Stärken gezeigt hat. Guter erster Aufschlag, nicht ganz so hart und platziert wie der von Zverev, aber gut genug, um sichere Punkte zu machen. Und dann hat er eben einmal Zverev den Aufschlag abnehmen können, hat sich reingebissen, dieser relativ kleine Flavio Cobolli. Mit 1,83 ist er einer der kleineren auf der Tour, deutlich kleiner als ein Alexander Zverev mit 1,98, der hier körperlich alles überragt. Aber da war eben sein Tennis nicht so überragend im zweiten. Da waren auch so ein paar Fehler dabei, die man vorher nicht gesehen hat. Jetzt sind wir im dritten. Wir haben schon eine Stunde 45 Minuten Tennis gesehen hier in der Sonne von Paris. Der große Center Court natürlich oft unruhig auch, weil viele rein und rausgehen. Aber alles das muss man ausblenden. Wenn man den Titel haben will und diesen großen Pokal, der da steht auf der Ehrentribüne, den kann man immer im Blick haben, immer sehen. Und beide wollen natürlich dahin. Zverev jetzt im zweiten Satz 2-1 vorn, hat seine ersten beiden Aufschlagspiele durchgebracht, wirkt wieder ein bisschen ruhiger, finde ich. Hat im zweiten Satz auch öfter mal diskutiert mit seiner Box, wo sein Bruder Mischa sitzt, wo der Vater sitzt und auch die Oma, die ja seit ein paar Tagen dabei ist. Das alles hat Zverev geholfen auf dem Weg hier bis ins Finale. Aber es ist halt noch nicht durch. 1-1 in den Sätzen, jetzt allerdings eine gute Vorhand von Zverev. Sowas gibt Selbstbewusstsein. Also er macht noch den etwas besseren Eindruck im direkten Vergleich, aber gewonnen hat er halt noch nicht.
0: Nein, und im Sport ist alles schon passiert und vielleicht ist das heute wieder so ein Sonntag. Aber vielleicht gewinnt am Ende auch Zverev. Wir sind WDR 2 und bleiben für euch natürlich weiter live in Roland Garros bei den French Open. Sonntag live, Roxette.

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0: will, ist herzlichst willkommen. Es macht echt Spaß. Und es gibt für den ersten Platz zum Beispiel 2 VIP-Tickets für euren Lieblingsverein im Fußballwesten. 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Und das Größte ist eigentlich der Spaß, den man zusammen haben kann. Nach dem Motto, liegst du vor mir oder nicht? Oder was macht überhaupt der Pistor und so? Ja, also das, ich sag mal, dieses leichte Vergnügen der Weltmeisterschaft, das wollen wir uns auf WDR 2 auch nicht nehmen lassen. Wenn wir darüber gucken, stellen wir fest, das ist ziemlich teuer, wenn man da ins Stadion gehen will. Die FIFA hat ja das Dynamic Pricing eingeführt. Klingt irgendwie sexy, ist aber eigentlich der Horror. Beliebte Spiele kosten höllen viel Geld. Und das Finale, ich habe mal geguckt, das kostet mindestens für ein Ticket 3.580 Steine. Und wenn ihr jetzt denkt, ey, mir schwillt der Kamm, die haben sie da nicht mehr alle, das war immer schon so.
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2: Tachchen.
3: Moment, wo wollen Sie hin?
2: Wonach sieht's denn aus? Ich will mir die Höhle des heiligen Bibers anschauen.
3: Da brauchen Sie einen Eintrittsstein.
2: Was brauche ich?
3: Eintrittsstein. Kostet 12 Muscheln. Gibt's drüben am Infostein.
2: Ich soll zahlen, um in die Höhle des heiligen Bibers zu kommen? Seit wann das denn?
3: Seit letztem Wechselmond. Wir können das nicht länger gratis anbieten. Jeden Tag rennen hier mindestens 60 Leute durch die Höhle, trampeln über das Muschelmosaik, malen sich gegenseitig vor den Wandbildern und dann schmeißen sie auch noch ihre Knabberknochen einfach in die Ecke. Die Kosten für Reinigung und Instandhaltung sind so hoch, dass wir jetzt Eintritt nehmen.
2: Ich finde, das geht nicht.
3: Wieso? In der Museumshöhle zahlen sie auch 14 Muscheln. Da meckert keiner.
2: Ja, das ist auch eine Museumshöhle. Und hier, das ist eine Kultstätte. Der heilige Biber hat selbst gesagt, lasset die Armen zu mir schwimmen. Vor dem großen Biber sind alle gleich.
4: Abend.
2: Und
4: Abend.
2: Moment mal.
3: Was?
2: Warum durfte die jetzt einfach durchgehen?
3: Die kommt hier jeden Abend hin. Die zündet einen Stinkpilz an und betet zum großen Biber dafür, dass ihr Mann sicher von der Jagd kommt.
2: Ach, und das kostet nichts?
3: Natürlich nicht. Biberrituale sind weiterhin kostenlos. Also was ist jetzt? Wollen Sie einen Eintrittsstein?
2: Nee, ich brauche keinen. Ich geh auch nur rein, um zu beten.
3: Eben haben Sie noch gesagt, Sie wollen sich die Höhle anschauen.
2: Hab's mir anders überlegt. Jetzt will ich beten.
3: Wirklich? Und für was wollen Sie beten?
2: Dafür, dass man hier bald wieder kostenlos rein kann.
1: Sie hörten, heute vor mehr als 50.000 Jahren, das erste Eintrittsgeld für einen spirituellen Ort.
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1: Die Staus mit den längsten Wartezeiten. Die 1 Osnabrück Richtung Münster zwischen Lattbergen und Greven 20 Minuten plus 10 Kilometer Stockstar. Die 2 Hannover Richtung Dortmund zwischen Feldheim und Flotow West 10 Minuten plus 4 Kilometer Stau. A3 Arnhem Richtung Oberhausen vor dem Grenzübergang Elten 20 Minuten 3 Kilometer. Die 4 Herlen Richtung Aachen zwischen Sippelfeld in den Niederlanden und Aachen-Lauensberg 15 Minuten plus 2 Kilometer Stau. Die 565 Bonn-Meckenheim, die ist zwischen Bonn-Boll und Bonn-Auerberg in Bayern Richtung wegen Brückenschäden gesperrt. 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
1: Mit Jörg Brunsmann. Und naja, im südlichen Teil des Landes strahlt die Sonne auch hier ins Studiofenster rein.
2: Ja, definitiv. Aber im nördlichen halten sich zwar noch ein paar Wolken, die werden jetzt aber langsam dann auch verdrängt. Vielleicht schaffen sie es noch gegen den Sonnenuntergang und ist auch trocken. Also es ist wirklich sehr wenig an Schauern unterwegs. Von daher alles in allem wirklich ein ganz angenehmer, freundlicher Abend. Wir sollten es auch genießen, weil morgen kommt dann doch eher gemischtes Wetter. Also geht zwar los, häufig mit Sonne, aber ab dem Mittag ziehen dann zuerst im Rheinland mehr Wolken auf, gibt dann schon einzelne Schauer und zum Abend hin dann vor allen Dingen in der Westhälfte vermehrt Schauer und lokal auch kräftige Gewitter.
3: Ich weiß nicht. Ich hau da einfach mal.
2: Sonntag, du willst das nicht hören.
3: Gewitter, Regen. Was machst du da, Jörg?
2: Wetter. Es ja. Ist einfach nur Wetter. Bei dir.
3: Also jetzt noch raus, genießen.
2: Ja, zum Beispiel. Ist ja noch frei. Morgen.
3: Ja, kommt denn so eine größere Wetterlage, wo ich sage, okay, der Rasen freut sich?
2: Das wäre dann wieder durchmischtes Wetter. Das
3: ja,
2: ist
3: genau.
2: Mittendrin in dieser durchmischten Lage.
3: Eigentlich also schon, ne?
2: Der Rasen schlägt im Moment Purzelbäume.
3: Ja, mega. Ja, freue ich mich total für jeden Rasen in Nordrhein-Westfalen. Nein, was haben wir über Dürren gesprochen und Grundwasserspiegel und so? Das ist ja gar nicht schlecht.
2: Ja, das ist da. Okay im Moment. Also da können wir uns nicht beklagen.
3: So, beklagen kann sich eigentlich auch nicht Alexander Zverev, aber es ist heiß umkämpft im dritten Satz im Finale bei den French Open. Zverev führt bei Aufschlag Kobolli mit 4-3. Und ist 2 Sätze entfernt vom Grand-Slam-Titel. Wir sind WDR 2 Sonntag live.
4: Patient.

0: Billy Idol. Es sind noch 16 Wochen. Dann ist der Marathon in Köln und was soll ich sagen, so lange trainiere ich und dann laufe ich das Ding mit. Aber bei dem, was wir jetzt vorhaben, hier auf WDR 2 Sonntag Live, fühle ich mich fast schlecht und denke, Mensch, das ist ja fast nur ein Spaziergang, weil was sind schon diese gut 42 Kilometer, wenn es sowas wie einen Ultramarathon gibt? Da geht es ja erst bei 50 Kilometern los.
1: Die Distanzen verschieben sich. Was außergewöhnlich ist, ist dann nicht mehr der Marathon, sondern ist dann halt der Ultralauf.
0: Ja, also okay, wenn man es unbedingt braucht. Nurit Sevi, WDR 2 Film und Fernsehen. Nurit, es gibt eine neue Doku rund um das Thema Alle laufen krasser in der ARD Mediathek. Nurit, wie kommst du zu diesem Mega-Hype rund um das lange Laufen?
2: Also da spielen auf jeden Fall Social Media eine große Rolle. Da gibt es Motivationsspeaker wie den Weltrekordler Jonas Deichmann. Der ist schon 120 Mal den Ironman gelaufen. Der hat eine wachsende Fanbase. Ja, der hat mit Radfahren angefangen und jetzt bietet er für Interessierte Kombis an. Swimrun zum Beispiel mit Gepäck, zum Beispiel auf Sardinien.
3: Ja, wir machen jetzt einen Swimrun, 123 Kilometer in etwa, die Ostküste runter. Wir rennen irgendwo an den Strand oder an den Felsen, schwimmen dann rüber und rennen dann weiter.
0: Der ist also nicht Pilot oder so, der sagt, Mensch, hier da 100 Kilometer die Küste runter und dann nach links. Hey, die laufen und schwimmen. Und der redet so, als sei das das Normalste der Welt.
2: Ist so. Und da laufen auch ganz normale Leute mit wie Philipp. Der sagt, es geht ums Erleben. Er trainiert auch sonst für den Triathlon und hier macht er sich ganz schön Druck.
4: Ich fühle mich schlecht jetzt, wenn ich keinen Sport mache. Trainingsplan, 17 Stunden, 16 Stunden die Woche. Das reicht ja eigentlich. Ich bin berufstätig und habe einen Fulltime-Job. Da ist man dann schon manchmal so eher so unter Druck zu sagen, boah, das musst du jetzt noch abhaken.
0: Ja, also bei mir zum Beispiel, morgen meldet sich mein Handy wieder, aber ich muss ja nur 8 Kilometer laufen. Das ist ja fast lächerlich. Also es geht ja auch darum, sich so ein bisschen zu beweisen, ne?
2: So ist es. Fitness ist natürlich wichtig und das zeigt die SWR-Doku. Der Reporter selber, der setzt sich auch ein Ziel, der will auch einen Marathon mitlaufen. Ich verrate nicht, ob er es am Ende packt. Hm? Der unterzieht sich erstmal für 300 Euro einem ärztlichen Check. Der übt auf dem Laufband, misst seine Atmung, seine Laktatwerte im Blut und das Trainingsprogramm bucht er individuell über eine App. Und er besucht dann einen Running Club. Da ist Eugen derjenige, der es ins Leben gerufen hat. Da gibt es ganz viele von diesen Clubs, auch bei uns im Westen. Und es fängt schon mit dem Spaß beim Aufwärmen an.
5: Mittlerweile 20-Jährige, die kommen in die Stadt und es ist hyped oder es ist trendig und der Content funktioniert online und die Klamotten werden cooler und dann ist es halt auch irgendwie so ein Trend, gemeinsam laufen zu gehen.
0: Okay, also was würdest du sagen, die Doku, ist das eher ein Marathon oder ein Sprint?
2: Also ich finde eher wie ein Sprint. Ich finde gut, dass sie die Faszination vermittelt, die das Laufen bringen kann. Einer meint im Film, früher gingen wir saufen, jetzt gehen wir laufen. Ist halt wichtig, das sehr realistisch anzugehen.
0: Okay, also jetzt in der ARD Mediathek, alle laufen krasser. Empfehlung von Nurit Sevi, WDR 2 Doku. Und bei allem, was ich über Ausdauersport weiß und über Marathonlaufen, wird jetzt mein dritter. Easy. Das nicht zu machen ist auch völlig okay. Ja? WDR 2 Sonntag live.

das Update von den French Open vom Finale der Männer. Alexander Zverev entscheidet den dritten Satz für sich. Er führt nach Sätzen mit 2-1. Dieser ging mit 6-4 an ihn.

0: da, der zweifachen Milliardärin. Wirklich wahr? Ich rede natürlich von Taylor Swift. Mega weit gekommen als Country Star. So fing es ja an. Und jetzt hat sie rausgebracht, I Knew It, I Knew You. Heißt der Song, geschrieben hat ihn Taylor Swift für den Film Toy Story 5. Sie sagt, schon seit sie als 5-Jährige den ersten Toy Story Film gesehen hat, ist sie ein riesiger Fan. Ja, sie vergöttert die Filmcharaktere geradezu. Und es war ein Traum von ihr, jetzt mal diesen Song zu schreiben. Und wenn Taylor sagt, ich würde gern, wäre es ja völlig bescheuert, wenn du das nicht machen würdest mit ihr. Ja, sie hat also das Ganze zu einem Song gemacht und nicht einfach nur in Geld umgewandelt, sondern sie hat einfach ihrem Kindheitstraum da gelebt. Wird Teil davon, aber sie ist in der Rangliste des Wirtschaftsmagazins Forbes als zweifache Milliardärin jetzt die reichste Musikerin in der Geschichte. Unglaublich, oder? Aber was ist schon Reichtum alleine, wenn es um die großen Fragen des Lebens, des Kinderzimmers geht, wie Toy Story 5? Da hält ein Hightech-Tablet Einzug und die klassischen Spielzeuge sind erstmal out. Also hier ist ein kleiner Ausschnitt aus dem Film.
1: Ist die Lage für Spielzeuge wirklich so schlimm?
2: Wir finden täglich immer mehr vergessenes Spielzeug.
3: Wir sind verloren!
4: Die Technik übernimmt unser Zuhause.
2: Ich weiß nicht, Jesse. Spielzeug ist zum Spielen, aber Technik ist...
5: ist für alles. Ich verliere Bonnie an dieses Gerät.
0: Ey, das klingt süß, aber auch... voll relevant, oder? Diskutiert gerne, wenn ich aufgehört habe zu reden. Toy Story Spielzeug und die Helden im Kampf gegen AI oder naja. Am 23. Juli geht's los im Kino und hier schon der Soundtrack aus dem Film WDR 2 Musikmix. Taylor Swift, I Knew It, I Knew You.

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1: Die Nachrichten mit Richard Hucke. Guten Abend.
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1: In London treffen sich gleich die Regierungschefs von Deutschland, Frankreich und Großbritannien mit dem ukrainischen Präsidenten Selenskyj. Sie wollen beraten, wie der russische Krieg gegen die Ukraine zu einem Ende kommen könnte. Worüber dabei konkret gesprochen wird, erklärt Franziska Hoppen, WDR London.
2: Dazu gehören wahrscheinlich Militärhilfen, Finanzhilfen und auch die langfristige Unterstützung der Wirtschaft und Verteidigung. Und es soll um die Frage gehen, wie der Druck auf Russland weiter erhöht werden kann. Und was dabei sicherlich eine Rolle spielt, ist die jüngste Ablehnung Putins von direkten Gesprächen mit der Ukraine. Also eben die Frage, wie Europa auf die Ablehnung reagieren und welche Rolle Europa bei künftigen Verhandlungen über eine Waffenruhe spielen soll. Auch mit Blick auf die sogenannte Koalition der Willigen, der Zusammenschluss von mehr als 30 Ländern unter Führung von Frankreich und Großbritannien. Anscheinend sieht man da gerade ein Fenster für Gespräche der europäischen Seite mit Russland.
1: Der Deutsche Gewerkschaftsbund schlägt vor, eine Betriebsrente für alle Arbeitnehmer zur Pflicht zu machen, als zusätzliche Altersversorgung zur gesetzlichen Rente. Die DGB-Vorsitzende Fahimi sagte dem Redaktionsnetzwerk Deutschland, eine betriebliche Vorsorge dürfe nicht einseitig zulasten der Arbeitnehmer gehen. Andreas Gerlach für WDR aktuell.
3: Fahimi bietet an, dass in den Tarifverhandlungen eine solche Altersvorsorge ausgehandelt werden kann. Die Arbeitgeber müssten dann mindestens an der Finanzierung beteiligt sein. Laut DGB haben rund 20 Millionen Beschäftigte aktuell keine Altersvorsorge über ihren Betrieb. Das liege daran, dass es dort keine Tarifbindung gebe. Auch für diesen Bereich solle es einfach werden, Betriebsrenten anzubieten. Fahimi kündigte an, dass Ende des Monats konkrete Vorschläge präsentiert werden.
1: Weitere Meldungen im Überblick. Deutschland hat die Frist für eine EU-Regel zur Lohngerechtigkeit verstreichen lassen. Bei der Richtlinie geht es darum, dass Beschäftigte von den Arbeitgebern mehr Klarheit erhalten sollen, wie andere Mitarbeiter bezahlt werden. Laut EU-Statistikbehörde haben Frauen in Deutschland zuletzt im Schnitt 15,6% weniger verdient als Männer. Im Iran hat ein Gericht die Strafen für den bekannten Regisseur Jafar Pahini bestätigt. Er war wegen Zitat Propaganda gegen das System zu einem Jahr Gefängnis sowie zu 2 Jahren Ausreiseverbot verurteilt worden. Pahini erhielt im vergangenen Jahr die Goldene Palme von Cannes für einen heimlich im Iran gedrehten Film. In der Formel 1 hat Mercedes-Fahrer Kimi Antonelli seine Führung in der Weltmeisterschaft weiter ausgebaut mit einem Sieg beim Großen Preis von Monaco. Der 19-jährige Italiener setzte sich vor Lewis Hamilton und Isaac Hadjar durch. Antonelli schaffte seinen 5. Erfolg in der Formel 1 nacheinander.
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1: In der Handball-Bundesliga steht GWD Minden als zweiter Absteiger fest. Das Team aus Ostwestfalen verlor das letzte Saisonspiel in Leipzig knapp mit 25-26. Christian Schulze, WDR Sport.
4: Es war ein Herzschlagfinale bis zur allerletzten Sekunde und am Ende stand der Pfosten für das Mindener Wunder im Weg. Zur Pause lagen die Ostwestfalen mit 4 Toren zurück, konnten diese aber aufholen und die Partie bis zum Schluss offen halten. Mit der letzten Aktion hatte Minden den Klassenerhalt auf der Hand, doch der Pfosten verhinderte das Tor zum Ausgleich. Ein Unentschieden hätte gereicht, da Konkurrent Wetzlar parallel knapp gegen Meister Magdeburg verlor. Durch das 25-26 ist Minden nach einem Jahr Bundesliga wieder abgestiegen.
1: Das war WDR aktuell.
5: Ja, vielen Dank an die Nachrichten und Gruß nach Minden. Kommt schnell zurück. Wir sind beim Wetter und Jörg Brunsmann.
6: Jörg? Ach Sven, das wird insgesamt ein Abend, mit dem viele von uns was anfangen können, denn es ist teilweise noch recht sonnig, vor allen Dingen südlich der Ruhr. Vom Münsterland bis nach Ostwestfalen-Lippe gibt es zwar viele Wolken, aber kaum noch Schauer unterwegs. Von daher kann man was damit machen. Morgen dann geht los mit viel Sonne, aber ab dem Mittag ziehen zuerst im Rheinland mehr Wolken auf. Da gibt es dann auch die ersten Schauer und am Abend vor allen Dingen dann in der Westhälfte mehr Schauer, lokal auch kräftige Gewitter. In Ostwestfalen-Lippe, da bleibt es morgen am längsten freundlich. Temperaturtechnisch morgen, da sind wir in Winterberg bei 18 Grad, Bedburg und Viersen maximal 22.
5: Danke, Jörg.
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5: Die Staus mit den längsten Wartezeiten. A1 Osnabrück Richtung Münster zwischen Landbergen und Greven 15 Minuten plus 8 Kilometer stockender Verkehr. A1 Münster Richtung Dortmund zwischen Kamener Kreuz und Kreuz Dortmund Oder 10 Minuten plus 6 Kilometer stockender Verkehr. Die A2 Dortmund Richtung Oberhausen zwischen Oberhausen-Königshardt und Kreuz Oberhausen 15 Minuten plus 3 Kilometer Stau. Die 3 Arnheim Richtung Oberhausen vor dem Grenzübergang Elten 20 Minuten plus 3 Kilometer Stau. Die 565 Bonn-Meckenheim, die ist zwischen Bonn-Beul und Bonn-Auerberg in beiden Richtungen wegen Brückenschäden gesperrt. Und alle Staus, auch die kürzeren, gibt es rund um die Uhr zuverlässig in der WDR2-App.
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5: French Open Grand Slam Finale. Alexander Zverev führt nach Sätzen mit 2-1 gegen den Italiener Cobolli. Aber im vierten Satz, da liegt Zverev bei eigenem Aufschlag 1-3 hinten. Also er wurde schon einmal gebreakt. Wir sind natürlich noch bei dem French Open. Und wir spielen, Leute, jetzt das total verdrehte Quiz. 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Es ist Sonntag live, WDR2, macht euch einen schönen.

0: die Pet Shop Boys. WDR2-Hörerin Kirsten ist multitaskingfähig, oder?
1: Ja, richtig.
0: Würde ich auch sagen.
1: Hallo.
0: Denn du bist mit der Mutter unterwegs, dem Kind und dem Hund und du spielst mit mir ein Quiz.
1: Dem Hund. Genau.
0: Das finde ich crazy. Ja.
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0: Denn du musst dich jetzt wirklich fokussieren. Aber bevor wir ins Spiel einsteigen, hast du einen entspannten Sonntag mit allen gehabt?
1: Ja, bis jetzt schon. Wir sind noch ein bisschen unterwegs, genießen noch ein bisschen die restlichen Sonnenstrahlen, das schöne Wetter. Und dann mal schauen, vielleicht noch ein Eis essen und dann, ja.
0: Hat der Hund noch Lust oder will der schon wieder zurück?
1: Der Hund hat Lust, der will, der wartet.
0: Sehr schön. Hör mal, du kannst den WDR2 Thermobecher gewinnen. Und zwar mit dem total verdrehten Quiz. Das ist tricky. Ich erkläre das mal. Also ich stelle dir insgesamt 10 Fragen. Und es ist so, dass bei der ersten Frage du gar nicht antworten musst. Aber bei der zweiten Frage musst du die Antwort der ersten Frage geben. Und bei der dritten Frage die Antwort der zweiten. Ne? Also so diesem Muster. Wenn man einmal drin ist, dann kriegt man das hin. Nur man muss sich wirklich konzentrieren. Das ist wirklich so. Also ich würde wahrscheinlich bei Frage 3 rausfliegen, aber ich setze da voll und ganz auf dich. Bist du soweit?
1: Ich versuche.
0: Ja.
1: Ich versuche es, ja.
0: Wenn es richtig ist, ich hoffe, es ist richtig, dann hörst du das hier. So, ne? Das hier wollen wir gar nicht hören. So, sondern nur...
1: Ja.
0: Okay, sehr schön.
1: Okay.
0: Ich würde sagen, wir legen los. Thomas D. und Smudo gehören zu den fantastischen... Müssen wir noch nicht sagen, das... Ne? Das wäre die erste Frage. Die Abkürzung KI steht für künstliche?
1: 4.
0: Tom Kaulitz, Zwillingsbruder, heißt?
1: Intelligenz.
0: Ein Riesen-Kino-Hit war der...
1: Intelligenz.
0: Ein Riesen-Kino-Hit war der das Kanu des...

0: Grönemeyer.
1: Und letzte Frage. Das Gemälde, die Spitzenklöpplerin von Johannes Vermeer, hängt in welchem Kunstmuseum?
0: Wall Street.
1: Bingo! Sehr gut. Ey, das war richtig gut.
0: Ja, war einfacher als gedacht. Also,
1: ja. Ja, wenn man einmal drin ist, dann geht's. Ne? Übrigens hängt die Spitzenklöpplerin im Louvre, aber das wirst du gewusst haben.
0: Okay.
1: Ja, hör mal, wir schicken dir gerne diesen Thermobecher rüber und freuen uns, dass ihr so einen schönen Tag in der Sonne habt da in Alsdorf.
0: Ja, super. Ich danke. Vielen Dank.
1: Mach dir noch einen schönen und viel Spaß mit WDR 2.
0: Ja, danke schön.
1: Mach's
0: schönen
1: gut.
0: Sonntag noch.
1: Tschüss.
0: Ja.

0: Jumbo, WDR2-Sonntag live. Das wird immer mehr zu einem Tennis-Drama. Wir sind im vierten Satz. Alex Zverev und der Traum vom ersten Grand-Slam-Titel. Er spielt gegen Cobolli, den Italiener. Der schlägt gerade auf und er führt im vierten Satz. Und es ist wirklich ein Hin und Her. Und wir gehen live nach Paris zu unserem Reporter. Das ist Guido Ringel. Guido.
1: Aus dieser Ball von Alexander Zverev und das heißt Spielball für Cobolli. Der kann hier auf 5-3 vielleicht nicht davonziehen im vierten Satz, aber eben doch einen wichtigen Punkt gewinnen, um gegebenenfalls hier sich diesen Satz zu holen. Er hätte dann Trümpfe in der Hand. 2-1 Satzführung allerdings immer noch für Alexander Zverev. Also es droht so ein bisschen der fünfte Satz nach genau 3 Stunden Spielzeit jetzt Aufschlag Cobolli. Der erste ist nicht so zuverlässig. Das war im gewonnenen zweiten Satz beim Italiener viel besser. Er muss jetzt hier auch in dieser wichtigen Phase oft über den zweiten gehen. Auch der hat's in sich. Der ist nicht so einfach zu retournieren. Dann dieser gute Ball von Cobolli. Der Angriff am Netz. Exzellenter Volley mit viel Gefühl gegen die Laufrichtung von Zverev. Da kann der lange Mann nicht mehr hin. Und deswegen die 5-3-Führung für diesen kleinen, in Anführungsstrichen kleinen Italiener. Der ist auch 1,83. Aber einer der kürzeren im internationalen Vergleich. Die ganzen Topspieler sind alle eher hoch aufgeschossen. Sieht man auch übrigens an Alexander Zverev mit seinen 1,98 Metern. Und jetzt hat der Hamburger den Aufschlag und der muss den durchbringen. Sonst ist dieser vierte Satz weg. Die Gesänge im Stadion gelten Flavio Cobolli, ich habe es vorhin schon mal gesagt, mehrheitlich die Sympathien des Publikums hier beim Außenseiter der Nummer 14 der Welt, der hier immer wieder versucht mit der Vorhand direkte Punkte zu machen. Manchmal ist das herrlich und manchmal haut er sie aber auch weg. Klar ist, Cobolli ist noch da. Zverev führt aber 2-1 in den Sätzen.
0: Ja, spannender Abend hier auf WDR2. Wir sind immer wieder in Paris für euch bei den French Open.
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Miles Smith und Niall Horan. Drive safe.

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1: Die Staus mit den längsten Wartezeiten. A1 Osnabrück Richtung Münster zwischen Landbergen und Münster Nord. 15 Minuten plus 6 Kilometer Stau. A2 Dortmund Richtung Oberhausen zwischen Oberhausen-Königshardt und Kreuz Oberhausen. 15 Minuten plus 3 Kilometer Stau. A3 Arnheim Richtung Oberhausen vor dem Grenzübergang Elten. 20 Minuten plus 3 Kilometer Stau. Die 61 Fendo Richtung Mönchengladbach zwischen Nettetal und Süchteln. 15 Minuten plus 4 Kilometer Stau. Die 565 Bonn-Meckenheim. Die ist zwischen Bonn-Beuel und Bonn-Auerberg in beiden Richtungen wegen Brückenschäden gesperrt. Und alle Staus, auch die kürzeren, rund um die Uhr, zuverlässig in der WDR 2 App.
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1: Genau, Jörg Brunsmann ist bei mir. Das Wetter ist stabiler als Zverev.
2: Das ist wohl wahr. Das geht hin und her und her und hin.
1: Ja.
2: Und jetzt im vierten Satz führt der Italiener wieder und der muss kämpfen, der Zverev.
3: Ja, das stattdessen das Wetter, da setzt sich jetzt nach und nach noch so ein bisschen die Sonne durch. Okay, wird ein bisschen knapp fürs Münsterland. Da halten sich im Moment noch die meisten Wolken, aber überall trocken bei uns im Westen. Und vor allen Dingen auch netter als das, was uns dann morgen erwartet. Morgen der Tag beginnt zwar häufig mit Sonne, aber ab dem Mittag ziehen dann erst im Rheinland mehr Wolken auf, gibt erste Schauer. Und am Abend dann vor allen Dingen in der Westhälfte vermehrt Schauer, lokal auch kräftige Gewitter. Also Ostwestfalen-Lippe, da bleibt es morgen noch am freundlichsten. Temperaturtechnisch sind wir morgen in Nettersheim bei 20 Grad, Zülpich 22, Gütersloh 23.
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Hier ist WDR 2 mit einer wichtigen Durchsage im Verkehrsservice. Achtung auf der A61. Koblenz-Mönchengladbach kommt euch zwischen Dreieckerath und Mönchengladbach-Wickrath ein Fahrzeug entgegen. Bitte fahrt in beiden Richtungen besonders vorsichtig. Rechts bitte nicht überholen. Wir melden es, wenn die Gefahr vorüber ist. Das gilt für die A61 Koblenz-Mönchengladbach. Da kommt euch zwischen Dreieckerath und Mönchengladbach-Wickrath ein Fahrzeug entgegen. Zverev hat das Rebreak geschafft. Es steht 5:5 im vierten Satz. Aufschlag Zverev. Kann sein, dass es jetzt relativ fix geht in Paris im Finale.

0: Miley Cyrus. Wenn Alexander Zverev ein Kerzchen aufstellen wollte in Paris, wo er gerade Tennis spielt bei den French Open, dann könnte er das einfach so machen. Er könnte bei Notre Dame da einfach reingehen und zack, sein Kerzchen aufstellen, müsste auch nichts zahlen. Anders wär's, ihr merkt es, ich bereite ein Thema vor, in Barcelona, Sagrada Familia. Ist ja spektakulär. Ich war da auch seinerzeit mal umsonst drin. Mittlerweile 33 Euro Eintritt. St. Paul's Cathedral in London kostet 30 Euro. Und jetzt kommen wir nach Köln in den Westen. Der Kölner Dom kostet 12 Euro in diesem Sommer. Das Domkapitel hat diese Woche das bekannt gegeben, gilt für alle Touristen. Aber nicht, wenn man zum Gottesdienst will. So, die Domverwaltung begründet ihre Pläne mit zu hohen Kosten für Pflegeschutz und laufenden Betrieb der Kathedrale. Und die Reaktionen sind, naja, unterschiedlich.
1: Wahrscheinlich würden wir es zahlen, weil wir von weiter weg kommen, wie viele Touristen eben.
2: Ja, wenn das bei der Instandhaltung und Instandsetzung des Domes hilft, dann vielleicht ein kleiner Eintritt gar nicht so schlecht.
3: Ich bezahle Kirchensteuer und ich erwarte eigentlich, dass ich in jede Kirche reinkomme.
0: Ja, Matthias Trapp, WDR2 aktuell. Was ist genau geplant bei diesem Eintritt?
4: 12 Euro soll der Eintritt kosten für den Innenraum des Doms. Ausgenommen sind Schülerinnen und Schüler bis 13 Jahren, außerdem Schwerbehinderte und ihre Begleitung. Schüler ab 14, Studierende und Auszubildende zahlen die Hälfte 6 Euro. Die Ermäßigung gibt es auch für Inhaber eines NRW-Sozialpasses. Senioren und Senioren, die zahlen dagegen den Vollpreis. Freien Eintritt wird es an bestimmten Feiertagen geben, zum Beispiel rund um die Heiligen Drei Könige, am 1. Mai, am Tag der Deutschen Einheit und zur Kölner Nacht der Museen. Und auch der Besuch der Gottesdienste bleibt kostenlos. Wer beten oder eine Kerze anzünden will, darf weiterhin kostenlos in den Dom und muss einen separaten Eingang am Gebetsbereich der Schmuckmadonna nutzen.
0: Okay, und wie wird dann genau kontrolliert, ob jemand Tourist ist oder ob jemand beten will?
4: Der Kölner Dombaumeister Peter Füssenich sagt, dass es keine Gesinnungsprüfung geben werde. Jeder, der sagt, dass er beten will, dürfe auch in den Bereich am Nordeingang des Kölner Doms rein. Und sollten sich Touristen reinschleichen, dann sei das so. Der Dompropst Monsignore Guido Assmann wünscht sich, dass es nicht heißt, der Kölner Dom kostet jetzt Eintritt, sondern dass Besucherinnen und Besucher das Gefühl haben, einen Beitrag zu leisten, der sich lohnt. Und durch den freien Eintritt für alle bis 13 könnten Schülerinnen und Schüler außerdem ihre Liebe zum Weltkulturerbe Kölner Dom entwickeln.
0: Okay, also das die Infos. Ihr entwickelt eure Liebe vielleicht auch für WDR2 in dieser Sekunde, weil wir natürlich auch für euch die French Open da auf dem Zettel haben. Das ist mega spannend. Zwischen Zverev und Kubolli. Wir sind im vierten Satz im Tiebreak. Es steht 6-6 und Kubolli macht das Mini-Break gegen Zverev. Also da werden wir in den nächsten Minuten wissen, ob es in den fünften und entscheidenden Satz geht oder vielleicht Zverev das Ding im Tiebreak regelt. 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

French Open im entscheidenden Satz, wenn Zverev das Ding gewinnt, jetzt diesen Tiebreak, dann hat er seinen Grand Slam-Titel. Er führt mit 2-1 bei eigenem Aufschlag. Hier ist der WDR2-Verkehrsservice mit einer Entwarnung für die A61. Kein Falschfahrer mehr da zwischen Dreieck Jackerath und Mönchengladbach-Wickrath auf der A61.

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Falco. Ein Update von den French Open. Es sieht nicht gut aus für Alexander Zverev. Im Tiebreak führt der Italiener Coboli mit 6-4 bei eigenem Aufschlag. Er hat jetzt also zwei Satzbälle. Es wäre der Ausgleich zum 2-2 nach Sätzen. Und es ist so, dass er den ersten Satzball kläglich vergibt. In diesem Moment. Ihr merkt es auch, ich bin auch ziemlich gefangen von diesem Spiel. Ja, und wir werden das natürlich weiter für euch verfolgen. Es ist mega spannend bei den French Open. WDR 2 bleibt für euch da am Ball, das ist ja klar. Gleich die Nachrichten.

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1: Die Nachrichten mit Richard Hucke. Guten Abend.
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1: In London beginnt gerade das Treffen Deutschlands, Frankreichs und Großbritanniens mit dem ukrainischen Präsidenten Selenskyj. Es geht darum, wie der russische Krieg gegen die Ukraine zu einem Ende kommen könnte. Die Position der sogenannten E3, also Deutschland, Frankreich und Großbritannien, erklärt Franziska Hoppen, WDR London.
2: Weil die USA als Unterstützer gerade mit dem Krieg im Iran und im Nahen Osten beschäftigt sind, wächst der Druck auf die Europäer, mehr Verantwortung zu übernehmen. Und die möchten eben vermeiden, dass sie bei etwaigen Verhandlungen dann nur Zuschauer sind und am Ende vor vollendete Tatsachen gestellt werden. Deshalb versuchen die E3 jetzt wohl diplomatisch Gewicht aufzubauen. Und Russland wirkt gerade geschwächt durch massive wirtschaftliche Belastungen und militärische Abnutzung. Die Zustimmungswerte für Putin sind schlecht, während die Ukraine ja Russland zuletzt massiv angegriffen hat in St. Petersburg. Und diese Schwäche wollen die E3 wahrscheinlich nicht ungenutzt lassen.
1: Deutschland hat die Frist für eine EU-Regel verstreichen lassen. Bei der Richtlinie geht es darum, mehr Lohngerechtigkeit zwischen Männern und Frauen zu erreichen. Bis heute hatten die EU-Staaten Zeit, ihr nationales Recht entsprechend anzupassen. Laut EU-Statistikbehörde haben Frauen in Deutschland zuletzt im Schnitt 15,6% weniger verdient als Männer. Diane Batani für WDR aktuell.
3: Die EU-Richtlinie soll dafür sorgen, dass solche Entgeltlücken transparent werden. Beschäftigte dürfen dann den durchschnittlichen Lohn von männlichen oder weiblichen Kollegen erfragen, die eine ähnliche Aufgabe haben. Und Unternehmen ab einer bestimmten Größe sollen Bericht erstatten über Gehaltslücken. Arbeitgeber befürchten einen hohen Verwaltungsaufwand. Bei der Abstimmung über die Regelung vor 3 Jahren im Rat der EU-Staaten hatte Deutschland sich enthalten. Das Bundesfamilienministerium kündigte inzwischen an, dass die EU-Richtlinie möglichst unbürokratisch ausgelegt wird. Das Gesetz soll bis Anfang kommenden Jahres umgesetzt werden.
1: Weitere Meldungen im Überblick. Der Deutsche Gewerkschaftsbund fordert, eine Betriebsrente zur Pflicht zu machen. Die Vorsitzende Fahimi sagte dem Redaktionsnetzwerk Deutschland, rund 20 Millionen Beschäftigte hätten diese Möglichkeit der Zusatzabsicherung nicht, weil ihre Betriebe keine Tarifverträge haben. Israels Armee hat wieder Vororte der libanesischen Hauptstadt Beirut angegriffen, trotz einer Waffenruhe. Die israelische Regierung spricht von einer Reaktion darauf, dass die pro-iranische Hisbollah Israel beschossen habe. Der Iran hatte gewarnt, ein israelischer Angriff auf Beirut würde den Krieg gegen Israel und die USA neu entfachen. In der Handball-Bundesliga steht GWD Minden als zweiter Absteiger fest. Das Team aus Ostwestfalen verlor das entscheidende letzte Saisonspiel in Leipzig knapp mit 25:26.
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1: Mehrere Städte in NRW haben Maßnahmen ergriffen, damit es weniger Unfälle mit Straßenbahnen gibt. Laut einer Umfrage der Deutschen Presseagentur ist das Problem in den letzten Jahren größer geworden. Markus Meyer-Gehlen, WDR aktuell.
4: Zum Beispiel haben die Stadtwerke in Bielefeld Ampelschaltungen so angepasst, dass seltene Autos beim Abbiegen auf den Schienen stehen bleiben. Das ist laut den Unternehmen nämlich der häufigste Grund für die Unfälle. Die Rheinbahn in Düsseldorf streicht nach und nach die Schnauzen der Züge rot, damit sie stärker auffallen. Und sie baut Assistenzsysteme ein, die die Fahrer warnen, wenn ein Hindernis auf der Strecke steht. Etwas Ähnliches ist auch schon bei der KVB in Köln im Probeeinsatz.
1: Das war WDR aktuell.
5: Ja, danke an die Nachrichten. Und jetzt sind wir beim Wetter und Jörg Brunsmann. Jörg.
6: Ja, ich sag mal so, das heute war bzw. ist wahrscheinlich der freundlichere Tag gegenüber morgen. Wir müssen uns das angucken. Jetzt am Abend vom Münsterland bis nach Ostwestfalen-Lippe gibt es noch viele Wolken, aber kaum was an Schauern unterwegs. Weiter südlich, oft auch noch sonnig. Dauert ja noch ein bisschen, bis die Sonne untergeht. Erst 21.45 Uhr ungefähr ist Sonnenuntergang. Morgen dann geht zwar oft los mit Sonne, aber so ab dem Mittag zieht dann doch mehr an Wolken auf, zuerst im Rheinland, gibt auch erste Schauer und am Abend dann vor allen Dingen in der Westhälfte einiges an Schauern und lokal auch kräftige Gewitter. Am längsten freundlich morgen noch in Ostwestfalen-Lippe. Temperaturtechnisch tut sich nicht viel, da sind wir morgen in Euskirchen und Krefeld bei 22 Grad, in Minden bei maximal 23.
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7: A1 Münster Richtung Dortmund zwischen Kamener Kreuz und Kreuz Dortmund unter 10 Minuten plus 6 Kilometer stockt da. Die 43 Münster Richtung Wuppertal zwischen Recklinghausen-Herten und Recklinghausen-Hochlamark 10 Minuten 3 Kilometer Stau. A61 Venlo Richtung Mönchengladbach zwischen Nettetal und Süchteln 10 Minuten plus 2 Kilometer Stau. Und die A565 Bonn-Meckenheim ist zwischen Bonn-Beuel und Bonn-Auerberg in beiden Richtungen wegen Brückenschäden gesperrt.
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5: Wir knacken gleich die 3 Stunden 40 Minuten Marke im Finale der French Open und es ist schwerer als erwartet für Alexander Zverev, der davon träumt, seinen ersten Grand Slam Titel zu gewinnen mit 29 Jahren. Er ist glasklarer Favorit eigentlich gegen Cobolli, den Italiener, aber wir sind jetzt im 5. Satz und der beginnt in diesem Moment mit Aufschlag des Italieners. Gleich sind wir wieder bei den French Open. 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

geht los im fünften und entscheidenden Satz und da richtig gut für Alexander Zverev. Er hat das erste Spiel von Cobolli, dem Italiener, gebreakt. Hat jetzt selber Aufschlag und wenn er diesen Satz gewinnt, dann hat er die French Open gewonnen. In 5 Minuten sind wir live in Paris beim Finale.

0: 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Ich hatte es versprochen, es geht nach Paris. French Open, Finalsonntag, Zverev gegen Kobolli. Wir sind im 5. Satz und Guido Ringel ist mittendrin. Guido.
1: Das muss er jetzt schaffen, das muss er jetzt durchbringen, Alexander Zverev. Er hat diesen berühmten Trumpf in der Hand, und zwar einen, der ihn hier zum Titel bringen könnte. 5. Satz, fast 4 Stunden rum. Und Alexander Zverev führt im 5. mit 1-0 und hat eigenen Aufschlag. Mit anderen Worten, er hat sich von Kobolli schon einmal das Service geholt. Aber der Italiener ist noch hellwach, kommt jetzt mit seiner starken Vorhand, zeigt nochmal, was er drauf hat. Also von körperlichen Ermüdungserscheinungen beim 24-Jährigen aus Florenz überhaupt keine Anzeichen, während sich Zverev schon mal hat behandeln lassen müssen. Aber es scheint nichts Schwerwiegendes zu sein. Er bewegt sich gut da bei den langen Ballwechseln, die sowieso meistern zu seinen Gunsten ausgehen. Also auch da hat er eine entsprechende positive Richtung einschlagen können. Jetzt Aufschlag für Zverev, Einstand, aber der erste Aufschlag kommt in den brenzligen Situationen bislang eigentlich zuverlässig. Auch jetzt wieder hat die Möglichkeit, Druck zu machen von der Grundlinie mit seiner Vorhand, die genauso stark ist wie die Rückhand. Die meisten fürchten seine Rückhand, aber auch mit der Vorhand hat er hier heute schon ein ums andere Mal brilliert. Jetzt ist die Rückhand da, Longline, hart geschlagen. Ah, Kobolli kommt da im letzten Moment noch ran, aber bringt ihn nicht mehr kontrolliert zurück, den Ball. Das heißt also, jetzt Spielball für Zverev zum 2-0 im letzten Satz dieses Finals. Damit ist der Hamburger vielleicht nicht entscheidend vorn, aber das muss ihm so viel Selbstvertrauen geben, dass er das Match hier eigentlich zumachen kann.
0: Ja, ja, eigentlich. Der Konjunktiv gewinnt da kein Spiel. Ne? Da sind wir schon auf dem Weg zur Entscheidung. Und wir haben sie vielleicht ja noch in dieser Stunde auf WDR 2 im Sonntag Live.
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0: läuft für Alexander Zverev. Er schlägt auf im fünften Satz und führt mit 3:0. Er hat 2 Breaks geschafft gegen Coboli, den Italiener. Er ist also jetzt auf dem Weg zu seinem Traum, eben diesen Grand Slam-Titel in Frankreich zu holen. Wir werden live wieder dahin gehen. Aber jetzt geht's erstmal um eine Nummer. Ich glaube, das traut sich nicht jeder von uns.
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0: Einfach aus dem Flugzeug rausspringen und dann eben 60 Sekunden freien Fall, bevor sich der Fallschirm öffnet. Hallo. Also unsere Raus in den Westen Reporterin Anita Horn ist zwar sehr abenteuerlustig, aber bei 4000 Meter Höhe hört für sie der Spaß auf. Und trotzdem konnte sie genau dieses Gefühl erleben. Hört mal, das klingt dann so. Das ist das Skydiving in Bottrop. Das ist eine Indoor-Windkanalanlage mit richtig Schmackes. Wir reden von bis zu 286 km/h. So schnell wird es da. Und es scheint Anita richtig Bock zu machen.
2: Das ist, glaube ich, einer der krassesten Adrenalinkicks, die ich in meinem Leben bisher hatte. Wahnsinn! Ich bin ein, zwei Mal so Richtung Scheibe geflogen, aber ich habe zum Glück einen guten Coach.
0: Ja, genau. Der heißt Bruno und hat Anita zu ihrem ersten Testflug mal direkt mit in die Höhe genommen. Über 10 Meter mit einem wirklichen Affenzahn. Das muss man sagen.
2: Das ist, glaube ich, einer der krassesten Adrenalinkicks, die ich in meinem Leben habe.
0: Ja, es ist so.
3: Das Ganze nennt sich Taxifliegen. Taxifliegen bedeutet im Endeffekt einfach nur, dass ich mich hinten an den Griffen von eurem Anzug festhalte, wir den Wind ein bisschen erhöhen und ich dann mit euch hoch und runter fliege.
0: Ja, Achterbahn war gestern und dann durfte Anita noch ein drittes Mal in ihren schicken Ganzkörperanzug mit Helm und Brille in den Windkanal und es hat richtig Spaß gemacht. Sie hat Blut geleckt.
2: Ich will gar nicht mehr aufhören. Das könnte ich den ganzen Tag machen. Ich habe jetzt eine Liste von Dingen, die ich lernen möchte. Wie sieht's aus mit meiner ersten Pirouette?
4: Kriegt man auf jeden Fall hin. Also die Basics auf dem Bauch haben wir heute sozusagen schon angefangen. Das muss man noch ein bisschen weiter trainieren, bis man dann auch alleine fliegen kann.
0: Okay, Drehungen, Kopf über, Salto links, rechts, Schraube. Leute, es gibt sogar Weltmeisterschaften.
3: Man braucht wirklich ein feines Gefühl für jede Faser in seinem Körper im Grunde genommen, um dann sozusagen damit dann lenken zu können. Die Basics auf dem Bauch macht man gerade am Anfang erstmal so ein bisschen mit den Armen und so. Zum Beispiel die Drehung, die hast du mit den Händen gemacht oder das Steuern der Höhe, das hast du mit dem Kopf gemacht.
0: Mhm, genau, also nach 3 Flügen, 2 Minuten konnte Anita schon ein paar Sachen machen und sie hat eine Urkunde bekommen, eine Art Seepferdchen für Skydiver und auch Philipp aus Brühl und sein Sohn Lukas fanden es wirklich mega.
5: Ja, ist tatsächlich nicht ganz so einfach die Position zu halten, ne? Das muss man einfach mal sagen, aber der Coach ist ja dabei, hilft einem gut. Wenn man ehrlich ist, wenn es dann abgeht nach oben, einmal den Abflug, das macht natürlich mega Bock.
0: Ja, genau, kostet natürlich auch was, aber warum nicht, ne? Wenn ihr Lust darauf habt, alles zum Tipp findet ihr auf wdr2.de.

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1: Mit zwei Meldungen. A1 Münster Richtung Dortmund zwischen Kammerkreuz und Kreuz Dortmund. Unna 10 Minuten plus 6 Kilometer Stocksaar. Und die 565 Bonn-Meckenheim ist zwischen Bonn-Beul und Bonn-Auerberg in beiden Richtungen wegen Brückenschäden gesperrt. Das liest sich so einfach. Hat aber natürlich Wahnsinnskonsequenzen für den Raum da in Bonn. Mein lieber Mann.
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1: Dann doch lieber erstmal Wetter als Form des Eskapismus. Jörg Brunsmann.
2: Das Wetter passt wahrscheinlich ganz gut zur Stimmung vieler Schulkinder. Morgen nach dem langen Wochenende geht zwar erstmal los, morgen der Tag mit Sonne oft, aber so ab dem Mittag. Da ziehen dann zuerst im Rheinland mehr Wolken auf, bringen auch erste Schauer. Und am Abend, da haben wir in der Westhälfte vermehrt Schauer, lokal auch kräftige Gewitter. Das heißt, am längsten freundlich bleibt es noch in Ostwestfalen-Lippe. In Bergheim und Kleve kommen wir morgen auf maximal 22 Grad, in Bielefeld bis 23.
1: Danke, Jörg Brunsmann.
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1: Und mit einem Wahnsinns-Tennis-Marathon. Was für ein Grand-Slam-Finale zwischen Alexander Zverev und dem Italiener Cobolli. Es sind etwa 5 Stunden, die auf der Uhr sind. Und ja, Zverev ist im vielleicht entscheidenden Satz in diesem Moment, macht er sein Spiel zum 4:0 im 5. Satz. Es fehlen also noch 2 Spiele, ein Break und ein eigenes. Und dann hat er es geschafft. Vielleicht sind wir gleich schon live beim Matchball in Paris. 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Schön, dass ihr bei uns seid.

0: Hier ist WDR 2 mit den French Open. Ist es so, dass Alexander Zverev bei eigenem Aufschlag mit 4:1 im fünften und entscheidenden Satz führt. Es sieht also mega aus für ihn, dass wir gleich hier vielleicht sogar live den Matchball haben bei seinem ersten Grand Slam Sieg. Das wäre schon Tennisgeschichte. Zuletzt war Boris Becker als deutscher Mann Sieger eines Grand Slam Turniers. Das war 1996. Ist ein paar Jahre her, ne? Apropos Sport.
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0: Wenn wir uns jetzt eine Woche weiter beamen, sind wir in der Schlussphase der ersten Halbzeit von Deutschland gegen Curaçao bei der Weltmeisterschaft. 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Ihr könnt 2 VIP-Karten für euren Lieblingsbundesligisten im Westen gewinnen. Hallo Schalke, hallo Dortmund, Gladbach, Leverkusen, Paderborn, Köln. 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Ja, 2 Stück, die könnt ihr gewinnen bei diesem Tippspiel. Oder auch Trikots. Und ich sage ja immer, das Schönste ist überhaupt mitzumachen. Vielleicht sogar besser zu sein als ich. Was schon mal leichter war. Die letzte Saison war gar nicht so schlecht. Ich bin so im vorderen Drittel eingelaufen. Ich gebe alles, ist ja keine Frage. Und ich finde es total schön. Ich sehe das hier beim Tipptrend, dass zum Beispiel das Spiel Mexiko gegen Südafrika, das Eröffnungsspiel für den kommenden Donnerstag, schon knapp 16.000 getippt haben. So viele sind wir schon aktiv, die definitiv schon Tipps abgegeben haben. Und wäre doch cool. Ich meine, in der Bundesliga ist das ja mit 100.000 irre, aber bei dieser WM sind ja 104 Tipps, die man abgibt. Wenn wir da die 30.000er-Marke knacken, da wäre ich schon happy, muss ich sagen. Ich habe Mexiko-Südafrika mit 2:1 getippt übrigens. Und als Weltmeister, diesen Tipp muss man auch abgeben, da sind es für mich die Deutschen, die den WM-Titel klar machen. So, Frage in die Regie. Ich bekomme hier immer wieder Order auf das Ohr. Ah, ich soll rübergeben nach Paris. Matchball, ne? Okay, wir geben zu Guido Ringel. Sehr spannend, bitte.
2: Doppelfehler von Cobolli. Der kann nicht mehr. Der humpelt. Das ist das Ende. So gut wie. Noch muss er einen Punkt machen, Alexander Zverev. Aber das wird er. Das kann nicht mehr schiefgehen. 0:40 bei Aufschlag Cobolli. Alexander Zverev hat den ersten Matchball. Einen historischen nach 1937. Der nächste deutsche Sieger in Paris. Cobolli geht vor, schlägt den Ball. Netzroller, den kann Zverev nicht holen. Nochmal ein bisschen Aufschub. Nochmal durchatmen. 15:40. Zweiter Matchball für Zverev. Die Box von Hamburger aufgeregt, klatscht nochmal Applaus, die Oma angestrengt mit dem starren Blick geradeaus, auch der Vater weiß gar nicht so richtig, was er denken soll, jetzt kann sich alle Mühe auszahlen. Ihr erster Aufschlag von Cobolli im Netz muss wiederholt werden. Matchball Alexander Zverev, 29 Jahre und wahrscheinlich hat er 28 davon auf diesen Moment gewartet, immer wieder den Schläger in die Hand genommen, immer wieder ehrgeizig trainiert, viel riskiert, viel aufgegeben, immer wieder auch nach Rückschlägen zurückgekommen. Alles für diesen einen Moment. Der Ball von Cobolli ist da. Der Stopf des Italieners. Zverev kann den erlaufen. Und dann der Lob von Cobolli. Zverev geht dem nochmal hinterher. Über Kopf. Ist der Italiener in der Lage? Nein! Er schlägt ihn ins Aus! Und damit ist Zverev French Open Sieger 2026. Natürlich plumpst er in den Sand von Paris. Er weint mit den Händen vorm Gesicht. Man kann es erkennen, wie die Tränen rollen. Er wälzt sich, er will sich eingraben in diesen Sand von Paris, den er immer schon geliebt hat und den er jetzt nie wieder hergeben will. Das ist der Tag, das ist der Moment des Hamburgers Alexander Zverev. Jetzt die Umarmung, Cobolli geht rüber, herzt ihn, die beiden küssen sich fast. Berührende Szenen, der Schläger von Zverev liegt noch immer da und alle stehen, alle applaudieren diesen Mann, der hier überzeugt hat in den Tagen von Paris. Makel, keinen Top-10-Spieler besiegt zu haben. Na und? Sieg, Triumph, Grand-Slam-Sieger Alexander Zverev. Viele haben den Glauben aufgegeben. Jetzt steht er da und jubelt und lässt sich rot gefärbt vom Wühlen im Sand feiern. Applaus für faires Publikum. Die waren zwar in der Mehrheit die 15.000 auf der Seite von Flavio Cobolli, aber Zverev hat immer wieder dagegen gehalten, hat sich auch aus schwierigen Situationen befreit. Und war dann, und so ehrlich müssen wir sein, der bessere Tennisspieler. In diesen 5 Sätzen und 4,5 Stunden Spielzeit ist das natürlich immer schwierig. Und es sind Details, die den Ausschlag geben. Aber er war der bessere Mann, weil er druckvoller war, weil er konzentrierter war und weil er sich weniger Fehler erlaubt hat. Und dann ist es eben so. Dann gibt es den gleich den Pokal, eine Menge Geld dazu. Das wird ihm überhaupt keine Rolle spielen. Für ihn ist der Titel wichtig. Und den hat er jetzt. Der Sieger der French Open heißt in diesem Jahr Alexander Zverev.
0: Wow. Herzlichen Glückwunsch. Und jetzt hat er seine Karriere vollendet. Man nannte ihn den Unvollendeten bislang. Aber das hat sich in den letzten Minuten live auf WDR 2 geändert. Partytime, oder? Zverev holt die French Open. Glückwunsch. Hier sind die Fun

Für mich das Bild dieses Sportsonntags: Alexander Zverev auf dem Sand von Paris, von Beinkrämpfen geschüttelt, als er es klar macht, diesen Titel, diesen Grand Slam Titel mit 29 Jahren nochmal. Herzlichen Glückwunsch, well done. 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

Forbidden Road, Robbie Williams. Wir hatten ihn sehr gerne in Düsseldorf. Zwei Abende präsentiert von WDR 2. War schön. Eins wollte ich noch sagen, weil ich wurde eben da vor diesem Matchball unterbrochen. Wenn ihr Lust habt, Ball gegen Pisto mitzutippen. Wir machen dieses WM-Spiel und ihr seid noch nicht dabei, habt noch keinen Benutzernamen, noch kein Kennwort. Meldet euch doch an. Ist lustig, würde mich freuen. Gleich gibt's hier WDR 2 Pop, die Abendshow mit Michael Räufsteck. Ich bin der Sven und würde sagen, macht euch einen geschmeidigen Sonntagabend. Ja? Beamt euch rüber mit Teddy Swims. Mit ihm gelingt das.

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1: Die Nachrichten mit Richard Hucke. Guten Abend.
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2: Natürlich plumpst er in den Sand von Paris. Er weint mit den Händen vorm Gesicht. Man kann es erkennen, wie die Tränen rollen.
1: Der deutsche Tennisprofi Alexander Zverev hat seinen ersten Grand-Slam-Titel gewonnen. Zverev setzte sich in Paris im Finale der French Open gegen Flavio Cobolli aus Italien durch. In 5 Sätzen mit 6:1, 4:6, 6:4, 6:7 und 6:1. Aus Paris, Guido Ringel, WDR Sport.
2: 5 Sätze, 4 Stunden, 16 Minuten, ganz genau. Und dann hat er es geschafft. Den zweiten Matchball verwandelt. Er konnte davon profitieren, dass Cobolli in diesem wichtigen, entscheidenden 5. Satz nicht mehr da war. Kein ernstzunehmender Kontrahent, viel zu viele Fehler. Irgendwie schien ihm die Kraft zu verlassen. Der Mann aus Florenz hatte viel erreicht, viel geschafft und es wäre vor manches Problem gestellt. Aber in der Summe war der Hamburger der bessere Tennisspieler.
1: In London läuft das Treffen Deutschlands, Frankreichs und Großbritanniens mit dem ukrainischen Präsidenten Selenskyj. Es geht darum, wie der russische Krieg gegen die Ukraine zu einem Ende kommen könnte. Zuletzt hatte Russlands Präsident Putin ein Gesprächsangebot von Selenskyj abgelehnt. Israels Armee hat wieder Vororte der libanesischen Hauptstadt Beirut angegriffen, trotz einer Waffenruhe. Die israelische Regierung spricht von einer Reaktion der Hisbollah auf Hisbollah-Angriffe. Der Iran hatte gewarnt, ein israelischer Angriff auf Beirut würde den Krieg gegen Israel und die USA neu entfachen. Nach einer Beobachtung der Verkehrsunternehmen in Nordrhein-Westfalen haben die Unfälle mit Straßenbahnen zugenommen. Das liege unter anderem daran, dass Autofahrer die Regeln nicht kennen. Zum Beispiel, dass man nicht links abbiegen darf in eine Bahn hinter einem Pferd. Zum Teil wurden schon Maßnahmen ergriffen wie veränderte Ampelschaltungen oder Warnsysteme in den Bahnen.
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1: In Münster sind heute die Motorradtage zu Ende gegangen. Zum Abschluss gab es eine Veranstaltung für alle auf dem Prinzipalmarkt. Ralf Schikowski, wieder in Münster, war am Mittag mit dabei.
3: Und bei dieser Feier gibt es so einige Preise, und zwar nicht für die schnellsten oder lautesten. Seit Donnerstag gab es in und um Münster einige Wettbewerbe. Wer kommt am elegantesten durch einen Hindernisparcours? Beim Geocaching mussten die Teilnehmer bei einer Art Schnitzeljagd mit Koordinaten durch das Münsterland. Die Motorradtage in Münster gelten als Familienveranstaltung. Das gilt für die Aktiven und für das Publikum heute auf dem Prinzipalmarkt. Vom schweren Reisemotorrad bis hin zum Vespa-ähnlichen Cityflitzer mit Batterie unter der Sitzbank ist alles dabei.
1: Das war WDR aktuell. Das Wetter in Nordrhein-Westfalen. Am Abend gibt es im Norden viele Wolken, im Süden ist es freundlicher. In der Nacht bleibt es trocken bei 13 bis 9 Grad. Morgen ist es zunächst freundlicher, später gibt es Schauer und Gewitter. In Gummersbach 21 Grad, in Bocholt 22 und in Bonn bis 23 Grad. Am Dienstag weiterhin wechselhaft mit Sonne, Wolken und einzelnen Schauern oder Gewittern. Mit 15 bis 19 Grad wird es etwas kühler. Die Zeit 20 Uhr.
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4: Vorsicht auf der A6 Mannheim Richtung Heilbronn. Zwischen Mannheim-Schwetzingen und Schwetzingen-Hockenheim liegt ein Stein auf der linken Spur. A5 Karlsruhe Richtung Frankfurt. Zwischen Kronau und Kreuzwalldorf nach einem Unfall auf der rechten Spur 3 Kilometer Stau. Verzögerung bis zu einer Viertelstunde. A5 Basel Richtung Karlsruhe. Zwischen Herbolzheim und Rust Unfallaufnahme auf dem linken und dem mittleren Fahrstreifen. 3 Kilometer Stau, etwa eine Viertelstunde plus. A7 Fulda Richtung Würzburg. Zwischen Fuldaer Dreieck und Bad Brücken-Auffolkers 2 Kilometer Stau. A8 München Richtung Stuttgart. Zwischen Merklingen und Mühlhausen 13 Kilometer dichter Rückreiseverkehr, etwa eine Viertelstunde plus. Die A14 Schwerin Richtung Wismar ist zwischen Schwerin Nord und Jesendorf nach einem Unfall gesperrt. Die A19 Rostock Richtung Berlin ist zwischen Linsdorf und Malchow nach einem Unfall gesperrt. A67 Mannheim Richtung zwischen Gernsheim und Funkstadt 3 Kilometer Stau nach einem Unfall auf dem linken Fahrstreifen.
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5: Mit Michael Reufschreck, hallo. In diesem Augenblick umarmt Alexander Zverev die Trophäe, die er eben für den Gewinn der French Open bekommen hat, und hat einen Gesichtsausdruck bei der Umarmung wie jemand, der jemanden wieder getroffen hat, den er seit langer, langer Zeit vermisst hatte. Alexander Zverev ist jetzt ein Grand-Slam-Sieger. Kein deutscher Tennismann hatte mehr ein Grand-Slam-Turnier gewonnen in den vergangenen 30 Jahren. Der letzte war Boris Becker, 1996 bei den Australian Open. Jetzt hat Alexander Zverev die French Open gewonnen. Interessanterweise das einzige Grand-Slam-Turnier, das Boris Becker nie gewonnen hatte. Jetzt Sophie and the Giants, Shut Up and Dance.
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Eine Eilmeldung aus dem Verkehrszentrum. Vorsicht auf der A31 Emden-Leer zwischen Nermoor und Fehnhusen werfen Personen Gegenstände auf die Fahrbahn. Nochmal A31 Emden-Leer zwischen Nermoor und Fehnhusen. Hier werfen Personen Gegenstände auf die Fahrbahn.

Alexander Zverev hält gerade seine Dankesrede und bedankt sich natürlich bei den Organisatoren und beim Verband und so weiter. Und ich frage mich, ob das wie bei der Oscar-Verleihung ist und irgendwann kommt das Orchester und spielt ihn vom Platz. Nee, aber wir haben ja gesehen, heute spielt Alexander Zverev niemand vom Platz.

Vella und All My Love. Wohin geht's der geneigte Fan, wenn er wissen möchte, was Harry Styles von sich gegeben hat? Zu Instagram? Zu TikTok? Zu X? Nein, er kauft sich eine Tageszeitung. Amsterdam, man vergisst nie das erste Mal. Es klingt wie ein kitschiger Spruch auf einer Postkarte, und es ist vielleicht auch kitschig, aber es steht nicht auf einer Postkarte, sondern in der niederländischen Zeitung Het Parool. Und es wurde geschrieben von dem Mann, der seine riesige Tour Together Together in Amsterdam gestartet hat. Da hat er 10 Konzerte hintereinander gegeben. Harry Styles zieht jetzt weiter nach London und wollte den Fans in Amsterdam offensichtlich nochmal Danke sagen, hat dafür eine ganzseitige Zeitungsanzeige geschaltet. Jetzt müssen die Fans erstmal ihre Eltern fragen, was ist denn eine Zeitung? Handschriftlich auf der kompletten letzten Seite steht da: Danke, ich liebe dich, Amsterdam. Man vergisst nie das erste Mal. Danke, dass ihr uns aufgenommen habt. Man vergisst nie das erste Mal. Das heißt, an die Konzerte 2 bis 9 hat er keine Erinnerung. Bin irritiert. Hier ist Harry Styles mit American Girls.

Hier ist Pop, die Abendshow. Und es gibt eine weitere Runde Mitleid jetzt für reiche Leute. Denn die können einem nun mal auch leid tun. Die haben auch Probleme, wenn auch ihre ganz eigenen. Also wenn man sich zum Beispiel in seinem Supersportwagen extrem verbiegen muss, um zu sehen, wann die Ampel grün wird. Oder wenn die vielen Schlüssel der vielen Eigenheime alle gleich aussehen und man ständig rumprobieren muss. Ja, oder wenn der Rasen draußen so frisch gemäht ist, dass die weißen Leinenschuhe grüne Flecken bekommen. Und als wäre das alles nicht schon schlimm genug, kommt jetzt Ellie Goulding und kreiert aus dem Nichts ein neues solches Problem. Ihr neuer Song heißt Black Prada Dress.

0: also ein schwarzes Kleid der Luxusmarke Prada. Wenn jetzt interessierte reiche Leute so ein Kleid im Internet suchen wollen und diesen Begriff eingeben, werden sie in den ersten Suchergebnissen ganz viele Links zum Musikvideo von Ellie Goulding finden und ganz weit nach unten scrollen müssen. Ist das nicht furchtbar? Für uns Normalos ist das natürlich gut, denn wenn wir Black Prada Dress eingeben, finden wir es einfach, den neuen Song von Ellie Goulding, und endlich lohnt es sich mal nicht, zu den Superreichen zu gehören. Das hier ist ganz frisch von diesem Wochenende, Ellie Goulding.
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0: Es ist schön, dass Ellie Goulding neue Musik hat. Sie ist einfach gut. Und Prada kann sich echt nicht über zu wenig Werbung und Erwähnungen in diesem Jahr beklagen. Erst der Film und jetzt ein neuer Hit von Ellie Goulding. Black Prada Dress.
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2: In der Nacht bleibt es trocken bei Tiefstwerten von 13 bis 9 Grad. In der Eifel und im Sauerland bis 6 Grad. Der Tag morgen beginnt häufig mit Sonne. Ab dem Mittag ziehen zuerst im Rheinland mehr Wolken auf und es gibt erste Schauer. Am Abend in der Westhälfte vermehrt Schauer und lokal kräftige Gewitter. Am längsten freundlich bleibt es in Ostwestfalen-Lippe. Höchsttemperaturen 18 bis 23 Grad.
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3: A1, Münster Richtung Dortmund zwischen Carmen-Zentrum und Kreuz Dortmund unna 3 Kilometer stockender Verkehr. Die A524 Breitscheid Richtung Duisburg Süd ist zwischen Duisburg Rahm und Kreuz Duisburg Süd nach einem Unfall gesperrt. Die A565 Bonn-Meckenheim ist zwischen Bonn-Beuel und Bonn-Auerberg in beiden Richtungen wegen Brückenschäden gesperrt.
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Need Your Love von One Republic. Hier ist Pop, die Abendshow am Sonntag. Wir sind zusammen in Bremen 4, WDR 2, MDR Jump, SR 1 und SWR 3. Und braucht ihr noch eine gute Nachricht, eine Wohlfühlgeschichte, um diese Woche abzuhaken? Ein kleiner Junge ist in ein Saftfass gefallen. Das ist noch nicht die gute Nachricht, aber wir spoilern schon mal. Es wird ein Happy End geben. Das klingt erstmal wie die Handlung aus einer Episode von Lassie, oder? Was sagst du, Lassie? Ein kleiner Junge ist in ein Fass gefallen? Ja, in Metzingen in Baden-Württemberg ist ein dreijähriger Junge von zu Hause weggelaufen. Die Polizei hat mit Spürhunden die Umgebung durchkämmt und den Jungen schließlich gefunden. In einem leeren 5000 Liter Saftfass hinter einem Getränkemarkt. Er ist da über eine Leiter rein, aber dann natürlich nicht wieder rausgekommen. Aber sie haben ihn dann ja gefunden. Es ist nichts passiert und deswegen ist dieses Happy End eine Wohlfühlgeschichte, die an Huckleberry Finn erinnert, der in einem Fass gelebt hat. Oder es wird uns auch nicht wundern, wie dieser Junge in ein paar Jahren beim olympischen Gewichtheben alle Goldmedaillen einsagt, weil die Sache ist ja klar. Ein Typ, der als Kind in ein riesiges Saftfass fällt, das ist unser deutscher Obstzelix. Aus dem wird mal was. Hier ist Pop, die Abendshow. 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Eine Eilmeldung aus dem Verkehrszentrum. Vorsicht auf der B45 zwischen Eppertshausener Dreieck und Münster. Hier werfen Jugendliche Steine von einer Brücke. Bitte in beiden Richtungen besonders aufpassen. Vorsicht auf der B45 zwischen Eppertshausener Dreieck und Münster. Gefahr durch Steinewerfer. 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

0: Love Bites Back, aktueller Hit von Lucaint. Hier ist Pop, die Abendshow. 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

Eine Eilmeldung aus dem Verkehrszentrum. Achtung, ein Falschfahrer auf der östlichen Zubringerstraße Köln-Gremberg, Köln-Porz in Höhe Köln-Pfingst. Hier kommt ein Falschfahrer entgegen. Bitte äußerst rechts fahren und nicht überholen. Auf der östlichen Zubringerstraße Köln-Gremberg, Köln-Porz in Höhe Köln-Pfingst ist ein Falschfahrer unterwegs. Bitte Vorsicht in beiden Richtungen.

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1: Die Nachrichten mit Richard Hucke. Guten Abend.
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2: Und jetzt ist der Moment von Alexander Zverev da. Der Pokal hoch, hoch und immer höher.
1: Tennisprofi Alexander Zverev hat den ersten Grand-Slam-Titel seiner Karriere gewonnen. Als erster deutscher Mann seit Boris Becker vor 30 Jahren. Zverev setzte sich im Finale der French Open gegen den Italiener Flavio Cobolli durch. Aus Paris, Guido Ringel, WDR Sport.
3: Mehr als 4 Stunden Strapaze, alles für den historischen Sieg. Alexander Zverev feiert endlich seinen Triumph, seinen Grand-Slam-Titel nach 5 Sätzen und irren Herausforderungen im Match gegen den Italiener Cobolli. Der flinke Mann aus Florenz kam immer wieder zurück ins Match, aber im entscheidenden 5. Satz behielt der Deutsche den Kopf oben und befreite sich auch aus mulmigen Situationen. Und dann wühlen im Sand Schreie vor Glück und Tränen nach dem verwandelten Matchball.
1: Deutschland, Frankreich und Großbritannien wollen die stockenden Bemühungen um ein Ende des Ukraine-Kriegs in Gang bringen. In London sitzen deshalb Kanzler Merz, Präsident Macron und Premierminister Starmer zusammen. Inzwischen ist auch der ukrainische Präsident Zelensky dazugestoßen. Die Stadt Auerbad Schlemer in Sachsen bekommt keinen rechtsextremen Oberbürgermeister. Der Kandidat der Partei Freie Sachsen verlor die heutige Stichwahl. Im ersten Wahlgang hatte der frühere Funktionär der NPD noch die meisten Stimmen geholt. Die Stichwahl gewann aber der Kandidat der CDU. Er setzte sich mit gut 5.000 zu knapp 4.500 Stimmen durch. In der Handball-Bundesliga steht GWD Minden als 2. Absteiger fest. Das Team aus Ostwestfalen verlor das entscheidende letzte Saisonspiel in Leipzig knapp mit 25 zu 26. Nach einem Jahr in der Bundesliga geht es für Aufsteiger Minden zurück in die 2. Liga.
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1: In Köln ist heute auf einen türkischen Imbiss geschossen worden. Die Polizei nahm nach einer Fahndung mit dem Hubschrauber 3 Tatverdächtige fest. Oliver Köhler, WDR Köln.
4: Einer der Männer soll am frühen Morgen mehrere Schüsse auf die Scheiben des geschlossenen Lokals abgefeuert haben. Es wurde aber niemand verletzt. Nach den Schüssen soll der Mann in einen Kleinwagen gesprungen sein. Die Polizei löste eine Fahndung aus. Wenige Kilometer vom Tatort entfernt stoppte der Kleinwagen. Die 3 Insassen versuchten zu flüchten. Beamte konnten sie aber festnehmen. Die Polizei untersucht jetzt, wer von ihnen geschossen hat. Die Hintergründe der Tat sind noch immer unklar.
1: Das war WDR aktuell. Das Wetter in Nordrhein-Westfalen, die Nacht bleibt trocken bei 13 bis 6 Grad. Morgen ist es zunächst freundlich, später gibt es Schauer und Gewitter. In Hattingen 21 Grad, in Dienstlaken 22 und in Eschweiler bis 23 Grad. Am Dienstag wechselhaft mit einzelnen Schauern bei 15 bis 19 Grad. Die Zeit, es ist 21.03 Uhr.
5: Das Neueste aus dem Verkehrszentrum. Achtung, ein Falschfahrer auf der östlichen Zubringerstraße Köln-Gremberg, Köln-Porz in Höhe Köln-Pfingst. Hier kommt ein Falschfahrer entgegen. Bitte äußerst rechts fahren und nicht überholen. Auf der östlichen Zubringerstraße Köln-Gremberg, Köln-Porz in Höhe Köln-Pfingst ist ein Falschfahrer unterwegs. Bitte Vorsicht in beiden Richtungen. Vorsicht im Kreis Karlsruhe auf der Landesstraße zwischen Stutensee-Blankenloch und Waldstedt-Europäische Schule. Hier liegt eine Stoßstange auf der Fahrbahn. A3 Frankfurt Richtung Köln zwischen Kelsterbach und Raunheim steht ein defekter PKW. Die rechte Spur ist gesperrt. 3 Kilometer Stau. Ihr verliert etwa eine Viertelstunde. Auf der A3 Köln Richtung Oberhausen ist im Kreuz Leverkusen die Überleitung zur A1 Richtung Köln nach einem Unfall gesperrt. A5 Karlsruhe Richtung Frankfurt zwischen Kronau und Kreuz Waldorf 2 Kilometer Stau. Die Unfallstelle ist geräumt. Die A524 Breitscheid Richtung Duisburg Süd ist zwischen Duisburg Rahm und Kreuz Duisburg Süd nach einem Unfall gesperrt. Dort muss die Fahrbahn gereinigt werden. Die A8 Stuttgart Richtung München ist zwischen Friedberg und Dasing nach einem Unfall mit mehreren Fahrzeugen gesperrt. A8 München Richtung Stuttgart zwischen Merklingen und Mühlhausen 8 Kilometer stockender Verkehr. Kommt gut an!
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5: Mit Michael Räufsteg, hallo. Schönen Sonntagabend euch allen. Und habt ihr Lust auf ein kleines Musikratespiel? Dann meldet euch jetzt gerne für Chartwars unter 07221 2011. Es geht darum einzuschätzen, wie populär Hits von früher heute sind. 07221 2011. Spielt gerne mit uns Chartwars. Und hört jetzt erstmal Michael Schulte und 5 AM.
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0: Soleil Bleu von Bleu Soleil. Hallo zusammen, hier ist Pop, die Abendshow mit Michael Räufsteg und wir spielen jetzt Chart-Wars. Hits, die mal waren, aber wie erfolgreich sind sie heute noch? Svenja aus Taunusstein spielt mit uns. Hallo Svenja.
1: Hi.
0: Wie war dein Tag bisher?
1: Sehr schön. Wir sind aus dem verlängerten Wochenende zurückgekommen. Das haben wir sehr genossen und haben den Abend jetzt mit den Kids noch ein bisschen ausklingen lassen.
0: Wo habt ihr das verlängerte Wochenende verbracht?
1: Im Schwarzwald.
0: Oh, wie schön. Jetzt gerade zu Hause, gerade wieder auf den Hof gefahren, hast du gesagt, angekommen und erste Ansammlung, genau. Radioquiz. Finde ich gut.
1: Ja, klar, man muss ja immer mal spannend halten, ne?
0: Svenja, aktuelle Hits sind populär und werden in den offiziellen Charts abgebildet, aber auch ältere Songs genießen oft noch eine große Beliebtheit. Und das werden wir heute vergleichen in diesem Spiel. Da geht es darum, wie erfolgreich in dieser abgelaufenen Woche des Jahres 2026 ältere Songs waren. Das vergleichen wir zueinander. 5 Chancen hast du zu raten. 3-mal solltest du mindestens richtig liegen, um dieses Spiel zu gewinnen. Und um eine Messlatte und einen Maßstab zu haben, fangen wir mal mit einem aktuellen Hit an. Das ist jetzt nur mal der Startpunkt. Olivia Dean, aktueller Hit, So Easy to Fall in Love. Was ich aber von dir wissen möchte, ist, ob in dieser Woche dieser Song von Elton John, The Bitch is Back von 1974, erfolgreicher war als der aktuelle Hit von Olivia Dean oder nicht. Und Basis sind die Zahlen der GfK, die offiziellen Charts ermitteln, nach den gleichen Chartkriterien. Downloads, Käufe, Streams, das sind die Kriterien. War Elton John populärer als Olivia Dean oder nicht?
1: Elton John war nicht populärer. Also ich dachte, Olivia Dean war dann, glaube ich, populärer diese Woche.
0: Und da liegst du leider falsch. Tatsächlich hat Elton John in dieser Woche mehr offizielle Chartpunkte gesammelt als Olivia Dean und war mit diesem alten Song plötzlich erfolgreicher.
1: Wow, okay, das habe ich noch nicht gehört die Woche, deswegen kam es mir jetzt völlig unbekannt vor.
0: Manche Dinge kommen überraschend, auch in diesem Spiel. Jetzt ist Elton John die Messlatte und der Vergleichswert ist, der Vergleichshit ist Riptide von Vance Joy. Der ist von 2013. War der diese Woche beliebter als Elton Johns Hit von 74 oder nicht?
1: Oh Gott. Nein, war nicht beliebter.
0: Doch, war er tatsächlich. Vance Joy ist öfter gehört worden diese Woche als Elton John.
1: Oh mein Gott.
0: Jetzt müssen die nächsten 3 alle sitzen. Dann kannst du das Spiel noch gewinnen. Das wäre auch für dich ein 5-Satz-Sieg demnach.
1: Ja.
0: Green Day, Boulevard of Broken Dreams. Ist von 2004, aber war es diese Woche erfolgreicher als Vance Joy und Riptide?
1: Oh Gott, das ist echt schwer. War erfolgreicher, sag ich.
0: Ja, war es. Damit bist du noch im Spiel.
1: Okay.
0: Sex on Fire von Kings of Leon. Yeah! Diese Woche beliebter als Boulevard of Broken Dreams von Green Day oder nicht?
1: Ja.
0: Nein.
1: Nein.
0: Leider nicht.
1: Okay,
0: tut mir leid, Svenja.
1: Dann tut mir leid, ja, alles klar.
0: Endet das Wochenende vielleicht mit dieser kleinen Enttäuschung, aber lass dir den Genuss und die Erinnerung an die letzten schönen langen Tage nicht vermiesen.
1: Ja, ist gar nicht so leicht, das einzuschätzen, aber trotzdem vielen Dank.
0: Schön, dass du dabei

aktueller Hit der Giant Rooks, Wanted Back. Eine Entwarnung aus dem Verkehrszentrum auf der östlichen Zubringerstraße Köln-Gremberg, Köln-Porz. Kein Falschfahrer mehr in Höhe Köln-Pfingst.

0: Hallo zusammen, hier sind Bremen 4, NDR 2, WDR 2, SR 1, MDR Jump, HR 3 und SWR 3. Und wir spielen unser Quiz Chart Wars jetzt mit Angelika aus Reddinghausen in der Nähe von Frankenberg. Hallo Angelika.
1: Guten Abend.
0: Wird das Essen jetzt kalt, während wir am Radio spielen?
1: Das macht nichts. Das ist eine längere Geschichte. Das esse ich erst morgen. Das ist gut.
0: Okay. Frisch abgeholt, für morgen, dann kann es auch kalt werden. Gut.
1: So sieht's aus.
0: Schön, hast du morgen das schon mal von der Backe. Ist doch eine prima Sache.
1: Ja.
0: Wir stellen Hits gegenüber, die schon ein paar Jahre auf dem Buckel haben, aber heute offenbar auch noch gerne gehört werden. Denn wir wollen wissen, wie erfolgreich waren die im Verhältnis zueinander in dieser Woche? Basis sind die Zahlen der offiziellen Charts, ermittelt von der GfK. Kriterien sind wie gewohnt Downloads, Streams, Käufe etc., woran man eben auch bei den Charts feststellt, was am beliebtesten ist. Aber wir wollen das jetzt nicht unbedingt mit den aktuellen Hits wissen, sondern mit Songs von einst, aber wie erfolgreich sie in dieser Woche waren. Wir machen als Messlatte mal einen aktuellen Hit an den Anfang. Nämlich Bangaranga von Dara. Das ist der Song, der vor 3 Wochen den Eurovision Song Contest gewonnen hat. Aber war er in dieser Woche, der jetzt abgelaufenen Woche, erfolgreicher oder weniger erfolgreich als... On the Floor von Jennifer Lopez und Pitbull aus dem Jahr 2011. Welcher dieser beiden Songs war diese Woche erfolgreich? Du sagst?
1: Weniger.
0: Der Bangaranga-Song war weniger erfolgreich als Jennifer Lopez. Und da liegst du richtig. Das ist der erste Punkt. 3 musst du erspielen von möglichen 5, um dieses Spiel zu gewinnen. Jetzt ist der Messwert Jennifer Lopez und On the Floor. Und wir wüssten gerne... war YMCA von den Village People diese Woche mehr oder weniger erfolgreich als On the Floor von Jennifer Lopez und Pitbull?
1: Weniger.
0: Auch das ist richtig. 2 Punkte. Und jetzt Toto. Diese Woche Toto mit Africa von 1982. Erfolgreicher oder nicht als YMCA von den Village People?
1: Erfolgreicher.
0: Erfolgreicher, sagst du. Und das stimmt!
1: Ja!
0: Ja, guck mal!
1: Geil!
0: Ganz klares 3:0.
1: Ja, unbedingt, ne?
0: Super, Angelika. Herzlichen Glückwunsch. Ja. Du hast unser Chart-Wars-Spiel gewonnen und bekommst einen kleinen Überraschungspreis von uns.
1: Na, ist ein Ding.
0: Habt einen schönen Abend und morgen guten Appetit.
1: Danke.

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1: In der Nacht bleibt es trocken bei Tiefstwerten von 13 bis 9 Grad. In der Eifel und im Sauerland bis 6 Grad. Der Tag morgen beginnt häufig mit Sonne. Ab dem Mittag ziehen zuerst im Rheinland mehr Wolken auf und es gibt erste Schauer. Am Abend in der Westhälfte vermehrt Schauer und lokal kräftige Gewitter. Höchsttemperaturen 18 bis 23 Grad.
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2: Die A524 Breitscheid Richtung Duisburg Süd ist zwischen Duisburg-Rahm und Kreuz Duisburg Süd nach einem Unfall gesperrt. Dort muss die Fahrbahn gereinigt werden. Die A565 Bonn-Meckenheim ist zwischen Bonn-Beuel und Bonn-Auerberg in beiden Richtungen wegen Brückenschäden gesperrt.
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0: Ray Garvey in Pop der Abendshow mit Take This Heart. Und wenn ihr denkt, dieser Sonntag geht ohne Nachrichten aus der Entomologie zu Ende, dann liegt ihr falsch. Denn Entomologen haben eine Spinne entdeckt, die blau leuchtet. Daran merkt ihr schon, Entomologie, da geht es nicht um Enten, sondern um Insekten. Und ein internationales Team war in einem noch unerforschten Teil des Dschungels von Angola unterwegs und hat da einige besondere neue Insekten entdeckt. Unter anderem diese besondere Spinne, die leuchtet. Blau. Ilias Bus aus unserem Team, erzähl uns alles, was du weißt.
1: Die heißt gekrönte Krabbenspinne, zumindest glaube ich das, weil die ist noch so neu, die hat im Moment nur einen lateinischen und englischen Namen. Ich habe es jetzt einfach mal übersetzt. Crowned Crab Spider. Die kann blau leuchten. Jetzt nicht ganz von allein, also wir Menschen müssen sie mit UV-Licht bestrahlen, damit wir das sehen, aber andere Tiere...
0: Sie leuchtet gar nicht von selbst.
1: Nein. Ach so. Das wäre ja, also dann hätten die ja auf einer Uranader. Nee, also aber also, andere Tiere sehen solche, das ja dauerhaft.
0: Aber solche Tiere brauchen wir doch. Wir brauchen leuchtende Tiere. All die Menschen, die Angst vor Spinnen haben und sich so viel sicherer fühlen würden, wenn die nachts im dunklen Schlafzimmer leuchten würden, damit sie wenigstens sehen, ah, ist gerade in der anderen Ecke.
1: Ach, zum Glück, da hinten ist sie. Nee, die leuchtet nur, wenn wir eine UV-Lampe drauf leuchten. Außerdem haben sie eine Motte gefunden, die hat keine klassischen Flügel, so wie die Motten bei uns zu Hause, sondern die hat wirklich so einzelne Federn und dann große Flügel mit einzelnen Federn, ganz verwirrt.
0: Aber die hat es jetzt wirklich von selbst und nicht erst, wenn die Menschen sie draufstecken.
1: Nur mit UV-Licht hat sie einzelne Federn. Nee, nee. Und eine Grille gab es noch, die tut so, als wäre sie ein Marienkäfer, wenn sie sich ganz zusammenrollt.
0: Eine Hochstaplerin.
1: Ach ja, und habe ich was vergessen? Ach ja, stimmt. Und noch über 1000 andere neu entdeckte Arten, Libellen und also wirklich alles, alles.
0: Dann hat sich das ja gelohnt, wenn bei einer Expedition so viel rumkommt.
1: Ja, die waren in so einem Teil vom Dschungel, bei dem lange durch Bürgerkrieg und deswegen dann Landminengefahren niemand rein wollte. Und nur deswegen, weil die sich reingetraut haben, wissen wir jetzt von dieser neuen kleinen Spinne.
0: Toll. Und das noch Tollere ist, wir haben sogar Tonaufnahmen vom Moment des Entdeckens bei dieser Expedition.
2: Wozu ist das?
3: Das ist blaues Licht.
2: Und was macht es?
3: Es leuchtet blau.
2: Verstehe.
0: Und jetzt kennen wir sogar den Namen vom blauen Licht. Gekrönte Krabbenspinne. Hier ist der neue Hit von Gracie Abrams, Hit the Wall.

Hier ist Pop, die Abendshow. Frau Messi hat was Neues. Nein, nicht Antonella Roccuzzo, die Frau von Fußballlegende Lionel Messi. Die Frau, die uns Messi gebracht hat. Also den Hit Messi. Lola Young. Hatte sich eine Auszeit nehmen müssen, nachdem sie auf der Bühne zusammengebrochen war, ist jetzt zurück für ihren neuen Song. From Down Here hat sie sich am Tag nach den Grammys mit James Blake ins Studio eingeschlossen, Musiker und Songschreiber. Und da ist es einfach über sie gekommen mit der Kreativität. Und rausgekommen ist eine melancholische Nummer über das Gefühl, das Zuhause von früher zu vermissen und gleichzeitig froh zu sein, nicht mehr da zu wohnen. Lola Young ist zurück. Erste Single aus einem demnächst wahrscheinlich kommenden Album. From Down Here.

0: Ein toller neuer Song von Lola Young, die auch vor Messi schon viele tolle Songs gemacht hatte, dann den großen Durchbruch hatte und auch seit Messi schon wieder ein paar Songs veröffentlicht hat, die auch allen nicht die Aufmerksamkeit bekommen haben, die sie verdient hat. From Down Here ist ganz neu von Lola Young.
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1: In Nachrichten mit Richard Hucke. Guten Abend.
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1: Deutschland, Frankreich und Großbritannien wollen die stockenden Bemühungen um ein Ende des Ukraine-Kriegs in Gang bringen. In London sitzen deshalb Kanzler Merz, Präsident Macron und Premierminister Starmer mit dem ukrainischen Präsidenten Zelensky zusammen. Franziska Hoppen, WDR London.
2: Bei den Gesprächen mit Präsident Zelensky soll es um die weitere Unterstützung der Ukraine gehen, um verstärkten Druck auf Russland und um eine gemeinsame Position bei möglichen Verhandlungen mit Russland. Russland steht im Moment wirtschaftlich und militärisch stärker unter Druck. Gleichzeitig ziehen die USA sich aus der aktiven Vermittlerrolle im Ukraine-Krieg zurück. Aus deutschen Regierungskreisen heißt es, dass sich langsam ein Fenster für Gespräche der europäischen Seite mit Russland öffne.
1: Der Iran hat Israel mit Raketen angegriffen. Das meldeten sowohl das israelische Militär als auch der staatliche Rundfunk. Die Raketen seien abgefangen worden. Iran hatte mit Vergeltung gedroht, nachdem Israel erneut Vororte der libanesischen Hauptstadt Beirut angegriffen hatten. Der Iran ist mit der radikal-islamischen Hisbollah-Miliz im Libanon verbündet. In Langenfeld im Kreis Mettmann hat der Inhaber einer Tankstelle in der vergangenen Nacht zusehen müssen, wie sein Safe gestohlen wurde. Drei Einbrecher lösten ihn innerhalb von 3 Minuten mit schwerem Gerät aus der Verankerung. Der Bestohlene beobachtete die Tat per Überwachungskamera und informierte die Polizei. Aber auch ein Hubschrauber fand keine Spur von den Dieben. Der dänische Fußballprofi Christian Eriksen ist erneut auf dem Spielfeld zusammengebrochen. Offenbar funktionierte aber sein Herzschrittmacher. Der Profi vom VfL Wolfsburg wurde zur Sicherheit ins Krankenhaus gebracht. Das Spiel zwischen Dänemark und der Ukraine wurde abgebrochen. Vor 5 Jahren war Eriksen während eines EM-Spiels zusammengebrochen. Seitdem hat er den Herzschrittmacher.
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1: Der deutsche Tennisprofi Alexander Zverev hat zum ersten Mal eines der 4 wichtigsten Tennisturniere der Welt gewonnen. Er setzte sich im Finale der French Open gegen den Italiener Flavio Cobolli durch. Guido Ringel, WDR Sport.
3: Der so sehnlich erwünschte Pokal ist jetzt in den Händen des Hamburgers gelandet, nachdem er vor 2 Jahren hier noch im Endspiel verloren hatte. 5 anstrengende und für alle mitreißende Sätze lang ein Aufwand der besonderen Art. Mit dem besseren Ende für Zverev, auch weil er es schaffen konnte, zum Ende der Partie der kraftvollere Mann zu sein. Mehr als 4 Stunden Tennis, vielleicht nicht auf allerhöchstem Niveau, aber spannend und zum Mitfiebern allemal.
1: Das war WDR aktuell. Das Wetter in Nordrhein-Westfalen, die Nacht bleibt trocken bei Tiefstwerten von 13 bis 6 Grad. Morgen ist es zunächst freundlich, später gibt es Schauer und teils kräftige Gewitter. In Attendorn 21 Grad, in Bochum 22 und in Eschweiler bis 23 Grad. Am Dienstag weiterhin wechselhaft mit Sonne, Wolken und einzelnen Schauern oder Gewittern bei 15 bis 19 Grad. Die Zeit 22.03 Uhr.
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4: Die A565 Bonn-Meckenheim ist zwischen Bonn-Beuel und Auerberg in beiden Richtungen wegen Brückenschäden gesperrt.
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5: Mit Michael Rolf Steck, hallo. Und gleich spielen wir noch eine Runde Chartbars oder 2, je nach Verlauf. Gucken wir mal. Möchtet ihr dabei sein unter 07221 2011? Das ist unser Musikratespiel, bei dem es darum geht, einzuschätzen, wie erfolgreich ältere Songs in dieser Woche waren. Im Verhältnis zueinander. Ratet mit, schätzt es richtig ein, 07221 2011, wenn ihr mitspielen möchtet. Hier ist Purple Disco Machine zusammen mit Aus This und Beat of Your Heart.
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0: I like the way you kiss me von Artemis. Hallo, es ist Sonntagabend, hier ist Pop, die Abendshow und wir spielen eine Runde Chart Wars mit Roxy aus Bremen. Hallo Roxy.
1: Hi Leute, hallo Michael.
0: Du hattest ein erfülltes Wochenende und kommst jetzt endlich mal runter. Endlich mal Füße hoch.
1: Ich komme jetzt runter.
0: Oder was steht noch an? In den letzten.
1: Nee, absolut gar nichts mehr.
0: 46
1: Geschirr abwaschen, euch hören.
0: Warst du auf dem Festival und war viel los?
1: Ja, ganz, ganz viel. Es hat geregnet, aber die Leute, hat ihn nicht gestört. Alle waren im Tanzen, am Feiern.
0: Das finde ich immer so faszinierend auf Festivals. Weil sonst immer, sobald es irgendwo regnet, erst einmal bricht der Verkehr zusammen, alle jammern nur noch über das schlechte Wetter. Aber sobald du auf einem Festival bist und es regnet, ist es einfach völlig egal. Als wäre es gar nicht so. Es scheint niemand irgendwie zu bemerken, habe ich immer das Gefühl. Ist doch herrlich.
1: Genau.
0: Und Jahre später erzählt man sich ja von, stundenlang im Regen gestanden. Das waren noch Zeiten.
1: Meine Schuhe sehen auch noch gut aus jetzt.
0: Oh, sind sie noch zu retten?
1: Ja, klar.
0: Okay. Also du standst nicht im Schlamm, du standst nur im Nass.
1: Ja, kann man so sagen.
0: Roxy, wir spielen jetzt unser Spiel Chart Wars, in dem es darum geht, einzuschätzen, wie erfolgreich Songs von einst heute sind. Es geht um Daten, die in der abgelaufenen Woche ermittelt wurden. Und da wurde nicht nur bei aktuellen Hits ermittelt, um die offiziellen Charts festzustellen, was denn so die beliebtesten Songs nach Downloads, nach Streams, nach Käufen waren, sondern es wird natürlich auch bei älteren Songs ermittelt, denn auch die sind noch populär. Und das stellen wir jetzt gegenüber und versuchen, das zu ermitteln. Welche Songs waren im Verhältnis zueinander diese Woche erfolgreicher als andere? Wir fangen mal an mit dem Richtwert Dai Dai. Dai Dai ist der aktuelle Hit von Shakira zusammen mit Burna Boy und es ist der offizielle Song zur Fußball-Weltmeisterschaft der FIFA. Aber war dieser Song, dieser neue Shakira-Song in dieser Woche des Jahres 2026 erfolgreicher oder weniger erfolgreich als Beauty and the Beat von Justin Bieber aus dem Jahr 2012?
1: Ja, ich habe eine Meinung dazu.
0: Sag sie mir.
1: Weniger erfolgreich war der Shakira-Song, sag ich.
0: Und da hast du recht, denn Justin Bieber geht im Moment ziemlich gut ab mit diesem alten Hit. Und deswegen ist das dein erster Punkt. 5 könntest du erspielen, 3 musst du erspielen, um dieses Spiel zu gewinnen. Nächster Song ist Limp Bizkit. Behind Blue Eyes von 2003. Und jetzt ist die Messlatte Justin Bieber. War Limp Bizkit diese Woche erfolgreicher oder weniger erfolgreich als Justin Bieber?
1: Da sage ich knapp weniger erfolgreich.
0: Mit deiner starken Meinung zu Justin Bieber hatte ich erwartet, dass du das sagen würdest.
1: Oh, oh, oh.
0: Und es ist auch richtig. Das stimmt ja wohl. Justin Bieber war diese Woche erfolgreicher als Limp Bizkit. Wir gehen zurück ins Jahr 2013 mit Tove Lo und Habits.
1: Man
0: kennt die alle. Das waren alles mal große Hits, aber wie groß war es diese Woche? Größer als Behind Blue Eyes von Limp Bizkit oder kleiner?
1: Größer, sag ich. Mein Bauchgefühl sagt das, ja.
0: Das sagt dein Bauchgefühl und da hat dein Bauchgefühl völlig recht und das ist dann auch schon der dritte Punkt.
1: Wow,
0: du hast dieses Spiel gewonnen. Yeah!
1: Cool!
0: So macht man das. Cool. Besser kann es nicht laufen. Roxy, herzlichen Glückwunsch. Krönender Abschluss des Wochenendes.
1: Danke.
0: Danke dir fürs Mitmachen. Kriegst einen kleinen Überraschungspreis von uns.
1: Okay, tschüssi.
0: Tschüss. Und wir spielen einen aktuellen Hit, denn auch die sind gefragt. Hier ist der von Olivia Rodrigo. Drop Dead.

0: Dangerous Lover, aktueller Hit von Siku. Hier ist Pop, die Abendshow. Deutschland ist wieder Tennis-Nation. Alexander Zverev ist überglücklich und wir freuen uns mit ihm. Endlich hat er seinen Traum erfüllt. Er hat ein Grand Slam-Turnier gewonnen, eins der vier wichtigsten Tennisturniere der Welt. Heute die French Open. Im Finale stand er schon. Jetzt hat er es auch gewonnen. Der deutsche Tennisprofi Alexander Zverev ist French Open-Gewinner 2026. Und das sagte er.
1: I lost a Grand Slam final here 2 years ago. But now, finally, it's a happy end. At the end of the day, we're Grand Slam Champions now.
0: Das sagte er direkt nach dem Spiel in seiner Gewinnerrede, dass er vor 2 Jahren verloren hat. Und jetzt sind wir Grand Slam Champions mit wir. Am Ende meinte er seine Familie, die bei ihm immer eine große Rolle spielt. Und auch sein Finalgegner, der Italiener Flavio Cobolli, hat eine Rede gehalten. Der hat Zverev ja ziemlich schwer gemacht. Es war ein 5-Satz-Spiel, das über 4 Stunden gedauert hat. Und in seiner Rede hat Flavio Cobolli, der Unterlegene, Alexander Zverev direkt angesprochen.
2: Wenn jemand mich fragen würde, wer diesen Titel mehr verdient hat, dann würde ich immer sagen, du, Sascha. Ich freue mich für dich, aber ich bin auch traurig, weil die so nah dran war und das fühle ich. Du hast jetzt deinen Traum erfüllt, dann lass mich beim nächsten Mal gewinnen.
0: Ja, gut. Jetzt ist erstmal der Zverev dran. Der hat schließlich auch lange genug versucht. Für Cobolli war es das erste Grand Slam Finale überhaupt. Da kann noch viel kommen bei dem.
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0: Adele und Skyfall, gleich der Sensationshit von Temper City, die Newcomer, die selbst davon überrascht wurden, dass schon ihr Debüthit ein großer Erfolg wurde, Self-Aware und der nagelneue Hit von Taylor Swift.
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1: In der Nacht bleibt es trocken bei Tiefstwerten von 13 bis 9 Grad. In der Eifel und im Sauerland bis 6 Grad. Der Tag morgen beginnt häufig mit Sonne. Ab dem Mittag ziehen zuerst im Rheinland mehr Wolken auf und es gibt erste Schauer. Am Abend in der Westhälfte vermehrt Schauer und lokalkräftige Gewitter. Am längsten freundlich bleibt es in Ostwestfalen-Lippe. Höchsttemperaturen 18 bis 23 Grad, auch am Dienstag weiterhin wechselhaft mit Sonne, Wolken und einzelnen Schauern oder Gewittern. Mit 15 bis 19 Grad wird es etwas kühler als zuletzt.
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2: Die A565 Bonn-Meckenheim ist zwischen Bonn-Beuel und Auerberg in beiden Richtungen wegen Brückenschäden gesperrt.
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0: Self-Aware, aktueller Hit von Temper City. Hier ist Pop, die Abendshow mit Michael Reufstrick. Zusammen in Bremen 4, HR3, NDR 2, SR1, MDR Jump, WDR 2 und von SWR 3. Ich frage mich, ob die Toy-Story-Filme zum neuen Fast and Furious werden, bei denen man nach der 28. Geschichte irgendwann den Überblick verliert. Aber wir sind hier erst bei Teil 5. Toy Story 5 kommt in knappen 2 Monaten raus. Und an diesem Wochenende wurde das am schlechtesten gehütete Geheimnis der vergangenen Wochen gelüftet. Jetzt ist es offiziell offen, dass die Pixar-Leute sich überlegt haben, wer könnte den Titelsong singen. Ach ja, Taylor Swift. Taylor Swift hatte diverse Hinweise immer wieder veröffentlicht mit Kürzeln wie TS, die für Taylor Swift stehen. Oder eben für Toy Story. Und vieles andere, von Tapeten über sonst was. I knew it, I knew you ist der Toy Story Song von Taylor Swift.
1: The song I knew it, I knew you came about because I was lucky enough to get to see a version of Toy Story 5.
2: Der Song ist entstanden, nachdem ich glücklicherweise den Film Toy Story 5 schon vorab sehen durfte. Ich habe mich sofort in den Film verliebt und konnte mich gut mit den Charakteren identifizieren, vor allem mit der Rolle Jessie. Und aus ihrer Perspektive wollte ich einen Song schreiben. Ich habe ihn dann so schnell runtergeschrieben, dass ich am Ende von diesem Tag schon eine fertige Aufnahme hatte. So inspiriert war ich.
1: And I really hope you like it. It's called I Knew It, I Knew You.
0: I Knew It, I Knew You. Der Toy Story Hit von Taylor Swift kommt lange vor dem Film. Der Film wird mit Sicherheit ein Riesenhit und von einem Taylor Swift Song muss man das gar nicht aussprechen. Das versteht sich von selbst. Hier ist der neue Taylor Swift Hit. TS.

Toy Story 5 kommt am 23. Juli in die Kinos. Der Hit daraus ist schon da seit diesem Wochenende ganz neu von Taylor Swift. I knew it, I knew you. Ula.

0: Eine Eilmeldung aus dem Verkehrszentrum. Achtung Autofahrer auf der A2 Dortmund-Hannover. Zwischen Hamm und Hamm-Üntrop kommt ein Falschfahrer entgegen. Bitte fahrt äußerst rechts und überholt nicht. Auf der A2 Dortmund-Hannover zwischen Hamm und Hamm-Üntrop ein Falschfahrer. Bitte Vorsicht in beiden Richtungen. Pedro Santos haben wir gerade gehört, aktueller Hit I Don't Know Me. Jetzt kommt Vincent Pfefflin, Comedian, der in seinen Programmen viel übers Kiffen erzählt. Und wir haben das ganz starke Gefühl, er weiß, wovon er spricht. Das erklärt auch einiges an den Gedanken, auf die er wie aus dem Nichts kommt.
1: Das ist jetzt ein bisschen random. Aber ich finde, Daniel Radcliffe sollte aufhören zu schauspielen. 16 Jahre lang war er Harry Potter. Und jetzt was? Ist er einfach ein Schauspieler, der andere Rollen spielt? Und der spielt nie so glaubwürdige Rollen. So irgendwas wie ein Zauberer in Rente. Irgendwas, was man nachvollziehen kann. Er spielt immer so krasse Rollen, so, es gibt einen Film, da spielt er einen FBI-Agent, der dann undercover geht, also geheim ermittelt in der Neonazi-Szene als Neonazi. Ich weiß nicht. Sogar die Neonazis in dem Film waren so, bist du nicht Harry Potter?
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1: Die Nachrichten mit Richard Hucke. Guten Abend.
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1: Der Iran hat Israel am Abend zweimal mit Raketen angegriffen. Nach israelischen Angaben wurden alle Raketen abgefangen. Julio Segador, WDR Tel Aviv.
2: Es ist der erste Angriff des Iran auf Israel seit Beginn der Waffenruhe im April. Unklar ist, ob und wann Israel auf den Angriff reagieren wird. Nicht genannte Regierungsvertreter sprechen in den israelischen Medien von einem Bruch der Waffenruhe, der eine kraftvolle Reaktion zur Folge haben müsse. Das Heimatschutzkommando kündigte an, dass ab Montag alle Schulen landesweit geschlossen bleiben müssen. In den Städten wurden die öffentlichen Schutzräume wieder geöffnet. Der Iran hat nach eigenen Angaben mit seinem Angriff auf die israelischen Luftschläge in Beirut reagiert. Zuvor hatte der Iran Israel für diesen Fall mit Angriffen gedroht, um die schiitische Terrormiliz Hisbollah zu unterstützen.
1: In London laufen Beratungen über den Krieg in der Ukraine. Beteiligt sind Bundeskanzler Merz, der französische Präsident Macron, der britische Premier Starmer und der ukrainische Präsident Zelensky. Es geht um die weitere Unterstützung für die Ukraine und mögliche Friedensverhandlungen mit Russland. Die Stadt Auerbad Schlemmer in Sachsen bekommt keinen rechtsextremen Oberbürgermeister. Der Kandidat der Partei Freie Sachsen verlor die heutige Stichwahl. Im ersten Wahlgang hatte der frühere Funktionär der NPD noch die meisten Stimmen geholt. Die Stichwahl gewann aber der Kandidat der CDU. Er setzte sich mit gut 5.000 zu knapp 4.500 Stimmen durch. Der Betrieb am Flughafen München war am Abend vorübergehend gestört. Der Grund war Brandgeruch. Teile des Flughafens wurden evakuiert. Ein Feuer wurde aber nicht gefunden. Jetzt läuft der Betrieb wieder. Einschränkungen kann es aber noch geben. Tennisprofi Alexander Zverev hat den ersten Grand-Slam-Titel seiner Karriere gewonnen. Als erster deutscher Mann seit Boris Becker vor 30 Jahren. Zverev setzte sich im Finale der French Open in Paris durch. In 5 Sätzen gegen Italiener Fabio Capelli.
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1: In der Handball-Bundesliga steht GWD Minden als zweiter Absteiger fest. Das Team aus Ostwestfalen verlor das letzte Saisonspiel in Leipzig knapp mit 25 zu 26. Christian Schulze, WDR Sport.
3: Es war ein Herzschlagfinale bis zur allerletzten Sekunde und am Ende stand der Pfosten für das Mindener Wunder im Weg. Zur Pause lagen die Ostwestfalen mit 4 Toren zurück, konnten diese aber aufholen und die Partie bis zum Schluss offen halten. Mit der letzten Aktion hatte Minden den Klassenerhalt auf der Hand, doch der Pfosten verhinderte das Tor zum Ausgleich. Ein Unentschieden hätte gereicht, da Konkurrent Wetzlar parallel knapp gegen Meister Magdeburg verlor. Durch das 25 zu 26 ist Minden nach einem Jahr Bundesliga wieder abgestiegen.
1: Das Wetter in Nordrhein-Westfalen. Die Nacht bleibt trocken bei Tiefstwerten von 13 bis 6 Grad. Morgen ist es zunächst freundlich. Am Mittag ziehen mehr Wolken auf und es gibt Schauer und teils Gewitter. In Remscheid 21 Grad, in Münster 22 und in Düren bis 23. Das war WDR aktuell.
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4: Achtung, Falschfahrer auf der A2 Dortmund-Hannover zwischen Hamm und Hamm-Üntrop, kommt Ihnen ein Falschfahrer entgegen. Fahren Sie äußerst rechts und überholen Sie nicht. Auf der A2 Dortmund-Hannover zwischen Hamm und Hamm-Üntrop ist ein Falschfahrer unterwegs. Vorsicht in beiden Richtungen. Die A535 Wuppertal Richtung Velbert ist zwischen Tönesheide und Velbert gesperrt. Die A565 Bonn-Meckenheim ist zwischen Bonn-Beuel und Auerberg in beiden Richtungen wegen Brückenschäden gesperrt.
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5: Mit Michael Reufsteck, hallo. Wir versuchen gleich Gefühle zu teilen, die nicht jeder persönlich erleben kann. Zum Beispiel das Gefühl, dass man hat, bei einem großen Musikfestival dabei zu sein. Oder das Gefühl, das man hat, wenn man ein Grand-Slam-Turnier im Tennis gewinnt. Wie gesagt, wir versuchen's. Erst Bibi Rexha und Faithless mit New Religion.
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0: Hier ist Pop, die Abendshow. Sonntagabend. Wir schwelgen immer noch in dem Moment von heute Abend gegen 20 vor 8. Als Alexander Zverev es endlich geschafft hat und zum ersten Mal einen Grand Slam Titel geholt hat. Das ist der erste Grand Slam Titel für den Tennisstar aus Hamburg. Er hat es lange versucht. Das war sehr, sehr lange sein Traum. Und heute Abend hat es endlich geklappt. Emotionale Bilder waren das in dem Moment, als klar war, was passiert ist. Zverev wirft sich auf den Boden, die Hände über dem Kopf und trotzdem konnte man deutlich sehen, da lässt jemand seine Tränen raus. Wie muss man sich in so einem Moment wohl fühlen? Sportreporter Guido Ringel sagt, da ist auch viel Erleichterung dabei gewesen.
1: Also, das können wir als Nicht-Profi-Sportler nur ahnen. Wenn man sein Leben dem Erfolg widmet, auf so vieles verzichtet und nur diesen einen großen Traum hat und dann kommt plötzlich der Moment, in dem alles wahr wird, das ist doch absurd. Es muss ein Wahnsinn sein, ganz ehrlich. Eigentlich der perfekte Moment, um zurückzutreten, denn jetzt ist es ja geschafft, aber dazu ist Zverev viel zu ehrgeizig. Der will noch mehr. Wer ihn mal kennengelernt hat, der weiß, dass er oft grantig ist und auch abweisend, aber das ist jetzt alles sekundär. Emotionen im Überfluss, die größtmögliche Erleichterung.
0: Und wenn ihr noch genauer wissen wollt, wie es sich anfühlt, ja, dann gewinnt halt euer eigenes Grand Slam Turnier. Hier ist Noah Kahn, sein aktueller Hit, The Great Divide.

0: Sabrina Carpenter, Man Child. Hier ist Pop, die Abendshow, gemeinsam in HR3, SR1, MDR Jump, WDR 2, NDR 2, Bremen 4 und von SWR 3. Der Sommer beginnt. Der Sommer ist eine Saison, die viel mit sich bringt, was typisch für diese Jahreszeit ist. Musikfestivals gehören dazu, Hochzeiten auch. Im Sommer deutlich populärer als in anderen Jahreszeiten. Vielleicht kann man beides miteinander verbinden. Sagen wir bei Rock am Ring, das Riesenfestival in der Eifel an diesem Wochenende, wo unser Reporter Kevin Frisch unterwegs war und gefragt hat, wie würde die perfekte Festivalhochzeit aussehen?
1: Das trägt das Brautpaar.
2: Einfach ein schwarzes, geiles Hochzeitskleid mit einer Kutte drüber oder sowas, das hätte, glaube ich, schon Style. Dazu Gummistiefel vielleicht noch.
3: Und dann muss man aber mit dem Brautkleid in Moshpit, das ist wichtig, das wäre absolut geil.
4: Und ich finde, der Typ musste eine richtig schöne Kutte tragen.
5: Sehr viel Bandmerch und darunter nichts.
2: Adiletten im besten Fall.
6: Also wenn ich mich so umgucke, es gibt ein paar Leute, die gar nichts anhaben teilweise. Hello Kitty Unterhose und dann passt das.
1: Die Location.
6: Ja, ich sag ganz ehrlich, so wie wir es hier haben, so ein Zelt mit vielen Freunden, alle zusammen. Ist schon ein guter Ort, oder?
2: Die duschen, wenn es warmes Wasser gibt.
7: Unter der Dusche heiraten?
2: Ja.
7: Wo stehen die Gäste?
2: Egal.
8: Ich würde sagen, mitten auf der Mainstage. Das wäre schön.
1: Das gibt's zu trinken.
5: Bier.
2: Abgefüllten Lillet.
9: 3 Bier.
7: Würdest du Aperol reichen?
3: Ja, jein. Aperol ist halt immer die Sache, das musst du halt anmischen. Bei einer Facko hast du halt Fanta, Korn, perfekt. Weißt du, da brauchst du keine Früchte.
1: Das gibt's am Buffet.
3: Bratwurst.
2: Vielleicht noch ein paar Steaks dabei.
5: Sehr viel Ravioli.
9: 5 Minuten Terrine.
3: Wenn man richtig abgedreht ist, also wenn man zum Beispiel jetzt bei K&10 guckt, die haben ja auch richtige Smoker dabei. Ich glaube, da könntest du so einen Spanferkel machen.
6: Also ich hatte heute Morgen 2 Eier und einen Lutschbonbon.
7: Beste Hochzeitsbuffet der Welt.
6: Ja.
4: Milchbrötchen sind auch immer gut, bevor nicht kochen.
1: Dieser Satz muss ins Ehegelübde.
5: Ich möchte mit dir pogen, bis dass der Mosch uns scheidet.
0: Ja. Und als Trauzeugen heute dabei Iron Maiden, Sabaton, Alter Bridge und vorhin schon The Offspring.
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Eine Eilmeldung aus dem Verkehrszentrum. Achtung auf der A2 Dortmund-Hannover. Zwischen Hannover-Bothfeld und Lahe werden in beiden Richtungen Gegenstände auf die Fahrbahn geworfen. Vorsicht, das ist die A2 Dortmund-Hannover. Zwischen Hannover-Bothfeld und Lahe, hier werden in beiden Richtungen Gegenstände auf die Fahrbahn geworfen.

23.31 Uhr, das Neueste aus dem Verkehrszentrum. Achtung auf der A2 Dortmund-Hannover zwischen Hannover-Bodfeld und Lahe werden in beiden Richtungen Gegenstände auf die Fahrbahn geworfen. Vorsicht auf der A3 Köln Richtung Frankfurt zwischen Kelsterbach und Frankfurter Kreuz steht ein unbeleuchtetes Motorrad. A3 Frankfurt Richtung Köln zwischen Mönchhof-Dreieck und Wiesbadener Kreuz 3 Kilometer Stau wegen eines defekten PKW auf dem rechten Fahrstreifen. Die A19 Rostock Richtung Berlin ist zwischen Linstor und Malchow nach einem Unfall gesperrt. Die A565 Bonn-Meckenheim ist zwischen Bonn-Beuel und Auerberg in beiden Richtungen wegen Brückenschäden gesperrt. Kommt gut an! Hier ist Alex Warren in Pop, der Abendshow Fever Dream.

Walk with me von Felix Jähn und Schaus und Pop der Abendshow mit Michael Reufsteck. Die erstaunlichste Nachricht über den englischen Songwriter ADMT, Adam Taylor alias ADMT, die ich in den letzten Wochen gehört habe, war, dass er sein Debütalbum veröffentlicht hat. Das fand ich deshalb erstaunlich, weil ich es für spät hielt. Wir verfolgen seine Musik und seine Karriere schon seit 6 Jahren. So lange macht er schon Musik, die er auch veröffentlicht, die wir auch gerne im Radio spielen. Und trotzdem gab es bisher nur 2 EPs, also nichts mit voller Länge, bis jetzt, als er sein Debütalbum rausgebracht hat, auf dem auch ein paar Songs drauf sind, die er schon in den vergangenen Wochen vorab veröffentlicht hat, zum Beispiel Turn the Page. Aber jetzt gibt's eben endlich dieses ganze Album mit dem schönen Titel From Bad to Good and Back. Von schlecht nach gut und zurück. Daraus jetzt Burn Brighter. Oh.

0: In genau 13 Minuten beginnt eine neue Woche. Wir nutzen die letzten Minuten der alten, um uns schon mal auf die kommende vorzubereiten. Rebecca de Boer aus unserem Team ist hier und blickt auf die Woche. Und jetzt überrascht mich bitte nicht damit, dass die Fußballweltmeisterschaft beginnt.
1: Wieso? Es ist so, die Fußballweltmeisterschaft, die beginnt am Donnerstag.
0: Nein.
1: Donnerstag ist Eröffnungsspiel.
0: Das
1: woher,
0: war.
1: Woher wusstest du das?
0: Ich glaube, wir haben es schon mal beiläufig irgendwo gelesen oder
1: okay.
0: erfahren. Oder?
1: Weißt du denn, wer das Eröffnungsspiel spielt?
0: Ich weiß, es ist in Mexiko und dann spielt es auch Mexiko.
1: Mexiko?
0: Reicht das?
1: Ja, sehr gut. Mexiko gegen Südafrika, die Hälfte hast du. Also, dieses Match könnte einem tatsächlich auch bekannt vorkommen. Dieses Eröffnungsspiel gab es nämlich schon mal. 2010 haben auch Mexiko und Südafrika eröffnet. Da war ja Südafrika Gastgeber. Mhm. Dieses Jahr übernimmt die Rolle Mexiko als eines der Gastgeberländer, ganz richtig, neben Kanada und den USA, die...
0: Ja, Mexiko war auch schon mal Gastgeber. Das weiß ich auch. Ich wusste nicht, ob du noch drauf kommen wolltest. Aber 1986, ich bin vorbereitet.
1: Mexiko, oh mein Gott.
0: Denn damals hat die deutsche Fußballnationalmannschaft extra mit Peter Alexander dieses Lied aufgenommen für die WM in Mexiko.
1: Das wusste ich nicht.
0: Siehst du?
1: Aber jetzt werde
0: ich noch was lernen.
1: Nie wieder vergessen.
0: Aha, das befürchte ich auch.
1: Also ich wollte sagen, die FIFA wirbt damit, dass es die größte WM der Geschichte wird. 104 Spiele dieses Jahr an 16 Spielorten in 3 Ländern. Man kann erwarten, dass man da auch, dass man das an dem Drumherum auch merkt. Da ist viel Show geplant, farbiger Rauch und Feuerwerk wurde ja schon zum Beispiel bei den Spielen angekündigt.
0: So, das erste Deutschlandspiel ist dann am kommenden Sonntag.
1: Sonntagabend gegen Curaçao. In genau einer Woche haben wir zu diesem Zeitpunkt dann schon unser erstes Vorrundenspiel hinter uns.
0: So, aber von der WM hatte jetzt der eine oder andere tatsächlich schon mal gehört. Es gibt aber noch mehr zu feiern.
1: Ja.
0: Donald Duck hat doch Geburtstag zum Beispiel.
1: Am Dienstag, die berühmteste Ente der Welt. Vielen Dank für den Sound. Am 9. Juni soll sie das erste Mal in einem Film zu sehen gewesen sein. In einer kleinen Nebenrolle in Die kluge kleine Henne. Fans, besonders in den USA, feiern das unter anderem, indem sie ihre Lieblingscomics nochmal lesen oder indem sie Donalds Leibspeise Pfannkuchen essen.
0: Und wer lieber seine Lieblingsserie gucken möchte, findet in Köln was beim Seriencamp-Festival.
1: Ja, von Dienstag bis Donnerstag gibt es da einige Premieren zu sehen, deutsche und auch weltweite, zum Beispiel auch neue Staffeln bekannter Serien wie Club der Roten Bänder. Super erfolgreiche Krankenhausserie. Und zu dieser Premiere werden zum Beispiel auch die Schauspieler der ersten Staffel erwartet. Und ganz allgemein soll es bei dem Festival um Serientrends gehen. Ist also was für Film- und Serienfans.
0: Das bringt die neue Woche. Ist der Ohrwurm noch da oder soll ich nochmal?
1: Bitte mach's nochmal.
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0: Die ARD hat ja noch keinen offiziellen WM-Song für dieses Jahr.
1: Oh, das wäre so.
0: Nur so ein
1: schön.
0: Vorschlag. Schön Remix davon. Könnte man machen. Das wäre doch was. Hätten wir den Ohrwurm endlich alle wieder. Wir spielen jetzt stattdessen Clock Clock. Vielleicht verdrängt es das ja mit Adoria.

Aktuelle Meldungen aus dem Verkehrszentrum auf der A1 Hamburg Richtung Bremen. Bitte Vorsicht zwischen Sittensen und Elsdorf. Hier ist eine ungesicherte Unfallstelle. Und Vorsicht auf der A73 Feucht Richtung Nürnberg zwischen Langwasser und Kreuz Nürnberg Süd. Hier steht ein defektes Fahrzeug.

Traitor von Zoe Weiss. Das war Pop, die Abendshow mit Michael Reufschreck. Gleich die Popnacht mit Dennis Tienert. Und es gab auch noch ein paar Themen heute leider, zu denen wir nicht mehr gekommen sind. Wir hatten noch geplant, einen Beitrag aus der Strafjustizredaktion. Dürfen Gefängnisinsassen nachts das Licht anlassen, damit sie die schwarzen Schafe besser sehen können, die sie zum Einschlafen zählen? Dann ein Porträt des neuen Vorsitzenden der Gewerkschaft der Crashtest-Dummies und Schaufensterpuppen. Und eine Analyse, wie viel mehr Lebewesen man auf der gleichen Fläche unterbringen könnte, wenn man alle Schweineställe aus Massentierhaltung in Economy-Kabinen für Flugpassagiere umdeklarieren würde. Naja, vielleicht beim nächsten Mal. Gute Nacht!

0: 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Die Nachrichten mit Ronald Lessig. Guten Abend. 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Die Lage im Nahen Osten hat sich weiter verschärft. Der Iran reagierte auf die anhaltenden Angriffe Israels auf den Libanon und beschoss Israel am Abend mit Raketen. Phyllis Kückrekohl für WDR aktuell.
1: Die Revolutionsgarde erklärte, man habe wiederholt vor weiteren Angriffen auf den Libanon gewarnt. Das so wörtlich zionistische Regime in Israel habe jedoch alle roten Linien überschritten, indem es seine Angriffe auf den Süden des Libanons, insbesondere auf die Region Dahiyeh südlich von Beirut, fortgeführt habe. Der Waffenstillstand vom 8. April sei nur unter der Bedingung geschlossen worden, dass die Angriffe an allen Fronten beendet würden. Nur wenige Stunden nach diesen Erklärungen zeigten iranische Medien Bilder jubelnder Menschen, die die Raketenabschüsse in Richtung Israel feierten.
0: Deutschland, Frankreich, Großbritannien und die Ukraine haben Russland zu einem sofortigen Waffenstillstand und Friedensverhandlungen aufgerufen. Bundeskanzler Merz, der französische Präsident Macron, der britische Premier Starmer und der ukrainische Präsident Zelensky hatten sich zuvor in London getroffen. In einer Erklärung schlagen sie unter anderem den Einsatz einer Friedenstruppe vor. Die Bevölkerung in Armenien befürwortet offenbar eine weitere Annäherung an den Westen. Die Regierungspartei liegt bei der Auszählung der Parlamentswahl bislang deutlich vorn. Sie will Armenien noch mehr von Russland lösen. Ein Großteil der Stimmen muss aber noch ausgezählt werden. Nach einer Beobachtung der Verkehrsunternehmen in Nordrhein-Westfalen haben die Unfälle mit Straßenbahnen zugenommen. Das liege unter anderem daran, dass Autofahrer die Regeln nicht kennen. Zum Beispiel, dass man nicht links abbiegen darf, wenn eine Bahn hinter einem fährt. Zum Teil wurden schon Maßnahmen ergriffen wie veränderte Ampelschaltungen oder Warnsysteme in den Bahnen.
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0: In Langenfeld im Kreis Mettmann hat ein Tankstelleninhaber zusehen müssen, wie ihm sein Safe gestohlen wurde. Drei Einbrecher holten ihn aus der Tankstelle, während er sie per Überwachungskamera beobachtete. Stefan Pössl, WDR aktuell.
3: Es dürfte kein schönes Gefühl für den Mann gewesen sein. In der Nacht auf Sonntag wurde in seiner Tankstelle Alarm ausgelöst und er musste mit ansehen, wie die Diebe den Safe innerhalb von nur 3 Minuten mit schwerem Gerät aus seiner Verankerung holten und in ein Auto luden. Der Besitzer konnte zwar die Polizei alarmieren, aber auch mit Hilfe eines Hubschraubers wurde keine Spur von den Einbrechern entdeckt. Die Polizei hofft jetzt auf Hinweise von möglichen Zeugen.
0: Das Wetter in Nordrhein-Westfalen. In der Nacht trocken 13 bis 9 Grad, in der Eifel und im Sauerland bis 6 Grad. Tagsüber erst sonnig, am Mittag ziehen zuerst im Rheinland Wolken auf und es gibt Schauer. Dazu in Gummersbach bis 21 Grad, in Ibbenbüren bis 22 und in Bonn bis 23 Grad. Auch am Dienstag und Mittwoch wechselhaft bis 19 Grad. Das war WDR aktuell.
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4: Die A565 Bonn-Meckenheim ist zwischen Bonn-Beuel und Auerberg in beiden Richtungen wegen Brückenschäden gesperrt.
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5: 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Hallo Deutschland, hallo Welt. Wir schieben zusammen die neue Woche an, von jetzt bis um 5.
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Titel Bester Typ der Nacht hat sich auf jeden Fall schon mal Tommy aus Gladbeck gesichert hier. Er erinnert ans Aufschließen, denn nur dann ist es eine echte Popnacht, unser Deal. Ne? Und alles, was zwischen Mitternacht und 5 geschah, bleibt unter uns, ist doch klar. Kommt herein, macht's euch gemütlich, seid ihr selbst. Willkommen zur Popnacht an diesem 8.6.2026 um 12 Minuten nach Mitternacht. Wir haben nur eine Nacht zusammen. Ich weiß nicht, wer weitermacht die nächsten Tage, aber ich bin nur heute Nacht für euch da. Und deswegen habe ich gedacht, ich bringe euch ein kleines Geschenk mit. Ihr wollt ja immer gerne den Popnacht-Bürgermeister spielen. Ne? Ihr fragt mich immer danach, dass wir das mal wieder machen, endlich. Ich setze das ja eher sparsam ein und heute habe ich mir gedacht, ich mache das mal wieder mit euch. Weil wir nur eine Nacht haben, es ist ja rar, dann hören wir uns, glaube ich, erst wieder in 2 Wochen wieder. Spielen wir heute mal den Bürgermeister. Für alle, die nicht wissen, wie es geht, ich brauche jetzt irgendjemanden, der gerne mal Bürgermeister für eine Nacht sein möchte in Deutschland. Oder gerne auch woanders. Ihr könnt auch mal, das habe ich ja eigentlich schon mal gesagt, ne? Das wäre ja eigentlich auch ganz cool, wenn wir mal irgendwie jemanden hätten aus einer Stadt am anderen Ende der Welt. Das wäre mal eine Herausforderung so. Jedenfalls ist er oder sie unser Popnacht-Bürgermeister. Ihr müsst kein echter Bürgermeister sein, sondern ihr vertretet euren Bürgermeister, weil der liegt ja jetzt um 0.13 Uhr schon im Bett. Und ihr seid quasi wichtigster Repräsentant eurer Stadt oder eures Ortes. Und ihr ruft jetzt hier an der 07221 2011, sagt nicht, aus welchem Ort ihr kommt, stellt euch dann 5 Fragen vom Rest von Deutschland und der Welt und gebt damit 5 Hinweise auf euren Ort. Wenn dann innerhalb von 2 Songs niemand euren Ort rausfindet, gibt's für euch das Popnacht-Goodie, den begehrtesten Preis der Nacht. Ich sehe schon, es klingelt, aber wenn ihr wollt, ruft noch an 07221 2011.

0: Also einen schönen Namen hat er schon mal, unser Popnacht-Bürgermeister heute Nacht. Guten Morgen, Dennis.
1: Hallihallo.
0: Du bist unterwegs durch die Nacht als Soldat. Also du musst am Morgen arbeiten wieder, ne? Musst dann in der Kaserne antreten.
1: Ja.
0: Wir sagen jetzt mal nicht, in welche Kaserne, weil ich sag dazu, du hast 100 Kilometer Fahrt jetzt vor dir. Du bist Zeitsoldat.
1: Ja.
0: Seit wann machst du das und warum hast du dich dafür entschieden?
1: Naja, ich war ja schon mal 16 Jahre dabei.
0: Ach, okay.
1: Dann war ich 8 Jahre raus.
0: Ja.
1: Und dann wurde ich da wieder, sagen wir mal, wieder dazu gedrängt, zu sagen, ja, jetzt geh doch nochmal dorthin.
0: Und du wirst gebraucht. Warum macht dir das so ein Spaß? Also, oder warum machst du nicht einen anderen Job, so einen normalen?
1: Naja, gut, ich war ja Abteilungsleiter für Lagerlogistik. Aber ich liebe Strukturiertheit.
0: Okay.
1: Und das ist halt leider in der freien Wirtschaft nicht mehr so ganz gegeben, sage mal so.
0: Ja.
1: Und beim Bund weiß ich genau, so ist mein Tagesablauf, das habe ich zu tun, das habe ich zu machen.
0: Mhm.
1: Und ich bin da eigentlich offen für alles. Also,
0: was genau ist dein Job da?
1: Naja, ich bewirtschafte sozusagen ein ganzes Bataillon mit Material. Alles, was Material kommt, zu mir und ich verteile es wieder und ich bringe es auch wieder weg.
0: Über Material bei der Bundeswehr hörte man in den letzten Jahren so nicht so repräsentative Dinge. Merkst du da mittlerweile eine Veränderung? Wird's besser?
1: Ja, es wird besser, aber es ist halt auch vieles, sagen wir mal, kaputt gespart worden.
0: Ja.
1: Und das muss halt alles wieder erst aufgebaut werden und dazu braucht man halt Fachpersonal.
0: Ja. Aber würdest du sagen, als jemand, der da quasi an der Basis ist, es geht voran?
1: Ja.
0: Okay, das ist doch schon mal gut. Gut zu wissen, das beruhigt uns. So, und jetzt hast du aber heute Nacht einen anderen Job, lieber Dennis. Du musst nämlich jetzt als Repräsentant deines Ortes antreten, deines Wohnortes, wohlgemerkt. Also nicht da, wo die Kaserne ist, sondern da, wo du lebst.
1: Ja.
0: Und du verrätst natürlich jetzt nicht, aus welchem Ort du kommst. Das soll Deutschland und der Rest der Welt jetzt rausfinden, und zwar mit geschickten Fragen. Deswegen mach doch mal einen Aufruf, lieber Dennis.
1: Ja, also wer sich traut, kann sich gerne an mir versuchen. Aber ich werde natürlich mit Biegen und Brechen und soldatischer Tugend mich dagegen wehren.
0: Okay, verstehe. Also du weißt, wichtig ist, die Fragen, die musst du, die von jetzt von außen kommen, die musst du natürlich ehrlich beantworten. Du musst aber auch nur so viel beantworten, wie die Frage von dir verlangt. Das heißt, Ja- und Nein-Fragen musst du natürlich auch nur mit Ja oder Nein beantworten. Deswegen, Leute, stellt richtige Fragen, die uns weiterbringen. Ja. Und wichtig vor allem auch, ihr dürft natürlich nicht solche Fragen stellen wie, ja, wie heißt dein Ort? Ne? Das ist ja witzlos. Also es muss schon ein bisschen kreativer sein, sonst können wir das Spiel natürlich nicht spielen. Also, was wollt ihr von Dennis wissen? Denkt euch schöne Fragen aus. 5 davon ziehen wir gleich. Dennis wird dann 5 Hinweise auf seinen Ort geben. Ihr bekommt dann 2 Songs Zeit, eure Tipps abzugeben, aus welchem Ort Dennis kommt. Schafft es jemand von euch, könnt ihr euch das Popnacht-Goodie verdienen. Schafft es keiner, bekommt es unser Popnacht-Bürgermeister. Dennis, bis gleich.
1: Bis gleich.
0: Eure Fragen jetzt an die 07221 2011 rüberschicken per WhatsApp oder Signal hier in der Popnacht.

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2: Es ist 0.30 Uhr.
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3: Der neue Tag beginnt häufig mit Sonne. Ab dem Mittag ziehen zuerst im Rheinland mehr Wolken auf und es gibt erste Schauer. Am Abend gibt es in der Westhälfte vermehrt Schauer und lokal kräftige Gewitter. Am längsten freundlich bleibt es in Ostwestfalen-Lippe. Höchsttemperaturen 18 bis 23 Grad. In Monschau bis 19 Grad. In Castrop-Rauxel maximal 22 Grad. In Erftstadt bis 23 Grad. Auch am Dienstag wechselhaft mit Sonne, Wolken und einzelnen Schauern oder Gewittern. Mit 15 bis 19 Grad wird es etwas kühler als zuletzt.
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4: Die A565 Bonn-Meckenheim ist zwischen Bonn-Beuel und Auerberg in beiden Richtungen wegen Brückenschäden gesperrt.
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0: Unser Popnacht-Bürgermeister Dennis ist immer noch da und vor allem siegessicher.
1: Richtig.
0: Mal gucken, wie das gleich aussieht, wenn du die Fragen beantwortet hast und hier die Tipps reinkommen. Also, wir haben ganz viele Fragen gesammelt jetzt für unseren Popnacht-Bürgermeister, die ihr dankenswerterweise hier reingeschickt habt an die 072212011, um unseren Bürgermeister heute Nacht ein paar Hinweise zu entlocken auf den Ort, aus dem er kommt. 5 Antworten wird er jetzt geben auf 5 Fragen und damit Hinweise auf seinen Ort. Und da solltet ihr genau aufpassen, denn danach habt ihr 2 Songs Zeit nur, um hier euch zu melden auf der 072212011 und eure Tipps auf den Ort rauszuhauen. Frage 1 kommt von Lars aus Dorsten. Er möchte von dir wissen, Dennis, wie heißt ein traditioneller Bäcker in deinem Ort, also so inhabergeführt, ne? Keine große Kette.
1: Ja, das ist die Bäckerei Leiblein.
0: Leiblein?
1: Ja.
0: Das ist keine Kette, den gibt's nur bei
1: Nein,
0: euch?
1: Nein, den gibt's nur bei uns.
0: Okay, dann, ich glaube, dann sollte ja mal jetzt schon klar sein, aus welchem Ort du kommst. Aber gut, wir machen mal weiter. An welcher Autobahn liegt dein Ort? Möchte Tommy aus Gladbeck wissen. Nähe der A3. Silke fragt, in welchem Bundesland wohnst du?
1: Baden-Württemberg.
0: Wir grüßen lieb nach Wiesbaden. Dann kommt der Jens aus Bad Fallingbostel. Er fragt, wie lautet das Kfz-Kennzeichen in deinem Ort?
1: MOS.
0: Das sollte auch schon reichen. Und jetzt noch die Frage von Silvia aus Riederich.
2: Meine Frage wäre an den Wohnort, was für eine berühmte Sehenswürdigkeit er an seinem Ort hat.
0: Standard.
1: Und? Eine Basilika.
0: Eine Basilika. Da gibt es, glaube ich, auch nicht so viele Orte in Deutschland, die sowas haben. Nun, also das sollte ja wohl eindeutig ausreichen, um rauszufinden, aus welchem Ort Dennis kommt. Oder eure Tipps innerhalb von 2 Songs jetzt rüberschicken an die 072212011 per WhatsApp-Signal oder gerne auch anrufen. Auf geht's!

0: Finale. Oh, Dennis, unser Poppner-Bürgermeister, ist wieder in der Leitung und wartet auf eure Tipps, auf seinen Ort, aus dem er kommt. Fünf Tipps hat er gegeben, eben gerade, hat fünf eurer Fragen beantwortet und jetzt haben sich darauf einige Menschen gemeldet, unter anderem die liebe Hanna aus Neustadt. Du kommst gerade von Rock am Ring, hast da gearbeitet, ne? Was hast du da Tolles gemacht?
1: Ich war Arzt an der Unfallhilfstelle, an der Bühne.
0: Ach ja, und? War viel los? Musstest du viel da zum Einsatz kommen oder?
1: Ach, ich mache das schon seit vielen Jahren und ich fand, dieses Jahr war es eigentlich gemäßigt. Die üblichen Verletzungen, aber wir konnten dann, glaube ich, allen ganz gut helfen.
0: So Moshpit-Verletzungen oder?
1: Ja, ganz genau.
0: Okay, na gut, dann hatten die Leute vorher wenigstens Spaß. Das ist doch
1: viele
0: wichtig.
1: Umgeknickte Füße, der eine oder andere kleine Cut oder so, ja.
0: Okay, aber nichts Wildes, alles klar. Das heißt, du träumst heute Nacht nicht schlecht.
1: Nein, ich kann dann gut schlafen.
0: Aber wie blöd ist das jetzt, dann nach Hause fahren zu müssen? Und obwohl, jetzt ist ja vorbei, ne?
1: Ja, es ist an der Utopia Stage ist rum. Es gibt noch an den anderen Stages ein bisschen was, aber Iron Maiden ist rum.
0: Okay, das klingt auf jeden Fall nach einem schönen Wochenende. Dann haben wir noch Peter aus Billigheim-Ingenheim.
2: Der fährt Nachtschicht.
0: Der fährt Nachtschicht? Wohin?
2: In der Raffinerie. Ich fahre Koks. Bei mir kannst du morgens singen, Mama, der Mann mit dem Koks ist da.
0: Okay, das mache ich bei Gelegenheit mal.
2: Ich fahre Grünkoks aus der Raffinerie in der Rheinhafen.
0: Ist sehr schön.
2: In Karlsruhe.
0: Ja, wunderbar. So, ihr habt beide unterschiedliche Ideen auf den Ort, aus dem unser Bürgermeister kommen könnte. Wir machen es mal so. Peter, fang du doch mal an mit deiner letzten Frage an Dennis.
2: Die letzte Frage ist das ein Vorort von Moosbach und fängt mit L an?
3: Nein.
2: Okay,
0: das klingt schon mal nicht gut. Hanna, was ist deine letzte Frage?
1: Meine Frage wäre, du hast gesagt, das Kennzeichen ist MOS. War das so, dass es früher auch mal BCH war für Buchen?
3: Richtig.
0: Das klingt gut. Dann Peter, sag kurz noch deinen Tipp, den du hier eingeloggt hattest.
2: Was hat sie jetzt gerade gesagt? Darf ich das nochmal hören?
0: Nee, du hattest ja einen eigenen Tipp.
2: Ja, ich habe Moosbach gesagt.
0: Ja, und das ist, Dennis?
3: Falsch.
0: Und jetzt die Hanna.
1: Ich denke, du kommst aus Waldüren.
3: Das ist richtig.
0: Hey, Glückwunsch.
2: Okay. Glückwunsch, Hanna, alles gut gemacht.
0: Das Popnach-Goodie geht an dich. Und der Dennis, der darf jetzt natürlich als Amtshandlung Popnacht-Bürgermeister oder Bürgermeister seiner Stadt für eine Nacht noch mal ein bisschen Werbung machen für den Ort. Was ist das denn für ein Ort? Was ist so toll da? Warum lebst du da gerne und warum sollten wir da alle mal vorbeikommen?
4: Naja, es ist relativ ruhig. Man hat viel zu besichtigen, die Wallfahrtsbasilika. Es ist viel Wallfahrt dort. Wir haben jede Menge Fahrradwege, jede Menge Trails, wo die Fahrradfahrer runterfahren können. Ganz viele Wanderwege. Ja, also es ist ganz viel Natur, ganz viel Gemütlichkeit, viele Feste rundherum. Jedes Wochenende woanders, auf jedem Dorf. Absolut schön.
0: Hanna, hat er noch was vergessen? Kennst du dich da aus in der Ecke?
1: Kenne ich mich tatsächlich nicht aus, aber klingt gut, ich komme mal vorbei.
4: Kein Problem.
0: Ja, vielleicht findet nächstes Jahr der Rock am Ring statt.
4: Ja, unbedingt.
0: Das wäre
4: ja,
0: schön, oder?
4: Wir haben ja das in Eichenbühl ist ja das Rennen, das Straßenrennen.
0: Ja.
4: Ganz berühmt.
0: Ja, guck mal, da haben wir wieder einen neuen Ort schön kennengelernt. Hanna, Glückwunsch nochmal. Von uns gibt's das Popnacht-Goodie für dich. Peter, danke auch fürs Mitraten. Und
2: USA, gerne.
0: Dennis, dir eine gute Zeit in der Kaserne die Woche, ne?
4: Genau, vielen Dank. Gutes Nächtle, ne?
0: Grüße an die Popnacht. Ciao.

0: 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Es ist 1 Uhr. Die Nachrichten mit Ronald Lessig. Guten Abend. 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Deutschland, Frankreich, Großbritannien und die Ukraine haben am Abend ihre Gespräche in London beendet. Bundeskanzler Merz, der französische Präsident Macron, der britische Premier Starmer und der ukrainische Präsident Zelensky hatten sich getroffen. Franziska Hoppen, WDR London, sagt, was rausgekommen ist.
1: Starmer, Macron und Merz haben der Ukraine ihre, Zitat, unerschütterliche Unterstützung ausgesprochen. Sie haben betont, dass die nächsten Schritte in enger Zusammenarbeit mit der Ukraine, anderen europäischen Partnern und den USA erfolgen sollen. Es sollen mehr Abfangraketen gebaut und gemeinsame Fähigkeiten zur Abwehr ballistischer Raketen entwickelt werden. Und Präsident Putin haben sie aufgefordert, einem sofortigen Waffenstillstand zuzustimmen. Der derzeitige Frontverlauf solle als Ausgangspunkt für die Verhandlungen dienen. Und russische Vermögenswerte, die wolle man auch so lange eingefroren lassen, bis Russland seinen Angriffskrieg beende und die Ukraine entschädige.
0: Der Iran hat Israel mit Raketen angegriffen. Nach militärischen Angaben wurden sie abgefangen. Iran hatte mit Vergeltung gedroht, nachdem Israel Vororte der libanesischen Hauptstadt Beirut angegriffen hatte. Der Iran ist mit der radikal-islamischen Hisbollah-Miliz im Libanon verbündet. Nach einer Beobachtung der Verkehrsunternehmen in NRW haben die Unfälle mit Straßenbahnen zugenommen. Das liege auch daran, dass viele Autofahrer Regeln nicht kennen. Zum Teil wurden schon Maßnahmen ergriffen wie veränderte Ampelschaltungen oder Warnsysteme in den Bahnen. Tennisprofi Alexander Zverev hat den ersten Grand-Slam-Titel seiner Karriere gewonnen, als erster deutscher Mann seit Boris Becker vor 30 Jahren. Zverev setzte sich im Finale der French Open in Paris durch, in 5 Sätzen gegen den Italiener Flavio Cobolli.
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0: In Münster sind die Motorradtage zu Ende gegangen. Zum Abschluss gab es eine Veranstaltung auf dem Prinzipalmarkt. Ralf Zichowski, WDR Münster, war dabei.
3: Und bei dieser Feier gibt es so einige Preise, und zwar nicht für die schnellsten oder lautesten. Seit Donnerstag gab es in und um Münster einige Wettbewerbe. Wer kommt am elegantesten durch einen Hindernisparcours? Beim Geocaching mussten die Teilnehmer bei einer Art Schnitzeljagd mit Koordinaten durch das Münsterland. Die Motorradtage in Münster gelten als Familienveranstaltung. Das gilt für die Aktiven und für das Publikum heute auf dem Prinzipalmarkt. Vom schweren Reisemotorrad bis hin zum Vespa-ähnlichen Cityflitzer mit Batterie unter der Sitzbank ist alles dabei.
0: Das Wetter in Nordrhein-Westfalen. In der Nacht trocken bei 13 bis 9 Grad. In der Eifel und im Sauerland bis 6 Grad. Tagsüber erst sonnig, am Mittag ziehen im Rheinland Wolken auf und es gibt Schauer. Dazu in Nümbrecht bis 21 Grad, in Münster bis 22 und in Hürth bis 23. Auch am Dienstag und Mittwoch wechselhaft bis 9, 10 Grad. Das war WDR aktuell.
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4: Die A565 Bonn-Meckenheim ist zwischen Bonn-Beuel und Auerberg in beiden Richtungen wegen Brückenschäden gesperrt.
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5: 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Hallo Deutschland, hallo Welt. Wenn euch am Wochenende der Kick gefehlt hat, werden wir gleich wieder zusammen das Leben spüren mit unserem Krimi in der Nacht. Musikkrimi. Niemand weiß, welcher Song unser Chartroulette ausgraben wird. Wir wissen nur, wir sind alle gemeinsam dran schuld. In 10 Minuten.
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0: Und jetzt drehen wir wieder, bis uns schwindelig wird am
1: Chartroulette.
0: Ja. Vielleicht wird es aber auch das schönste Chartroulette seit langem, weil wir einen ganz tollen Song der deutschen Chartgeschichte ziehen und gemeinsam hören können. Das wäre natürlich der Idealfall, aber wir wissen ja nicht, was das Schicksal heute mit uns vorhat. Aber weil wir ja den Thrill lieben, machen wir dieses Spiel immer wieder so gerne. Denn das ist echte Abwechslung, wie mancher Radiosender behaupten würde. Nur bei uns stimmt's. Das ist der Unterschied. Wir wissen nämlich tatsächlich nicht, welcher Song hier gleich laufen wird. Kein Musikredakteur hat das vorher geplant, sondern es ist wirklich unsere Schuld, unsere gemeinsame Schuld. Aber deswegen müssen jetzt auch alle wieder mithelfen. Also, ihr wisst, wie es geht. Für alle Neuen sage ich nochmal ganz kurz, was zu tun ist. Ich brauche jetzt 4 Zahlen von euch. Und diese 4 Zahlen sammle ich innerhalb der nächsten 4 Songs ein. Das heißt, jede Zahl während jedes Songs. Am Ende haben wir dann eine Zahl für den Tag, eine Zahl für den Monat, eine Zahl fürs Jahr und eine Chartplatzierung. Und dann werden wir uns das zusammenbauen. Ich werde eben diese 4 Elemente ziehen nach den 4 Songs. Und dann gucken wir, was war an diesem Tag Platz so und so in den deutschen Singlecharts. Und egal welcher Song es ist, wir werden ihn hier hören, ertragen. Vielleicht graben wir mal wieder was aus, was wir schon lange nicht mehr gehört haben und wir freuen uns drauf. Es kann aber auch unter Umständen, und das tut es auch hin und wieder mal, wehtun. Wir hoffen einfach das Beste, weil wir glauben einfach, weil ich nur eine Nacht da bin heute, kann es nur gut werden. Also, ich brauche jetzt von euch, während Shawn Mendes läuft mit YYY, eine Zahl für den Tag, also eine Zahl von 1 bis 31. Die schickt er jetzt bitte rüber hier an die 07 221 2011 per WhatsApp oder Signal in die Popnacht.

Und die nächste Zahl ist die Zahl für den Monat, aus dem der Song sein soll, den wir zufällig ziehen. Schickt jetzt euren Lieblingsmonat rüber an die 07221 2011.

Da Bowser treibt uns durch die Nacht. Magnetic, neu in der Popnacht. Und jetzt als nächste Zahl brauche ich die wichtigste von euch. Das ist nämlich die für das Jahr, aus dem der Song sein soll, den wir gleich zufällig ziehen. Was ist denn euer Lieblingsmusikjahr? Wenn ihr euch noch nie darüber Gedanken gemacht habt, ist jetzt der richtige Zeitpunkt. Es darf alles sein von 1980 bis heute. Schickt euer Lieblingsjahr jetzt rüber an die 07221 2011.

0: Es wird ernst, Leute. Wir haben alles, was wir brauchen hier für unser Chartroulette. Ganz viele Zahlen habt ihr geschickt, die letzten vier Songs. Und ich werde es machen wie immer. Solange die Kugel rollt, scrollt der Mauszeiger blind durch das jeweilige Postfach dieser Zahlen. Fällt die Kugel, bleibt der Zeiger stehen und das ist die Auswahl. Wir beginnen mit dem Tag. Ich habe natürlich die Augen zu dabei, ist klar, ne? So, der... Oh, ist eine Sprachnachricht. Mal den Regler aufmachen.
1: Hallo, meine Zahl ist die 17. 17 ist eine schöne Zahl.
0: Ja.
1: Es ist die Zahl, die auf dem Kalender steht bei dem Apple-Kalender.
0: Ist das so?
1: Es ist die Zahl nach 16, meinem Geburtstag. Und 17 Sekunden Sprachnachricht.
0: Julian, Julius, ich danke dir für diese tolle Sprachnachricht. Also 17, jetzt der Monat. Der kommt von Jessica. Es ist die 5. der Mai. In welchem Jahr? Das gibt uns Gabi vor. Oh, mein Geburtsjahr, 1984. 17. Mai, 84. Welche Platzierung? Die kommt von Chris und es ist die 4. Was war also am 17. Mai 1984 auf Platz 4? Der deutschen Singlecharts. Aha. Okay. Das sollte ja wohl bei uns vorhanden sein. Und es ist vorhanden. Hier ist unser Chartroulette. Nena. Und Fragezeichen. Weiß ich gar nicht, ob ich den schon mal gehört habe.

So wollte es das Schicksal. Das ist der Song für diesen Montag, denn er wurde uns von ganz oben geschickt und geschenkt. Per Zufall bei unserem Chartroulette in der Popnacht 1984. 7 Wochen Platz 1, insgesamt 34 Wochen in den deutschen Singlecharts. Nina mit Fragezeichen. Es ist gleich 1.30 Uhr. Oder doch nicht. Wie lustig, die KI streikt. Alles klar, dann mache ich es halt selbst. Das ist sowieso viel schöner. Gucken, ob ich das noch kann. Es ist immer noch 1.29 Uhr. Vorsicht auf der A8 Stuttgart Richtung Karlsruhe. Zwischen Pforzheim Ost und Pforzheim Nord steht ein defektes Fahrzeug. Vorsicht auf der A5 Heidelberg Richtung Karlsruhe. In der Ausfahrt der Raststätte Bruchsal steht ein unbeleuchtetes Fahrzeug auf dem Beschleunigungsstreifen. Die A1 Hamburg Richtung Bremen ist zwischen Sittensen und Elsdorf wegen eines brennenden Fahrzeugs gesperrt. A111 Charlottenburg Richtung Dreieck-Oranienburg. Der Tunnel Flughafen Tegel ist wegen Bauarbeiten in beiden Richtungen bis ca. 5 Uhr gesperrt. Und die A565 Bonn-Meckenheim ist zwischen Bonn-Beuel und Auerberg in beiden Richtungen wegen Brückenschäden gesperrt. Kommt gut durch die Nacht. 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Hi.

Ich habe den ganzen Sonntag nichts anderes gemacht, als meinen Wurfarm für euch zu trainieren. Habe ihn von meinem persönlichen Leibarzt und Physiotherapeuten stundenlang massieren, ein- und wieder ausrenken und wieder einrenken lassen. Und bin startklar für eine neue Runde Deutschland-Dart mit euch. Ich hoffe, ihr auch. Ihr wisst, es ist das Spiel, bei dem wir die besonderen Einzigartigkeiten dieses Landes noch besser kennenlernen. Dinge auch, von denen wir vorher gar nicht wussten, dass es die in Deutschland überhaupt gibt. Ganz oft wirklich einzigartige Dinge, die auf der ganzen Welt nur wir besitzen. Und heute ist es wieder sowas. Was Einzigartiges, was es nur bei uns gibt. Achtung, ich werfe Köpfe runter. Der Pfeil, unser schwarz-rot-goldener Deutschland-Dart-Pfeil, ist wieder auf unserer imaginären Deutschland-Karte gelandet, hier im Studio. Irgendwo auf irgendeiner Sache, die eben einzigartig ist. Und euer Job ist es jetzt, bis spätestens kurz vor fünf rauszufinden, wo denn dieser Pfeil stecken geblieben ist. Ihr kriegt von mir einen Einstiegstipp. Und der Einstiegstipp heute lautet: für den Hintern. Ja, für den Hintern. Was könnte es damit auf sich haben? Fragt euch ran, zoomt langsam rein, fragt euch entlang von Flüssen, Autobahnen, Bundesländern, Himmelsrichtungen, langsam in die Nähe unseres Pfeils. Gemeinsam werdet ihr es schaffen. Wer ist mutig und fängt an? 07221 2011. Ihr dürft mir so lange Ja-Nein-Fragen stellen, bis ihr euch drei Neins erarbeitet habt. Danach ist dann der oder die Nächste dran. 07221 2011. Wir spielen natürlich um einen Popnacht-Goodie hier bei Deutschland-Dart.

0: schon wieder geht's in die Nähe eines Bundeswehrstandortes zu Sascha aus Stetten am Kalten Markt. Bei euch ist so ein riesiger Truppenübungsplatz, ne?
1: Ja, genau.
0: Ja. Und da bist du quasi Zaungast und hörst immer wieder die Übungen, wieder es knallt und donnert oder wie?
1: Naja, es knallt ordentlich. Aber manchmal ist aber sogar bei uns die ganze Fenster deswegen.
0: Wirklich? So schlimm ist das?
1: Aber ja, natürlich, wenn sie ihre Haubitze loslassen, dann schüttet, wackelt alles.
0: Okay, aber kaputt gegangen ist noch nichts. Oder ihr seid gut versichert?
1: Nö.
0: Okay.
1: Nö, da bis jetzt ist schon nichts kaputt gegangen. Ein bisschen weiter weg ist die Kaserne, zum Glück.
0: Alles klar. Sascha, wir sind auf der Jagd nach unserem schwarz-rot-goldenen Deutschland-Dart-Pfeil, der irgendwo in der Deutschlandkarte steckt. Und du darfst dich jetzt da langsam ranfragen. Der Einstiegstipp von mir ist für den Hintern. Und ich bin sehr auf deine erste Frage gespannt.
1: Okay. Meine erste Frage ist, ist das in Baden-Württemberg?
0: Nein, das ist dein erstes Nein. Drei Neins darfst du dir verdienen.
1: Scheiße, da bin ich schon raus.
0: Wirklich? Na komm, aber dann kreis jetzt nochmal hilf nochmal ein bisschen mit. Wenn du keine Ahnung hast, ist ja nicht schlimm, aber dann guck mal, dass du ein bisschen ranzoomst. Also.
1: Okay, ist das im Süddeutschland?
0: Nein.
1: Im Norden?
0: Ja.
1: Einwandfrei. In Rheinland-Pfalz.
0: Ja, also, gut, als Baden-Württemberger könnte sein, dass Rheinland-Pfalz schon Norden ist, aber Rheinland-Pfalz ist also so jetzt rein geografisch nicht im Norden, sondern eher im Südwesten.
1: Ja, okay.
0: Von daher müsste ich dir da jetzt schon das dritte Nein geben, Sascha. Tut mir leid, das ging schnell.
1: Ja, kein Problem.
0: Aber gut, wir wissen immerhin dank deiner Arbeit schon, wir befinden uns in Norddeutschland. Wer fragt sich weiter ran an unseren Deutschland-Dart-Pfeil 07221 2011? Sascha, dir eine gute Nacht. Ja, liebe Grüße. Tschüss.
1: Danke gleichfalls.

0: Also wenn ein Popnachthörer eine Medaille verdient hat hier bei Deutschland Dart für die Häufigkeit des Mitspielens, dann ist das ja wohl René aus Wehrheim. Guten Morgen.
1: Grüß dich, Dennis.
0: Schon wieder? Beim letzten Mal warst du auch dabei.
1: Ja, aber ich habe es nicht ganz geschafft. Das ist immer so ein fieses Spiel, was ihr da macht.
0: Ja, das ist halt leider auch dein Problem, weil du greifst nicht auf dein Wissen zurück, auf deinen eigenen Verstand, sondern du fragst immer die KI und wir alle wissen,
1: genau,
0: KI ist Schrott.
1: Ja, die ist doof manchmal.
0: Aber gut, du hast jetzt schon mit den spärlichen Informationen, die wir zu unserem Deutschland-Diet-File heute haben, für den Hintern und Norddeutschland.
1: Genau.
0: Offensichtlich schon einen Tipp.
1: Ja, weil für den Hintern heißt ja, im Norddeutschen sagt man mit Butt, also bei solchen Rätseln so auf den Hintern wird das so gespielt.
0: Aha.
1: Und mein jetzt direkter Tipp, ohne weiter zu fragen, wäre Butjadingen.
0: Der Ort, ist das ein Ortsname?
1: Ja.
0: Und wo ist es?
1: Irgendwo in der Nähe von Bremen irgendwo.
0: Aha, das mag richtig sein, aber das ist nicht der gesuchte Ort. Vor allem, weil das ja dann wieder ein Ortsname ist. Wir suchen ja eine Sache.
1: Ja, ich sehe schon. Ich gehe jetzt ins Bett. Schlaf gut, Dennis. Nee, bleib gut drauf.
0: Mach's gut, René. Danke fürs Mitmachen.
1: Ciao.
0: Wer fragt weiter bei unserem Deutschland-Dart? 07221 20

0: 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Die Nachrichten mit Ronald Lessig. Guten Morgen. 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
1: In London haben am Abend der britische Premier Starmer, Kanzler Merz und Frankreichs Präsident Macron mit dem ukrainischen Präsidenten Zelensky beraten. Es ging um den russischen Angriffskrieg. Christian Hammer für WDR aktuell.
2: Nach dem Treffen veröffentlichten die vier eine gemeinsame Erklärung. Darin riefen sie den russischen Präsidenten Putin zum Handeln auf. In der Erklärung formulieren die vier Staats- und Regierungschefs auch mehrere Voraussetzungen für einen, so wörtlich, gerechten und dauerhaften Frieden. Sie fordern unter anderem umfassende Sicherheitsgarantien für die Ukraine. Die russischen Vermögenswerte sollen so lange eingefroren bleiben, bis Russland seinen Angriffskrieg beendet und die Ukraine für die durch den Krieg verursachten Schäden abfindet. Außerdem sollen die USA und Europa aktiv an möglichen Friedensverhandlungen beteiligt werden.
1: Israels Armee hat wieder Vororte der libanesischen Hauptstadt Beirut angegriffen, trotz Waffenruhe. Die israelische Regierung spricht von einer Reaktion darauf, dass die pro-iranische Hisbollah Israel beschossen habe. Der Iran hatte gewarnt, ein israelischer Angriff auf Beirut würde den Krieg neu entfachen. Der Betrieb am Flughafen München war am Abend vorübergehend gestört. Der Grund war Brandgeruch. Teile des Flughafens wurden evakuiert. Ein Feuer wurde aber nicht gefunden. Jetzt läuft der Betrieb wieder. Einschränkungen kann es aber noch geben. In Langenfeld im Kreis Mettmann hat der Inhaber einer Tankstelle in der Nacht auf Sonntag zusehen müssen, wie sein Safe gestohlen wurde. Einbrecher lösten ihn mit schwerem Gerät aus der Verankerung. Der Bestohlene beobachtet